0: Einen wunderschönen guten Abend und herzlich willkommen zu Cerada im Juni 2026. Ja, wie schnell dieser Monat umging, unglaublich. Und ich bin heute mal ausnahmsweise nicht alleine im Studio, sondern mir sind ganz viele andere Menschen und auch jemand, McFly ist auch noch im Mumble. Wer ist denn mit mir im Studio? Wir können ja erst mal gucken, ob diese Mikros überhaupt funktionieren.
1: Hallo, guten Abend, hier ist Christian.
2: Hallo, ich bin der Brag.
3: Hallo, ich bin der Watson.
4: Hi, hier ist Kurzsalat.
0: Ja, wunderbar. Die Mikros funktionieren schon mal. Jetzt gucken wir mal, ob auch Mumble funktioniert. Hallo Mumble, McFly, kannst du mich hören? Ah, nee, der kann mich wahrscheinlich nicht hören. Und ich sehe auch, dass sein Mikro aus ist. Die Probleme hatten wir letztes Mal auch schon. Aber ich würde sagen, wir hören jetzt erstmal in Musik rein. Und ihr wisst ja, ich habe hier für euch immer tolle neue Tracks. Ich habe wieder eine Promo bekommen von Risa Taniguchi. Ich hoffe, ich spreche diesen Namen richtig aus. Und das Erste, was wir uns jetzt anhören werden, ist der Track Magnetic. Ich wünsche euch viel Spaß damit.

0: Ja, und da sind wir wieder. Und ich bin, wie gesagt, zum Glück nicht alleine im Studio. Das finde ich sehr, sehr schön. Und jetzt wollen wir mal ein anderes Experiment machen, nämlich ob Telefon funktioniert. Hallo, hallo, Telefon, McFly, kannst du mich hören?
1: Hallo, Martin.
0: Jawohl.
1: Wie geht's?
0: Na, das funktioniert doch schon mal. Die gute alte analoge Technik, auf die es doch verlasst. Ja.
1: Ja.
0: Wie geht's dir denn so?
1: Ja, mir geht's eigentlich ganz gut. Aber ich meckere gerade tief in mir über die Studiotechnik von Cerada, glaube ich.
0: Ja, Studiotechnik von Cerada ist immer ein bisschen herausfordernd. Das wiederholen wir fast bei jeder Sendung. Deswegen vergesst nicht, wir brauchen Geld. 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McFly, du hast Themen mitgebracht oder ein Thema heute mitgebracht.
1: Ja, kannst du mich noch hören?
0: Ja, ich kann dich noch hören.
1: Alles klar, super. Also, eins der Themen, die quasi mich schon seit einer Woche, einem knappen Monat bewegt, ungefähr seit der letzten Sendung, ist tatsächlich das Thema, dass die Sicherheitswelt sich gerade verändert. Das war ja mal lange auch eine Infosec-Sendung. Das britische NCSC hat da vor knapp 2 Monaten ein Paper rausgebracht. Das haben die ursprünglich mal getitelt mit Prepare for a Vulnerability Tsunami. Also bereitet euch auf einen Tsunami von Sicherheitsproblemen vor. Und das ist tatsächlich seitdem eingetreten. Also wir sehen seit ungefähr 3 Monaten einen unglaublich starken Uptick an Security-Problemen, die es generell gibt. Microsoft hat da auch einen Blogpost so geschrieben. Ich poste das mal alles in den Cerada IRC-Kanal, den wir ja auch haben, wo der geeignete Hörer, der vielleicht im Matrix oder im IRC unterwegs ist, dann vielleicht auch gleich mal reingucken kann.

0: Ja, im Wesentlichen geht es halt darum, dass durch die Verfügbarkeit von AI, also von künstlicher Intelligenz, sich die Art und Weise, wie Sicherheitslücken gemeldet werden und auch gefunden werden, verändert hat und dadurch die Zahl der Sicherheitslücken drastisch zugenommen hat. Was aber vielleicht sogar noch viel schlimmer ist, ist auch die Art und Weise, wie Sicherheitslücken reported werden, hat sich verändert, weil halt viele Leute, die traditionell Sicherheitslücken reporten, halt gewöhnt sind, einen Responsible Disclosure zu machen. Also schlicht und einfach, die melde ich beim Hersteller, hey, ich habe da quasi Probleme mit eurer Software. Ich habe da eine Sicherheitslücke, die würde ich gerne reporten bei euch. Wie sieht es denn aus? Und dann erzählt man denen halt deren Sicherheitslücke. Die Sicherheitslücke gibt ein paar Details. Meistens gibt es dafür ein bisschen Geld. Und es gibt halt Anerkennung mit, du hast das Ganze gefunden. Jetzt hat aber die Situation mit AI dazu geführt, dass ganz viele Leute auf einmal Sicherheitslücken reporten, die es halt nicht gewohnt sind, das zu tun. Und das führt dazu, dass sie sich nicht an die Regeln halten, schlicht und einfach oft aus Unwissenheit darüber. Aber auch teilweise deswegen, weil da ein relativ hoher Zeitdruck auf einmal da ist. Ne? Also eine Sicherheitslücke, die ich jetzt irgendwie mit künstlicher Intelligenz gefunden habe, beruht ja nicht darauf, dass ich total schlau bin, sondern dass ich halt die richtige Frage an das LLM gestellt habe. Und viele denken sich halt, naja, andere können das halt auch. Dann publiziere ich das Ganze mal schnell, bevor es wer anders tut, damit ich quasi die Internet-Fame-Top-Points dafür einsammle. Und das führt halt dazu, dass viele Sicherheitslücken reported werden, teilweise mit funktionierenden Exploits, ohne vorher mit den Herstellern gesprochen zu haben. Also auf der Linux-Kernel-Mailing ist das zum Beispiel passiert, dass da ein Chinese in dem Fall eine Sicherheitslücke reported hat, indem er halt die Sicherheitslücke inklusive Exploit, also quasi das Stückchen Code, was zum Ausnutzen der Sicherheitslücke notwendig ist, direkt auf die Mailingliste gepostet hat, wo halt irgendwie 17.000 Leute subscribed sind. Damit war der Exploit gleich erstmal der größeren Welt bekannt. Und damit konnte halt Gott und die Welt und der kleine Bruder von denen quasi auf einem Linux-System, wo du halt ein Benutzer warst, ohne Probleme direkt erstmal Administrator werden.
1: Aber da muss ich direkt nachhaken, weil wenn es ja auch um Fame geht, also was hat es jetzt noch mit Fame zu tun, wenn man das mit KI irgendwie entdeckt hat, zieht es dann wirklich noch? Also ist es wirklich noch Motivation?
0: Ja. Das können wir beobachten. Also viele Leute, die klassisch aus der Sicherheitswelt kommen, sagen halt, ja, das ist doch gar kein Fame mehr, ne? Aber auch unter den Leuten, die aus dieser AI-Welt kommen, also künstlichen Intelligenzen-Welt kommen, ist das halt weiterhin Fame. Und das führt halt dazu, dass viele Sicherheitslücken reported werden auf eine Art und Weise, die jetzt nicht unbedingt in die Procedures der Unternehmen passen. Gab es auch von ganz bekannten Sicherheitsforscher oder einen relativ bekannten Sicherheitsforscher, der seinen echten Namen Microsoft nicht geben wollte. Der hat halt publiziert unter dem Nickname Nightmare Eclipse. Und das hat halt dazu geführt, dass Microsoft gesagt hat, nö, wenn du das so machst, dann akzeptieren wir deine Reports nicht, wenn du deinen echten Namen nicht zur Verfügung stellst. Und die haben halt gesagt, so, Leute, ich lebe nicht in den USA, ich lebe in einem Land, wo das ein Problem ist. Aber Microsoft gesagt, ja, nö, ist nicht. Wir löschen jetzt mal deinen Account. Und seitdem publiziert er halt immer einen Tag nach dem Patch Day munter irgendwelche Exploits für Linux, für Windows. Also bei Windows ist das Problem auch so. Im Mai Patch Day, oder ich glaube, es war der April Patch Day schon, gab es ungefähr genauso viel Criticals, wie es 2024 im gesamten Jahr gab. Und im Juni Patch Day sind wir, glaube ich, bei 83 Criticals oder sowas. Also eine unglaublich große Menge. Und da sind halt auch wirklich, wirklich kritische Sicherheitsupdates bei. Deswegen alle von euch, die es mit Windows hören, stellt sicher, dass eure Sicherheitsupdates installiert sind, die im Juni waren wirklich wichtig. Naja, und das führt halt dazu, dass halt wir zu Zeiten einer Situation leben, wo, wenn du in einer Firma arbeitest, sich das Umfeld geändert hat. Also früher war es halt so, dass man, wenn eine Sicherheitslücke reported worden ist, dass man typischerweise nur noch so ein paar Wochen Zeit hatte, bis dass die Leute das wirklich exploited haben. Also Time to Exploit nennt sich das. Und das war früher in den Wochen, also noch früher in den Monaten. Das ist so in 2020 rum in die Wochen runtergebrochen. Und im Moment sind wir ungefähr bei 2 Tagen.
1: Ja, das ist aber auch ein großes Problem, weil ja viele Unternehmen ja sowieso schon, sage ich mal, sehr großzügig mit den Updates umgehen, auch mit den Sicherheitsupdates. Dann wird das jetzt ja nur noch schlimmer.
0: Genau. Also ne, euren technischen, also man nennt das in diesem Bereich technische Schulden, Tech Debt. Also die technischen Schulden, die ihr in eurem System habt, die kommen jetzt um euch in den Arsch zu beißen. Weil das Problem ist halt auch, je größer dein Rückstand ist, was die Updates angeht, und das geht dabei ja nicht nur Unternehmen, die auf ihren Windows-Computern keine Updates installiert haben, viel schlimmer ist das ja für Unternehmen, die Software entwickeln. Also man verwendet ja dann meistens so eine mittelgroße Menge an Libraries, also Bibliotheken. Da stecken Funktionen drin, die kann man in seinen Code einbinden. Und für die ist man nicht selbst zuständig. Die kauft man sozusagen quasi zu. Und da ist das Problem, dass es da halt jetzt auch zurzeit viele Updates gibt, weil halt jetzt halt wirklich so gut wie jede Library gerade einmal durch die künstliche Intelligenz gezogen wird. Und deswegen gibt es halt unglaublich viele Updates. Und als Firma, wenn du da halt nicht dran bleibst, dann entwickelt sich das zu einem Problem. Weil je weiter du hinter stable bist, also den aktuellen stabilen Varianten dieser Bibliotheken, desto größer ist der Aufwand, da wieder hinzukommen. Ja, aber es ist halt, also wer Fernsehen guckt oder so, wer Serien guckt, wird das schon mal gesehen haben. Je länger man nicht geguckt hat, desto mehr muss man natürlich gucken, um wieder zu der aktuellen Folge zurückzukommen. Ungefähr ein bisschen so ähnlich ist das auch in der Softwareentwicklung. Ne? Also je größer der Abstand ist zur aktuellen Version einer bestimmten Library, desto mehr Aufwand ist es, da jetzt dann auch hinzukommen. Und das ist halt für viele Unternehmen ein Problem geworden. Und in der Tat, da hast du vollkommen recht, viele Unternehmen hängen auf teilweise wirklich alten Versionen. Also auf Java, auf Python und am schlimmsten halt auf Node.js, da sieht man das halt, dass die Leute teilweise, also dass die ganzen Entwickler teilweise Monate, wenn nicht Jahre hinter den aktuellen Versionen hinterherlaufen. Und auf einmal fängt dieser gesamte Bereich an, sich unglaublich schnell zu entwickeln, weil sie es müssen. Was natürlich für dich als Unternehmen, die sowieso schon hinten dran hängt, auf einmal jetzt zu einem Problem wird. Also dein Aufwand, jetzt aktuell zu werden, wird halt immer größer. Und der Abstand nimmt halt rasant zu. Das führt halt dazu, dass für dich das Problem, jetzt will ich da jetzt hinkommen, also die Arbeit, die ich investieren muss, um das zu tun, weil nochmal deutlich größer wird und ich auch in der Problematik stehe. Jetzt was, ich muss jetzt halt nicht mehr jeden Tag updaten. Also früher hat man halt im Prinzip einmal im Monat geupdatet, wenn überhaupt. Ja, also von Microsoft gibt es ja halt diesen monatlichen Patch Day. Viele andere Unternehmen haben das übernommen. Dann gibt es halt Unternehmen, die nennen das vierteljährlich oder halbjährlich, sagen die, dann updaten wir mal die Library. Aber das ist halt jetzt ein echt großes Problem geworden. Und wenn du dann über Nacht eine Sicherheitslücke hast, in einer Library, die du verwendest, und du tatsächlich vor der Situation stehst, entweder ist jetzt meine gesamte Software, die ich habe, morgen verwundbar gegen Angriffe, oder ich update das jetzt. Und da habe ich gleichzeitig in der Situation bin, dass ja die mein Aufwand, etwas zu updaten, deutlich größer geworden ist und immer größer wird, je weniger ich mich darum kümmere. Das ist halt dieses rasante Wachstum von quasi technischen Schulden, die man zurzeit hat. Und das führte halt in diverse Problemsituationen. Also das NIST hat da diverse Papers zugeschrieben, aber das NIST ist halt auch ein gutes Beispiel. Also die Situation mit Sicherheitslücken zurzeit ist so schlimm, dass die NIST, das ist die National Institute for Standards and Technology, also sowas quasi wie das DIN-Institut von Amerika, die haben halt in dieser ganzen Security-World traditionell den Job, dass die halt im Prinzip eine Vulnerability, das nennt man ein CVE. Also da gibt es halt im Prinzip einen Wert für. Wie schlimm ist es jetzt? Ne? Also das ist ja so ein CVSS-Score. Und das sagt halt im Prinzip, wie schlimm ist die Situation, wobei 10 das Schlimmste ist und quasi 0 das Harmloseste. Und alles unter 5 guckt sowieso keiner hin. Aber so ab 9 wird es jetzt langsam anspannend zu werden. Und die sind halt so überladen von dieser ganzen Situation, dass es da derzeit viele Sicherheitslücken gibt, dass das NIST halt im April hingeworfen hat. Also die bewerten jetzt keine Sicherheitslücken mehr. Das ist halt eine völlig neue Situation. Also jeder von euch, der sich ein bisschen mit diesem Security-Zeug zu tun hat, kennt ja diese CVSS-Scores. Und die sind halt, die gibt es jetzt halt nicht mehr für jede Sicherheitslücke, sondern nur noch für die, die die amerikanische Regierung wirklich für wichtig für sie empfindet. Ja, und in diesen ganzen Situationen gibt es halt ein Paper von der Cloud Security Alliance. Das ist der vierte Link, den ich gepastet habe im IRC-Kanal. Und der geht halt, der nennt sich im Wesentlichen Being Mythos Ready. Also Mythos ist eins der bekanntesten Large Language Models, also die großen Sprachmodelle aus der künstlichen Intelligenz, die verwendet werden, um Sicherheitslücken zu finden. Und das ist ein Sprachmodell, was halt stark optimiert ist darauf, wirklich Sicherheitslücken in Security zu finden. Na, also die meisten sind halt generelle Modelle. Die kannst du dann fragen, so sowas wie, erklär mir Bubble Sort. Oder erklär mir, warum Quicksort besser ist als Bubble Sort. Oder wann ist Quicksort besser als Bubble Sort. Die erklären dir halt Sachen, die kannst du auch fragen, so, erklär mir den Zusammenhang von, erklär mir wirklich den Hintergrund von Shakespeare Theaterstück. Oder erklär mir, was Darmstadt so besonders macht. Na, deswegen kannst du halt in Sprachtext Sprachen fragen. Und Mythos ist halt ein großes Sprachmodell, das ist halt darauf spezialisiert, wirklich Sicherheitslücken zu finden. Und wohl auch ziemlich gut davon. Es kommt halt von den gleichen Herstellern, die auch Claude Code gemacht haben. Die waren schon relativ gut da drin, Software zu schreiben mit ihren Sprachmodellen. Das ist jetzt ein toller Punkt, wo Erik bestimmt uns toll schön was erzählen könnte. Wusste er eigentlich.
1: Na, wir haben hier eine andere Leute, vielleicht können die was dazu erzählen. Also übrigens, wenn ihr irgendwas anzumerken habt, dann sag Bescheid.
0: Ja. Genau, einfach reinquatschen, ne? Sonst quatschen genau. Den ganzen Tag.
1: Genau.
2: Ja, ich habe auch schon gehört, Stille ist das Schlimmste. Ich habe tatsächlich eine Frage, und zwar haben wir das tatsächlich einfach schon nicht, also es ist jetzt eine sehr neue Situation, aber haben wir das nicht in dem Sinne kommen sehen, dass sich da noch nichts so entwickelt hat?
0: Na klar, aber klar hat da keiner was getan.
3: Ja, wir haben hier halt mehrere Probleme, die da aufeinandertreffen. Also ich finde natürlich auf der einen Seite nachvollziehbar, dass wir, wenn wir Open Source einsetzen und der Linux Kernel Quellcode, der ja schon immer per Definition Open Source war, wenn sich da natürlich ein LLM drauf stürzt, dann kann es natürlich wunderbar nachvollziehen, was wann aus welchen Gründen reingekommen ist, wie man es mitigieren kann und wie man es ausnutzen kann. Das finde ich gar nicht mal so schlimm, muss ich sagen, die Tatsache, dass man da dann Lücken aufdeckt, denn das sind ja Lücken, die dann für alle wiederum geschlossen sein können. Die können dann ja von Distributionen aufgegriffen werden und dann ist das Problem ja eigentlich nachhaltig für alle eben auch behoben, was jetzt bei proprietären Betriebssystemen vielleicht nicht der Fall ist. Also ich glaube, da ist die Dunkelziffer...
0: Na klar, das ist sogar noch schlimmer.
3: Genau.
0: Nee, das ist sogar noch schlimmer bei denen, weil also normale Menschen, viele normale Softwareentwickler sind da halt wirklich gut da drin, Python zu verstehen und eine mittelgroße Anstalt versteht sogar C-Code, aber Assembler und gerade Disassembled Code, also wenn du halt einen Binary hast, dann kannst du das halt in einen Debugger reinwerfen und der disassembelt das, also IDA Pro zum Beispiel, dann kriegst du halt im Prinzip den sogenannten Maschinencode, das ist Assembler Code. Der Punkt ist, Assembler Code ist wirklich schwer zu verstehen für Menschen. Aber ein LLM kratzt das nicht groß. Ein LLM versteht Assembler Code genauso gut wie zum Beispiel C-Code, Java-Code oder Node.js, was wiederum für Menschen deutlich einfacher zu verstehen ist. Also bei Binaries, wo halt die Situation, dass da über Jahrzehnte Leute drauf geguckt haben, also Open Source lebt ja lange davon, dass im Prinzip schon seit 20 Jahren da jeder drauf gucken kann. Und beim Linux-Kernel oder bei Firefox oder generell bei vielen Sachen, die in Linux drin sind, die ja typischerweise in C oder in anderen sogenannten Hochsprachen geschrieben sind, die sind ja menschenlesbar. Da ist das Ganze verfügbar. Aber Windows konnte halt der normale Mensch nie lesen. Ne, weil der steht ja halt einfach nicht zur Verfügung. Deswegen ist die Zahl der Menschen, die in Windows Security Issues reporten konnten, halt viel kleiner, weil halt viel weniger Menschen dieser Quellcode verfügbar ist. Aber einem LLM ist das egal. Das hat überhaupt gar kein Problem damit, Maschinencode zu lesen und zu verstehen und da drin Sicherheitslücken zu finden. Das ist jetzt, wir sehen wir sogar den Vorteil darüber, dass beim Linux-Kernel das alles sogar noch wesentlich weniger schlimm ist als bei Microsoft zum Beispiel. Es ist nur sichtbarer, weil wir halt das sehen. Aber wenn du mal anguckst, was Microsoft zurzeit reportet bei den Patch Days, wie unglaublich viele Sicherheitslücken, die in den letzten 3 Patch Days geschlossen haben, da kann man schon sehen, dass die Anzahl der Reports, also der Berichte an Microsoft mit, hey, ich habe da eine Sicherheitslücke bei euch gefunden, zurzeit wirklich riesengroß ist. Ne? Also man kommt da schnell in so eine Situation, dass man so ein bisschen denkt, man muss da die Open-Source-Entwicklung verteidigen, weil da jetzt so viel passiert. Ja, das passiert viel beim Kernel gerade, beim Linux-Kernel oder bei den ganzen Dingern, die im Betriebssystem damit drin sind. Aber bei all den anderen Programmen ist es noch viel, viel schlimmer in der Closed-Source-World. Also Adobe hat gerade, ich glaube gestern, ein Update rausgebracht, dass unglaublich, was da gefunden worden ist. Na, also wenn du dein PDF hier nicht updatest, würde ich zurzeit echt kein PDF mehr aufmachen.
1: Ja. Ich frage mich, ob das aber nicht nur gerade so ein Aufholen ist, weil ich meine, irgendwann mal werden die Hersteller wohl auch ihre Produkte und ihre ganzen Libraries und so weiter in LLMs reinwerfen. Was glaubst du oder was glaubt ihr? Ist es jetzt gerade so eine Phase und irgendwann mal hat man das quasi aufgeholt, diesen Rückstand und alles dann in LLM reingeworfen oder LLMs und auch dann irgendwie alle neue Sachen, die dann rauskommen und dann wird es quasi wieder sich stabilisieren oder wie ist denn da eure Meinung dazu?
2: Ich glaube, wir
0: hatten...
2: Wir hatten immer schon ein Qualitätsproblem mit der Software im globalen Kontext. Also einfach egal, welche Firma, du hattest irgendwann einfach rückständige Bibliotheksversionen und Co. Und ich glaube, dass wir in Zeiten von KI eben nicht nur dahingehen, das Finden von Sicherheitsschwachstellen zu automatisieren, sondern eben auch viel, viel, viel mehr Software, viel schneller und leider in teilweise viel, viel schlechterer Qualität zu produzieren. Deswegen glaube ich, müssen wir uns auf eine Zukunft einstellen, in der wir einfach mehr automatisieren müssen, weil wir kommen nicht an den Stand zurück, wie es vorher war.
3: Ja, das sehe ich auch so. Also was man ja auch als Best Practice aus der Softwareentwicklung so mitnehmen kann, ist, CI/CD-Pipelines sind ja auch in der Softwareentwicklung mittlerweile überall angekommen oder in vielen Bereichen und in den meisten Bereichen angekommen. Und für diese nervige Hausmeisterarbeit, so will ich es mal nennen, ich habe hier Bibliothek XY, die habe ich gestern in der Version 1.1 gehabt. Heute Nacht ist jetzt eine Version 1.2 rausgekommen. Da wird ein CVI gefixt, der hat einen Score von 9,8. Dann wäre das natürlich praktisch, wenn ich da eine Pipeline habe, die dann meinen Code automatisch mal mit der neuen Bibliothek verprobt, vielleicht ein paar automatische Unit-Tests fährt, das mal in der Testumgebung ausrollt und wenn dann nochmal jemand drüber schaut und sagt, das passt so mit dem, was ich erwarte, dann kann das schon automatisiert in das nächste Release eingebaut werden. Das sehen wir ja auch schon bei vielen Open-Source-Projekten und ich glaube, das ist der Zustand, da muss es hingehen, sonst wird das nicht mehr klappen, da mithalten zu können.
1: Und was glaubt ihr, ist das eine gute Idee, dann diese Updates auch irgendwie automatisiert zu erstellen? Weil das ginge dann natürlich gegebenenfalls sehr schnell.
0: Also, ja, das machen wir ja schon lange. Also Renovate ist ja so ein Tool zum Beispiel, das macht genau. Im Prinzip viel davon für dich.
2: Was ich so ein bisschen Respekt vor habe, ist so dieses technische Arms Race, dieser technische Arms Race Gedanke, dass du sagst, okay, jetzt gibt es irgendwie malicious Actor, die sind vielleicht State Level, vielleicht aber auch nur, haben die so ein Schema am Laufen, bereichern sich da irgendwie, haben dann da entsprechend Geld, was sie dann in sowas reinbuttern können. Dann hast du Firmen, die können da vielleicht noch mithalten, dagegen halten. Bei State Level dann wahrscheinlich nur noch die größeren und dann hast du die ganzen Open-Source-EntwicklerInnen, die da irgendwo dann gucken müssen, okay, wie kriege ich das jetzt noch finanziert, da jetzt auch noch irgendwelche Tools gegenlaufen zu lassen und ja, schwierig.
4: Also ich persönlich...
0: Also,
4: Ja. Okay. Also ich persönlich komme ja eben aus dem Betrieb, also von Nutzersystemen. Und was mich so ein bisschen kribbelig macht, ist, ich warte nur darauf, dass irgendwann jemand jetzt zum ersten Mal eine der großen Endpoint-Security-Lösungen auseinandergenommen hat und mir dann damit so richtig ins Unternehmen reinmarschieren. Also das, das wird wirklich spannend.
0: Ja, das gab's ja schon. Also CrowdStrike, die ja im großen administrativen, großen Umfeld, Enterprise-Umfeld ja durchaus üblich sind, ist ja so eine Endpoint-Security-Lösung gewesen, die damit hochgenommen worden ist. Und der Defender ist der, den ich mir da Sorgen mache, weil das ist aus meiner Sicht die, ja, aus meiner Sicht tatsächlich sogar die beste, aber auch die weit verbreitetste Endpoint-Lösung. Aber auch wir, also ich arbeite in kritischer Infrastruktur. Ich arbeite beim Hafen von Rotterdam und wir haben Softwareentwicklung und wir haben ungefähr 200 Entwickler. Wir sind für 55% des LNGs zuständig oder über unseren Hafen kommen 55% des LNGs von Kontinentaleuropa rein. Das heißt, da gibt es ja auch geopolitische Spieler, die gerne versuchen, in unser System rumzuspielen. Und wir erleben auch, dass tatsächlich Sicherheitslücken, die bekannt werden, relativ zügig bei uns ausprobiert werden. Wir verwenden das alles schon. Also wir haben sowohl angefangen in diesem Monat künstliche Intelligenz, genau genommen mit Cloud Code, unseren existierenden Code zu durchsuchen und dabei auch genügend Sicherheitslücken gefunden, dass unsere Entwickler jetzt mehrere Monate beschäftigt sind. Aber auch bauen wir das in unserer Build-Pipeline rein, das also bei jedem Merge to Master nennt sich das. Also man hat mit so einem Software-Verwaltungssystem, da gibt es halt so quasi dann Repositories, nennt sich das. Da gibt es halt ein Hauptrepository, aus dem die Anwendung gebaut wird. Und das ist halt Master. Und so ein Merge to Master ist immer, wenn jemand eine Entwicklungsvariante halt in die Hauptvariante überführt, dann gibt es halt diese, also Mission nennt sich das, dann es entsteht halt die Situation, dass das ein guter Zeitpunkt ist, um mal den Code durchzutesten. Das machen wir schon länger mit SonarQube zum Beispiel, das ist so eine Überlegung oder halt alles, was halt aus also für Python und für Java gibt es verschiedene andere Tools, die wir früher, als wir alle nochmal jung waren, mal Linter genannt haben. Static Code Analysis Tools im Wesentlichen. Da gibt es halt schon eine Menge, die auch traditionell verwendet wird, aber auch da verwenden wir jetzt mittlerweile künstliche Intelligenz, auch basierend auf Cloud Code. Es gibt jetzt die neue Variante von der gleichen Firma, die im Prinzip Mythos in Entschärft veröffentlicht hat, nannte sich Fable, glaube ich. Die scheint aber so weit entschärft zu sein, dass sie mehr oder weniger sinnfrei ist.
4: War das Mythos selbst nicht auch das Public beschränkt? Ich meine ja. Also das wäre ja...
0: Mythos selbst ist nicht verfügbar gewesen für jeden. Also da musst du halt, Glassdoor hieß das Programm von denen, da musst du halt von der amerikanischen Regierung approved werden, also bestätigt werden, dass du halt bei Glassdoor überhaupt teilnehmen darfst. Und dann muss die Firma selbst dich auch noch akzeptieren. Also sowas wie wir, der Hafen von Rotterdam aus den Niederlanden, wir sind da halt nicht reingekommen. Aber wir leben halt mit Cloud Code. Das findet erstmal sowieso genug für unsere Entwickler, um das alles erstmal zu fixen. Und wenn es dann, also wenn du erstmal eine Infrastruktur aufgebaut hast, mit der du dann arbeiten kannst, dann ein anderes Sprachmodell reinzuwenden, also ein LLM nennt sich, das LLM ist das englische Large Language Model, liebe Zuhörer, auf Deutsch würde man ein Sprachmodell sagen. Wenn du schon so ein bestehendes System hast, wo du bereits solche Sprachmodelle verwenden kannst, da jetzt ein anderes Sprachmodell zu verwenden, ist ein relativ kleiner Aufwand. Im Vergleich zu, ich muss jetzt mir überhaupt erstmal überlegen, wie ich jetzt Sprachmodelle bei mir reinkriege.
2: Ich glaube, das Hauptproblem wird in Zukunft sein, auch an die erweiterten Modelle zu kommen, ne? Also die Hersteller fangen jetzt an, Guardrails in ihre Modelle einzubauen, die eben Security-spezifische Funktionen einfach komplett deaktivieren. Da sagt dann das LLM von wegen, da kann ich leider nicht helfen. Ich glaube, in Zukunft wird es eine Frage oder ein gefährliches Machtgefälle geben, eventuell, bei dem eben Regierungen, wie zum Beispiel jetzt eben genannt die USA, Zugriff auf Mythos oder GPT 5.5 Cyber bekommt, und Firmen eben nicht. Und die sind dann eben im Nachteil bei der Produktentwicklung, während eben die offensive Seite da ganz stark im Vorteil ist.
0: Ja, das kriegst du schon, ne? Also wenn halt so bezahlt wird. Das ist halt teuer. Mhm. Also der Tendenz ist zur Zeit, dass, also Mythos ist tatsächlich noch begrenzt durch die amerikanische Regierung, die zum Beispiel sagt, ihr Chinesen oder ihr Russen, ihr kommt hier nicht rein. Aber wir sehen bei den meisten anderen Herstellern derzeit, dass zum Beispiel, also die Firma, die Mythos rausbringt, die hat dann zur Regierung gesagt, bitte hilft uns da zu entscheiden, wer das jetzt haben darf oder nicht. Mhm. Die meisten anderen Firmen, die halt Sprachmodelle machen, sind da deutlich einfacher gestrickt. Die sagen halt, wer halt jetzt bereit ist, diesen Enterprise-Vertrag abzuschließen und dann auch noch viel, viel Geld für die Tokens zu bezahlen, der kriegt das halt alles.
1: Na, die Frage ist, wie sich das weiter auch entwickelt, ob das wirklich so spezialisiert sein wird, dass wenige Firmen das nur können, ob das irgendwann mal ganz viele, auch vielleicht sogar Open Source Modelle geben wird, die das auch fast gleich gut können.
0: Ja, oder dass die Chinesen, die ja auch schon wirklich gute Modelle gemacht haben, dann sagen so, hier, guck mal, wir können sowas übrigens auch.
1: Also meine Einschätzung ist, wir sind auf jeden Fall in einer großen Übergangszeit. Ich frage mich, wie lange das halt dauern wird. Und wenn ich mir zumindest Digitalisierung an sich und generell in Unternehmen, mit denen ich zu tun habe, und ich habe mit sehr vielen Unternehmen zu tun, in meinem Job anschaue, dann befürchte ich, wird das doch noch etwas länger dauern, bis sich das wieder beruhigt.
0: Ja, also ich kann halt nur für mein Unternehmen sprechen, wo ich halt bin. Da bin ich jetzt halt schon ein bisschen länger, dass ich tatsächlich andere Unternehmen nicht mehr so viel Einblick drin habe. Bei uns geht es halbwegs ganz gut, aber ich kann mir vorstellen, dass es unglaublich viele gibt, bei denen das nicht so ist.
1: Ich habe heute tatsächlich ein Beispiel. Ich hatte für einen Kunden gearbeitet, ein großer Fernsehsender, darf ich nur sagen. Und ich hatte einen Laptop von denen und habe den jetzt irgendwie 3 Monate nicht verwendet, ja, weil die Aufträge, die ich da habe, große Zeit dazwischen liegen. Und ich konnte ihn einfach starten und alle Dinge tun. Da wurde zwar, kam da so eine Meldung und viele Updates und wichtig, aber ich konnte trotzdem erstmal weitermachen. Also sowas zum Beispiel halte ich jetzt ja in der heutigen Zeit, wo wir jetzt auch gerade gesprochen haben, über schnelle Updates doch für sehr gefährlich. Ich frage mich, inwieweit viele damit auch erstmal dann Probleme bekommen werden.
0: Microsoft gibt dir, also ich gehe davon aus, dass es ein Windows-Laptop war.
1: Ja.
0: Microsoft gibt dir da eigentlich relativ coole Tools zur Verfügung. Wir können zum Beispiel sagen, dass wenn wir sagen, dass bestimmte Updates kritisch sind, dann kannst du nicht ins VPN verbinden. Also dir wird die Mitgliedschaft in der Gruppe, die zum Verbinden zum VPN berechtigt, entzogen, bis dein Laptop wieder compliant ist. Und erst wenn er compliant ist, das enthält unter anderem deine Updates sind aktuell, kannst du dich wieder verbinden. Das eigentlich nicht kompliziert. Microsoft macht dir das relativ einfach, sowas zu bauen.
1: Genau, das gab es ja schon in den alten Serverversionen von Microsoft. Und das ist halt auch, finde ich, ein sehr wichtiger Punkt, dass zu viele
0: Leute... Muss man halt anschalten, ne?
1: Ja, aber und zu viele Leute konzentrieren sich aber auch zu sehr auch auf technische Lösungen davon. Und viele übersehen, dass es auch viele, sag ich mal, Policy- und Prozesslösungen dafür notwendig sind. Ja? Wie zum Beispiel das, was du gerade gesagt hast. Das ist zwar, klar, muss man einschalten, aber das muss man erstmal in den gesamten Prozessen und Policies auch irgendwie haben. Ja? Und das haben viele zum Beispiel noch nicht.
0: Ja, Policies ist das eine. Also bei uns ist es nicht in den Policies, bei uns wird es aber so gemacht. Also die Policies hängen unseren tatsächlichen Prozessen etwas hinterher. Ist jetzt nicht immer unbedingt das Beste, aber schon mal besser als andersrum.
1: Tja, habe ich noch nie gehört, aber ja. Meistens genau andersrum.
0: Ja, genau. Also ich Die Security Officers und Architekten bei uns in der Firma haben das Selbstbewusstsein, auch schon mal häufig Sicherheitssituationen durchzusetzen, auch wenn es in der Policy noch nicht abgebildet ist. Und diese Security Officers und Architekten haben häufig genug Recht gehabt, dass unsere Product Owner und Manager denen tatsächlich dort zuhören. Ich habe gehört, das ist nicht in allen Firmen so.
2: Sehr löblich.
0: Auch viel Arbeit, da hinzukommen.
2: Kann man sich als junges Unternehmen irgendwie das einkaufen?
0: Also wir machen schon Softwareentwicklung, aber so IT-Consulting machen wir noch nicht.
1: Ich lese hier auch gerade in unserem Channel, also sowohl IRC wie auch Matrix, also Matrix haben wir auch, da hat Hexa gerade was reingepostet, dass erstmal NixOS da reingekommen ist wohl bei Anthropic und hat hier einen Link zu Heretic gepostet. Das ist wohl eine Möglichkeit, wenn ich das richtig verstehe, wie man irgendwie Blockaden bei den Modells umgehen kann. Kennt das jemand von euch?
3: Noch nie davon gehört.
0: Ja, da hat Millibase einen hervorragenden Information Security Kanal. Da kann euch der DJ Spock vielleicht nachher mal reinhelfen oder ich. Da gibt es solche Links immer schon. Es gibt verschiedene interessante Sachen da. Es gibt auch tatsächlich zum Beispiel die Tendenz zur Zeit, du hast ja vorhin schon richtig erwähnt, oder ich weiß gar nicht, ob du das warst. Ihr sitzt halt nicht vor mir. Dass halt das in vielen LLMs mittlerweile viele Guide Rails gibt, dass du halt nicht mehr alles testen kannst, ne? Und es gibt zum Beispiel von einer vermutlich russischen Gruppe, die viel Verschlüsselungserpressung macht. Also die verschlüsseln ein Unternehmen und wollen dann Geld von dir. Die haben halt selbstentwickelte Schadsoftware. Und die machen das schwierig, die zu analysieren, indem dort zum Beispiel dann Referenzen auf nuklear oder biologische Waffen reingepackt werden, wo dann die LLMs sagen, ups, das ist mir nicht zugelassen, dass wir das analysieren.
1: Also noch irgendwie ein paar Referenzen auf Herr der Ringe und noch ein paar andere überrechtlich geschützte Inhalte, ja, dann läuft's.
0: Genau, und zack, sagen die ganzen LLMs, nee, das fassen wir hier nicht mehr an. Na, Hexa bringt aber auch ein ganz anderes Punkt, einen anderen Punkt dabei, ne? Also freie Modelle und Guardrails, das geht halt nicht, ne? Das geht nicht zusammen. In dem Moment, wo etwas frei ist und jeder an diesen Modellen im Prinzip rumspielen kann, funktionieren halt Guardrails nicht mehr. Und Guardrails sind im Moment zumindest tatsächlich relativ wichtig.
1: Ja, vieles davon ist ja auch nicht im Modell selbst, sondern das um die Modelle ist mittlerweile so viel, sag ich mal, klassische Informatik drumherum, das ja auch noch sich um viele Dinge kümmert. Finde ich auch sehr spannendes Thema.
0: Ja. Ja.
1: Das,
0: aber ja, vielleicht wollen wir mal zu dem letzten Paper kommen, nämlich zu der Cloud Security Alliance mit, wie mache ich mein Unternehmen nämlich fähig dafür? Und vielleicht will ja der DJ Spock mal ein bisschen Musik spielen, weil wir labern jetzt schon lange.
1: Genau.
0: 20:45.
1: Und ich würde sagen, wir spielen.
0: Und ich wünsche mir die 5.
1: Du wünschst dir die 5. Die 5 kommt sofort.
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1: Ach. Dieses natürliche Lachen, wie ich das mag. So, komm, jetzt wünschen wir uns alle mal eine Zahl. Du darfst jetzt nicht hingucken. Du sitzt neben mir. Also sag.
2: Sag die 2.
1: Die 2.
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1: So, jetzt.
2: Die 7.
1: Die 7 kommt.
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1: Ach, super schön. So,
4: dann noch die 1 bitte.
1: Die 1 kommt.
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1: Ja, das war relativ wenig spektakulär. Und du noch?
3: Die Nummer 6 bitte.
1: Die Nummer 6.
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1: Oh, das war jetzt viel auf einmal. Das muss man erstmal verarbeiten, wenn man so viele Jingles auf einmal gehört hat. Ihr seid übrigens auf Radio Darmstadt, 103,4 Megahertz oder radiodarmstadt.de im Internet oder in ganz Hessen auf DAB Plus auch zu hören. Und jetzt kommt ein Track von Gregor Trescher, der hat schon mal beim Camp auf uns gespielt, der hat auf dem letzten Kongress auch gespielt und zum Beispiel jetzt auch letztes Wochenende auf dem World Club Dome. Ja, also auch solche Leute haben wir bei uns. Das ist von der neuen Cocoon 25 Jahre Compilation. Der Track heißt Strahlung. Ich wünsche euch viel Spaß damit.

0: Ja, da sind wir wieder. Und jetzt muss ich noch dran denken, hier das Telefon noch zu aktivieren. Und es ist aktiviert. Hallo. McFly, bist du noch da? Hallo? Also ich sehe, dass der...
1: Sollte noch da sein.
0: Ja, perfekt.
1: Genau, wenn ich jetzt noch mein Mikrofon wieder unmute, dann könnt ihr mich auch verstehen.
0: Ja, sehr schön. Was sollte jetzt nochmal das Thema sein?
1: Es gibt ein schönes Pay-as-Gov. Wir haben jetzt erstmal die ganze Problematik ja beleuchtet. Und eigentlich für die meisten wahrscheinlich eher die Frage, wie komme ich denn da jetzt wieder raus?
0: Genau.
1: Und da gibt es halt ein Paper von der Cloud Security Alliance zu. Das nennt sich die AI Vulnerability Storm Building a Mythos Ready Security Program. Also der künstliche Intelligenz Verwundbarkeitssturm im Bauen eines Mythos sicheren Security Programms. Und das, also erstmal würde ich natürlich jedem empfehlen, das Paper selbst zu finden
0: und durch KI zusammenfassen zu lassen.
1: Nein, das hat irgendwie, das ist gar nicht so viel. Ich glaube, es sind irgendwie 30 Seiten oder so. Also das kann man nochmal selbst, wenn man mal, ne, im schlimmsten Fall, also für die ganzen Leute mit der alten Softwareentwicklung, ausdrucken und aufs Klo legen. Das könnte da durchaus helfen. Ja, also ich würde halt allen empfehlen, das mal zu lesen. Da haben halt auch wirklich eine Menge durchaus schlaue Leute mitgemacht. So mehrere von diesen Contributing Autoren, also von den Autoren, die da teilgenommen haben, sind übrigens Leute auch von Miliways dabei. Tatsächlich sogar drei, die schon mal mit Miliways gereist sind. Also der erfahrene Zuhörer bei Cera, da weiß natürlich, was das ist. Die ganzen Nicht-Erfahrenen müssen jetzt mal ins Archiv gehen und die ganzen alten Sendungen hören. Aber auch so Leute, die halt im Prinzip ein bisschen bekannter sind, also der herausragend dabei, insbesondere Bruce Schneier, der da mitgearbeitet hat. Das ist halt wirklich ein super Paper. Und dann gibt es halt im Prinzip da erstmal eine Zusammenfassung für den CIO, also die typische Management Summary auf zwei Seiten. Also die solltet ihr auf jeden Fall lesen und hoffentlich danach entscheiden, dass es wert ist, dass es das wert ist, das Ganze mal das gesamte Paper zu lesen. Und im Wesentlichen brechen die das halt auf vier Schritte zusammen, die man dabei verwenden soll. Also das erste ist vielleicht sogar ein eigener Block bis zum nächsten Musikstück. Das erste ist nämlich mal eine Architektur zu haben, die ein bisschen resilient ist. Also die tatsächlich bei einem Angriff in einem Unternehmen dafür sorgen kann, dass wenn bei dir in ein Unternehmen reingebrochen wird, dass halt nicht gleich deine ganze Firma flach umfällt. Also der eine oder andere von euch hat vielleicht meinen Vortrag mal gesehen auf der GPN vor wirklich langer Zeit, 2019 oder so, Perimeter Security is dead, get over it. Das beleuchtet halt die Situation, dass halt in vielen Firmen es so ist, dass wenn du halt mal geschafft hast, ins Unternehmen reinzukommen, also im Unternehmennetzwerk selbst drin bist, dass dir dann häufig ein Großteil des Unternehmens offen steht, insbesondere die Domain Controller. Und da ist halt bei vielen Windows-lastigen Firmen sind die gleichzeitig halt das Herz und das Hirn der Firma. Was halt vielen gar nicht so klar ist, wie wichtig diese Computer sind in einer Windows-lastigen Firma. Und da sind wir mal ganz ehrlich, die meisten Firmen, die jetzt nicht gerade Softwareentwicklung machen, sind ziemlich Windows-lastig. In dem Moment, wo man halt Zugriff auf die Domain-Controller hat, und das geht häufig überraschend einfach, weil die halt eine unglaublich hohe Angriffsoberfläche haben und es auch unglaublich schwierig ist, und Domain-Controllers zu updaten. Ne, weil meistens hat man eine Klasse von Domain-Controllern, die müssen auf der gleichen Version sein. Also du kannst da, typischerweise ist, wenn du was updatest, so dass die Idee, dass ich einen nach dem anderen update, Und bei Domain-Controllern funktioniert das nicht so gut. Da muss ich im Prinzip eine sogenannte Downtime, also die Firma muss da für einen kurzen Moment abgeschaltet werden. Und wenn ich jetzt irgendwie 3 oder 5 Domain-Controller habe, also das ist meistens eine ungerade Zahl, dann ist kurz in dieser Situation halt schon mehrere Stunden beziehungsweise eine ganze Nacht. Und das ist halt der erste Punkt dabei, dass ich halt eine Architektur baue, die Angriffen nicht völlig wehrlos gegenübersteht und wo, wenn ein Teil einer Firma erfolgreich komprimiert worden ist, dass es halt nicht der gesamte Firma dabei umfällt. Also einer der Begriffe, die man dabei gerne hört, ist Zero Trust, was halt für so einen ganzen Zoo an Maßnahmen steht. Aber mit einer Zero Trust Architektur meint man meistens halt, dass es halt, ich meine Firma, das nennt sich dann Mikrosegmentiere, also dass ich quasi meine Firma in verschiedene kleine Teile unterteile, die halt wirklich unabhängig voneinander leben können. Sehr häufig heißt das eben auch, dass ich von Domain-Controllern Abschied nehme. Und in Microsoft-Umgebung heißt es dann, habe ich Hello Entra-ID. Entra-ID ist das, was früher mal unter Azure Active Domain verkauft worden ist. Also im Prinzip die Domain-Controller in der Microsoft Azure Cloud. Aber die ermöglichen halt einige modernere Möglichkeiten um Authentifizierung. Also wer bin ich, vorzunehmen und jeder Zugangsüberprüfung ist halt der Schritt von Autorisierung Authentication and Authorization, also Authentifizierung und Rechtüberprüfung. Also der erste Schritt ist, hallo, wer bin ich? Und der zweite Schritt ist, was darf ich? Und das kann man halt zum Beispiel dann machen, indem man halt im Prinzip so Subbereiche hat, wo die Benutzerüberprüfung gegen das Hauptsystem stattfindet, aber auch damit leben kann, dass das Hauptsystem mal weg ist für einen gewissen Zeitraum. Authentique ist da zum Beispiel ein cooles Tool, was einem das ermöglicht, das verwenden wir bei uns in der Firma auch, dass man die zwischen deinen Anwendungen zwischen und den Domain-Controller oder deinen Identity Provider, also Identitätsprovider in dem Fall, zwischenschaltet. Also das im Prinzip dafür sorgt, dass deine Domain-Controller auch mal einen kurzen Zeitpunkt weg sein können. Und solange wie die weg sind, kann ich halt nichts an meinem Benutzermodell ändern. Also ich kann keinen aus der Firma entfernen, ich kann keinen neu zulassen. Ich kann nichts verändern, sozusagen. Aber manchmal, wenn es darum geht, einfach nur 6 Stunden weiterzuarbeiten, ist das halt auch gut genug. Ja, dann kann der Domain-Controller halt mal 6 Stunden weg sein. Und 6 Stunden ist lange in dieser Welt. Also dass man im Prinzip, dass man eine Architektur baut, wo man die Firma in die verschiedenen Teile, die sie häufig organisch schon mal hat, zerteilt und dafür sorgt, dass die einzelnen Teile weiterleben können. Und wenn es halt einem Angreifer gelingt, halt in einen Teil der Firma einzubrechen, dass er halt deswegen es ihm nicht gleich möglich wird, den Rest der Firma einzubrechen. Das klingt einfach, aber das ist viel Arbeit.
2: Würdest du da auch schon die ganze Administrationsebene dann im Prinzip mit einziehen, dass alle diese Subelemente der Firma auch eigene bis hin in die Systemadministration ganz tief separiert sind?
1: Teilweise. Man macht die Administration da dann häufig ein bisschen anders. Also es bleibt häufig bei einem Team. Aber das verbindet sich zum Administrieren dich dann in der verschiedenen Bereiche. Also zum Beispiel, wir stellen uns mal vor, du bist ein Hafen, ne? Und du hast einen Hafenmeister. Und dein Hafenmeister verwendet ein Tool. Das nennt sich das Hafenmeister-Informationstool. Und halt in der Vergangenheit hast du halt dein VPN zur Firma gehabt, also das sich zum Hafen von Darmstadt verbunden. Und in Zukunft verbindest du dich halt zum Hafenmeister-Informationssystem mit deinem VPN und machst dort deine Administration. Aber das Team bleibt das gleiche. Verstehst du? Mhm. Das wäre so eine theoretische Möglichkeit, mit der man das theoretisch machen könnte. Also zufällig ähnliche Sachen sind jetzt mal komplett zufällig und haben gar nichts mit der Realität zu tun.
2: Und würdest du sagen, dass dieses Administrationsteam dieser Tools dann im Prinzip schon einen höheren Sicherheitsstandard lebt oder müssen die sich im Prinzip dann auch höheren Sicherheitsanforderungen, was die Gerätesteuerung und Schutztools und sowas angeht, unterziehen?
1: Du wirst viele Sachen deutlich sicherer machen müssen. Also es wird nicht nur um dieses Team gehen, aber natürlich die Leute, die quasi die digitalen Kronjuwelen deines Unternehmens administrieren, sind natürlich Leute, die du besonders hohen Sicherheitslücken, also die du besonders hohen Sicherheitsstandards, eine besonders hohe Sicherheitsstandard halten musst. Mhm. Entschuldigung, ich denke in meinem Kopf die ganze Zeit Englisch, muss hier auf on the fly zurück übersetzen auf Deutsch. Ich bin zu lange aus Deutschland draußen.
2: Fühle ich sehr.
1: Ja. Also das ist halt im Prinzip dann das Problem. Natürlich sind all die, die administrativen Zugriff auf wichtige Teile im Unternehmen haben, besonders hohen Sicherheitsansprüchen unterworfen. Und das kann so weit gehen, dass zum Beispiel eine Person mehrere Laptops hat. Na? Mhm. Also du hast jetzt zum Beispiel einen Laptop für HR, um HR zu verwalten. Und dann hast du einen Laptop, um irgendwelche, die, also mit HR meine ich in dem Fall, die gesamte Identitätszeugs ist typischerweise irgendwo bei HR angesiedelt. Mhm. Also dort ist angesiedelt, wer jetzt die Firma, wer in die Firma dazukommt, wer sie wieder verlässt. Also das ganze Thema von Identity sozusagen wäre dann ein Laptop, wo es einen User gibt, einen administrativen User, der halt auf verschiedene Systeme Zugriff hat, aber um in besonders kritische Teile des Unternehmens reinzukommen, muss er dann spezielle Geräte benutzen, die halt wirklich dann auch nur für diese eine Abteilung dann verwendet wird. Na, also sind es auch so andere hypothetische Hochrisikosachen, na, bleiben wir mal dem Beispiel des Hafens von Darmstadt, Radar wird dort ein wichtiges Thema sein. Also nicht der Radiosender hier, sondern schlicht und einfach, wo sind denn jetzt eigentlich meine Schiffe? Oder am Flughafen von Frankfurt, wo sind denn jetzt meine Flugzeuge? Also Radar ist ein höchst kritisches System. Wenn das nicht verfügbar ist, dann ist mehr oder weniger der Flughafen abgeschaltet. Und so solche Systeme gibt es dann halt, dass immer dann, wenn etwas, also man nennt das Ganze dann gerne gibt dann halt Operation Critical und Business Critical. Also Business Critical ist halt, dass halt das Geld noch weiterhin rumkommt.

0: aber verschiedene, also weil man arbeitet bei Zero Trust gerne mit Zertifikaten. Na, also da gibt es dann Client-Zertifikate, dass wenn du dich auf besonders kritische Systeme verwenden möchtest, musst du halt ein Zertifikat, das im Prinzip ein digitaler Ausweis haben. Und auf jedem der Laptops ist nur der Ausweis für eins dieser kritischen Bereiche. Das führt halt dazu, dass wenn jetzt zum Beispiel der Bereich, was weiß ich, Sprit oder so, wenn der kompromittiert worden ist und Angreifer haben auf alle Systeme in diesem Bereich Zugriff, dann haben sie trotzdem noch nicht Zugriff auf die anderen Laptops, die man braucht, um in die anderen kritischen Bereiche der Unternehmen reinzukommen. Das heißt, ja, auch im Unternehmensbereich, klar gibt es erstmal den Punkt, dass man sich überlegen könnte, sollten wir vielleicht sogar völlig getrennte Administrationsteams für die verschiedenen Bereiche haben. Aber selbst wenn die Leute die gleichen sind, kann man das immer noch trennen. Und irgendwie zwei Laptops zu kaufen, wenn man das nicht übertreibt und da jetzt nicht irgendwie so einen voll ausgestatteten Mac Pro oder so nimmt, dann ist das eine verhältnismäßig günstige Maßnahme, um eine harte Trennung dort wirklich zu erreichen. Na, dann hat halt jeder kritische Bereich sein eigenes Netzwerk. Jeder kritische Bereich hat sein eigenes VPN. Das heißt, man connectet nicht mehr zur Firma, sondern man connectet in diesen kritischen Bereich rein. Und für jeden dieser VPNs hast du dann halt als Admin-Mitarbeiter dann möglicherweise dein eigenes Laptop. Sowas funktioniert relativ gut und ist eine wirklich harte Trennung in der Beziehung. Also das wird jetzt nicht dazu führen, dass irgendwie ein Problem gleich auf alle Bereiche der Firma überschlägt.
1: Ist aber auch irgendwie eine Ironie der Geschichte des Schicksals, dass wir jetzt quasi, um die Sicherheit wiederherzustellen, um solche Angriffe abzublocken oder lokal zu begrenzen, diese ganze Zentralisierung, Konsolidierung, ja, diese ganze Orchestrierung, die man uns jetzt die letzten Jahrzehnte verkauft hat, die so wichtig sind für die Unternehmen, dass wir alles zentral verwalten können, alles von einer Stelle aus, was da an Technik existiert. Davon trennen wir uns jetzt wieder, gezwungenermaßen. Und zwar relativ schnell, wenn wir da
0: Ja,
1: sicher werden
0: aber
1: wollen.
0: teilweise ja, teilweise auch nicht. Also zum Beispiel HR und die gesamte Identity-Situation bleibt ja zentral. Ein Admin-Team könnte in der Theorie zentral bleiben. Also die müssen halt nur mit unterschiedlichen Gerätlichen arbeiten. Und die Orchestration, die kann man dieser Situation dann halt an mehreren Punkten aufsetzen. Du hast halt jetzt nicht ein Orchestration-Tool, sondern du hast das gleiche Orchestration-Tool irgendwie drei, vier, fünf Mal. Bleibt aber immerhin dann noch das gleiche Tool, was ich im Prinzip sehr häufig dann jetzt auch trotzdem nur einmal lernen muss, wie ich das Ganze verwalte. Aber so völlig Unrecht hast du da jetzt auch nicht. Also viele der Punkte, wo wir sagen, wir führen Sachen zusammen, die sind problematisch. Diese ganze Diskussion von Zero Trust ist übrigens nicht neu. Das Grundkonzept von Zero Trust kommt aus einer Zeit, wo man die Jahreszahlen noch mit einer 1 vorne geschrieben hat, nicht mit einer 2. Das ist also mittlerweile tatsächlich älter als viele Leute, die die TU Darmstadt gerade als Computer Science Master verlassen.
2: Würdest du sagen, wenn ob das Zero Trust Modell jetzt auch durch die LLM getriebene Exploit Findings quasi in Bedrängnis gerät?
0: Ja, ich würde ja sagen, dass es halt, wie man an diesem Paper von der Cloud Security Alliance gibt, für viele sogar ein Teil der Lösung, weil in der Tat wir schon vorher ja beobachtet haben, also Zero Trust ist ja eigentlich stark geworden. Man sieht meinen Vortrag, den ich da gehalten habe zum Thema Perimeter Security is dead, get over it. Findest du auf YouTube oder mediaccc.de. In meinem Fall ist das halt von einer Malware-Attacke auf TNT, also einen niederländischen Paketdienstleister, getrieben worden, ne? Wo mir halt sehr deutlich vor Augen geführt worden ist, dass viele der klassischen Security-Dogmen, die wir so vor uns hertragen, heutzutage eigentlich nicht mehr so funktionieren. Denn in dieser ganzen Diskussion, wir wollen jetzt eine sichere Firma machen, wird ja sehr häufig

0: ein grafisches Hilfsmittel verwendet, da wird dann eine Burg gemalt. Ne? Mhm. Also wir bauen eine Burg, die Außenwände sind die Firewalls und so weiter und so fort. Eigentlich ist das ein total bescheuertes Beispiel. Also alles, was heutzutage noch Burgen sind, sind entweder also Piles of Rubble oder Museums. Also es gibt quasi keine Burg auf dieser Welt, die tatsächlich für Verteidigung verwendet wird.
1: Naja, da muss ich doch widersprechen, weil das ist schon ein bisschen Use-Case-abhängig. Also so ein Cockpit im Flugzeug sollte zum Beispiel vielleicht schon eine Burg sein und ist es immer noch. Deswegen, klar, die meisten denken gesehen, bei Security eher an so klassische Office-Anwendungen und irgendwie Hochhäuser mit Büros und Leute im Homeoffice. Aber ich behaupte, es gibt doch noch die eine oder einige Anwendung, wo diese Parameter Security vielleicht doch noch Sinn macht, wie zum Beispiel so ein Cockpit im Flugzeug.
0: Ja, aber die klassische Perimeter-Security wäre um das gesamte Flugzeug oder sogar noch weiter um den gesamten Flugzeugbetrieb drumherum. Und nicht nur um das Cockpit. Das ist ja eben gerade einer der Punkte. Also Perimeter-Security, also Zero Trust sagt halt auch nicht, dass du überhaupt keine Zugangssicherung mehr machen sollst. Also das ist eigentlich sogar ein ziemlich bescheuerter Name mit Zero Trust. Aber ich glaube, Zero Trust wäre eine eigene Radiosendung wert. Das würde jetzt dieses Programm hier völlig eskalieren lassen.
1: Also wir haben noch 45 Minuten.
0: Nee, das schaffe ich nicht. Also dann können wir über die restlichen drei Punkte von diesem Mythos Ready Paper nicht mehr reden. Und ich glaube, die wären das angesichts der Thematik, die wir am Anfang der Sendung angerissen haben, wäre das vielleicht sogar der sinnvolle Punkt, um zu sagen, über Zero Trust reden wir jetzt mal beim nächsten Mal. Aber ja, eigentlich ist halt der Punkt, dass ich Perimeter Security ja sage, dass also eigentlich klassisch wird die Sicherheit ja dadurch hergestellt, dass du durchsucht wirst, wenn du überhaupt den geschützten Bereich des Fliegens betrittst. Na, also zum Beispiel, bevor du überhaupt einem Flugzeug nahe kommst, findet ja deine eigentliche Sicherheitsüberprüfung fest. Die Verstärkung der Cockpit-Türen, also wir machen das Cockpit zu einer Festung, ist ja überhaupt nur aufgekommen, als man irgendwann erkannt hat, dass dieses Prinzip, dass ich das System Flugverkehr schütze, halt nicht funktioniert. Na, also, dass da Leute mit verschiedensten Sachen da es trotzdem immer noch schaffen, Waffen und waffenähnliche Sachen einzuschmuggeln und eben durch diese Security-Kontrollen durchzukommen. Also weil die klassische Perimeter Security für Fliegen beginnt halt dadurch, dass du am Flughafen durch die Security durchgehst.
1: Ja, wobei also ich meine es schon anders.
0: Durch deine Firewall.
1: Ich meine es eben doch durch die Systeme, ja, die Computersysteme in einem Cockpit, die müssen ja auch teilweise Schnittstellen haben, ja, zum Beispiel irgendwie hinten zur Kabine. Die haben ja auch teilweise Internet heute und so weiter. Und an dieser Stelle ist es ja schon, sage ich mal, klassische Perimeter Security, wie wir sie früher hatten. Und ich gebe dir auf jeden Fall recht, dass es nicht mehr die Bedeutung hat in der Masse. Aber es gibt trotzdem so einige wenige Anwendungsfälle, ja, wie zum Beispiel auch irgendwie eine Industrie, irgendwelche Anlagen und so weiter, wo das vielleicht doch schon mal Sinn macht. Ja, aber das sind eben Ausnahmen. Das ist nicht die große Masse.
0: Ich würde das bei der Burg eher als dazu sagen, dass man jetzt darum geht, vom Standpunkt von, wenn wir bei der Burg bleiben, was ja meistens eine kleine Stadt ist, dass man jetzt halt nicht mehr die Stadt oder die Burg verteidigt, sondern nur noch einzelne kleine Bereiche in dieser Burg. Ne? Also zum Beispiel die Schließfächer der, wie nannte man das früher? Also heutzutage sagt man der Bank. Also der Geldkammer des Fürstens beziehungsweise die Regierungsplätze, die Schatzkammer, genau. Dass man halt dann halt in dem Bezug noch die Schatzkammer verteidigt und quasi den Audienzsaal des Fürstens und sein Schlafzimmer. Im Gegensatz zu früher, wo halt die Burg drumherum die Sicherung war. Also Zero Trust heißt ja auch nicht, dass du keinerlei Sicherheitsvorkehrungen mehr hast, sondern eher, dass die Sicherheitsvorkehrungen zurückgezogen werden. Zero Trust nennt das an dieser Stelle meistens Micro-Segmenting, dass du halt im Prinzip sagst, ich verteidige jetzt nur noch das Cockpit, ich verteidige jetzt nur noch viel kleinere Bereiche, die dadurch halt auch besser zu verteidigen sind. Und sowas gibt es im militärischen System weiterhin. Also genau. Verteidigung im kleinen Maßstab gibt es halt noch. Aber niemand würde heute mehr versuchen, die komplette Stadt oder so in der Beziehung so zu verteidigen, sondern einfach akzeptieren, dass es wahrscheinlich dem Gegner gelingt, und doch halt in diese Stadt rein zu diffundieren, auch wenn ich starke Kontrollen an den Toren vornehme. Das siehst du ja auch an der Ukraine. Dass es auch selbst den Ukrainern nicht gelingt, Städte immer komplett zu sichern, sondern dass sie halt die kritischen Punkte in der Stadt sehr stark sichern. Also das, finde ich, geht sogar analog damit. Aber ich glaube, dass wirklich die klassische Parameter-Approach halt von außen hart, innen weich, dass die Nummer halt wirklich vorbei ist. Und das hat halt schon Ransomware im Prinzip dafür gesorgt. Dafür musste nicht diese ganze neue Mythos-Welt mit dem Vulnerability-Tsunami kommen. Das war tatsächlich vorher schon ein Punkt. Aber das ist jetzt halt nochmal in den Fokus gerückt, dass man, wie gesagt, um wieder den Bogen zurückzuspannen zu diesem Mythos-Ready-Paper von der Cloud Security Alliance, und dass halt der erste Schritt dabei ist, also eine Resilient Architecture zu bauen, die dafür sorgen, dass wenn halt was passiert, ein Angriff erfolgreich bleibt, dass sie halt auf Teile beschränkt bleibt und nicht gleich die gesamte das gesamte Unternehmen halt in Mitleidenschaft zieht. Möchtest du noch mal ein Stück Musik spielen, bevor ich die letzten drei Punkte auch noch durchkaue hier?
1: Ja, und zwar, ich spiele noch den zweiten Track von der EP, die jetzt am 26. oder 27. rauskommt. Ja, ich kann schon wieder sagen, zuerst gehört bei Cerada von Risa Taniguchi. Ich hoffe, ich spreche es richtig aus. Der Track heißt Masks. Ich wünsche euch viel Spaß dabei.

0: So, ich hoffe, jetzt sind alle wach. Das war jetzt viel Energie für den späten Abend. Und ich würde sagen, wir machen jetzt erstmal wieder eine Runde Jingles. McFly, da du ja quasi einziger externe Gast bist, darfst du wieder anfangen. Ich habe die neu geladen, die Jingles.
1: Okay, ich nehme die zwei.
0: Die zwei, hier kommt sie.
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0: Ja, wunderbar. So, und jetzt machen wir in der anderen Reihenfolge.
3: Ich nehme die 5.
0: Hier kommt die 5.
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0: Ach ja, wunderbar.
3: Die 7.
0: Die 7.
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0: Oh, das war aber wirklich sehr deutlich gesprochen.
6: Die 6.
0: Und hier kommt die 6.
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0: Oh, ich glaube, das hatten wir schon. Ah, das habe ich falsch neu geladen, aber ja, dieses natürliche Lachen, das kann man noch zweimal hören, finde ich, ja. So, dann machen wir mal weiter. Was war jetzt der nächste Schritt, der nächste Punkt?
1: Ja, also der nächste Punkt ist, der nächste Punkt findet sich, jetzt habe ich hier die in der Cloud Security Alliance Paper nennt sich das Discovering More Vulnerabilities Yourself in Advance of an Adversary. Also du sollst bei dir selbst Sicherheitslücken schneller finden, als ein Angreifer das tut. Typischerweise führt das dazu, dass ich bei mir im Unternehmen viel automatisierte Erkennung von Sicherheitslücken einsetzen muss. Und dass ich auch das ist dann der dritte Schritt, um das zu finden, fixen, muss ich die dann halt auch alle, ich muss sie halt fixen können, dafür brauche ich halt eine, nennt sich Vulnerability Management. Sicherheitslücken zu finden, da gibt es auch auf den MMCDs irgendwann, ich glaube vor 2 Jahren hat er einen Vortrag drüber gehalten. Da gibt es halt viele verschiedene Ansätze, die ich da haben kann. Also die moderne Welt spricht da eher von sowas wie Dust und Sust, was halt Begriffe sind, was halt die Bean Counter, ich glaube es war Deloitte, aber ich bin mir nicht ganz sicher, eingetragen hat, aber im Prinzip gibt es halt viele verschiedene Möglichkeiten nach Sicherheitslücken zu gucken. Also ich kann das halt vom Standpunkt des Systems machen, also dass ich halt virtuelle Maschinen, Docker-Container, physische Computer, Netzwerk-Devices und so weiter nach Sicherheitslücken durchsuche. Also für Docker-Container wäre das dann ein Trivy und ein Claire. Für virtuelle Maschinen wäre das dann halt, wenn sie Windows sind, dann Microsoft Defender for Endpoint. Wenn das halt virtuelle Maschinen sind, wenn das halt Linux-Maschinen sind, dann kommt da irgendwie eher sowas wie Nessus oder OpenVAS, was halt auch ein großartiges Tool ist, in Frage. Für dein Netzwerk Gear gibt es meist spezialisierte Systeme. Also es gibt zum Beispiel Vulnerability Scanner für Cisco und für andere zu dem Thema. Aber ich kann natürlich, wenn ich eine Softwareentwicklungsfirma bin oder wenn ich allgemein Infrastructure as Code mache, also die gesamten as Code-Sachen sind wahrscheinlich auch noch meine eigene Radiosendung, dann habe ich da auch die Möglichkeit, auf Repository-Ebene was zu machen. Also A, will ich natürlich in Repository selbst keine Secrets haben. Das heißt, da kommen jetzt erstmal schon mal so Scanner zum Tragen, wie zum Beispiel Trufflehawk oder GitSecrets, GitLeaks, die halt nach Credentials, also Benutzernamen, Passwörtern oder auch nach sogenannten Tokens im Git Repository gucken. Aber dann gibt es natürlich auch Punkte, dass ich dann jetzt sagen kann, ich schaue jetzt von dem Standpunkt des Codes auf die Situation drauf und fange jetzt an, den durch, also bei Infrastructure as Code, da versuche ich halt meine Infrastruktur als Code zu beschreiben und auch so zu auszurollen. Und dass ich jetzt halt versuche, Sicherheitslücken nicht mehr in den Geräten selbst zu finden, sondern in dem Code, der diese Geräte beschreibt. Und da gibt es halt auch unglaublich viele spezialisierte Tools dafür. Also das ist ein in größeren Unternehmen weit verbreiteter Ansatz, das so zu tun. In diesem total hypothetischen Hafen von Rotterdam ist das halt auch so, bei uns halt im Prinzip auch alles im Wesentlichen Infrastruktur als Code. Und ich denke, das wird auch bei dem Flughafen von Frankfurt so sein. Und bei allen im Prinzip quasi größeren Unternehmen.
6: Ja, das Problem bei den größeren Unternehmen ist halt die Kultur auch bei den Mitarbeitenden umzusetzen. Ne? Also du kannst bei Lösungen wie zum Beispiel GitLab, da kannst du ja die Secret Detection on Push inzwischen aktivieren und auch enforcen, sodass praktisch alle Repos, die sich darin befinden, dass es da auch verpflichtet aktiviert ist. Bei Security-Scanner-Tools musst du aber eben trotzdem auch die Motivation in den Teams haben, das überhaupt zu tun. Und ich habe die Erfahrung gemacht, je größer das Unternehmen ist, desto schwieriger wird es. Und es muss eben auch bei Management und Product-Ownern irgendwie angekommen sein, dass die eben nicht nur auf Zeit pushen, bis das Produkt fertig ist, sondern eben auch auf diese immer wiederkehrenden Wartungsarbeiten, die ja damit einhergehen, sowas sauber zu halten und auch up-to-date zu halten.
1: Ja, da wären wir halt wieder bei Technical Debt. Ne?
6: Ja.
1: Ja. Also genau. Das ist halt im Prinzip genau wieder der Punkt, ne? Um halt schnell auf Sicherheitsvorfälle reagieren zu können, muss ich halt erstmal dahin kommen, dass ich das überhaupt kann. Und einer der Hauptpunkte dabei ist, Technical Debt zu reduzieren. Und das führt halt dazu, dass man halt auch solche Verhaltensweisen tatsächlich brechen muss. Und in der Tat ist eines der größten Probleme, die du in solchen Unternehmen hast, die auch ich hatte. Die ganzen Product Owner und Manager dafür überzeugen, dass das wert ist. Also ich habe das bei mir geschafft durch großartige Speaker, die ich eingeladen habe. Also ich habe tatsächlich Sicherheitsschulungen fürs Management angefangen und ich habe erstmal bei unserem Top-Management, also bei unserem Board of Directors, habe ich 4 Stunden gekriegt. Und das hat halt im Prinzip hat dieser Vortrag, da habe ich mir halt im Prinzip 4 Leute geholt, die jeweils einen 1-Stunden-Vortrag gemacht haben. Das war auch gar nicht so einfach für mich, weil das Board of Directors spricht überraschend nicht gut Englisch, sondern überraschend schlecht alles, was nicht Niederländisch ist. Also da fiel auch ich raus, denn auch mein Niederländisch ist sehr schlecht. sondern da musste ich mich, konnte ich halt nicht meiner typischen ganzen deutschen Leute aus dem deutschen Umfeld, die ich halt kenne, die großartige Redner sind, halt dort einspannen, sondern da musste ich halt Speaker finden, die das Ganze auf Niederländisch können, und zwar wirklich gut. Das ist tatsächlich schwierig, aber möglich.
6: Aber da hast du dann auch viel dazu beigetragen, ne? Weil ich glaube, man muss es überhaupt erstmal hinbekommen, 4 Stunden beim Board of Directors für Vorträge freizukriegen. Also da hast du ja definitiv Vorarbeit geleistet.
1: Naja, die 4 Stunden habe ich dazu verwendet, 2 Tage zu kriegen.
6: Ach so.
1: Na, also im Prinzip waren das Einführungen in die Sicherheitsproblematik, wo ich dann zum Beispiel auch Leute vom niederländischen Geheimdienst mit angeschleppt habe, die sowas auch ganz gut können, die auch deren Sichtweise mal dargelegt haben, was halt dazu geführt hat, dass ich im Prinzip 4-mal einen halben Tag danach gekriegt habe. Also im Prinzip 2 Tage. Wow. Und ich glaube, Training, gerade in großen Unternehmen, beginnt am Kopf. Das heißt, ich natürlich zu einem gewissen, also wir Nerds sind immer gut da drin, sowas bottom-up zu machen. Ne? Also ich fange unten an und versuche unten Leuten davon zu überzeugen, dass die Idee, die ich jetzt habe, diese Firma jetzt sicherheitsresilient zu bekommen, dass das wert ist. Da sind wir Nerds normalerweise ziemlich gut drin. Das ist aber durchaus etwas, was man für größere Unternehmen anders denken muss. Und wo man überlegen muss, so wie kann ich das gut in Top-Down machen? Und häufig gibt es dann halt immer irgendwie, es gibt da diesen schönen Spruch, never waste a crisis. Häufig gibt es dann halt also einen kleineren Zwischenfall, der halt an sich gesehen gar nicht so wichtig war, aber der halt dazu gesorgt hat, dass man damals einen Fuß in die Tür gekriegt hat. Also in unserem Fall war das tatsächlich ein kleiner Sicherheitsfall, der auf diesem höheren Management eben sich abgespielt hat, wo tatsächlich Leute aus dem höheren Management tatsächlich auch mal auf eine Phishing-Mail geklickt haben.
6: Naja.
1: Und wir dann gesagt haben, so, weil das passiert. Na, das sind halt auch meistens die Leute, die ganzen Ausnahmen haben wollen und wo es halt auch immer wirklich schwierig ist zu sagen, so, nee, gibt's nicht. So Unternehmenpolitik ist, es gibt halt dieses Firmendevice und genau das und nichts anderes. Dann hast du da irgendeinen Vorstand, der will jetzt unbedingt einen grünen Laptop oder einen silbernen oder einen mit einem angebissenen Apfel oder was auch immer. Ne? Also da gibt es halt zur Zeit, gibt es halt bei diesen Pads gerade Remarkables. Ne? Die sind halt unglaublich tolle Devices, die auch alle unglaublich teuer sind und unglaublich beschissen sind, die in ein Unternehmensnetzwerk, was halt Windows-zentrik ist, reinzubinden. Und den Leuten Nein zu sagen, ist halt häufig viel schwieriger, weil das die sind, die ja im Prinzip Ausnahmen genehmigen müssen. Und das dann halt so ein bisschen problematisch so. Ne? Also manche Leute würden das jetzt auf Who Watches the Watchers runterbrechen, aber das vielleicht jetzt auch ein bisschen weiter. Aber im Prinzip, oh, mein Telefon piept hier rum. Wir müssen uns etwas kürzer halten. Mein Telefon wird nicht mehr bis zum Ende der 23 Uhr durchhalten, glaube ich. Aber im Prinzip ist es halt so, dass man gerade bei großen Unternehmen dann tatsächlich überlegen muss. Und das hilft wirklich, sich da vorher eine Strategie zu überlegen, was will ich erreichen und was kann ich vielleicht kriegen. Und wenn ich jetzt zum Vorstand sage, gebt mir 4 Stunden, damit ich euch mit 4 Speakern, die euch in das Thema einführen, zeigen kann, warum es wert ist, 2 Tage bei euch dafür zu investieren. So, ich bin auch ganz offen gewesen gegenüber. Und das hat funktioniert. Und ich glaube, das würde bei vielen Unternehmen funktionieren. Und in dem Moment, wo du das Board hinter dir hast, sind viele Sachen viel einfacher, weil man dann quasi so eine Art, ja, wir Nerds würden dazu Sudo sagen. Ne, das, wenn du dein Board Approval hast, das ist quasi ein Sudo. Und das führt natürlich dazu, dass wenn der Board sagt, so Security ist jetzt wichtig, so, wir haben an unserem eigenen Leib gemerkt, dass auch wir davor, die wir uns selbst für gut in dem Thema behalten haben, dass wir davon betroffen sind. Und deswegen sehen wir jetzt zu, dass es alle in Unternehmen sind. Und das ist halt gerade das, wo ich dann halt sagen kann, dass einer der Punkte in einem Vortrag eben genau der Punkt ist. Also die meisten Product Owner sind ja deswegen dahinterher, eine Feature-Maschine zu sein, weil die halt an Features gemessen werden. Na, also deren KPIs sind halt, wie viele Features hast du dieses Jahr geschafft, in Production zu bekommen. Mhm. Und dass man dann das zum Beispiel umdreht, ne, dass man dann sagt, so, vielleicht sollten wichtige KPIs halt auch einfach sein, wie viele Sicherheitszwischenfälle hast du gehabt, wie viel Technical Debt hast du beseitigt. Und das ist natürlich ein Prozess, der dauert länger. Das ist nicht so ein Vortrag, den du mal eben kurz hältst, der dann halt gleich alles änderst. Aber das sind Punkte, die man aufbringen kann, die dann zumindest dazu führen können, dass die in der Zukunft dann mit berücksichtigt werden können. Und das halte ich für relativ wichtig. Gerade in großen Firmen ist das ein sehr wichtiger Weg, um so vorzugehen. Also in Darmstadt, ich hoffe, dass bei Maersk und so weiter jemand auf diese Art und Weise das tatsächlich macht. Aber ja, zum Cloud Security Paper, ne? Also Schritt 2 ist halt Sicherheitslücken selber finden, indem man halt Vulnerability Scanner einsetzt. Und ja, das führt auch dazu, wenn ich Sicherheitslücken in meinem Unternehmen finden will, dann Schritt 3 ist, die zu beheben. Und mein Hund träumt hinter mir gerade jetzt. Könnte jetzt der akustisch da mit teilnehmen. Ich weiß nicht, ob das weggefiltert wird. Also Schritt 3 ist halt, dass die Sicherheitslücken dann auch wirklich beheben zu können. Und denk mal darüber nach. So, meistens ist es eine Regel, dass kritische Sicherheitslücken innerhalb von 24 Stunden geschlossen werden können. Müssen. Ja? Jetzt sag mal, ihr müsst das 3 Tage die Woche machen. 3 Wochen in einem Monat. Könnt ihr das? Und auch wenn man dazu in der Lage ist, dass das eine Mal wirklich mit jetzt all hands on deck, das jetzt wirklich zu schaffen, in einem Spezialfall, der wirklich alle 12 Monate mal auftritt, kriegt man das hin. Aber in einer Situation zu kommen, dass man das regelmäßig machen kann. Ne? Also das Paper spricht von responding quickly to incidents at scale. Also dass man halt auch im großen Maßstab sowas regelmäßig machen kann. Deswegen halt wirklich mal, am Anfang ist das eine gedankliche Übung, zu sagen so, ja, wir müssen kritische Sicherheitslücken in 24 Stunden fixen können. Mhm. Und auch 3-mal die Woche. Und also, auch 3 von 4 Wochen im Monat.
6: Bei uns gestaltet sich das mit dem Updaten des Linux-Kernel. Wir haben so ein bei uns in der Firma so ein Embedded Linux Bildroot basierte Firmware. Und da dann quasi ein Kernel-Update auszurollen bei einer Mobilfunkverbindung, die sehr schlecht ist, auf tausenden Geräten, wo das Canary-Rollout dann schon irgendwie 3-4 Tage dauert, ist schon eine Herausforderung an der Stelle.
1: Ja, das ist bei uns auch so. Also wir rollen in Rings aus. Ich weiß nicht, bei euch nennt sich das, scheint sich das anders zu nennen. Canary klingt so ein bisschen, dass ihr für jedes System erstmal 1 oder 2 Systeme ausrollt und dann erstmal guckt, ob es mit denen Probleme gibt.
6: Ja.
1: Das ist halt auch da ein Punkt, dass halt im Prinzip man automatisierte Tests verwendet, um eben prüfen zu können, ob alles super funktioniert. Da sind wir wieder bei Technical Debt für alle Leute, die in der Softwareentwicklung sind. Kann ich sehr schnell überprüfen, ob das neue System, was ich gebaut habe, ob das denn wirklich okay ist? Oder bin ich jetzt darauf angewiesen, dass viele hunderte Anwender sich jetzt erstmal einmal komplett durch die Anwendung durchklicken müssen, um zu sehen, dass es da Prozesse gibt? Oder bin ich sogar teilweise darauf angewiesen, dass jetzt immer Kunden den Prozess durchlaufen müssen, um zu sehen, ob da noch alles funktioniert, ob da noch wirklich Geld auf dem Konto dann ankommt, wenn die tatsächlich irgendwann bezahlen? Oder ob da irgendwas in meinem Business-Bereich da kaputt ist. Na? Und das ist tatsächlich schwierig. Also nicht nur automatisiert Sicherheitslücken zu finden, ein Vulnerability-Management aufzubauen, das dann wiederum dazu führt, dass diese Sicherheitslücken im großen Maßstab regelmäßig und wiederkehrend schnell geschlossen werden können. Also das ist so im Prinzip für mich so das Herzstück eines Systems, was auf einen Sturm von Sicherheitslücken reagieren kann. Und der 4. Punkt in diesem Paper ist nennt sich Accelerating Your Security Program and Staff Capabilities with AI Agents. Also das heißt halt dazu, dass du halt erstmal die humane Komponente ausbaust, also dass du halt mehr Leute in dein Security-Team überhaupt reinkriegst, dass das Security-Team kein Bottleneck ist. Aber auch, dass du deinem Team Möglichkeiten zur Hand gibst, also auch mit AI, mit künstlicher Intelligenz, Probleme zu finden. Na, also das ist teilweise nicht anders, das sind wir teilweise nicht einfach, da sind wir jetzt teilweise bei KI-gestützten Vulnerability-Scans, über die wir vorher schon gesprochen haben, dass sie halt in die Build-Pipelines reinkommen. Aber auch, dass man im Prinzip andere, also das, was man früher halt verhaltensbasiertes Sicherheitsmaßnahmen genannt hat, dass das halt mit KI heutzutage deutlich besser funktioniert, aber auch automatisierte Testen funktioniert mit KI teilweise besser. Es ist viel einfacher. Also KI macht es einem auch einfach, in vielen Fällen automatisierte Tests zu bauen. Das ist zum Beispiel auch so ein Punkt gewesen, da haben wir jetzt nicht unbedingt erwartet, dass das einer der Punkte ist, wo uns künstliche Intelligenz groß hilft. Aber da ist Claude Code zum Beispiel großartig drin. Dass man jetzt sagt, so hey, hier ist diese Funktionalität, die sollen das und das tun. Bau mir mal bitte Tests dafür. Na, und dass ich halt an diesem Punkt, und das ist jetzt so ein Punkt von, da bin ich jetzt jemand, also wenn du mich vor 4 Monaten gefragt bist, da war ich immer noch jemand, der künstliche Intelligenz nur mit einem ganz langen Stock angefasst hat. Und inzwischen ist das in vielen Bereichen um mich drum herum. Ich habe teilweise festgestellt, neben der ganzen Scheiße, die das Ganze produziert, dass da, wenn man das Ganze richtig selbst verwendet, halt auch echt ein paar gute Sachen bei sind. Auch für Security-Teams.
6: Ich glaube, das geht einigen so, ja. Und ich glaube, dass auch viele sich gerade so ein bisschen darauf anpassen, damit arbeiten zu müssen. Ja, ob es jetzt angeordnet ist oder weil es eben einen Automatisierungsgrund hat.
1: Ja, ja, ich habe jetzt auch seit ein paar Tagen Olama nennt sich das, auf meinem Computer, weil ich bin ein Gamer und habe eine fette Gaming-Grafikkarte. Mhm. Und ich habe festgestellt, dass die künstliche Intelligenz meine fette Gamer-Grafikkarte eigentlich total geil findet. Und ich glaube, ich inzwischen mehr Elektronen über Olama in der Grafikkarte verballere, als meine 20 Jahre alten Computerspiele, die ich hier spiele.
6: So.
1: Ja, das ist das Paper für die Cloud Security Alliance, wie man dem Ganzen halt Herr werden kann, dieser Vulnerability Management. Und ich möchte da im Studio an dieser Stelle, würde ich jetzt hektisch auf die Uhr zeigen und sagen, wir haben nur noch 13 Minuten, wir haben ja gar keine Zeit. Also aus meiner Erfahrung im Studio ist 13 Minuten vor Ende der Sendung quasi schon direkt, jetzt kann man schon den Schlussjingle langsam laden.
0: Ja, könnte man machen. Zum Beispiel diesen hier.

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1: Oh, ja, da. Manchmal sind ja auch anstrengend, diese Jingles. ja, aber sofort wieder erkennbar. Ja, tatsächlich, viel Zeit haben wir nicht mehr. Also jetzt neues Thema aufmachen würde ich auf jeden Fall nicht. Und ich hoffe, McFly, dass auch dein Akku nicht gleich leer geht. Deswegen vielleicht noch ein paar abschließende Worte.
2: 7%.
1: Ja, ich würde sagen, wir sollten auf jeden Fall noch ein paar Sendungen zu diesem Thema machen. Das wird jetzt auch sehr spannend. Da geht ja sehr viel weiter auch mit der Entwicklung von LLMs und KI und auch was alles drumherum eben passiert. Auch im Security-Bereich. Wir haben ja auch nur einen Teil uns jetzt eigentlich angeschaut. Da gibt es ja noch viel mehr.
2: Ja, ich glaube, der Erik Thiss ist auch ein guter Gast zu dem Thema, der ja auch sicherlich 100 Sendungen bei Radio Darmstadt mitgestaltet hat in der Vergangenheit.
1: Genau, der sollte auch unbedingt wieder dabei sein. Mal schauen, ob wir den auch wieder vielleicht ins Studio bekommen. Vielleicht kommst du auch mal. Das wolltest du ja. Das versprichst du jedes Mal und dann wird doch nichts draus. Also da müssen wir noch dran arbeiten.
2: Ich war dieses Jahr schon im Studio, ne?
1: Das stimmt. Na, wenigstens.
2: Ja, wenigstens. Viele andere Jahre habe ich das seitdem nicht mehr geschafft. Aber vielleicht können tatsächlich Erik und ich unseren Arsch auch mal wieder ins Studio bewegen. Und vielleicht können die 4 neuen Stimmen, die ich im Radio gehört habe, bis dahin auch eine Fahrlizenz haben.
1: Ja, das habe ich auch sehr. Das war wirklich sehr schön, mal nicht alleine im Studio zu sein. Das hatte ich schon lange nicht mehr, vor allem mit so einer großen Gruppe. Und zwar mit so einer großen Gruppe, wo auch jeder was sagt. Das ist schon, ja, erinnert mich an die guten alten Zeiten, McFly. Die kannst du dich bestimmt auch noch erinnern.
2: Ja, wo wir auf dem Weg, wo wir mit Hi, das war mein Autokennzeichen damals, wo wir in dem roten Audi 80 auf dem Weg in das Radiosendung, in das Studio uns die Themen der Radiosendung aus den Fingern gesaugt haben. Und ich durch mein Telefonbuch und mein Mobiltelefon gegangen bin, wen wir jetzt als Gast einwählen könnten.
1: Naja, wobei du gerade jetzt die eher unprofessionellen Seiten zeigst, aber wir hatten immer sehr viele Leute im Studio, wir hatten sehr viel Expertise, es waren sehr viele, auch teilweise eben, wie du sagst, spontan entscheidende Themen. Ich hoffe, das wird bald irgendwie auch wieder so. So haben
2: wir. Ich empfand das nicht immer unbedingt als unprofessionell, ich empfand das durchaus häufig auch als spontan. Und ich muss auch tatsächlich sagen, dass viele unserer legendären Sendungen, die wir hatten, die wirklich legendär, also es gab sicherlich legendäre Sendungen, wo wir Monate dran gearbeitet haben, speziell alles, was mit der ESA zu tun hat, ist sicherlich nicht mal eben kurz aus dem Äther gefallen, aber wir hatten auch einige legendäre Sendungen, die sich daraus ergeben hat, dass zufällig jemand in der Stadt war oder dass wir zufällig mit dem Thema, was wir uns aus dem Finger gesaugt haben, brandaktuell das richtige Thema hatten, weil wenn man am Tag der Sendung das Thema festlegt, dann hat man auch die Möglichkeit, sich ein aktuelles Thema, was jetzt gerade heute brennt, als Thema in die Sendung zu holen, was halt super funktioniert hat aus meiner Sicht. Also ich glaube, dass viele durchaus legendäre Sendungen dann auf dem Weg im Auto zum Studio sich geformt haben.
1: Definitiv, definitiv. Da hatten wir auch noch eine Stunde länger. Damals hatten wir ja noch 3 Stunden Sendung. Aber die Zeiten, naja, also ich fand die fast schon besser, weil so von 23 bis 2 Uhr nachts war schon auch eine gute Zeit.
2: Ja, ich fand das, muss man tatsächlich sagen, so auch wenn ich jetzt vielleicht ganz dankbar bin, dass ich um 23 Uhr jetzt auch schon mal Klappe zumachen kann und nochmal mit dem Hund nach draußen gehen kann und dann mir langsam auch mal überlegen kann, an welcher Stelle in meinem Haus das Bett jetzt ist, um mich daran zu erinnern. Aber früher hat es dann erst angefangen und von 23 bis 2 Uhr war immer speziell. Vielleicht muss eine neue Crew sich überlegen, ob das vielleicht doch wieder eine bessere Zeit Sendeslot ist.
1: Auch ich glaube, dieses Slot ist erstmal gut gesetzt und wir waren damals auch jung und die Zeiten waren anders. Ja, gibt es hier noch im Studio noch irgendwas, was jemand uns noch mit auf den Weg geben möchte? Die letzte Chance dazu.
3: Ich sage das Offensichtliche. Vielen Dank, dass wir da sein dürfen. Es hat sehr viel Spaß gemacht.
1: Danke, ich hoffe, ihr kommt noch öfters.
0: Ja, also das gebe ich auch gerne hier nochmal wieder. Das ist wirklich spannend, sich sowas mal angeguckt zu haben. Also Radio ist so ein Medium, mit dem ich noch keine Berührungspunkte bisher hatte. Generell finde ich alles, was Audio ist, sehr, sehr spannend. Aber das auch mal in Physik vor Ort zu sehen und so ein richtiges Studio zu sehen und da mitwirken zu können, vielen Dank dafür. Das war eine helle Freude.
1: Ich habe zu danken, dass ihr hier zu der Sendung beigetragen habt. Wie gesagt, hoffentlich demnächst öfter. Und ich wollte noch anmerken, dass die nächste Sendung am 9.7. ist, also am 9. Juli, wie immer von 21 bis 23 Uhr. Ihr seid immer noch auf Radio Darmstadt, 103,4 MHz oder radiodarmstadt.de im Internet oder auf DAB Plus in ganz Hessen zu hören. Noch ein bisschen darüber hinaus habe ich sogar mal festgestellt. Ihr hört die Sendung C-Radar, c-radar.de im Internet. Vielleicht kommen wir irgendwann mal auch dazu, mal die Sendungen auch hochzuladen und da auch Shownotes zu haben und Links und so weiter und so fort. Wie gesagt, wir hatten ein bisschen personelle Probleme letzte Zeit. McFly, auch dir vielen Dank. Ist der Akku noch an? Ja, ich sehe dich. Du bist noch im ja. Call. Sehr schön. Wie gesagt, vielleicht die nächste Sendung kannst du ja schon zu uns kommen. Ich wünsche
2: euch. Die nächste Sendung sicherlich nicht, aber im September oder so ist das vielleicht realistischer, dass ich mal wieder im Radio vorbeikomme.
1: Dann
2: habe ich gehört, dass es ja die MRM-CD gibt, über die wir ja bald eine Sendung machen müssen.
1: Genau, da haben wir noch Zeit, da haben wir noch einen Monat Zeit. Das machen wir im August dann.
2: Dieses Jahr vom 11. bis zum 13. September, das heißt am Donnerstag vor der Sendung, vor der MRM-CD, am 10. ist
1: Tatsache.
2: Da.
1: Genau.
2: Und zu den MMCD werde ich sicher da sein. Vielleicht kriege ich es ja hin, dass ich dann am 10. abends immer in der Radiosendung schon da ist. Und damit dürfte dann wahrscheinlich auch das Thema dieser Sendung dann im September dann gesetzt sein.
1: Also habt ihr es alle gehört?
2: Die MMCD.
1: Ihr habt es alle gehört, live on air und in Aufzeichnung. McFly ist am 10. im Studio. Okay,
4: alles klar.
1: Notieren wir so.
4: Da muss ich ganz kurz noch einhaken. Ja. Unser CFP ist offen. Also wir freuen uns auch über Vorträge. Unter mrmcd.net kann man Vorträge einreichen oder Workshops, was auch immer man hat zum Thema IT-Security oder auch drumherum. Wir freuen uns über ganz, ganz viele Einreichungen.
0: Bis zum 1.7., ne?
2: Wenn mal wieder ein... Mal wieder ein MMCD-Vortrag.
1: Und auch tatsächlich, es gibt auch einen Call for Music. Also wenn ihr auch Musik machen möchtet auf der MMCD, der Call ist auch gerade online. Wir freuen uns auf die Einreichungen. Ich bedanke mich nochmal bei allen. Und zum Abschluss dachte ich mir, spiele ich mal einen Track von The Hacker. Das passt irgendwie. Wir sehen uns nächsten Monat. Danke, bis dann und tschüss.

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0: Herzlich willkommen bei Darmstadt Interkulturell, der monatlichen Sendung bei Radio Darmstadt, zu Themen aus Religionen, Kulturen, Migration und Zusammenleben an jedem zweiten Donnerstag im Monat. Am Mikrofon begrüßt Sie Johannes Borghetto. Liebe Hörerinnen und Hörer, heute tauchen wir mal ganz tief in religiöse Gefilde ein. Ende Januar fand eine Veranstaltung statt, zu der Pax Christi, die internationale katholische Friedensbewegung, das evangelische Dekanat Darmstadt, die katholische Hochschulgemeinde Darmstadt und die katholische Betriebsseelsorge Südhessen eingeladen hatten. Es sollte um das Thema Christentum und Rechtsextremismus gehen, mit dem Titel »Unterscheidet die Geister«. Vortragender war Günther Hameling. Er ist tätig in einer Kommission Rechtsextremismus und Christentum der Pax Christi-Bewegung. Und die Veranstaltung fand bewusst im Vorfeld der Kommunalwahl in Hessen statt. Unterscheidet die Geister. Das ist manchmal recht schwer, wenn sich Extremisten etwa an christlichem Gedankengut bedienen und Texte aus den Schriften der Bibel völlig aus dem Zusammenhang gerissen verwenden. Weil es uns wichtig ist, wollen wir den gesamten Vortrag dokumentieren und somit bleibt nicht viel Zeit für musikalische Einlagen.
1: Ja, schönen guten Abend und herzlich willkommen auch meinerseits. Ich hoffe, ich bin da hinten auch zu verstehen. Wenn es zu laut ist, sagen Sie Bescheid, gell? Ja, ich bin ja hier im Bistum Mainz und ich habe von Ingrid gehört, dass auch der DGB breit Werbung gemacht hat und deswegen habe ich gedacht, das verrate ich gleich erst im übernächsten Satz. Ich fange mal anders an als sonst. Alice Weidel behauptet gern und immer wieder, dass die AfD die einzige noch wirklich demokratische und einzige noch wirklich christliche Partei in Deutschland sei. Und da ich hier im Bistum Mainz bin, habe ich mir mal einen Satz von Wilhelm Emanuel Freiherr von Ketteler, dem Mainzer Sozialbischof des 19. Jahrhunderts, herausgesucht. Und er hat gesagt, wir wünschen uns wahrhaft nicht solche Könige wieder, die sich die Allerchristlichsten nennen und als solche gepriesen werden wollen. Die Kirche und die Religion aber nur benutzen, um sie zu Werkzeugen ihrer Politik zu machen. Ich finde, das ist ein guter Satz. Mein Name ist Günter Hameling, das haben Sie schon gehört. Ich bin Theologe und Krankenpfleger und Mitglied der Arbeitsgruppe Kirche, Demokratie und Rechtsextremismus im Pax Christi Regionalverband Rhein-Main. Und dann komme ich gleich zu dem Experten. Also ich bin in dem Sinne kein Experte. Das, was ich Ihnen heute präsentiere, das stammt alles aus allgemein zugänglichen Quellen und sind jetzt nicht irgendwelche Spezialrecherchen, bis vielleicht ein bisschen von Korrektiv. Aber es steht alles zur Verfügung. Es steht in Papierform zur Verfügung. Ich habe Ihnen das ein bisschen aufgebaut und im Netz können Sie sich zu diesem Thema dumm und dusselig gucken. Ich werde viel zitieren. Anders geht das nicht. Deswegen muss ich auch viel ablesen. Ich fange mal an mit zwei Zitaten aus der deutschen Geistes- und Philosophiegeschichte. Das erste Zitat ist von Johann Wolfgang Goethe. Denn eben wo Begriffe fehlen, da stellt ein Wort zur rechten Zeit sich ein. Mit Worten lässt sich trefflich streiten, mit Worten ein System bereiten. Und es können auch Worte aus dem einen System, in unserem Fall Kirche, Glaube und so weiter, in ein anderes System transferiert werden. Das zweite Zitat in diesem Sinne ist von Ludwig Wittgenstein. Die Bedeutung eines Wortes ist sein Gebrauch in einem Satz. Die Philosophie ist ein Kampf gegen die Verhexung unseres Verstandes durch die Mittel der Sprache. Dann gucken immer alle und staunen. Meine Güte, jetzt kommt er auch noch mit Wittgenstein. Die Bedeutung eines Wortes ist sein Gebrauch in einem Satz. Ich war vor längerer Zeit bei uns auf der Raiffeisenbank in Idstein und fand folgende Werbung. Banking for Future, nachhaltig investieren für künftige Generationen. Das heißt, hier sind zumindest drei Termini, nämlich for future, nachhaltig und künftige Generationen aus dem allgemein üblichen ökologischen Sprachspiel ins Sprachspiel der Bankenwerbung überführt worden. Ich habe mich da jetzt nicht drum gekümmert, ob es tatsächlich um grüne Anlagenformen geht, aber das ist einfach nur mal so ein Beispiel für das, was die rechte Theologie, sage ich mal, oder die Ultrakonservative und auch die politisch Rechten mit christlichen Begriffen machen. Und ich möchte Ihnen in einem ersten Schritt einen Überblick geben über die geschichtliche Tiefe und die internationale Breite und systematische Verknüpfung von christlichen und rechten Begriffen. Im zweiten Schritt geht es dann um die Unterscheidung der Geister mit Paulus und Ignatius von Loyola. Und dann in einem dritten Schritt, denke ich, kommen wir miteinander ins Gespräch. Ich beginne mal den Überblick mit einigen Zitaten aus dem, jetzt kommt was ganz Langes, aus dem Manifest der studentischen Aktion der Deutschen Gesellschaft zum Schutz von Tradition, Familie und Privateigentum. Der deutsche Ableger einer brasilianischen und dann internationalen Gründung, die in den 60er, 70er Jahren in Brasilien vor allen Dingen gegen die Theologie der Befreiung gegründet worden ist. Und die haben eine Aktion zur Bundestagswahl 2025 gemacht. Jetzt zitiere ich. Jede Lösung, die die grundlegende Notwendigkeit ignoriert, dass Deutschland zu seinen christlichen Wurzeln und Prinzipien zurückkehren muss, die es von Karl dem Großen bis heute geprägt haben, ist zum Scheitern verurteilt. Die Geschichte beweist, dass Deutschland seine wahre Größe erreichte, als es sich seiner christlichen Mission bewusst war, ein Leuchtturm des Lichts und der Zivilisation für die Welt. Vor diesem Hintergrund fordern wir: Erstens, das Ende der illegalen und massenhaften Einwanderung. Stoppen wir die Zerstörung unserer Kultur und Zivilisation durch antichristliche Gruppen. Messerattacken und Gewaltepisoden sind keine Einzelfälle, sondern Ausdruck vieler Migranten gegen unsere christlichen Werte. Zweitens,

Kinder stammen von einem Vater und einer Mutter ab. Versuche, dieses natürliche Abstammungsrecht zu reformieren, müssen entschieden zurückgewiesen werden. Fünftens, Schluss mit dem grünen Ruin, Schluss mit dem Klimawahnsinn. Die radikale Klimapolitik der Bevölkerungskontrolle und des Degrowth zerstört nicht nur die Wirtschaft und die Entwicklung, sondern zeigt auch die Abkehr von den christlichen Wurzeln zugunsten neuer ideologischer Klimagötzen. Zitat Ende. Nun mag Ihnen das ein bisschen so vorkommen wie so ein rechtschristlich-völkisch-nationales Sektierertum, dem, wie Beatrix von Storch einmal gesagt hat, die Maus ausgerutscht ist. Aber es ist leider nicht so. So sektiererisch ist es gar nicht mehr. Deswegen komme ich jetzt zu einer internationalen Strömung, und das ist die Conservative Political Action Konferenz. Konferenz der konservativen politischen Aktion. Auch eine amerikanische Gründung, mittlerweile auch international, und Europa findet sie seit einigen Jahren auf Einladung Viktor Orbáns in Ungarn statt. Gott, Familie und Heimat als Fundamente unserer Zivilisation sind immer wiederkehrende Themen. Jetzt zitiere ich aus der Eröffnungsrede von Viktor Orbán 2023. Die jüdisch-christliche Tradition lehrt uns, dass Gott die Menschen in Nationen geteilt hat und jeder Nation auch noch einen Schutzengel zugesichert hat. Meine Freunde, das Ideal der Nation ist unser besonderes westliches Erbe. Dies haben auch die Ungarn erkannt, deshalb haben sie einen Blutschwur geschworen, deshalb haben sie sich zur Nation organisiert. Das Wesen der illegalen Migration ist die Zerstörung der nationalen Gemeinschaft. Das Gleiche ist auch das Ziel der Vogue-Bewegung und der Gender-Propaganda. Die gute Nachricht ist, dass hier in Ungarn die Reconquista begonnen hat. Es ist eine gute Nachricht für alle, dass man nicht länger das Gegenmittel gegen das progressive Virus suchen muss. Es ist hier in Ungarn. No migration, no gender, no war. Dazu wünsche ich uns allen die Unterstützung des lieben Gottes und beständige Arbeit. Und may the force be with you. Zitat Ende. So, das wird noch schlimmer. Wir gehen nämlich jetzt mal von Ungarn in die USA. Sie haben das wahrscheinlich mitbekommen, dass ein Großteil dessen, was Donald Trump aktuell so veranstaltet, vor allen Dingen in der Denkfabrik der Heritage Foundation entstanden ist, die diese Agenda 2025 formuliert haben. Als Blaupause für Trumps Innen- und Außenpolitik. Da gibt es einen Russell Ward, maßgeblicher Mitschreiber dieser Agenda. Und er sagt, wir sind Christen und zugleich Nationalisten. Wir glauben, dass wir eine christliche Nation haben. Christlicher Nationalismus wäre wahrscheinlich die exakte Beschreibung meiner Überzeugung. Darüber sollen sich alle einig sein, selbst wenn sie Religionsfreiheit genießen. Muslime haben nicht einfach nur eine mangelhafte Theologie. Sie kennen Gott nicht, weil sie Jesus Christus, seinen Sohn, abgelehnt haben und sind verdammt. Russell Ward ist bekennender Katholik. Ich lasse jetzt mal die neue Rechte in Frankreich weg. Und in Italien werden wir uns auch nicht weiter aufhalten. Aber wir gehen jetzt von Amerika nach Russland. Im internationalen Kontext. Denkfabriken rund um den russischen Philosophen und Putin-Vordenker Alexander Dugin, der eine vierte politische Theorie geschrieben hat, und dort propagiert er die Allianz von Thron und Altar, also von Putinismus und russischer Orthodoxie. Zitat. Die Wiederzuwendung zu traditionellen Glaubensformen, der Orthodoxie als Seele des russischen Volkes, ist der entschlossen zu beschreitende Weg in die Zukunft.

0: Vereint mit dem Nationalbolschewismus und dem Eurasismus bestimmen wir als unser primäres Angriffsziel den westlichen Postmodernismus. Diese morbide Vermischung der Gesellschaft, des Spektakels und der Konsumkultur. Die vierte politische Theorie ist ein Kreuzzug gegen die Postmoderne. Die postindustrielle Gesellschaft, das liberale Gedankengut in Familien- und Geschlechterfragen sowie deren Scheusale, Monster, Transvestiten und Entartete. Und gegen die Globalisierung und die Ideologie der universellen Menschheit. Es geht um sein oder nicht sein Russlands. 2024, Zitat Ende, 2024 sagte Patriarch Kyrill zu Putin, Zitat, Gott helfe Ihnen, den Dienst, den Gott selbst Ihnen anvertraut hat, mit Liebe zum Vaterland und Mut fortzusetzen. Es ist eine große Gnade Gottes, dass das Oberhaupt des russischen Staates ein orthodoxer Mann ist, der sich seines Glaubens nicht schämt. Zitat Ende. Diese sozusagen Erwählungsfloskeln, also von Gott erwählt zu sein, die finden Sie aber natürlich auch bei amerikanischen Fernsehpredigern und Ähnlichen. Ja, da gibt es zum Beispiel einen Lance Wallnau, das lese ich jetzt doch noch mal kurz vor. Donald Trump ist Gottes Chaoskandidat, für einen speziellen Zweck vom Allmächtigen gesalbt. Also das ist schon interessant. Und ich mache ja mal eine erste theologische Zwischenbemerkung. Mein Professor für Fundamentaltheologie und Dogmatik in St. Georgen in Frankfurt, Peter Knauer, SJ, mittlerweile schon länger verstorben, der hat gesagt, der christliche Glaube sei die Erlösung von der Angst um sich selbst. Und wenn Sie hingehört haben, dann ist im Grunde genommen diese Alexander Dugin-Theologie und auch die anderen vorgenannten sind für meine Begriffe getrieben von der Angst. Sie sind überhaupt nicht erlöst, sie sind getrieben von der Angst um die russische Seele, um das Volk, um sich selbst. Das wäre schon mal so ein erster wichtiger Punkt. Ich kann auch noch Alfred Delp zitieren. Die Religion des Christen relativiert jede andere Bindung an Volk, Nation, Rasse, Führer und welche Götzen auch immer. Dafür ist Alfred Delp von den Nazis hingerichtet worden, für diese Aussage. Damit kommen wir jetzt nach Deutschland. In einem ähnlichen Tenor formuliert Björn Höcke, das deutsche Volk ist durch Geburtenrückgang und Masseneinwanderung in seiner Existenz elementar bedroht. Auch hier wieder diese Bedrohungsvorstellung. Ja, das gleiche Muster wie bei Alexander Dugin. Elementare Existenzbedrohung. Und es gibt natürlich auch intellektuelle und personelle Verbindungen zwischen der AfD und der Denkfabrik Alexander Dugins. Und das wird vor allen Dingen promoviert über das Deutsche Zentrum für Eurasische Studien in Berlin. Also ich habe mich dessen enthalten, jetzt wie bei der, die kennen Sie wahrscheinlich, wie bei der Anstalt im ZDF, hier so Falldiagramme zu malen. Da würden also ganz interessante Sachen dann deutlich werden. Ja, von Björn Höcke zu den Christfluencerinnen, die sich so im Internet und auf den Social-Media-Kanälen tummeln. Sie sind geschäftstüchtig, fromm, erzkonservativ und knüpfen teils enge Verbindungen zu rechtspopulistischen Akteuren, titelte der Deutschlandfunk. Einer dieser Christfluencer, der Herr Jäger, machte ein Interview mit Alice Weidel und resümiert, das kann man auch auf YouTube nachschauen, Frau Weidel, viele Christen stehen hinter Ihnen und wünschen Ihnen einen großen Wahlerfolg. Dann wäre auch noch zu nennen die Gruppe der Christen in der AfD. Das ist eine organisierte Gruppe innerhalb der AfD, Da muss man allerdings wissen, es gibt sogar eine organisierte Gruppe der Juden in der AfD und es gibt auch eine organisierte Gruppe der Migranten in der AfD. Dann bleiben wir mal in Deutschland. Zu nennen wäre weiter die Zeitschrift Junge Freiheit. Auflage ca. 30.000 Exemplare. Und als ihre Grundwerte nennt die Junge Freiheit Nation, Freiheitlichkeit, Konservatismus, Christentum. Die Suche nach Transzendenz muss den Rationalismus ablösen, der zu einer sinnentleerten, abgestorbenen Gesellschaft geführt hat. Und deswegen will und tut die Junge Freiheit auch von Zeit zu Zeit christliche Themen platzieren, vor allen Dingen mit zentralen Kategorien wie Sünde, Geworfenheit und Erlösung. Das war jetzt so ein kleiner internationaler Überblick. Es geht gleich noch weiter, aber jetzt machen wir mal einen Schritt in die Tiefe der Geschichte. Ich glaube, es ist falsch, Anknüpfungspunkte zwischen der AfD und der NSDAP zu suchen. Das ist ein Fehler, den man leicht machen kann. Die Programmatik ist viel eher bei der Deutschen Nationalen Volkspartei der damaligen Zeit zu verorten und bei der konservativen Revolution. Eine philosophische Strömung in Deutschland in den 20er Jahren, allerdings schon zurückgehend bis in die 1890er Jahre. Und dafür stehen Namen wie Carl Schmitt, Arthur Müller-Vandenbroek, Oswald Spengler, haben Sie sicher schon mal gehört, der Untergang des Abendlandes, Ernst Jünger und Edgar Julius Jung. Ihnen ging es gegen den Ungeist der Moderne, gegen universelle Menschenrechte, den Universalismus überhaupt, den Egalitarismus, den Kosmopolitismus und den Globalismus. Und natürlich gegen die Weimarer Demokratie als Teil dieser ganzen Ismen. Und damit Sie die Verbindung zu heute ein bisschen nachvollziehen können, zitiere ich jetzt mal Edgar Julius Jung. Und er sagt, konservative Revolution nennen wir die Wiedereinsetzung all jener elementaren Gesetze und Werte, ohne welche der Mensch den Zusammenhang mit der Natur und Gott verliert und keine wahre Ordnung aufbauen kann. An die Stelle der Gleichheit tritt die innere Wertigkeit. An die Stelle der sozialen Gesinnung der gerechte Einbau in die gestufte Gesellschaft. An die Stelle der mechanistischen Wahl das organische Führerwachstum. An die Stelle des bürokratischen Zwangs die innere Verantwortung echter Selbstverwaltung. Und an die Stelle des Massenglücks das Recht der Volksgemeinschaft. Also ich denke, wenn Sie diesen Text vor 100 Jahren hören, dann können Sie auch Verknüpfungen herstellen zu dem, was ich vorher zitiert habe und auch dem, was Sie ringsum hören. Jetzt komme ich zu einem Spezialthema. Mein Lieblingsthema eigentlich ist die politische Theologie des amerikanischen Vizepräsidenten J.D. Vance. Und ich möchte dem, was ich dazu sage, einen Satz des Ignatius von Antiochien aus dem 2. Jahrhundert nach Christus voranstellen. Ignatius sagt, lernt sie kennen, die Sonderlehren aufstellen über die Gnade Jesu Christi, die zu uns gekommen ist, wie sehr sie dem Willen Gottes entgegen sind. Um die Nächstenliebe kümmern sie sich nicht, nicht um die Witwe, nicht um die Waise, nicht um den Bedrängten, nicht um den Gefangenen und nicht um die Hungernden und Dürstenden und auch nicht um die Fremden. Also, Sie haben das mitbekommen, kurz nach dem Amtseintritt von Donald Trump hat er die Einstellung fast aller internationalen Hilfeleistungen verfügt. Und J.D. Vance hat das dann ja begründet mit einem angeblich alten christlichen Rezept, dem auf Augustinus und Thomas von Aquin zurückgehenden Ordo Amoris, der Ordnung der Liebe. Und Vance hat dann wörtlich gesagt, wir sollten zuerst unsere Familie lieben, dann unsere Nachbarn, dann unsere Gemeinschaft und dann unser Land. Und erst dann die Interessen der restlichen Welt, vielleicht berücksichtigen. Und das solle man einfach mal nachlesen bei Thomas von Aquin. Gut, habe ich mir gedacht, dann lese ich das mal nach bei Thomas von Aquin. Ja, und dann habe ich festgestellt, was Thomas von Aquin da eigentlich schreibt. Erstens, über allem steht die Liebe zu Gott. Zweitens, dann folgt die Liebe zu sich selbst als Bemühen um ein gerechtes und moralisches Leben. Drittens, dann folgt die Liebe zu den Mitmenschen. Viertens, in der Tat, die Familie und die Freunde dürfen wir mehr lieben als die übrigen Menschen. Aber die familiäre Liebe darf nicht über die Gerechtigkeit und die Wahrheit gestellt werden. Und einem notleidenden Menschen soll man mehr Almosen geben als einer blutsverwandten Person. Ich denke, damit ist klar, was J.D. Vance von Thomas von Aquin verstanden hat und was nicht. Also die Ordnung der Liebe folgt bei Thomas gerade nicht dem Kriterium dieser konzentrischen blutsverwandten Zugehörigkeit oder volksverwandten Zugehörigkeit, sondern dem Kriterium der Not des anderen. So, das alles hier habe ich jetzt in Rot. Da verschone ich Sie jetzt mal ein bisschen mit. Können wir nachher vielleicht noch kommen? Nein, doch, das doch noch. Also, J.D. Vance hat ja auch sich ganz klar anti-islamisch positioniert. Und das Interessante ist, dass er dann für seinen falsch verstandenen Thomas von Aquin auf Thomas von Aquin rekurriert und Thomas von Aquin theologiegeschichtlich gar nicht zu denken ist ohne Aristoteles. Den Aristoteles kannte er aber nur, weil er im arabisch-muslimischen Bereich hat man die Aristoteles-Bücher alle gut aufbewahrt und sie wurden dann auch vor allen Dingen in Spanien von muslimischen Theologen kommentiert und Aristoteles und übersetzt und die Kommentare und die Übersetzungen sind dann auf Thomas von Aquin oder besser noch auf Albertus Magnus, ebenfalls Dominikaner-Theologe in Köln, seinen Lehrer gekommen. Ja, und dann sage ich immer, ja, gehört der Islam zu Europa? Dann kann man nur sagen, theologisch auf jeden Fall, weil sonst ist die europäische Theologie seit Thomas von Aquin nicht denkbar. So, jetzt gehen wir mal weltweit viral. Die Gebets-App Hello. Also diese Gebets-App ist nach eigenen Angaben die erfolgreichste Gebets-App der Welt. Für 9,99 Euro im Monat gibt es täglich Gebete, Rosenkränze, Meditationen und was Sie sich vorstellen können. Da kann ja erstmal eigentlich nichts falsch dran sein. Daran vielleicht nicht, aber vielleicht dahinter. Weil nämlich 40 Millionen Dollar haben J.D. Vance und der PayPal- und Palantir-Mitbegründer Peter Thiel in die App investiert. Und der Ex-Fox-News-Moderator Tucker Carlson hat gesagt, diese App könnte die Welt vielleicht grundlegender verändern als jeder Politiker. Und wenn Peter Thiel nicht gerade in Gebets-Apps investiert, konzipiert und baut er Privatstädte für Superreiche und propagiert einen postdemokratischen Turbokapitalismus. Zitat: Ich glaube nicht mehr, dass Demokratie und Freiheit vereinbar sind. Denn die Demokratie ist die Tyrannei der Mehrheit. Noch ein Zitat: Die große Aufgabe der Libertären besteht darin, einen Weg zu finden, um der Politik in all ihren Formen zu entkommen und so die Freiheit des Einzelnen und seines Eigentums zu verwirklichen. Jetzt lese ich hier noch mal ein anderes Zitat vor. Peter Thiel, nein, von Peter Thiel, also dem Finanzier dieser App. Ja. Was jetzt Thiels Meinung angeht zur Demokratie, zitiere ich Ihnen mal einen anderen Satz und sage Ihnen dann, von wem er ist. Die Demokratie ist eine große Pöbelbewegung, eine Erhebung der schlechten, ungebildeten, kranken, schwachen und feigen mitsamt ihrer jüdisch-christlichen Phrase vom Himmel auf Erden. Das war Friedrich Nietzsche. Also man sieht auch die Kanäle. Ja? Also mir ist wichtig, dass ein bisschen deutlich wird, das sind fast Stoffwechselvorgänge. Ja? Da werden Begriffe aufgenommen, dann werden sie durchgekaut, dann werden sie fermentiert und dann kommt da hinterher ganz was anderes bei raus. Also für mich ist das immer ein wichtiges Bild, ja? Dass man jetzt eher mal sagen kann, oh, da ist dieser Begriff und den tue ich jetzt mal darüber. Nein, das wird verstoffwechselt und sozusagen in die eigene Genetik eingebaut. Ja, wie wenn Sie, weiß nicht, ob ich das sagen darf, aber wenn Sie ein Steak essen, dann wird dieses Steak im Körper umgebaut zu das Eiweiß, zu körpereigenem Eiweiß. Und so funktioniert auch diese Übernahme von christlichen Begriffen in diese rechte politische Sprache. Nächstenliebe und Gerechtigkeit bezeichnet Peter Thiel als Hyperchristentum und er plädiert für einen vertikalen Blick nach oben und für einen unbedingten Transzendenzbezug. Und letztens hat er erst noch wieder gesagt, das Christentum eines Kaiser Konstantin sei ihm viel näher als das Christentum einer Mutter Teresa. Und Alice Weidel, jetzt komme ich wieder auf Alice Weidel zurück, kann sich Unternehmer wie Elon Musk und Peter Thiel auch sehr gut in einer Regierung oder als Regierungsberater vorstellen. So, ich möchte alles, was ich jetzt gesagt habe, möchte ich noch mal ein bisschen zusammenfassen. Was dort stattfindet, ist im Grunde genommen, das habe ich auch von meinem alten Sozialphilosophielehrer Johannes Heinrich in St. Georgen, er hat gesagt, Gesellschaft kann man im Grunde genommen in drei Reflexionsstufen oder Schichtungen sortieren. Das ist einmal die Kultur, das Recht, die Politik und die Ökonomie. Und die sind nicht getrennt voneinander, sondern haben ja immer miteinander zu tun. Unter Kultur, ich habe noch einen ganz kleinen Leit darüber geschrieben. Also unter Kultur ist jetzt nicht nur irgendwie Theater, Kino und sonst was zu verstehen, sondern die Menschenrechte. Also eher so etwas Metaphysisches, wenn man will. Ja? Die Menschenrecht, der Begriff der Menschenwürde und so weiter und so fort. Das würde nach Heinrichs in diesen Begriff der Leitkultur gehören. Dann kommt als nächstes das Recht. Unser Recht ist auf die Menschenwürde und die Menschenrechte verpflichtet. Daraus leitet sich dann die Politik ab und die Ökonomie. Sie können das Ganze jetzt natürlich auch mit Karl Marx von unten nach oben lesen, dass das Sein das Bewusstsein bestimmt. Aber ich glaube, es gilt beides. Also es gibt zwei Bewegungen. Es ist fast wie so eine Himmelsleiter. Die Engel steigen da auf und ab für diejenigen, die sich mit theologischen Bildern auskennen. Und auch da ist alles verflochten und es wird, Politik muss sich an das Recht halten, das Recht muss sich an übergeordnetes Recht wie Menschenrechte und Menschenwürde halten. Und was da stattfindet eigentlich in dieser jetzt mal theologischen Geschichte, ist, dass es ein Angriff gegen fast alles ist, sowohl gegen die Leitkulturen. Es geht ja nicht mehr darum, dass Menschenrechte verletzt werden. Es wird ja aus dieser Szene das Konzept der universellen Menschenrechte generell in Frage gestellt. Auch der Menschenwürdebegriff wird in Frage gestellt. Man will ein anderes Recht, man will zum Beispiel ein anderes Migrationsrecht, man will vor allen Dingen eine andere Politik, vielleicht sogar eine Politik, die sich dann gar nicht mehr an das Recht halten muss, sondern nur noch Maßnahmen ergreift. Donald Trump ist mittlerweile kein Normenstaat mehr, die USA, das ist ein Maßnahmenstaat. Es werden Maßnahmen getroffen, ja, die entweder gerade noch in das geltende Normensystem reinpassen oder aber das einfach sprengen und ignorieren. Ja. Man kann auch darüber sprechen, ob Dobrindts Grenzpolitik, ob das schon eine Maßnahmenpolitik ist oder ob das noch eine Normenpolitik ist. Ja. Die Gerichte sind ja schwer daran am Arbeiten. Und dann kommt noch mal die Ökonomie natürlich. Okay, das mal nur so als Zusammenfassung und dann kommen wir zur Unterscheidung der Geister. Das ist der zweite Teil.
1: 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Sie hören heute im Vorfeld der Kommunalwahlen in Hessen einen Vortrag, der speziell auf die Unterscheidung der Geister für diese Wahl ausgelegt ist, und zwar aus christlicher Sicht. Mehrere katholische Einrichtungen gemeinsam mit dem evangelischen Dekanat Darmstadt hatten zu einem Vortrag eingeladen mit dem Titel »Unterscheidet die Geister«. Vortragender war Günther Hameling von Pax Christi, der dort in einer entsprechenden Kommission mitarbeitet. Unterscheidet die Geister. Das heißt, lasst euch nicht von einem Vokabular blenden, das sich Rechtsextreme aus dem christlichen Gedankengut und seinen Texten schlicht klauen bzw. völlig aus dem Zusammenhang reißen und für falsche Ziele einsetzen. Jedenfalls für falsche Ziele im Sinne dieser Texte. Im ersten Teil hat sich Günter Hameling mit solchen Texten und Zitaten und ihren Perversionen beschäftigt. Im zweiten Teil kommt er nun tatsächlich zu einer Unterscheidung der rechtsextremen und der christlichen Geister. Dazu zitiert er wiederum die verschiedensten christlichen Quellen. Bevor wir aber dazu kommen, wollen wir doch eine musikalische Pause einlegen. 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Sie hören heute im Vorfeld der Kommunalwahlen in Hessen einen Vortrag, der speziell auf die Unterscheidung der Geister für diese Wahl ausgelegt ist, und zwar aus christlicher Sicht. Mehrere katholische Einrichtungen gemeinsam mit dem evangelischen Dekanat Darmstadt hatten zu einem Vortrag eingeladen mit dem Titel »Unterscheidet die Geister«. Vortragender war Günther Hameling von Pax Christi, der dort in einer entsprechenden Kommission mitarbeitet. Unterscheidet die Geister. Das heißt, lasst euch nicht von einem Vokabular blenden, das sich Rechtsextreme aus dem christlichen Gedankengut und seinen Texten schlicht klauen bzw. völlig aus dem Zusammenhang reißen und für falsche Ziele einsetzen. Jedenfalls für falsche Ziele im Sinne dieser Texte. Im ersten Teil hat sich Günter Hameling mit solchen Texten und Zitaten und ihren Perversionen beschäftigt. Im zweiten Teil kommt er nun tatsächlich zu einer Unterscheidung der rechtsextremen und der christlichen Geister. Dazu zitiert er wiederum die verschiedensten christlichen Quellen. Bevor wir aber dazu kommen, wollen wir doch eine musikalische Pause einlegen.

0: Dann kommen wir zur Unterscheidung der Geister. Das ist der zweite Teil. Ich habe in anderen Veranstaltungen, habe ich jetzt an dieser Stelle ein kleines Bildchen herumgereicht, und zwar ein Heiligenbildchen. Und zwar das Heiligenbildchen vom heiligen Dionysius, wie er im Wallfahrtsort 14 Heiligen abgebildet ist. Und der heilige Dionysius ist ein frühchristlicher Märtyrer, der geköpft wurde und dann so dargestellt wird, dass er seinen Kopf in den Händen hält und hier sozusagen aufhört. So, und in 14 Heiligen wird er gepriesen als Schutzpatron für alle, die nicht mehr wissen, wo ihnen der Kopf steht. Und ich denke, nach dem, was Sie jetzt gerade gehört haben, wäre das ein angemessener Schutzpatron vielleicht auch für diesen Abend. Also wichtig ist zunächst mal, denke ich, nur Wissen kann Wissen beherrschen oder entgegentreten. Also es ist schon wichtig, sich mit diesen Dingen zu beschäftigen. Von der Literatur, die ich da hinten aufgebaut habe, ist die Hälfte sind alles Originaltexte. Sie finden dort auch ein Buch von Alexander Dugin, von Metropolit Hilarion, der Alexander Dugin und Kyrill sekundiert, in dem, was er schreibt. Es ist grauenhaft, ja. Ich fange jetzt aber mal für die Unterscheidung der Geister mit dem Apostel Paulus an. Und zwar aus dem Epheserbrief. Werdet stark durch die Kraft und Macht des Herrn. Zieht die Rüstung Gottes an, damit ihr den listigen Anschlägen des Teufels widerstehen könnt. Denn wir haben nicht gegen Menschen aus Fleisch und Blut zu kämpfen, sondern gegen die bösen Geister des himmlischen Bereichs. An dieser Stelle sage ich immer, Paulus hat nicht an Gespenster geglaubt. Er war ein aufgeklärter jüdischer Pharisäer. Die Geister des himmlischen Bereiches, das ist das zu seiner Zeit, das sind Ideologien. Das ist das, was wir heute vielleicht so Zeitgeist nennen. Ja, und der Wind des Zeitgeistes weht im Moment natürlich auch von rechts. Also es geht immer um Unterscheidung, diese Geister zu unterscheiden. Seid also standhaft. Gürtet euch mit der Wahrheit, zieht als Panzer die Gerechtigkeit an und als Schuhe die Bereitschaft für das Evangelium vom Frieden zu kämpfen. Vor allem greift zum Schild des Glaubens. Mit ihm könnt ihr alle feurigen Geschosse des Bösen auslöschen. Nehmt den Helm des Heils und das Schwert des Geistes, das ist das Wort Gottes. Das ist ja ziemlich militant, was Paulus da vertritt. Und ich zitiere das auch deshalb, weil ich jetzt des Öfteren schon gehört habe und auch davor gewarnt wurde, dass, ich sage das jetzt mal, wir Christen dazu neigen, sehr viel Verständnis für alles Mögliche zu haben, weil wir ja nicht mehr als so dogmatisch erscheinen wollen. Weil wir ja verständnisvoll und pastoral und so weiter und so fort sein wollen. Und immer die Leute da abholen wollen, wo sie gerade stehen. Da kann ich nur sagen, da wo bestimmte Leute stehen, da will ich gar nicht hin. Ja, das ist, ich weiß auch nicht, ob ich da noch jemanden abholen kann. Ja, das ist ja immer die Frage, gibt es jetzt so gestählte Parteigenossen dort oder in den USA bei den Republikanern? Das wird schwierig zu diskutieren. Und für sich selber dann aber ziemlich klar zu haben, wo kann man noch miteinander reden und wo geht es nicht mehr. Wo man ganz klar sagen muss, stopp, so nicht und das ist falsch. Ja. Also wenn die Deutsche Bischofskonferenz sagt, völkischer Nationalismus und Christentum sind unvereinbar, dann heißt das, völkischer Nationalismus ist eine Häresie. Es ist im theologischen Sprachgebrauch eine Irrlehre. Ja, soweit erstmal der Paulus. Und jetzt komme ich zu Ignatius von Loyola. Da muss ich ja, ich habe in St. Georgen, Jesuitenhochschule in Frankfurt studiert, muss ich natürlich zu Ignatius von Loyola kommen. Und er gibt einige Regeln für die Möglichkeit, die Geister zu unterscheiden. Und im Exerzitienbuch unter der Nummer 332 Da formuliert er: Es ist dem bösen Engel eigen, in Gestalt eines Lichtengels zu erscheinen, um bei der frommen Seele einzutreten und bei sich selbst herauszugehen. Nämlich zunächst heilige und gute Gedanken in die Seele zu bringen und so dann allmählich bei sich herauszugehen, indem er die Seele zu seinen verborgenen Täuschungen und verkommenen Absichten zieht. Im Grunde genommen, es hat ja auch niemand etwas gegen Ordnung, gegen Heimat und alle diese Dinge. Wenn das als Einfallstor in die Seele benutzt wird, um mich dann ganz woanders hinzuziehen und da ein Kreuzchen zu machen, dann ist es natürlich schwierig. Und dann sagt Ignatius, wir müssen sehr die Folge der Gedanken beachten. Wenn Anfang, Mitte und Ende gut sind, sind die Gedanken vom guten Engel. Doch wenn es bei der Folge der Gedanken bei irgendetwas Bösem endet oder ablenkt oder verwirrt, dann ist es ein deutliches Zeichen, dass es vom bösen Geist kommt. Ich erinnere nochmal an die Folge der verwirrenden Gedanken über den Ordo Amoris bei J.D. Vance. Ich finde, das ist ein gutes Beispiel dafür. Dietrich Bonhoeffer hat etwas Ähnliches geschrieben. Die große Maskerade des Bösen hat alle ethischen Begriffe durcheinandergewirbelt. Zitat: Dass das Böse in der Gestalt des Lichts, der Wohltat, des geschichtlich Notwendigen, des sozial Gerechten, ist für den aus unserer tradierten ethischen Begriffswelt kommenden verwirrend. Für den Christen, der aus der Bibel lebt, ist es gerade die Bestätigung der abgründigen Bosheit des Bösen. Ich freue mich, dass ich jetzt Dietrich Bonhoeffer als Protestanten und Ignatius von Loyola, zumindest den Jesuitenorden in Deutschland als Gegenreformator, schön zusammengebunden habe. Ja, und was ich vorhin gesagt habe, also Ignatius von Loyola warnt selber davor, nicht zu sehr in Skrupel zu verfallen, sondern wirklich diese klare Haltung einzunehmen. Ja, also sich nicht selbst zu relativieren und nicht zu viel in Selbstkritik zu verfallen oder zu denken, naja, was ich so denke, ist das nicht doch naives Gutmenschentum, modernistische Ideologien oder sonst irgendwie, und dann ist man ständig in irgendwelchen Selbstzweifeln und Selbstreflexionen befasst und nicht in der Konfrontation. Letzten Endes läuft das alles auf die Frage hinaus, welches Gottesbild habe ich, welches Menschenbild habe ich und welches Kirchenbild habe ich. Ganz zum Schluss komme ich nochmal auf eine Vorbemerkung, die Ignatius von Loyola an den Anfang der geistlichen Übungen setzt. Und dort sagt er: Jeder gute Christ muss bereitwilliger sein, die Aussage seines Nächsten zu retten, als sie zu verurteilen. Wenn er sie nicht retten kann, erkundige er sich, wie jener sie versteht. Und versteht jener sie schlecht, verbessere er ihn mit Liebe. Und wenn das nicht genügt, suche er alle angebrachten Mittel, damit jener, indem er sich gut versteht, sich rette. Also es ist so eine Stufung, ne? Also er sagt zuerst schon mal, ja, Verständnis, vielleicht sogar die Aussage retten. Wenn nicht, eindringlich nachfragen, wie meinst du das? Woher weißt du das? Und wenn das nicht genügt, suche man alle angebrachten Mittel, also auch vielleicht etwas konfrontativer, damit jener, indem er sich gut versteht, sich rette. Das ist eine Gratwanderung. Ja, also das, ich habe das schon erlebt, dass sozusagen die Reaktion auf Kritik meinerseits, dass dann die Frage kam, was willst du eigentlich? Willst du mich bekehren oder willst du mich therapieren? Das ist die Selbststilisierung als Opfer. Egal, ihr, sag ich mal, politisches Opfer oder religiöses Opfer, ne? Also ich bin ein Opfer des Zweiten Vatikanischen Konzils, weil ich nicht mehr in eine tridentinische Messe gehen darf oder soll oder nicht, ne? Also das ist, da gibt es so gewisse Traumata, man muss aufpassen mit dem Begriff, aber da gibt es Verletzungen und Verwundungen, sozioökonomischer Art, aber eben auch religiöser und spiritueller Art, wo Menschen sagen, ja, da ist mir wehgetan worden und ich will wieder dahin, wo man mir nicht wehtut. Wenn das so theologisch ist, also gibt noch andere so Trigger, also dass man so ein Fingerspitzengefühl entwickelt für diese Unterscheidung der Geister. Ist in dem, was da gesagt wird, steckt dahinter die berühmte Bona Voluntas oder die Intentio Recta, also steht da ein guter Wille dahinter? Ist es eine gut gerichtete Absicht? Oder man kann auch mit Bertolt Brecht die Geister unterscheiden. Er hat mal formuliert, wem nützt der Satz, wem zu nützen gibt er vor, zu was fordert er auf, welche Praxis entspricht ihm, was für Sätze hat er zur Folge, welche Sätze stützen ihn, in welcher Lage wird er gesprochen, von wem. Oder sogar mit einem Satz von Muhammad Ali. Er hat nämlich mal gesagt, nothing is wrong, but something ain't right. Ist nichts falsch, aber irgendetwas stimmt da nicht. Also sich ein Gefühl dafür zu bewahren. Ja, wenn ich Ihnen das jetzt so schön erklärt habe, muss ich es leider auch ein bisschen enttäuschen, weil nämlich vor einiger Zeit der AfD-Fraktionsvorsitzende im Landtag Sachsen-Anhalt, Hans-Thomas Tillschneider, die ignatianische Unterscheidung der Geister auch für seine Zwecke entdeckt hat. Er warf nämlich dem Vorsitzenden der Deutschen Bischofskonferenz vor, vom Teufel geschickt zu sein. Betzing hatte wiederholt, dass die AfD für Christen nicht wählbar sei, weil sie Spaltung sehe. Und daraufhin hat Tillschneider wörtlich gesagt, der Satan, also Betzing, verstellt sich als Engel des Lichts. Wer die klare Trennung zwischen Wahrheit und Irrtum, Licht und Dunkelheit, Rechtleitung und Irreführung als Spaltung kritisiert, ist kein Apostel Jesu Christi, sondern vom Teufel geschickt. Soweit Hans-Thomas Tillschneider. Ja, jetzt danke ich Ihnen für Ihre Geduld.
1: Und jetzt noch zwei Beiträge aus der Diskussion und danach ein Schlusswort von Richard Hartmann, Pax Christi, ehemals Theologieprofessor in Fulda.
0: Die Triggerthemen ist Lebensschutz. Weiteres Triggerthema ist sicher das traditionelle Familie- und Frauenbild. Ja, Gender. Egal, ob das jetzt sozusagen in Sprache oder in Praxis ist. Ja, dann auch, was weiß ich, Ehe für alle. Das sind, das, also ich denke mit Migration, das weiß ich nicht. Aber das sind ja nicht so die klassischen Themen. Wo es noch ein Anknüpfungspunkt zum mit den guten Sachen reingehen und zum Bösen wieder rausgehen gibt. Ne? Also die Klima, ja, aber das sind ja auch, das werfen Sie ja den Kirchen vor, also den organisierten Kirchen, ne? Dass die Kirchen im Grunde genommen den Glauben an Jesus Christus verloren hätten und stattdessen der Migrations- und Klimareligion frönen würden. Ja, das geht so weit, dass der Landesverband der Bayern, der AfD, programmatisch fordert, die Staatskirchenverträge aufzulösen, weil die Kirchen das ganze Geld ja nur für Migrationsarbeit verplempern und sich Klimaanlagen, also Photovoltaik aufs Dach machen lassen und zum Schluss dann auch noch das Kreuz abhängen und die Regenbogenfahne da draufsetzen. Ja. Also das sind wirklich solche Vorstellungen.
2: Mir scheint es notwendig zu sein, noch einmal genauer hinzuschauen, auch gerade was die Position der Christinnen und Christen anbelangt in unseren Gemeinden. Ich bin mir relativ sicher, je nachdem, ich habe natürlich lange Zeit auch in der Rhön gelebt und gearbeitet, dass wir auch unter der Gottesdienstgemeinde eine ganze Menge Leute haben, die eine Nähe auch zu dem Gedankengut jetzt nicht der extremen Rechten haben, aber doch der Rechten haben, wo es eine Spaltung gibt zwischen dem, was kirchliches Lehramt, was kirchliche Theologie und so eine Mehrheitsmeinung ist und das, was tatsächlich angenommen wird. Also für mich ist immer so einer der Punkte, an dem das am deutlichsten ist, dass ich den Eindruck habe, dass das Dekret des Konzils zur Religionsfreiheit bei den wenigsten vor Ort angekommen ist. Also in der Frage, dass man auch mit Menschen anderer Religion normal und vernünftig umgehen muss. Das ist so einer der Punkte. Und dann gibt es eine ganze Menge Engpunkte. Das heißt also, da haben wir ein differenziertes Bild auch in der Art und Weise, was da rezipiert wird. Und von daher auch die Gefahr, dass eine ganze Menge Dinge plötzlich schnell gesehen werden und anderes wird weggedrückt. Also ich wäre für ein sehr differenziertes Bild im Blick darauf, wie diese Rechtsextremisten rezipiert werden bei uns in Deutschland. Mhm.
1: Vielen Dank für Ihre Aufmerksamkeit, liebe Hörerinnen und Hörer. Das nächste Magazin Darmstadt interkulturell bieten wir Ihnen wieder am nächsten zweiten Donnerstag im Monat. 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Ich verabschiede mich. Auf Wiederhören und tschüss.

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Heute hören wir bunte Musik aus Afghanistan, begleitet von kleinen Gedichten und Weisheiten und Anekdoten aus dem Leben und für das Leben. An dieser Stelle hören wir ein weiteres Lied von Omar Akram.

0: Einen wunderschönen guten Abend und herzlich willkommen zu Cerada im Juni 2026. Ja, wie schnell dieser Monat umging, unglaublich. Und ich bin heute mal ausnahmsweise nicht alleine im Studio, sondern mir sind ganz viele andere Menschen und auch jemand, McFly ist auch noch im Mumble. Wer ist denn mit mir im Studio? Wir können erst mal gucken, ob diese Mikros überhaupt funktionieren.
1: Hallo, guten Abend, hier ist Christian.
2: Hallo, ich bin der Brag.
3: Hallo, ich bin der Watson.
4: Hi, hier ist Goldsalat.
0: Ja, wunderbar. Die Mikros funktionieren schon mal. Jetzt gucken wir mal, ob auch Mumble funktioniert. Hallo Mumble, McFly, kannst du mich hören? Ah, nee, der kann mich wahrscheinlich nicht hören. Und ich sehe auch, dass sein Mikro aus ist. Die Probleme hatten wir letztes Mal auch schon. Aber ich würde sagen, wir hören jetzt erstmal in Musik rein. Und ihr wisst ja, ich habe hier für euch immer tolle neue Tracks. Ich habe wieder eine Promo bekommen von Risa Taniguchi. Ich hoffe, ich spreche diesen Namen richtig aus. Und das Erste, was wir uns jetzt anhören werden, ist der Track Magnetic. Ich wünsche euch viel Spaß damit.

Ja, und da sind wir wieder. Und ich bin, wie gesagt, zum Glück nicht alleine im Studio. Das finde ich sehr, sehr schön. Und jetzt wollen wir mal ein anderes Experiment machen, nämlich ob

0: 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McFly, du hast Themen mitgebracht oder ein Thema heute mitgebracht.
1: Ja, kannst du mich noch hören?
0: Ja, ich kann dich noch hören.
1: Alles klar, super. Also, eins der Themen, die quasi mich schon seit einer Woche, einem knappen Monat bewegt, ungefähr seit der letzten Sendung, ist tatsächlich das Thema, dass die Sicherheitswelt sich gerade verändert. Das war ja mal lange auch eine Infosec-Sendung. Das britische NCSC hat da vor knapp 2 Monaten ein Paper rausgebracht. Das haben die ursprünglich mal getitelt mit Prepare for a Vulnerability Tsunami. Also bereitet euch auf einen Tsunami von Sicherheitsproblemen vor. Und das ist tatsächlich seitdem eingetreten. Also wir sehen seit ungefähr 3 Monaten einen unglaublich starken Uptick an Security-Problemen, die es generell gibt. Microsoft hat da auch einen Blogpost so geschrieben. Ich poste das mal alles in den Ceradar-IRC-Kanal, den wir ja auch haben, wo der geeignete Hörer, der vielleicht im Matrix oder im IRC unterwegs ist, dann vielleicht auch gleich mal reingucken kann. Im Wesentlichen geht es halt darum, dass durch die Verfügbarkeit von AI, also von künstlicher Intelligenz, sich die Art und Weise, wie Sicherheitslücken gemeldet werden und auch gefunden werden, verändert hat. Und dadurch die Zahl der Sicherheitslücken drastisch zugenommen hat. Was aber vielleicht sogar noch viel schlimmer ist, ist auch die Art und Weise, wie Sicherheitslücken reported werden, hat sich verändert. Weil halt viele Leute, die traditionell Sicherheitslücken reporten, halt gewöhnt sind, einen Responsible Disclosure zu machen. Also schlicht und einfach, die melde ich beim Hersteller, hey, ich habe da quasi Probleme mit eurer Software. Ich habe da eine Sicherheitslücke, die würde ich gerne reporten bei euch. Wie sieht es denn aus? Und dann erzählt man denen halt deren Sicherheitslücke. Die Sicherheitslücke gibt ein paar Details. Meistens gibt es dafür ein bisschen Geld. Und es gibt halt Anerkennung mit, du hast das Ganze gefunden. Jetzt hat aber die Situation mit AI dazu geführt, dass ganz viele Leute auf einmal Sicherheitslücken reporten, die es halt nicht gewohnt sind, das zu tun. Und das führt dazu, dass sie sich nicht an die Regeln halten, schlicht und einfach oft aus Unwissenheit darüber. Aber auch teilweise deswegen, weil da ein relativ hoher Zeitdruck auf einmal da ist. Ne? Also eine Sicherheitslücke, die ich jetzt irgendwie mit künstlicher Intelligenz gefunden habe, beruht ja nicht darauf, dass ich total schlau bin, sondern dass ich halt die richtige Frage an das LLM gestellt habe. Und viele denken sich halt, naja, andere können das halt auch. Dann publiziere ich das Ganze mal schnell, bevor es wer anders tut, damit ich quasi die Internet-Fame-Points dafür einsammle. Und das führt halt dazu, dass viele Sicherheitslücken reported werden, teilweise mit funktionierenden Exploits, ohne vorher mit den Herstellern gesprochen zu haben. Also auf der Linux Kernel Mailing List ist das zum Beispiel passiert, dass da Chinese in dem Fall eine Sicherheitslücke reported hat, indem er halt die Sicherheitslücke inklusive Exploit, also quasi das Stückchen Code, was zum Ausnutzen der Sicherheitslücke notwendig ist, direkt auf die Mailingliste gepostet hat, wo halt irgendwie 17.000 Leute subscribed sind. Damit war der Exploit gleich erstmal der größeren Welt bekannt. Und damit konnte halt Gott und die Welt und der kleine Bruder von denen auf einem Linux-System, wo du halt ein Benutzer warst, ohne Probleme direkt erstmal Administrator werden.
0: Aber da muss ich direkt nachhaken, weil wenn es ja auch um Fame geht, also was hat es jetzt noch mit Fame zu tun, wenn man das mit KI irgendwie entdeckt hat, zieht es dann wirklich noch? Also ist es ja wirklich noch Motivation?
1: Ja. Können wir beobachten. Also viele Leute, die klassisch aus der Sicherheitswelt kommen, sagen halt, ja, das ist doch gar kein Fame mehr, ne? Aber auch unter den Leuten, die aus dieser AI-Welt kommen,

0: also künstlichen Intelligenzenwelt kommen, ist das halt weiterhin ein Fame. Und das führt halt dazu, dass viele Sicherheitslücken reported werden auf eine Art und Weise, die jetzt nicht unbedingt in die Procedures der Unternehmen passen. Gab es auch von ganz bekannten Sicherheitsforscher oder relativ bekannten Sicherheitsforscher, der seinen echten Namen Microsoft nicht geben wollte. Der hat halt publiziert unter dem Nickname Nightmare Eclipse. Und das hat halt dazu geführt, dass Microsoft gesagt hat, nö, wenn du das so machst, dann akzeptieren wir deine Reports nicht, wenn du deinen echten Namen nicht zur Verfügung stellst. Und die haben halt gesagt, so, Leute, ich lebe nicht in den USA, ich lebe in einem Land, wo das ein Problem ist. Aber Microsoft gesagt, ja, du bist nicht, wir löschen jetzt mal deinen Account. Und seitdem publiziert er halt immer einen Tag nach dem Patch Day munter irgendwelche Exploits für Linux, für Windows. Also bei Windows ist das Problem auch so. Im Mai-Patch-Day, oder ich glaube, es war der April-Patch-Day schon, gab es ungefähr genauso viel Criticals, wie es 2024 im gesamten Jahr gab. Und im Juni-Patch-Day sind wir, glaube ich, bei 83 Criticals oder sowas. Also eine unglaublich große Menge. Und da sind halt auch wirklich, wirklich kritische Sicherheitsupdates bei. Deswegen alle von euch, die das mit Windows hören, stellt sicher, dass eure Sicherheitsupdates installiert sind. Die im Juni waren wirklich wichtig. Und das führt halt dazu, dass halt wir zu Zeiten einer Situation leben, wo, wenn du in einer Firma arbeitest, sich das Umfeld geändert hat. Also früher war es halt so, dass man, wenn eine Sicherheitslücke reported worden ist, dass man typischerweise dann noch so ein paar Wochen Zeit hatte, bis dass die Leute das wirklich exploitet haben. Also Time to Exploit nennt sich das. Und das war früher in den Wochen, also noch früher in den Monaten. Das ist so in 2020 rum in die Wochen runtergebrochen. Und im Moment sind wir ungefähr bei 2 Tagen.
1: Ja, das ist aber auch ein großes Problem, weil ja viele Unternehmen ja sowieso schon, sage ich mal, sehr großzügig mit den Updates umgehen, auch mit den Sicherheitsupdates. Dann wird das jetzt ja nur noch schlimmer.
0: Genau, also ne, euren technischen, also man nennt das in diesem Bereich technische Schulden, Tech to Debt. Also die technischen Schulden, die ihr in eurem System habt, die kommen jetzt um euch in den Arsch zu beißen. Weil das Problem ist halt auch, je größer dein Rückstand ist, was die Updates angeht, und das geht dabei ja nicht nur Unternehmen, die auf ihren Windows-Computern keine Updates installiert haben, viel schlimmer ist das ja für Unternehmen, die Software entwickeln. Also man verwendet ja dann meistens so eine mittelgroße Menge an Libraries, also Bibliotheken. Da stecken Funktionen drin, die kann man in seinen Code einbinden. Und für die ist man nicht selbst zuständig. Die kauft man sozusagen quasi zu. Und da ist das Problem, dass es da halt jetzt auch zurzeit viele Updates gibt, weil halt jetzt halt wirklich so gut wie jede Library gerade einmal durch die künstliche Intelligenz gezogen wird. Und deswegen gibt es halt unglaublich viele Updates. Und als Firma, wenn du da halt nicht dran bleibst, dann entwickelt sich das zu einem Problem. Weil je weiter du hinter stable bist, also den aktuellen stabilen Varianten dieser Bibliotheken, desto größer ist der Aufwand, da wieder hinzukommen. Ja, das ist halt, also wer Fernsehen guckt oder so, wer Serien guckt, wird das schon mal gesehen haben. Je länger man nicht geguckt hat, desto mehr muss man natürlich gucken, um wieder zu der aktuellen Folge zurückzukommen. Ungefähr ein bisschen so ähnlich ist das auch in der Softwareentwicklung. Ne? Also je größer der Abstand ist zur aktuellen Version einer bestimmten Library, desto mehr Aufwand ist es, da jetzt dann auch hinzukommen. Und das ist halt für viele Unternehmen ein Problem geworden. Und in der Tat, da hast du vollkommen recht, viele Unternehmen hängen auf teilweise wirklich alten Versionen. Also auf Java, auf Python und am schlimmsten halt auf Node.js, da sieht man das halt, dass die Leute teilweise, also dass die ganzen Entwickler teilweise Monate, wenn nicht Jahre hinter den aktuellen Versionen hinterherlaufen. Und auf einmal fängt dieser gesamte Bereich an, sich unglaublich schnell zu entwickeln, weil sie es müssen. Was natürlich für dich als Unternehmen, die sowieso schon hinten dran hängt, auf einmal jetzt zu einem Problem wird. Also dein Aufwand, jetzt aktuell zu werden, wird halt immer größer. Und der Abstand nimmt halt rasant zu. Das führt halt dazu, dass für dich das Problem, jetzt will ich da jetzt hinkommen, also die Arbeit, die ich investieren muss, um das zu tun, weil nochmal deutlich größer wird und ich auch in der Problematik stehe. Jetzt was, ich muss jetzt halt nicht mehr jeden Tag updaten. Also früher hat man halt im Prinzip einmal im Monat geupdatet, wenn überhaupt. Na, also von Microsoft gibt es ja diesen monatlichen Patch Day. Viele andere Unternehmen haben das übernommen. Dann gibt es halt Unternehmen, die nennen das vierteljährlich oder halbjährlich, sagen die, dann updaten wir mal die Library. Aber das ist halt jetzt ein echt großes Problem geworden. Und wenn du dann über Nacht eine Sicherheitslücke hast, in einer Library, die du verwendest, und du tatsächlich vor der Situation stehst, entweder ist jetzt meine gesamte Software, die ich habe, morgen verwundbar gegen Angriffe, oder ich update das jetzt. Und da habe ich gleichzeitig in der Situation bin, dass ja die mein Aufwand, etwas zu updaten, deutlich größer geworden ist und immer größer wird, je weniger ich mich darum kümmere. Das ist halt dieses rasante Wachstum von quasi technischen Schulden, die man zurzeit hat. Und das führte halt in diverse Problemsituationen. Also das NIST hat da diverse Papers zugeschrieben, aber das NIST ist halt auch ein gutes Beispiel. Also die Situation mit Sicherheitslücken zurzeit ist so schlimm, dass die NIST, das ist die National Institute for Standards and Technology, also sowas quasi wie das DIN-Institut von Amerika, die haben halt in dieser ganzen Security-World traditionell den Job, dass die halt im Prinzip eine Vulnerability, das nennt man ein CVE, also da gibt es halt im Prinzip einen Wert für. Wie schlimm ist es jetzt? Ne? Also das ist ja so ein CVSS-Score. Und das sagt halt im Prinzip, wie schlimm ist die Situation, wobei 10 das Schlimmste ist und quasi 0 das Harmloseste. Und alles unter 5 guckt sowieso keiner hin. Aber so ab 9 wird es jetzt langsam anspannend zu werden. Und die sind halt so überladen von dieser ganzen Situation, dass es da derzeit viele Sicherheitslücken gibt, dass das NIST halt im April hingeworfen hat. Also die bewerten jetzt keine Sicherheitslücken mehr. Das ist halt eine völlig neue Situation. Also jeder von euch, der sich ein bisschen mit diesem Security-Zeug zu tun hat, kennt ja diese CVSS-Scores. Und die sind halt, die gibt es jetzt halt nicht mehr für jede Sicherheitslücke, sondern nur noch für die, die die amerikanische Regierung wirklich für wichtig für sie empfindet. Ja, und in diesen ganzen Situationen gibt es halt ein Paper von der Cloud Security Alliance. Das ist der vierte Link, den ich gepastet habe im Mirk-Kanal. Und der geht halt, der nennt sich im Wesentlichen Being Mythos Ready. Also Mythos ist eins der bekanntesten Large Language Models, also die großen Sprachmodelle aus der künstlichen Intelligenz, die verwendet werden, um Sicherheitslücken zu finden. Und das ist ein Sprachmodell, was halt stark optimiert ist darauf, wirklich Sicherheitslücken in Security zu finden. Na, also die meisten sind halt generelle Modelle. Die kannst du dann fragen, so sowas wie, erklär mir Bubble Sort. Oder erklär mir, warum Quicksort besser ist als Bubble Sort. Oder wann ist Quicksort besser als Bubble Sort. Die erklären die halt Sachen. Die kannst du auch fragen, so, erklär mir den Zusammenhang von, erklär mir wirklich den Hintergrund von Shakespeare-Theaterstücken. Oder erklär mir, was Darmstadt so besonders macht. Na, deswegen kannst du halt in Sprachtext Sprachen fragen. Und Mythos ist halt ein großes Sprachmodell, das ist halt darauf spezialisiert, wirklich Sicherheitslücken zu finden. Und wohl auch ziemlich gut davon. Es kommt halt von den gleichen Herstellern, die auch Claude Code gemacht haben. Die waren schon relativ gut da drin, Software zu schreiben mit ihren Sprachmodellen. Das ist jetzt ein toller Punkt, wo Erik bestimmt uns toll schön was erzählen könnte. Wusste er eigentlich.
1: Na, wir haben hier eine andere Leute, vielleicht können die was dazu erzählen. Also übrigens, wenn ihr irgendwas anzumerken habt, dann sag Bescheid.
0: Ja. Genau, einfach reinquatschen, ne? Sonst quatschen
1: genau.
0: Den ganzen Tag.
1: Genau.
2: Ja, ich habe auch gehört, Stille ist das Schlimmste. Ich habe tatsächlich eine Frage, und zwar haben wir das tatsächlich einfach schon nicht, also es ist jetzt eine sehr neue Situation, aber haben wir das nicht in dem Sinne kommen sehen, dass sich da noch nichts so entwickelt hat?
0: Na klar, aber klar, da hat keiner was getan.
3: Ja, wir haben hier halt mehrere Probleme, die da aufeinandertreffen. Also
1: Ich finde natürlich auf der einen Seite nachvollziehbar, dass wir, wenn wir Open Source einsetzen und der Linux Kernel Quellcode, der ja schon immer per Definition Open Source war, wenn sich da natürlich ein LLM drauf stürzt, dann kann es natürlich wunderbar nachvollziehen, was wann aus welchen Gründen reingekommen ist, wie man es mitigieren kann und wie man es ausnutzen kann. Das finde ich gar nicht mal so schlimm, muss ich sagen, die Tatsache, dass man da dann Lücken aufdeckt, denn das sind ja Lücken, die dann für alle wiederum geschlossen sein können. Die können dann ja von Distributionen aufgegriffen werden und dann ist das Problem ja eigentlich nachhaltig für alle eben auch behoben, was jetzt bei proprietären Betriebssystemen vielleicht nicht der Fall ist. Also ich glaube, da ist die Dunkelziffer...
0: Das ist sogar noch schlimmer.
1: Genau.
0: Nee, das ist sogar noch schlimmer bei denen, weil also normale Menschen, viele normale Softwareentwickler sind da wirklich gut da drin, Python zu verstehen, und eine mittelgroße Anstalt versteht sogar C-Code, aber Assembler und gerade Disassembled Code, also wenn du halt einen Binary hast, dann kannst du das halt in einen Debugger reinwerfen und der disassembelt das, also IDA Pro zum Beispiel, dann kriegst du halt im Prinzip den sogenannten Maschinencode, das ist Assembler Code. Der Punkt ist, Assembler Code ist wirklich schwer zu verstehen für Menschen. Aber ein LLM kratzt das nicht groß. Ein LLM versteht Assembler Code genauso gut wie zum Beispiel C-Code, Java Code oder Node.js. Was wiederum für Menschen deutlich einfacher zu verstehen ist. Also bei Binaries, wo halt die Situation, dass da über Jahrzehnte Leute drauf geguckt haben, also Open Source lebt ja lange davon, dass im Prinzip schon seit 20 Jahren da jeder drauf gucken kann. Und beim Linux-Kernel oder bei Firefox oder generell bei vielen Sachen, die in Linux drin sind, die ja typischerweise in C oder in anderen sogenannten Hochsprachen geschrieben sind, die sind ja Menschen lesbar, da ist das Ganze verfügbar. Aber Windows konnte halt der normale Mensch nie lesen. Ne, weil der steht ja halt einfach nicht zur Verfügung. Deswegen ist die Zahl der Menschen, die in Windows Security Issues reporten konnten, halt viel kleiner, weil halt viel weniger Menschen dieser Quellcode verfügbar ist. Aber einem LLM ist das egal. Das hat überhaupt gar kein Problem damit, Maschinencode zu lesen und zu verstehen. Und da drin Sicherheitslücken zu finden. Das ist, jetzt sehen wir sogar den Vorteil darüber, dass beim Linux-Kernel das alles sogar noch wesentlich weniger schlimm ist als bei Microsoft zum Beispiel. Es ist nur sichtbarer, weil wir halt das sehen. Aber wenn du mal anguckst, was Microsoft zurzeit reportet bei den Patch Days, wie unglaublich viele Sicherheitslücken, die in den letzten 3 Patch Days geschlossen haben, da kann man schon sehen, dass die Anzahl der Reports, also der Berichte an Microsoft mit, hey, ich habe da eine Sicherheitslücke bei euch gefunden, zurzeit wirklich riesengroß ist. Ne? Also man kommt da schnell in so eine Situation, dass man so ein bisschen denkt, man muss da die Open Source Entwicklung verteidigen, weil da jetzt so viel passiert. Ja, das passiert viel beim Kernel gerade, beim Linux-Kernel oder bei den ganzen Dingern, die im Betriebssystem damit drin sind. Aber bei all den anderen Programmen ist es noch viel, viel schlimmer in der Closed-Source-World. Also Adobe hat gerade, ich glaube gestern, ein Update rausgebracht, dass unglaublich, was da gefunden worden ist. Na, also wenn du dein PDF hier nicht updatest, würde ich zurzeit echt kein PDF mehr aufmachen.
1: Ja. Ich frage mich, ob das aber nicht nur gerade so ein Aufholen ist, weil ich meine, irgendwann mal werden die Hersteller wohl auch ihre Produkte und ihre ganzen Libraries und so weiter in LLMs reinwerfen. Was glaubst du oder was glaubt ihr? Ist es jetzt gerade so eine Phase und irgendwann mal hat man das quasi aufgeholt, diesen Rückstand, und alles dann in LLM reingeworfen oder LLMs und auch dann irgendwie alle neue Sachen, die dann rauskommen, und dann wird es quasi wieder sich stabilisieren, oder wie ist denn da eure Meinung dazu?
2: Ich glaube, wir hatten immer schon ein Qualitätsproblem mit der Software im globalen Kontext. Also einfach egal, welche Firma, du hattest irgendwann einfach rückständige Bibliotheksversionen und Co. Und ich glaube, dass wir in Zeiten von KI eben nicht nur dahin gehen, das Finden von Sicherheitsschwachstellen zu automatisieren, sondern eben auch viel, viel, viel mehr Software, viel schneller und leider in teilweise viel, viel schlechterer Qualität zu produzieren. Deswegen glaube ich, müssen wir uns auf eine Zukunft einstellen, in der wir einfach mehr automatisieren müssen, weil wir kommen nicht an den Stand zurück, wie es vorher war.
3: Ja, das sehe ich auch so. Also was man ja auch als Best Practice aus der Softwareentwicklung so mitnehmen kann, ist, CI/CD-Pipelines sind ja auch in der Softwareentwicklung mittlerweile überall angekommen oder in vielen Bereichen und in den meisten Bereichen angekommen. Und für diese nervige Hausmeisterarbeit, so will ich es mal nennen, ich habe hier Bibliothek XY, die habe ich gestern in der Version 1.1 gehabt. Heute Nacht ist jetzt eine Version 1.2 rausgekommen. Da wird ein CVE gefixt, der hat einen Score von 9,8. Dann wäre das natürlich praktisch, wenn ich da eine Pipeline habe, die dann meinen Code automatisch mal mit der neuen Bibliothek verprobt, vielleicht ein paar automatische Unit-Tests fährt, das mal in der Testumgebung ausrollt. Und wenn dann nochmal jemand drüber schaut und sagt, das passt so mit dem, was ich erwarte, dann kann das schon automatisiert in das nächste Release eingebaut werden. Das sehen wir ja auch schon bei vielen Open-Source-Projekten. Und ich glaube, das ist der Zustand, da muss es hingehen, sonst wird das nicht mehr klappen, da mithalten zu können.
1: Und was glaubt ihr, ist es eine gute Idee, dann diese Updates auch irgendwie automatisiert zu erstellen? Aber das ginge dann natürlich gegebenenfalls sehr schnell.
0: Also, ja, das machen wir ja schon lange. Also Renovate ist ja so ein Tool zum Beispiel, das macht genau. Im Prinzip viel davon für dich.
2: Was ich so ein bisschen Respekt vor habe, ist so dieses technische Arms Race, dieser technische Arms Race Gedanke, dass du sagst, okay, jetzt gibt es irgendwie malicious Actor, die sind vielleicht State Level, vielleicht aber auch nur, haben die so ein Schema am Laufen, bereichern sich da irgendwie, haben dann da entsprechend Geld, was sie dann in sowas reinbuttern können. Dann hast du Firmen, die können da vielleicht noch mithalten, dagegenhalten. Bei State Level dann wahrscheinlich nur noch die größeren, und dann hast du die ganzen Open-Source-EntwicklerInnen, die da irgendwo dann gucken müssen, okay, wie kriege ich das jetzt noch finanziert, da jetzt auch noch irgendwelche Tools gegenlaufen zu lassen, und ja, schwierig.
4: Also ich persönlich...
0: Also ja.
4: Okay. Also ich persönlich komme ja eher mal aus dem Betrieb, also von Nutzersystemen. Und was mich so ein bisschen kribbelig macht, ist, ich warte nur drauf, dass irgendwann jemand jetzt zum ersten Mal eine der großen Endpoint-Security-Lösungen auseinandergenommen hat und mir dann damit so richtig ins Unternehmen reinmarschieren. Also das wird wirklich spannend.
0: Ja, das gab es ja schon. Also CrowdStrike, die ja im großen administrativen, großen Umfeld, Enterprise-Umfeld ja durchaus üblich sind, ist ja so eine Endpoint-Security-Lösung gewesen, die damit hochgenommen worden ist. Und der Defender ist der, den ich mir da Sorgen mache, weil das ist aus meiner Sicht tatsächlich sogar die beste, aber auch die weit verbreitetste Endpoint-Lösung. Aber auch wir, also ich arbeite in kritischer Infrastruktur. Ich arbeite beim Hafen von Rotterdam und wir haben Softwareentwicklung und wir haben ungefähr 200 Entwickler. Wir sind für 55% des LNGs zuständig, oder über unseren Hafen kommen 55% des LNGs von Kontinentaleuropa rein. Das heißt, da gibt es ja auch geopolitische Spieler, die gerne versuchen, in unser System rumzuspielen. Und wir erleben auch, dass tatsächlich Sicherheitslücken, die bekannt werden, relativ zügig bei uns ausprobiert werden. Wir verwenden das alles schon. Also wir haben sowohl angefangen, in diesem Monat künstliche Intelligenz, genau genommen mit Claude Code, unseren existierenden Code zu durchsuchen und dabei auch genügend Sicherheitslücken gefunden, dass unsere Entwickler jetzt mehrere Monate beschäftigt sind. Aber auch bauen wir das in unserer Build-Pipeline rein, das, also bei jedem Merge to Master nennt sich das. Also man hat mit so einem Software-Verwaltungssystem, da gibt es halt so quasi dann Repositories, nennt sich das. Da gibt es halt ein Hauptrepository, aus dem die Anwendung gebaut wird. Und das halt Master. Und so ein Merge to Master ist immer, wenn jemand eine Entwicklungsvariante halt in die Hauptvariante überführt, dann gibt es halt diese, also Mission nennt sich das, dann entsteht halt die Situation, dass das ein guter Zeitpunkt ist, um mal den Code durchzutesten. Das machen wir schon länger mit SonarQube zum Beispiel, das ist so eine Überlegung, oder halt alles, was halt aus also für Python und für Java gibt es verschiedene andere Tools, die wir früher, als wir alle nochmal jung waren, mal Linter genannt haben. Static Code Analysis Tools im Wesentlichen. Da gibt es halt schon eine Menge, die auch traditionell verwendet wird, aber auch da verwenden wir jetzt mittlerweile künstliche Intelligenz, auch basierend auf Claude Code. Es gibt jetzt die neue Variante von der gleichen Firma, die im Prinzip Mythos in Entschärft veröffentlicht hat, nannte sich Fable, glaube ich. Die scheint aber so weit entschärft zu sein, dass sie mehr oder weniger sinnfrei ist.
4: War das Mythos selbst nicht auch das Public beschränkt? Ich meine ja. Also das wäre ja...
0: Mythos selbst ist nicht verfügbar gewesen für jeden. Also da musst du halt, Glassdoor hieß das Programm von denen, da musst du halt von der amerikanischen Regierung approved werden, also bestätigt werden, dass du halt bei Glassdoor überhaupt teilnehmen darfst. Und dann muss die Firma selbst dich auch noch akzeptieren. Also sowas wie wir, der Hafen von Rotterdam aus den Niederlanden, wir sind da halt nicht reingekommen. Aber wir leben halt mit Claude Code. Das findet erstmal sowieso genug für unsere Entwickler, um das alles erstmal zu fixen. Und wenn es dann, also wenn du erstmal eine Infrastruktur aufgebaut hast, mit der du dann arbeiten kannst, dann ein anderes Sprachmodell reinzuwenden, also ein LLM nennt sich, das LLM ist das englische Large Language Model, liebe Zuhörer, auf Deutsch würde man ein Sprachmodell sagen. Wenn du schon so ein bestehendes System hast, wo du bereits solche Sprachmodelle verwenden kannst, da jetzt ein anderes Sprachmodell zu verwenden, ist ein relativ kleiner Aufwand im Vergleich zu, ich muss jetzt mir überhaupt erstmal überlegen, wie ich jetzt Sprachmodelle bei mir reinkriege.
2: Ich glaube, das Hauptproblem wird in Zukunft sein, auch an die erweiterten Modelle zu kommen. Ne? Also die Hersteller fangen jetzt an, Guardrails in ihre Modelle einzubauen, die eben Security-spezifische Funktionen einfach komplett deaktivieren. Also sagt dann das LLM von wegen, da kann ich leider nicht helfen. Ich glaube, in Zukunft wird es eine Frage oder ein gefährliches Machtgefälle geben, eventuell, bei dem eben Regierungen, wie zum Beispiel jetzt eben genannt die USA, Zugriff auf Mythos oder GPT 555 Cyber bekommt, und Firmen eben nicht. Und die sind dann eben im Nachteil bei der Produktentwicklung, während eben die offensive Seite da ganz stark im Vorteil ist.
0: Ja, das kriegst du schon. Ne? Also wenn halt für bezahlt wird. Das ist halt teuer. Mhm. Also der Tendenz ist zur Zeit, dass, also Mythos ist tatsächlich noch begrenzt durch die amerikanische Regierung, die zum Beispiel sagt, ihr Chinesen oder ihr Russen, ihr kommt hier nicht rein. Aber wir sehen bei den meisten anderen Herstellern derzeit, dass zum Beispiel, also die Firma, die Mythos rausbringt, die hat dann zur Regierung gesagt, bitte hilft uns da zu entscheiden, wer das jetzt haben darf oder nicht. Mhm. Die meisten anderen Firmen, die halt Sprachmodelle machen, sind da deutlich einfacher gestrickt. Die sagen halt, wer halt jetzt bereit ist, diesen Enterprise-Vertrag abzuschließen und dann auch noch viel, viel Geld für die Tokens zu bezahlen, der kriegt das halt alles.
1: Na, die Frage ist, wie sich das weiter auch entwickelt, ob das wirklich so spezialisiert sein wird, dass wenige Firmen das nur können, ob das irgendwann mal ganz viele, auch vielleicht sogar Open Source Modelle geben wird, die das auch fast gleich gut können.
0: Ja, oder dass die Chinesen, die ja auch schon wirklich gute Modelle gemacht haben, dann sagen so, hier, guck mal, wir können sowas übrigens auch.
1: Also meine Einschätzung ist, wir sind auf jeden Fall in einer großen Übergangszeit. Ich frage mich, wie lange das halt dauern wird. Und wenn ich mir zumindest Digitalisierung an sich und generell in Unternehmen, mit denen ich zu tun habe, und ich habe mit sehr vielen Unternehmen zu tun, in meinem Job anschaue, dann befürchte ich, wird das doch noch etwas länger dauern, bis sich das wieder beruhigt.
0: Ja, also ich kann halt nur für mein Unternehmen sprechen, wo ich halt bin. Da bin ich jetzt halt schon ein bisschen länger, dass ich tatsächlich andere Unternehmen nicht mehr so viel Einblick drin habe. Bei uns geht es halbwegs ganz gut, aber ich kann mir vorstellen, dass es unglaublich viele gibt, bei denen das nicht so ist.
1: Ich habe heute tatsächlich ein Beispiel. Ich hatte für einen Kunden gearbeitet, ein großer Fernsehsender, darf ich nur sagen. Und ich hatte einen Laptop von denen und habe den jetzt irgendwie 3 Monate nicht verwendet, ja, weil die Aufträge, die ich da habe, große Zeit dazwischen liegen. Und ich konnte ihn einfach starten und alle Dinge tun. Da wurde zwar, kam da so eine Meldung und viele Updates und wichtig, aber ich konnte trotzdem erstmal weitermachen. Also sowas zum Beispiel halte ich jetzt ja in der heutigen Zeit, wo wir jetzt auch gerade gesprochen haben, über schnelle Updates doch für sehr gefährlich. Ich frage mich, inwieweit viele damit auch erstmal dann Probleme bekommen werden.
0: Microsoft gibt dir, also ich gehe davon aus, dass es ein Windows-Laptop war.
1: Ja.
0: Microsoft gibt dir da eigentlich relativ coole Tools zur Verfügung. Wir können zum Beispiel sagen, dass wenn wir sagen, dass bestimmte Updates kritisch sind, dann kannst du nicht ins VPN verbinden. Also dir wird die Mitgliedschaft in der Gruppe, die zum Verbinden zum VPN berechtigt, entzogen, bis dein Laptop wieder compliant ist. Und erst wenn er compliant ist, das enthält unter anderem deine Updates sind aktuell, kannst du dich wieder verbinden. Das ist eigentlich nicht kompliziert. Microsoft macht dir das relativ einfach, sowas zu bauen.
1: Genau, das gab es ja schon in den alten Serverversionen von Microsoft. Und das ist halt auch, finde ich, ein sehr wichtiger Punkt, dass zu viele
0: Leute... Muss man halt anschalten, ne?
1: Ja, aber und zu viele Leute konzentrieren sich aber auch zu sehr auch auf technische Lösungen davon. Und viele übersehen, dass es auch viele, sag ich mal, Policy- und Prozesslösungen dafür notwendig sind. Ja? Wie zum Beispiel das, was du gerade gesagt hast. Das ist zwar, klar, muss man einschalten, aber das muss man erstmal in den gesamten Prozessen und Policies auch irgendwie haben. Ja? Und das haben viele zum Beispiel noch nicht.
0: Ja, Policies ist das eine. Also bei uns ist es nicht in den Policies, bei uns wird es aber so gemacht. Also die Policies hängen unseren tatsächlichen Prozessen etwas hinterher. Ist jetzt nicht immer unbedingt das Beste, aber schon mal besser als andersrum.
1: Tja, habe ich noch nie gehört, aber ja. Meistens genau andersrum.
0: Ja, genau. Also ich die Security Officers und Architekten bei uns in der Firma haben das Selbstbewusstsein, auch schon mal häufig Sicherheitssituationen durchzusetzen, auch wenn es in der Policy noch nicht abgebildet ist. Und diese Security Officers und Architekten haben häufig genug Recht gehabt, dass unsere Product Owner und Manager denen tatsächlich dort zuhören. Ich habe gehört, das ist nicht in allen Firmen so.
2: Sehr löblich.
0: War auch viel Arbeit, da hinzukommen.
2: Kann man sich als junges Unternehmen irgendwie das einkaufen?
0: Also wir machen schon Softwareentwicklung, aber so IT-Consulting machen wir noch nicht.
1: Ich lese hier auch gerade in unserem Channel, also sowohl IRC wie auch Matrix, also Matrix haben wir auch, da hat Hexa gerade was reingepostet, dass erstmal NixOS da reingekommen ist wohl bei Anthropic und hat hier einen Link zu Heretic gepostet. Das ist wohl eine Möglichkeit, wenn ich das richtig verstehe, wie man irgendwie Blockaden bei den Modells umgehen kann. Kennt das jemand von euch?
3: Noch nie davon gehört.
0: Ja, da hat Millibase einen hervorragenden Information Security Kanal. Da kann euch der DJ Spock vielleicht nachher mal reinhelfen oder ich. Da gibt es solche Links immer schon. Es gibt verschiedene interessante Sachen da. Es gibt auch tatsächlich zum Beispiel die Tendenz zur Zeit, du hast ja vorhin schon richtig erwähnt, oder ich weiß gar nicht, ob du das warst. Ihr sitzt halt nicht vor mir. Dass halt das in vielen LLMs mittlerweile viele Guide Rails gibt, dass du halt nicht mehr alles testen kannst, ne? Und es gibt zum Beispiel von einer vermutlich russischen Gruppe, die viel Verschlüsselungserpressung macht. Also die verschlüsseln ein Unternehmen und wollen dann Geld von dir. Die haben halt selbst entwickelte Schadsoftware. Und die machen das schwierig, die zu analysieren, indem dort zum Beispiel dann Referenzen auf nuklear oder biologische Waffen reingepackt werden, wo dann die LLMs sagen, ups, das ist mir nicht zugelassen, dass wir das analysieren.
1: Also noch irgendwie ein paar Referenzen auf Herr der Ringe und noch ein paar andere überrechtlich geschützte Inhalte, ja, dann läuft's.
0: Genau,
1: und
0: zack, sagen die ganzen LLMs, nee, das fassen wir hier nicht mehr an. Na, Hexa bringt aber auch ein ganz anderes Punkt einen anderen Punkt dabei, ne? Also freie Modelle und Guardrails, das geht halt nicht, ne? Das geht nicht zusammen. In dem Moment, wo etwas frei ist und jeder an diesen Modellen im Prinzip rumspielen kann, funktionieren halt Guardrails nicht mehr. Und Guardrails sind im Moment zumindest tatsächlich relativ wichtig.
1: Ja, vieles davon ist ja auch nicht im Modell selbst, sondern das um die Modelle ist mittlerweile so viel, sag ich mal, klassische Informatik drumherum, das ja auch noch sich um viele Dinge kümmert. Finde ich auch sehr spannendes Thema.
0: Ja. Ja.
1: Das,
0: aber ja, vielleicht wollen wir mal zu dem letzten Paper kommen, nämlich zu der Cloud Security Alliance mit, wie mache ich mein Unternehmen nämlich fähig dafür? Und vielleicht will ja der DJ Spock mal ein bisschen Musik spielen, weil wir labern jetzt schon lange.
1: Genau.
0: 20:45.
1: Und ich würde sagen, wir spielen.
0: Und ich wünsche mir die 5.
1: Du wünschst dir die 5. Die 5 kommt sofort.
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1: Ach. Dieses natürliche Lachen, wie ich das mag. So, komm, jetzt wünschen wir uns alle mal eine Zahl. Du darfst jetzt nicht hingucken. Du sitzt neben mir. Also sag.
2: Sag die 2.
1: Die 2.
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1: So, jetzt.
2: Die 7.
1: Die 7 kommt.
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1: Ach, super schön. So,
4: dann noch die 1 bitte.
1: Die 1 kommt.
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1: Ja, das war relativ wenig spektakulär. Und du noch?
3: Die Nummer 6 bitte.
1: Die Nummer 6.
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1: Oh, das war jetzt viel auf einmal, das muss man erstmal verarbeiten, wenn man so viele Jingles auf einmal gehört hat. Ihr seid übrigens auf Radio Darmstadt, 103,4 MHz oder radiodarmstadt.de im Internet oder in ganz Hessen auf DAB Plus auch zu hören. Und jetzt kommt ein Lied von, ein Track von Gregor Trescher, der hat schon mal beim Camp auf uns gespielt, der hat auf dem letzten Kongress auch gespielt und zum Beispiel jetzt auch letztes Wochenende auf dem World Club Dome. Ja, also auch solche Leute haben wir bei uns. Das ist von der neuen Cocoon 25 Jahre Compilation. Der Track heißt Strahlung. Ich wünsche euch viel Spaß damit.

0: Ja, da sind wir wieder. Und jetzt muss ich noch dran denken, hier das Telefon noch zu aktivieren. Und es ist aktiviert. Hallo, hallo. McFly, bist du noch da? Hallo? Also ich sehe, dass der...
1: Sollte noch da sein.
0: Ja, perfekt.
1: Genau, wenn ich jetzt noch mein Mikrofon wieder anmute, dann könnt ihr mich auch verstehen.
0: Ja, sehr schön. Was sollte jetzt nochmal das Thema sein?
1: Es gibt ein schönes Pay-as-Go. Wir haben jetzt erstmal die ganze Problematik ja beleuchtet. Und eigentlich ist für die meisten wahrscheinlich eher die Frage, wie komme ich denn da jetzt wieder raus?
0: Genau.
1: Und da gibt es halt ein Paper von der Cloud Security Alliance zu. Das nennt sich die AI Vulnerability Storm, Building a Mythos Ready Security Program. Also der künstliche Intelligenz Verwundbarkeitssturm, Bauen eines Mythos sicheren Security Programms. Und das, also erstmal würde ich natürlich jedem empfehlen, das Paper selbst zu finden
0: und durch KI zusammenfassen zu lassen.
1: Nein, das hat irgendwie, das ist gar nicht so viel. Ich glaube, es sind irgendwie 30 Seiten oder so. Also das kann man nochmal selbst, wenn man mal, ne, im schlimmsten Fall, also für die ganzen Leute mit der alten Softwareentwicklung, ausdrucken und aufs Klo legen. Das könnte da durchaus helfen. Ja, also ich würde halt allen empfehlen, das mal zu lesen. Da haben halt auch wirklich eine Menge durchaus schlaue Leute mitgemacht. So mehrere von diesen Contributing Autoren, also von den Autoren, die da teilgenommen haben, sind übrigens Leute auch von Miliways dabei. Tatsächlich sogar drei, die schon mal mit Miliways gereist sind. Also der erfahrene Zuhörer bei Cera, da weiß natürlich, was das ist. Die ganzen Nicht-Erfahrenen müssen jetzt mal ins Archiv gehen und die ganzen alten Sendungen hören. Aber auch so Leute, die halt im Prinzip ein bisschen bekannter sind, also herausragend dabei, insbesondere Bruce Schneier, der da mitgearbeitet hat. Das ist halt wirklich ein super Paper. Und dann gibt es halt im Prinzip da erstmal eine Zusammenfassung für den CEO, also die typische Management Summary auf zwei Seiten. Also die solltet ihr auf jeden Fall lesen und hoffentlich danach entscheiden, dass es wert ist, dass es es wert ist, das Ganze mal das gesamte Paper zu lesen. Und im Wesentlichen brechen die das halt auf vier Schritte zusammen, die man dabei verwenden soll. Also das Erste ist, das ist vielleicht sogar ein eigener Block bis zum nächsten Musikstück. Das Erste ist nämlich mal eine Architektur zu haben, die ein bisschen resilient ist. Also die tatsächlich bei einem Angriff in einem Unternehmen dafür sorgen kann, dass wenn bei dir in ein Unternehmen reingebrochen wird, dass halt nicht gleich deine ganze Firma flach umfällt. Also der eine oder andere von euch hat vielleicht meinen Vortrag mal gesehen auf der GPN vor wirklich langer Zeit, 2019 oder so, Perimeter Security is dead, get over it. Das beleuchtet halt die Situation, dass halt in vielen Firmen es so ist, dass wenn du halt mal geschafft hast, ins Unternehmen reinzukommen, also im Unternehmennetzwerk selbst drin bist, dass dir dann häufig ein Großteil des Unternehmens offen steht. Insbesondere die Domain Controller. Und da ist halt bei vielen Windows-lastigen Firmen sind die gleichzeitig halt das Herz und das Hirn der Firma. Was halt vielen gar nicht so klar ist, wie wichtig diese Computer sind in einer Windows-lastigen Firma. Und sind wir mal ganz ehrlich, die meisten Firmen, die jetzt nicht gerade Softwareentwicklung machen, sind ziemlich Windows-lastig. In dem Moment, wo man halt Zugriff auf die Domain-Controller hat, und das geht häufig überraschend einfach, weil die halt eine unglaublich hohe Angriffsoberfläche haben und es auch unglaublich schwierig ist, und Domain-Controllers zu updaten. Ne, weil meistens hat man eine Klasse von Domain-Controllern, die müssen auf der gleichen Version sein. Also du kannst da, typischerweise ist, wenn du was updatest, so dass die Idee, dass ich einen nach dem anderen update Und bei Domain-Controllern funktioniert das nicht so gut. Da muss ich im Prinzip eine sogenannte Downtime, also die Firma muss da für einen kurzen Moment abgeschaltet werden. Und wenn ich jetzt irgendwie 3 oder 5 Domain-Controller habe, also das ist meistens eine ungerade Zahl, dann ist kurz in dieser Situation halt schon mehrere Stunden beziehungsweise eine ganze Nacht. Und das ist halt der erste Punkt dabei, dass ich halt eine Architektur baue, die Angriffen nicht völlig wehrlos gegenübersteht und wo, wenn ein Teil einer Firma erfolgreich komprimiert worden ist, dass es halt nicht der gesamte Firma dabei umfällt. Also einer der Begriffe, die man dabei gerne hört, ist Zero Trust, was halt für so einen ganzen Zoo an Maßnahmen steht. Aber mit einer Zero Trust Architektur meint man meistens halt, dass es halt, ich meine Firma, das nennt sich dann Mikrosegmentiere, also dass ich quasi meine Firma in verschiedene kleine Teile unterteile, die halt wirklich unabhängig voneinander leben können. Sehr häufig heißt das eben auch, dass ich von Domain-Controllern Abschied nehme. Und in Microsoft-Umgebung heißt es dann, habe ich Hello Entra-ID. Entra-ID ist das, was früher mal unter Azure Active Domain verkauft worden ist. Also im Prinzip die Domain-Controller in der Microsoft Azure Cloud. Aber die ermöglichen halt einige modernere Möglichkeiten um Authentifizierung. Ja, also wer bin ich, vorzunehmen und auf also ja, jeder Zugangsüberprüfung ist halt der Schritt von Autorisierung Authentication and Authorization, also Authentifizierung und Rechtüberprüfung. Ne? Also der erste Schritt ist, hallo, wer bin ich? Und der zweite Schritt ist, was darf ich? Und das kann man halt zum Beispiel dann machen, indem man halt im Prinzip so Subbereiche hat, wo die Benutzerüberprüfung gegen das Hauptsystem stattfindet, aber auch damit leben kann, dass das Hauptsystem mal weg ist für einen gewissen Zeitraum. Authentique ist da zum Beispiel ein cooles Tool, was einem das ermöglicht, das verwenden wir bei uns in der Firma auch, dass man die zwischen deinen Anwendungen zwischen und den Domain-Controller oder deinen Identity Provider, also Identitätsprovider in dem Fall, zwischenschaltet. Also das im Prinzip dafür sorgt, dass deine Domain-Controller auch mal einen kurzen Zeitpunkt weg sein können. Und solange wie die weg sind, kann ich halt nichts an meinem Benutzermodell ändern. Also ich kann keinen aus der Firma entfernen, ich kann keinen neu zulassen, ich kann nichts verändern, sozusagen. Aber manchmal, wenn es darum geht, einfach nur 6 Stunden weiterzuarbeiten, ist das halt auch gut genug. Ja, dann kann der Domain-Controller halt mal 6 Stunden weg sein. Und 6 Stunden ist lange in dieser Welt. Also dass man im Prinzip, dass man eine Architektur baut, wo man die Firma in die verschiedenen Teile, die sie häufig organisch schon mal hat, zerteilt und dafür sorgt, dass die einzelnen Teile weiterleben können und wenn es halt einem Angreifer gelingt, halt in einen Teil der Firma einzubrechen, dass er halt deswegen es ihm nicht gleich möglich wird, den Rest der Firma einzubrechen. Das klingt einfach, aber das ist viel Arbeit.
2: Würdest du da auch schon die ganze Administrationsebene dann im Prinzip mit einziehen, dass alle diese Subelemente der Firma auch eigene bis hin in die Systemadministration ganz tief separiert sind?
1: Teilweise. Man macht die Administration da dann häufig ein bisschen anders. Also es bleibt häufig bei einem Team. Aber das verbindet sich zum Administrieren dich dann in der verschiedenen Bereiche. Also zum Beispiel, wir stellen uns mal vor, du bist ein Hafen, ne? Und du hast einen Hafenmeister. Und dein Hafenmeister verwendet ein Tool. Das nennt sich das Hafenmeister-Informationstool. Und halt in der Vergangenheit hast du halt dein VPN zur Firma gehabt, also das sich zum Hafen von Darmstadt verbunden. Und in Zukunft verbindest du dich halt zum Hafenmeister-Informationssystem mit deinem VPN und machst dort deine Administration. Aber das Team bleibt das gleiche. Verstehst du? Mhm. Das wäre so eine theoretische Möglichkeit, mit der man das theoretisch machen könnte. Also zufällig ähnliche Sachen sind jetzt mal komplett zufällig und haben gar nichts mit der Realität zu tun.
2: Und würdest du sagen, dass dieses Administrationsteam dieser Tools dann im Prinzip schon einen höheren Sicherheitsstandard lebt oder müssen die sich im Prinzip dann auch höheren Sicherheitsanforderungen, was die Gerätesteuerung und Schutztools und sowas angeht, unterziehen?
1: Du wirst viele Sachen deutlich sicherer machen müssen. Also es wird nicht nur um dieses Team gehen, aber natürlich die Leute, die quasi die digitalen Kronjuwelen deines Unternehmens administrieren, sind natürlich Leute, die du besonders hohen Sicherheitslücken, also die du besonders hohen Sicherheitsstandards, eine besonders hohe Sicherheitsstandard halten musst. Mhm. Entschuldigung, ich denke in meinem Kopf die ganze Zeit Englisch, muss hier auf on the fly zurück übersetzen auf Deutsch. Ich bin zu lange aus Deutschland draußen.
2: Fühle ich sehr.
1: Ja. Also das ist halt im Prinzip dann das Problem. Natürlich sind all die, die administrativen Zugriff auf wichtige Teile im Unternehmen haben, besonders hohen Sicherheitsansprüchen unterworfen. Und das kann so weit gehen, dass zum Beispiel eine Person mehrere Laptops hat. Na? Mhm. Also du hast jetzt zum Beispiel einen Laptop für HR, um HR zu verwalten. Und dann hast du einen Laptop, um irgendwelche, die, also mit HR meine ich in dem Fall, die gesamte Identitätszeugs ist typischerweise irgendwo bei HR angesiedelt. Mhm. Also dort ist angesiedelt, wer jetzt die Firma, wenn die Firma dazukommt, wer sie wieder verlässt. Das ganze Thema von Identity sozusagen, wäre dann ein Laptop, wo es einen User gibt, einen administrativen User, der halt auf verschiedene Systeme Zugriff hat, aber um in besonders kritische Teile des Unternehmens reinzukommen, muss er dann spezielle Geräte benutzen, die halt wirklich dann auch nur für diese eine Abteilung dann verwendet wird. Na, also sind es auch so andere hypothetische Hochrisikosachen, na, bleiben wir mal bei dem Beispiel des Hafens von Darmstadt. Radar wird dort ein wichtiges Thema sein. Also nicht der Radiosender hier, sondern schlicht und einfach, wo sind jetzt eigentlich meine Schiffe? Oder am Flughafen von Frankfurt, wo sind jetzt meine Flugzeuge? Also Radar ist ein höchst kritisches System. Wenn das nicht verfügbar ist, dann ist mehr oder weniger der Flughafen abgeschaltet. Und so solche Systeme gibt es dann halt, dass immer dann, wenn etwas, also man nennt das Ganze dann gerne gibt dann halt Operation Critical und Business Critical. Also Business Critical ist halt, dass halt das Geld noch weiter rumkommt. Aber Business Critical, wenn das nicht funktioniert, dann geht die Firma halt Konkurs. Operation Critical heißt, da steht die Hütte. Na, also auf dem Flughafen von Frankfurt übertragen. Wenn jetzt halt Operation Critical Sachen nicht mehr da sind, dann wird der Flugbetrieb eingestellt. Und zwar so lange, bis die wieder da sind. Also das System, wo die Air Traffic Controller und die ganzen Vorfeldcontroller drauf gucken, ist so ein System. Das heißt, für die ganzen hochkritischen Systeme hast du dann jeweils ein eigenes Laptop. Dann hast du zwar noch einen User, aber verschiedene, also weil man arbeitet bei Zero Trust gerne mit Zertifikaten. Na, also da gibt es dann Client-Zertifikate, dass wenn du dich auf besonders kritische Systeme verwenden möchtest, musst du halt ein Zertifikat, das im Prinzip ein digitaler Ausweis haben. Und auf jedem der Laptops ist nur der Ausweis für eins dieser kritischen Bereiche. Das führt halt dazu, dass wenn jetzt zum Beispiel der Bereich, was weiß ich, Sprit oder so, wenn der kompromittiert worden ist und Angreifer haben auf alle Systeme in diesem Bereich Zugriff, dann haben sie trotzdem noch nicht Zugriff auf die anderen Laptops, die man braucht, um in die anderen kritischen Bereiche der Unternehmen reinzukommen. Das heißt, ja, auch im Unternehmensbereich, klar gibt es erstmal den Punkt, dass man sich überlegen könnte, sollten wir vielleicht sogar völlig getrennte Administrationsteams für die verschiedenen Bereiche haben. Aber selbst wenn die Leute die gleichen sind, kann man das immer noch trennen. Und irgendwie zwei Laptops zu kaufen, wenn man das nicht übertreibt und da jetzt nicht irgendwie so einen voll ausgestatteten Mac Pro oder so nimmt, dann ist das eine verhältnismäßig günstige Maßnahme, um eine harte Trennung dort wirklich zu erreichen. Na, dann hat halt jeder kritische Bereich sein eigenes Netzwerk. Jeder kritische Bereich hat sein eigenes VPN. Das heißt, man connectet nicht mehr zur Firma, sondern man connectet in diesen kritischen Bereich rein. Und für jeden dieser VPNs hast du dann halt als Admin-Mitarbeiter dann möglicherweise dein eigenes Laptop. Sowas funktioniert relativ gut und ist eine wirklich harte Trennung in der Beziehung. Also das wird jetzt nicht dazu führen, dass irgendwie ein Problem gleich auf alle Bereiche der Firma überschlägt.
3: Ist aber auch irgendwie eine Ironie der Geschichte, des Schicksals, dass wir jetzt quasi, um die Sicherheit wiederherzustellen, um solche Angriffe abzublocken oder lokal zu begrenzen, diese ganze Zentralisierung, Konsolidierung, diese ganze Orchestrierung, die man uns jetzt die letzten Jahrzehnte verkauft hat, die so wichtig sind für die Unternehmen, dass wir alles zentral verwalten können, alles von einer Stelle aus, was da an Technik existiert, davon trennen wir uns jetzt wieder, gezwungenermaßen. Und zwar relativ schnell, wenn wir da ja, Sicherheiten wollen.
1: Teilweise ja, teilweise auch nicht. Also zum Beispiel HR und die gesamte Identity-Situation bleibt ja zentral. Ein Admin-Team könnte in der Theorie zentral bleiben. Also die müssen halt

0: Die sind problematisch. Diese ganze Diskussion von Zero Trust ist übrigens nicht neu. Das Grundkonzept von Zero Trust kommt aus einer Zeit, wo man die Jahreszahlen noch mit einer 1 vorne geschrieben hat, nicht mit einer 2. Das ist also mittlerweile tatsächlich älter als viele Leute, die die TU Darmstadt gerade als Computer Science Master verlassen.
1: Würdest du sagen, wenn die, dass das, ob das Zero Trust Modell jetzt auch durch die LLM getriebene Exploit Findings quasi in Bedrängnis gerät?
0: Ja, ich würde eher sagen, dass es halt, wie man an diesem Paper von der Cloud Security Alliance gibt, für viele sogar ein Teil der Lösung, weil in der Tat wir schon vorher ja beobachtet haben, also Zero Trust ist ja eigentlich stark geworden. Man sieht meinen Vortrag, den ich da gehalten habe zum Thema Parameter Security is Dead, Get Over It. Find's auf YouTube oder media.ccc.de. In meinem Fall ist das halt von einer Malware-Attacke auf TNT, also einen niederländischen Paketdienstleister, getrieben worden, ne? Wo mir halt sehr deutlich vor Augen geführt worden ist, dass viele der klassischen Security-Dogmen, die wir so vor uns hertragen, heutzutage eigentlich nicht mehr so funktionieren. Denn in dieser ganzen Diskussion, wir wollen jetzt eine sichere Firma machen, wird ja sehr häufig ein grafisches Hilfsmittel verwendet. Da wird dann eine Burg gemalt. Ne? Mhm. Also wir bauen eine Burg, die Außenwände sind die Firewalls und so weiter und so fort. Eigentlich ist das ein total bescheuertes Beispiel. Also alles, was heutzutage noch Burgen sind, sind entweder also Piles of Rubble oder Museums. Also es gibt quasi keine Burg auf dieser Welt, die tatsächlich für Verteidigung verwendet wird.
2: Naja, da muss ich doch widersprechen, weil es ist schon ein bisschen Use-Case-abhängig. Also so ein Cockpit im Flugzeug sollte zum Beispiel vielleicht schon eine Burg sein und ist es immer noch. Deswegen, klar, die meisten denken bei Security eher an so klassische Office-Anwendungen und irgendwie Hochhäuser mit Büros und Leute im Homeoffice. Aber ich behaupte, es gibt doch noch die eine oder einige Anwendung, wo diese Parameter Security vielleicht doch noch Sinn macht, wie zum Beispiel so ein Cockpit im Flugzeug.
0: Ja, aber die klassische Perimeter Security wäre um das gesamte Flugzeug oder sogar noch weiter um den gesamten Flugzeugbetrieb drumherum. Und nicht nur um das Cockpit. Das ist ja eben gerade einer der Punkte. Also Perimeter Security, also Zero Trust sagt halt auch nicht, dass du überhaupt keine Zugangssicherung mehr machen sollst. Also das ist eigentlich sogar ein ziemlich bescheuerter Name mit Zero Trust. Aber ich glaube, Zero Trust wäre eine eigene Radiosendung wert. Das würde jetzt dieses Programm hier völlig eskalieren lassen.
2: Also wir haben noch 45 Minuten.
0: Nee, das schaffe ich nicht. Also dann können wir über die restlichen 3 Punkte von diesem Mythos Ready Paper nicht mehr reden. Und ich glaube, die wären das angesichts der Thematik, die wir am Anfang der Sendung angerissen haben, wäre das vielleicht sogar der sinnvolle Punkt, um zu sagen, über Zero Trust reden wir jetzt mal beim nächsten Mal. Aber ja, eigentlich ist halt der Punkt, dass ich Perimeter Security ja sage, dass also eigentlich klassisch wird die Sicherheit ja dadurch hergestellt, dass du durchsucht wirst, wenn du überhaupt den geschützten Bereich des Fliegens betrittst. Na? Also zum Beispiel, bevor du überhaupt einem Flugzeug nahe kommst, findet ja deine eigentliche Sicherheitsüberprüfung fest. Die Verstärkung der Cockpit-Türen, also wir machen das Cockpit zu einer Festung, ist ja überhaupt nur aufgekommen, als man irgendwann erkannt hat, dass dieses Prinzip, dass ich das System Flugverkehr schütze, halt nicht funktioniert. Na, also, dass da Leute mit verschiedensten Sachen da es trotzdem immer noch schaffen, Waffen und waffenähnliche Sachen einzuschmuggeln und eben durch diese Security-Kontrollen durchzukommen. Also weil wie gesagt, die klassische Perimeter Security für Fliegen beginnt halt dadurch, dass du am Flughafen durch die Security durchgehst.
2: Ja, wobei also ich meine es schon anders. Ich meine es eben doch durch die Systeme, ja, die Computersysteme in einem Cockpit, die müssen ja auch teilweise Schnittstellen haben, ja, zum Beispiel irgendwie hinten zur Kabine. Die haben ja auch teilweise Internet heute und so weiter. Und an dieser Stelle ist es ja schon, sage ich mal, klassische

0: klassische Perimeter Security, wie wir sie früher hatten. Und ich gebe dir auf jeden Fall recht, dass es nicht mehr die Bedeutung hat in der Masse. Aber es gibt trotzdem so einige wenige Anwendungsfälle, ja, wie zum Beispiel auch irgendwie eine Industrie, irgendwelche Anlagen und so weiter, wo das vielleicht doch schon mal Sinn macht. Ja, aber das sind eben Ausnahmen. Das ist nicht die große Masse.
1: Ich würde das bei der Burg eher als dazu sagen, dass man jetzt an darum geht, vom Standpunkt von, wenn wir bei der Burg bleiben, was ja meistens eine kleine Stadt ist, dass man jetzt halt nicht mehr die Stadt oder die Burg verteidigt, sondern nur noch einzelne kleine Bereiche in dieser Burg. Ne? Also zum Beispiel die Schließfächer der, wie nannte man das früher? Also heutzutage sagt man ja Bank. Also der Geldkammer des Fürsten beziehungsweise die Regierungsplätze. Die Schatzkammer, genau. Dass man halt dann halt in der Beziehung noch die Schatzkammer verteidigt und quasi den Audienzsaal des Fürstens und sein Schlafzimmer. Im Gegensatz zu früher, wo halt die Burg drumherum die Sicherung war. Also Zero Trust heißt ja auch nicht, dass du keinerlei Sicherheitsvorkehrungen mehr hast, sondern eher, dass die Sicherheitsvorkehrungen zurückgezogen werden. Zero Trust nennt das an dieser Stelle meistens Micro-Segmenting, dass du halt im Prinzip sagst, ich verteidige jetzt nur noch das Cockpit, ich verteidige jetzt nur noch viel kleinere Bereiche, die dadurch halt auch besser zu verteidigen sind. Und sowas gibt es im militärischen System weiterhin. Also genau. Verteidigung im kleinen Maßstab gibt es halt noch. Aber niemand würde heute mehr versuchen, die komplette Stadt oder so in der Beziehung so zu verteidigen, sondern einfach akzeptieren, dass es wahrscheinlich dem Gegner gelingt, und doch halt in diese Stadt rein zu diffundieren, auch wenn ich starke Kontrollen an den Toren vornehme. Das siehst du ja auch an der Ukraine. Dass es auch selbst den Ukrainern nicht gelingt, Städte immer komplett zu sichern, sondern dass sie halt die kritischen Punkte der Stadt sehr stark sichern. Also das, finde ich, geht sogar analog damit. Aber ich glaube, dass wirklich die klassische Parameter-Approach halt von außen hart, innen weich, dass die Nummer halt wirklich vorbei ist. Und das hat halt schon Ransomware im Prinzip dafür gesorgt. Dafür musste nicht diese ganze neue Mythos-Welt mit dem Vulnerability-Tsunami kommen. Das war tatsächlich vorher schon ein Punkt. Aber das ist jetzt halt nochmal in den Fokus gerückt, dass man, wie gesagt, um wieder den Bogen zurückzuspannen zu diesem Mythos Ready Paper von der Cloud Security Alliance, dass halt der erste Schritt dabei ist, also eine Resilient Architektur zu bauen, die dafür sorgen, dass wenn halt was passiert, ein Angriff erfolgreich bleibt, dass sie halt auf Teile beschränkt bleibt und nicht gleich die gesamte das gesamte Unternehmen halt in Mitleidenschaft zieht. Möchtest du noch mal ein Stück Musik spielen, bevor ich die letzten drei Punkte auch noch durchkaue hier?
0: Ja, und zwar, ich spiele noch den zweiten Track von der EP, die jetzt am 26. oder 27. rauskommt. Ja, ich kann schon wieder sagen, zuerst gehört bei Cerada von Risa Taniguchi. Ich hoffe, ich spreche es richtig aus. Der Track heißt Masks. Ich wünsche euch viel Spaß dabei.

0: So, ich hoffe, jetzt sind alle wach. Das war jetzt viel Energie für den späten Abend. Und ich würde sagen, wir machen jetzt erstmal wieder eine Runde Jingles. McFly, da du ja quasi einziger externe Gast bist, darfst du wieder anfangen. Ich habe die neu geladen, die Jingles.
1: Okay, ich nehme die zwei.
0: Die zwei, hier kommt sie.
2: 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Nicht perfekt. Aber umso sympathischer.
0: Ja, wunderbar. So, und jetzt machen wir in der anderen Reihenfolge.
3: Ich nehme die 5.
0: Hier kommt die 5.
4: Es gibt sie noch, die kleinen Vergnügungen. Ein Lied, ein Kuss und Radar 103,4.
0: Ach ja, wunderbar. Die 7. Die 7.
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0: Oh, das war aber wirklich sehr deutlich gesprochen.
6: Die 6.
0: Und hier kommt die 6.
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0: Oh, ich glaube, das hatten wir schon. das habe ich falsch neu geladen, aber ja, dieses natürliche Lachen, das kann man noch zweimal hören, finde ich, ja. So, dann machen wir mal weiter. Was war jetzt der nächste Schritt, der nächste Punkt?
1: Ja, also der nächste Punkt ist, der nächste Punkt findet sich, jetzt habe ich hier die in der Cloud Security Alliance Paper nennt sich das Discovering More Vulnerabilities Yourself in Advance of an Adversary. Also du sollst bei dir selbst Sicherheitslücken schneller finden, als ein Angreifer das tut. Typischerweise führt das dazu, dass ich bei mir im Unternehmen viel automatisierte Erkennung von Sicherheitslücken einsetzen muss. Und dass ich auch das ist dann der dritte Schritt, um das zu finden, fixen, muss ich die dann halt auch alle, ich muss sie halt fixen können, dafür brauche ich halt nennt sich Vulnerability Management. Sicherheitslücken zu finden. Da gibt es auch auf den MRMCDs irgendwann, ich glaube vor 2 Jahren hat er einen Vortrag drüber gehalten. Da gibt es halt viele verschiedene Ansätze, die ich da haben kann. Also die moderne Welt spricht da eher von sowas wie Dust und Sust, was halt Begriffe sind, was halt die Bean Counter, ich glaube es war die Leute, aber ich bin mir nicht ganz sicher, eingetragen hat, aber im Prinzip gibt es halt viele verschiedene Möglichkeiten nach Sicherheitslücken zu gucken. Also ich kann das halt vom Standpunkt des Systems machen, also dass ich halt virtuelle Maschinen, Docker-Container, physische Computer, Netzwerk-Devices und so weiter nach Sicherheitslücken durchsuche. Also für Docker-Container wäre das dann ein Trivy und ein Clair. Für virtuelle Maschinen wäre das dann halt, wenn sie Windows sind, dann Microsoft Defender for Endpoint. Wenn das halt virtuelle Maschinen sind, wenn das halt Linux-Maschinen sind, dann kommt da irgendwie eher sowas wie Nessus oder OpenVAS, was halt auch ein großartiges Tool ist, in Frage. Für dein Netzwerk Gear gibt es meist spezialisierte Systeme. Also es gibt zum Beispiel Vulnerability Scanner für Cisco. Und für andere zu dem Thema. Aber ich kann natürlich, wenn ich eine Softwareentwicklungsfirma bin oder wenn ich allgemein Infrastructure as Code mache, also die gesamten as Code-Sachen sind wahrscheinlich auch noch meine eigene Radiosendung, dann habe ich da auch die Möglichkeit, auf Repository-Ebene was zu machen. Also A, will ich natürlich in Repository selbst keine Secrets haben. Das heißt, da kommen jetzt erstmal schon mal so Scanner zum Tragen, wie zum Beispiel Trufflehawk oder GitSecrets, GitLeaks, die halt nach Credentials, also Benutzernamen, Passwörtern oder auch nach sogenannten Tokens im Git-Repository gucken. Aber dann gibt es natürlich auch Punkte, dass ich dann jetzt sagen kann, ich schaue jetzt von dem Standpunkt des Codes auf die Situation drauf und fange jetzt an, den durch, also bei Infrastructure as Code, da versuche ich halt meine Infrastruktur als Code zu beschreiben und auch so auszurollen. Und dass ich jetzt halt versuche, Sicherheitslücken nicht mehr in den Geräten selbst zu finden, sondern in dem Code, der diese Geräte beschreibt. Und da gibt es halt auch unglaublich viele spezialisierte Tools dafür. Also das ist ein in größeren Unternehmen weit verbreiteter Ansatz, das so zu tun. In diesem total hypothetischen Hafen von Rotterdam ist das halt auch so, bei uns halt im Prinzip auch alles im Wesentlichen Infrastruktur als Code. Und ich denke, das wird auch bei dem Flughafen von Frankfurt so sein und bei allen im Prinzip quasi größeren Unternehmen.
6: Ja, das Problem bei den größeren Unternehmen ist halt die Kultur auch bei den Mitarbeitenden umzusetzen. Ne? Also du kannst bei Lösungen wie zum Beispiel GitLab, da kannst du ja die Secret Detection und Push inzwischen aktivieren und auch enforcen, sodass praktisch alle Repos, die sich darin befinden, dass es da auch verpflichtet aktiviert ist. Bei Security-Scanner-Tools musst du aber eben trotzdem auch die Motivation in den Teams haben, das überhaupt zu tun. Und ich habe die Erfahrung gemacht, je größer das Unternehmen ist, desto schwieriger wird es. Und es muss eben auch bei Management und Product Ownern irgendwie angekommen sein, dass die eben nicht nur auf Zeit pushen, bis das Produkt fertig ist, sondern eben auch auf diese immer wiederkehrenden Wartungsarbeiten, die ja damit einhergehen, sowas sauber zu halten und auch up-to-date zu halten.
1: Ja, da wären wir halt wieder bei Technical Debt. Ne?
6: Ja.
1: Ja. Also genau. Das ist halt im Prinzip genau wieder der Punkt, ne? Um halt schnell auf Sicherheitsvorfälle reagieren zu können, muss ich halt erstmal dahin kommen, dass ich das überhaupt kann. Und einer der Hauptpunkte dabei ist, Technical Debt zu reduzieren. Und das führt halt dazu, dass man halt auch solche Verhaltensweisen tatsächlich brechen muss. Und in der Tat ist eines der größten Probleme, die du in solchen Unternehmen hast, die auch ich hatte, die ganzen Product Owner und Manager dafür überzeugen, dass das wert ist. Also ich habe das bei mir geschafft durch großartige Speaker, die ich eingeladen habe. Also ich habe tatsächlich Sicherheitsschulungen fürs Management angefangen und ich habe erstmal bei unserem Top-Management, also bei unserem Board of Directors, habe ich 4 Stunden gekriegt. Und das hat halt im Prinzip hat dieser Vortrag, da habe ich mir halt im Prinzip 4 Leute geholt, die jeweils einen 1-Stunden-Vortrag gemacht haben. Das war auch gar nicht so einfach für mich, weil das Board of Directors spricht überraschend nicht gut Englisch, sondern überraschend schlecht alles, was nicht niederländisch ist. Also da fiel auch ich raus, denn auch mein Niederländisch ist ja auch schlecht. sondern da musste ich mich, konnte ich halt nicht meiner typischen ganzen deutschen Leute aus dem deutschen Umfeld, die ich halt kenne, die großartige Redner sind, halt dort einspannen, sondern da musste ich halt Speaker finden, die das ganz auf Niederländisch können und zwar wirklich gut. Das ist tatsächlich schwierig, aber möglich.
6: Aber da hast du dann auch viel dazu beigetragen, ne? Weil ich glaube, man muss es überhaupt erstmal hinbekommen, 4 Stunden beim Board of Directors für Vorträge freizukriegen. Also da hast du ja definitiv Vorarbeit geleistet.
1: Naja, die 4 Stunden habe ich dazu verwendet, 2 Tage zu kriegen.
6: Ach so.
1: Na, also im Prinzip waren das Einführungen in die Sicherheitsproblematik, wo ich dann zum Beispiel auch Leute vom niederländischen Geheimdienst mit angeschleppt habe, die sowas auch ganz gut können, die auch deren Sichtweise mal dargelegt haben, was halt dazu geführt hat, dass ich im Prinzip 4-mal einen halben Tag danach gekriegt habe. Also im Prinzip 2 Tage. Wow. Und ich glaube, Training, gerade in großen Unternehmen, beginnt am Kopf. Das heißt, ich natürlich zu einem gewissen, also wir Nerds sind immer gut da drin, sowas bottom-up zu machen. Ne? Also ich fange unten an und versuche unten Leuten davon zu überzeugen, dass die Idee, die ich jetzt habe, diese Firma jetzt sicherheitsresilient zu bekommen, dass das wert ist. Da sind wir Nerds normalerweise ziemlich gut drin. Das ist aber durchaus etwas, was man für größere Unternehmen anders denken muss. Und wenn man überlegen muss, so wie kann ich das gut in Top-Down machen? Und häufig gibt es dann halt immer irgendwie, es gibt da diesen schönen Spruch, never waste a crisis. Häufig gibt es dann halt also einen kleineren Zwischenfall, der halt an sich gesehen gar nicht so wichtig war, aber der halt dazu gesorgt hat, dass man damals einen Fuß in die Tür gekriegt hat. Also in unserem Fall war das tatsächlich ein kleiner Sicherheitsfall, der auf diesem höheren Management eben sich abgespielt hat, wo tatsächlich Leute aus dem höheren Management tatsächlich auch mal auf eine Phishing-Mail geklickt haben.
6: Naja.
1: Und wir dann gesagt haben, so, weil das passiert. Das sind halt auch meistens die Leute, die ganzen Ausnahmen haben wollen und wo es halt auch immer wirklich schwierig ist zu sagen, so, nee, gibt's nicht. So Unternehmenpolitik ist, es gibt halt dieses Firmendevice und genau das und nichts anderes. Dann hast du da irgendeinen Vorstand, der will jetzt unbedingt einen grünen Laptop oder einen silbernen oder einen mit einem angebissenen Apfel oder was auch immer. Ne? Also da gibt es halt zur Zeit, gibt es halt bei diesen Pads gerade Remarkables. Ne? Die sind halt unglaublich tolle Devices, die auch alle unglaublich teuer sind und unglaublich beschissen sind, die in ein Unternehmensnetzwerk, was halt Windows-zentrik ist, reinzubinden. Und den Leuten Nein zu sagen, ist halt häufig viel schwieriger, weil das die jeweils sind, die ja im Prinzip Ausnahmen genehmigen müssen. Und das dann halt so ein bisschen problematisch. So, ne? Also manche Leute würden das jetzt auf Who Watches the Watchers runterbrechen, aber das vielleicht jetzt auch ein bisschen weiter. Aber im Prinzip, oh, mein Telefon piept hier rum. Wir müssen uns etwas kürzer halten. Mein Telefon wird nicht mehr bis zum Ende der 23 Uhr durchhalten, glaube ich. Aber im Prinzip ist es halt so, dass man gerade bei großen Unternehmen dann tatsächlich überlegen muss. Und das hilft wirklich, sich da vorher eine Strategie zu überlegen, was will ich erreichen und was kann ich vielleicht kriegen. Und wenn ich jetzt zum Vorstand sage, gebt mir 4 Stunden, damit ich euch mit 4 Speakern, die euch in das Thema einführen, zeigen kann, warum es wert ist, 2 Tage bei euch dafür zu investieren. So, ich bin auch ganz offen gewesen denen gegenüber. Und das hat funktioniert. Und ich glaube, das würde bei vielen Unternehmen funktionieren. Und in dem Moment, wo du das Board hinter dir hast, sind viele Sachen viel einfacher, weil man dann quasi so eine Art, ja, wir Nerds würden dazu Sudo sagen. Ne, das, wenn du dein Board Approval hast, das ist quasi ein Sudo. Und das führt natürlich dazu, dass wenn der Board sagt, so Security ist jetzt wichtig, so wir haben an unserem eigenen Leib gemerkt, dass auch wir davor, die wir uns selbst für gut in dem Thema behalten haben, dass wir davon betroffen sind. Und deswegen sehen wir jetzt zu, dass es alle in Unternehmen sind. Und das ist halt gerade das, wo ich dann halt sagen kann, dass einer der Punkte in einem Vortrag eben genau der Punkt ist. Also die meisten Product Owner sind ja deswegen dahinterher, eine Feature-Maschine zu sein, weil die halt an Features gemessen werden. Na, also deren KPIs sind halt, wie viele Features hast du dieses Jahr geschafft, in Production zu bekommen. Mhm. Und dass man dann das zum Beispiel umdreht, na, dass man dann sagt, so vielleicht sollten wichtige KPIs halt auch einfach sein, wie viel Sicherheitszwischenfälle hast du gehabt, wie viel Technical Debt hast du beseitigt? Und das ist natürlich ein Prozess, der dauert länger. Das ist nicht so ein Vortrag, den du mal eben kurz hältst, der dann halt gleich alles änderst. Aber das sind Punkte, die man aufbringen kann, die dann zumindest dazu führen können, dass die in der Zukunft dann mit berücksichtigt werden können. Und das halte ich für relativ wichtig, gerade in großen Firmen, ist das ein sehr wichtiger Weg, um so vorzugehen. Also in Darmstadt, ich hoffe, dass bei Maersk und so weiter jemand auf diese Art und Weise das tatsächlich macht. Aber ja, zum Cloud Security Paper. Ne? Also Schritt 2 ist halt Sicherheitslücken selber finden, indem man halt Vulnerability Scanner einsetzt. Und ja, das führt auch dazu, wenn ich Sicherheitslücken in meinem Unternehmen finden will, dann Schritt 3 ist, die zu beheben. Mein Hund träumt hinter mir gerade. Ihr könnt jetzt der akustisch da mit teilnehmen. Ich weiß nicht, ob das weggefiltert wird. Also Schritt 3 ist halt, dass die Sicherheitslücken dann auch wirklich beheben zu können. Und denk mal darüber nach. So, meistens ist es eine Regel, dass kritische Sicherheitslücken innerhalb von 24 Stunden geschlossen werden können müssen. Ja? Jetzt sag mal, ihr müsst das 3 Tage die Woche machen. 3 Wochen in einem Monat könnt ihr das. Und auch wenn man dazu in der Lage ist, dass das eine Mal wirklich mit jetzt all hands on deck, das jetzt wirklich zu schaffen, in einem Spezialfall, der wirklich alle 12 Monate mal auftritt, kriegt man das hin. Aber in einer Situation zu kommen, dass man das regelmäßig machen kann. Ne? Also das Paper spricht von responding quickly to incidents at scale. Also dass man halt auch im großen Maßstab sowas regelmäßig machen kann. Deswegen halt wirklich mal, am Anfang ist das eine gedankliche Übung, zu sagen so, ja, wir müssen kritische Sicherheitslücken in 24 Stunden fixen können. Mhm. Und auch 3-mal die Woche. Und also, auch 3 von 4 Wochen im Monat.
6: Bei uns gestaltet sich das mit dem Updaten des Linux-Kernel. Wir haben so ein bei uns in der Firma so ein Embedded Linux Buildroot basierte Firmware und da dann quasi ein Kernel-Update auszurollen bei einer Mobilfunkverbindung, die sehr schlecht ist, auf tausenden Geräten, wo das Canary-Rollout dann schon irgendwie 3-4 Tage dauert, ist schon eine Herausforderung an der Stelle.
1: Ja, das ist bei uns auch so. Also wir rollen in Rings aus. Ich weiß nicht, bei euch nennt sich das, scheint sich das anders zu nennen. Canary klingt so ein bisschen, dass ihr für jedes System erstmal 1 oder 2 Systeme ausrollt und dann erstmal guckt, ob es mit dem Probleme gibt.
6: Ja.
1: Das ist halt auch da ein Punkt, dass halt im Prinzip man automatisierte Tests verwendet, um eben prüfen zu können, ob alles super funktioniert. Da sind wir wieder bei Technical Debt für alle Leute, die in der Softwareentwicklung sind. Kann ich sehr schnell überprüfen, ob das neue System, was ich gebaut habe, ob das denn wirklich okay ist? Oder bin ich jetzt darauf angewiesen, dass viele hunderte Anwender sich jetzt erstmal einmal komplett durch die Anwendung durchklicken müssen, um zu sehen, dass es da Prozesse gibt? Oder bin ich sogar teilweise darauf angewiesen, dass jetzt immer Kunden den Prozess durchlaufen müssen, um zu sehen, ob da noch alles funktioniert, ob da noch wirklich Geld auf dem Konto dann ankommt, wenn die tatsächlich irgendwann bezahlen? Oder ob da irgendwas in meinem Business-Bereich da kaputt ist. Na? Und das ist tatsächlich schwierig. Also nicht nur automatisiert Sicherheitslücken zu finden, ein Vulnerability-Management aufzubauen, das dann wiederum dazu führt, dass diese Sicherheitslücken im großen Maßstab regelmäßig und wiederkehrend schnell geschlossen werden können. Also das ist so im Prinzip für mich so das Herzstück eines Systems, was auf einen Sturm von Sicherheitslücken reagieren kann. Und der 4. Punkt in diesem Paper ist nennt sich Accelerating Your Security Program and Staff Capabilities with AI Agents. Also das heißt halt dazu, dass du halt erstmal die humane Komponente ausbaust, also dass du halt mehr Leuten in dein Security-Team überhaupt reinkriegst, dass das Security-Team kein Bottleneck ist. Aber auch, dass du deinem Team Möglichkeiten zur Hand gibst, also auch mit AI, mit künstlicher Intelligenz, Probleme zu finden. Na, also das ist teilweise nicht anders, das sind wir teilweise nicht einfach, das sind wir jetzt teilweise bei KI-gestützten Vulnerability-Scans, über die wir vorher schon gesprochen haben, dass sie halt in die Build-Pipelines reinkommen. Aber auch, dass man im Prinzip andere, also das, was man früher halt verhaltensbasiertes Sicherheitsmaßnahmen genannt hat, dass das halt mit KI heutzutage deutlich besser funktioniert, aber auch automatisierte Testen funktioniert mit KI teilweise besser. Es ist viel einfacher. Also KI macht es einem auch einfach, in vielen Fällen automatisierte Tests zu bauen. Das ist zum Beispiel auch so ein Punkt gewesen, da haben wir uns nicht unbedingt erwartet, dass das einer der Punkte ist, wo uns künstliche Intelligenz groß hilft. Aber da ist Claude Code zum Beispiel großartig drin. Dass man jetzt sagt, so hey, hier ist diese Funktionalität, die sollen das und das tun, bauen wir mal bitte Tests dafür. Na, und dass ich halt an diesem Punkt, und das ist jetzt so ein Punkt von, da bin ich jetzt jemand, also wenn du mich vor 4 Monaten gefragt bist, da war ich immer noch jemand, der künstliche Intelligenz nur mit einem ganz langen Stock angefasst hat. Und inzwischen ist das in vielen Bereichen um mich dumm herum. Ich habe teilweise festgestellt, neben der ganzen Scheiße, die das Ganze produziert, dass da, wenn man das Ganze richtig selbst verwendet, halt auch echt ein paar gute Sachen bei sind. Auch für Security-Teams.
6: Ich glaube, das geht einigen so, ja. Und ich glaube, dass auch viele sich gerade so ein bisschen darauf anpassen, damit arbeiten zu müssen. Ja, ob es jetzt angeordnet ist oder weil es eben einen Automatisierungsgrund hat.
1: Ja, ja, ich habe jetzt auch seit ein paar Tagen Olama nennt sich das auf meinem Computer, weil ich bin ein Gamer und habe eine fette Gaming-Grafikkarte. Mhm. Und ich habe festgestellt, dass die künstliche Intelligenz meine fette Gamer-Grafikkarte eigentlich total geil findet. Und ich glaube, ich inzwischen mehr Elektronen über Olama in der Grafikkarte verballere als meine 20 Jahre alten Computerspiele, die ich hier spiele. Ja. So. Ja, das ist das Paper für die Cloud Security Alliance, wie man dem Ganzen halt Herr werden kann, dieser Vulnerability Management. Und ich möchte da im Studio an dieser Stelle, würde ich jetzt hektisch auf die Uhr zeigen und sagen, wir haben nur noch 13 Minuten, wir haben ja gar keine Zeit. Weil aus meiner Erfahrung im Studio ist 13 Minuten vor Ende der Sendung quasi schon direkt. Jetzt kann man schon den Schlussjingle langsam laden.
0: Ja, könnte man machen. Zum Beispiel diesen hier.

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1: Oh, ja, da. Manchmal sind ja auch anstrengend, diese Jingles. ja, aber sofort wieder erkennbar. Ja, tatsächlich, viel Zeit haben wir nicht mehr. Also jetzt neues Thema aufmachen würde ich auf jeden Fall nicht. Und ich hoffe, McFly, dass auch dein Akku nicht gleich leer geht. Deswegen vielleicht noch ein paar abschließende Worte.
2: 7%.
1: Ja, ich würde sagen, wir sollten auf jeden Fall noch ein paar Sendungen zu diesem Thema machen. Das wird jetzt auch sehr spannend. Da geht ja sehr viel weiter auch mit der Entwicklung von LLMs und KI und auch, was alles drumherum eben passiert. Auch im Security-Bereich. Wir haben ja auch nur einen Teil uns jetzt eigentlich angeschaut. Da gibt es ja noch viel mehr.
2: Ja, ich glaube, der Erik Thiss ist auch ein guter Gast zu dem Thema, der ja auch sicherlich 100 Sendungen bei Radio Darmstadt mitgestaltet hat in der Vergangenheit.
1: Genau, der sollte auch unbedingt wieder dabei sein. Mal schauen, ob wir den auch wieder vielleicht ins Studio bekommen. Vielleicht kommst du auch mal. Das wolltest du ja. Das versprichst du jedes Mal und dann wird doch nichts draus. Also da müssen wir noch dran arbeiten.
2: Dieses Jahr schon im Studio, ne?
1: Das stimmt. Na, wenigstens.
2: Ja, viele andere Jahre habe ich das seitdem nicht mehr geschafft. Aber vielleicht können tatsächlich Erik und ich unseren Arsch auch mal wieder ins Studio bewegen. Und vielleicht können die 4 neuen Stimmen, die ich im Radio gehört habe, bis dahin auch eine Fahrlizenz haben.
1: Ja, das habe ich auch sehr. Also es war wirklich sehr schön, mal nicht alleine im Studio zu sein. Das hatte ich schon lange nicht mehr, vor allem mit so einer großen Gruppe. Und zwar mit so einer großen Gruppe, wo auch jeder was sagt. Das ist schon, ja, erinnert mich an die guten alten Zeiten, McFly. Die kannst du dich bestimmt auch noch erinnern.
2: Ja, wo wir auf dem Weg, wo wir mit Hi, das war mein Autokennzeichen damals, wo wir auf dem in dem roten Audi 80 auf dem Weg in das Radiosendung, in das Studio uns die Themen der Radiosendung aus den Fingern gesaugt haben. Und ich durch mein Telefonbuch und mein Mobiltelefon gegangen bin, wen wir jetzt als Gast einwählen könnten.
1: Naja, ja. Wobei du gerade jetzt die eher unprofessionellen Seiten zeigst, aber wir hatten immer sehr viele Leute im Studio, wir hatten sehr viel Expertise, es waren sehr viele, auch teilweise eben, wie du sagst, spontan entscheidende Themen. Ich hoffe, das wird bald irgendwie auch wieder so. So haben
2: wir. Ich empfand das nicht immer unbedingt als unprofessionell, ich empfand das durchaus häufig auch als spontan. Und ich muss auch tatsächlich sagen, dass viele unserer legendären Sendungen, die wir hatten, die wirklich legendär, also es gab sicherlich legendäre Sendungen, wo wir Monate dran gearbeitet haben, speziell alles, was mit der ESA zu tun hat, ist sicherlich nicht mal eben kurz aus dem Äther gefallen. Aber wir hatten auch einige legendäre Sendungen, die sich daraus ergeben hat, dass zufällig jemand in der Stadt war oder dass wir zufällig mit dem Thema, was wir uns aus dem Finger gesaugt haben, brandaktuell das richtige Thema hatten, weil wenn man am Tag der Sendung das Thema festlegt, dann hat man auch die Möglichkeit, sich ein aktuelles Thema, was jetzt gerade heute brennt, als Thema in die Sendung zu holen, was halt super funktioniert hat aus meiner Sicht. Also ich glaube, dass viele durchaus legendäre Sendungen dann auf dem Weg im Auto zum Studio sich geformt haben.
1: Definitiv, definitiv. Da hatten wir auch noch eine Stunde länger. Damals hatten wir ja noch 3 Stunden Sendung. Aber die Zeiten, naja, also ich fand die fast schon besser, weil so von 23 bis 2 Uhr nachts war schon auch eine gute Zeit.
2: Ja, ich fand das, muss man tatsächlich sagen, so auch wenn ich jetzt vielleicht ganz dankbar bin, dass ich um 23 Uhr jetzt auch schon mal Klappe zumachen kann und nochmal mit dem Hund nach draußen gehen kann und dann mir langsam auch mal überlegen kann, wo an welcher Stelle in meinem Haus das Bett jetzt ist, um mich daran zu erinnern. Aber früher hat es dann erst angefangen und von 23 bis 2 Uhr war immer speziell. Vielleicht muss eine neue Crew sich überlegen, ob das vielleicht doch wieder eine bessere Zeit ist, wenn das Slot ist.
1: Auch ich glaube, dieses Slot ist erstmal gut gesetzt und wir waren damals auch jung und die Zeiten waren anders. Ja, gibt es hier noch im Studio noch irgendwas, was jemand uns noch mit auf den Weg geben möchte? Die letzte Chance dazu.
3: Ich sage das Offensichtliche. Vielen Dank, dass wir da sein dürfen. Es hat sehr viel Spaß gemacht.
1: Danke, ich hoffe, ihr kommt noch öfters.
0: Ja, also das gebe ich auch gerne hier nochmal wieder. Das ist wirklich spannend, sich sowas mal angeguckt zu haben. Also Radio ist so ein Medium, mit dem ich noch keine Berührungspunkte bisher hatte. Generell finde ich alles, was Audio ist, sehr, sehr spannend. Aber das auch mal in Physik vor Ort zu sehen und so ein richtiges Studio zu sehen und da mitwirken zu können, vielen Dank dafür. Das war eine helle Freude.
1: Ich habe zu danken, dass ihr hier zu der Sendung beigetragen habt. Wie gesagt, hoffentlich demnächst öfter. Und ich wollte noch anmerken, dass die nächste Sendung am 9.7. ist, also am 9. Juli, wie immer von 21 bis 23 Uhr. Ihr seid immer noch auf Radio Darmstadt 103,4 MHz oder radiodarmstadt.de im Internet oder auf DAB Plus in ganz Hessen zu hören. Noch ein bisschen darüber hinaus habe ich sogar mal festgestellt. Ihr hört die Sendung C-Radar, c-radar.de im Internet. Vielleicht kommen wir irgendwann mal auch dazu, mal die Sendungen auch hochzuladen und da auch Shownotes zu haben und Links und so weiter und so fort. Wie gesagt, wir hatten ein bisschen personelle Probleme letzte Zeit. McFly, auch dir vielen Dank. Ist der Akku noch an? Ja, ich sehe dich. Du bist noch im ja. Call. Sehr schön. Wie gesagt, vielleicht die nächste Sendung kannst du ja schon zu uns kommen. Ich wünsche
2: euch. Die nächste Sendung sicherlich nicht, aber im September oder so ist das vielleicht realistischer, dass ich mal wieder im Radio vorbeikomme.
1: Dann
2: habe ich gehört, dass es ja die MRM-CD gibt, über die wir ja bald eine Sendung machen müssen.
1: Genau, da haben wir noch Zeit, da haben wir noch einen Monat Zeit. Das machen wir im August dann,
2: die Sendung ist nämlich über MRM-CD. Dieses Jahr vom 11. bis zum 13. September, das heißt am Donnerstag vor der Sendung, vor der MRM-CD, am 10. ist
1: Tatsache. Jeder
2: da.
1: Genau.
2: Und zu den MRM-CD werde ich sicher da sein. Vielleicht kriege ich es ja hin, dass ich dann am 10. abends immer in der Radiosendung schon da ist. Und damit dürfte dann wahrscheinlich auch das Thema dieser Sendung dann im September dann gesetzt sein.
1: Also ihr habt es alle gehört.
2: Die MRM-CD.
1: Ihr habt es alle gehört, live on air und in Aufzeichnung. McFly ist am 10. im Studio. Okay, alles klar. Notieren wir so.
4: Da muss ich ganz kurz noch einhaken. Ja. Unser CFP ist offen. Also wir freuen uns auch über Vorträge. Unter mrmcd.net kann man Vorträge einreichen oder Workshops, was auch immer man hat zum Thema IT-Security oder auch drumherum. Wir freuen uns über ganz, ganz viele Einreichungen.
0: Bis zum 1.7., ne?
2: Wenn mal wieder ein MMCD-Vortrag.
1: Und auch tatsächlich, es gibt auch einen Call for Music, also wenn ihr auch Musik machen möchtet auf der MMCD, der Call ist auch gerade online. Wir freuen uns auf die Einreichungen. Ich bedanke mich nochmal bei allen und zum Abschluss dachte ich mir, spiele ich mal einen Track von Der Hacker. Das passt irgendwie. Wir sehen uns nächsten Monat. Danke, bis dann und tschüss.
2: Bitte.
1: Tschüss.
0: Ciao.
1: Ciao.
0: Tschüss.

0: Hallo Papa.
1: Guten Tag Tochter.
0: Und herzlich willkommen zu Büchners Welt.
1: Bonjour Citoyen und Citoyenne, einen schönen guten Tag.
0: Papa, wir sitzen mal wieder nicht zu zweit im Studio. Erzähl doch gerne mal, wer neben uns sitzt.
1: Ja, wunderbar. Wir haben einen Gast, Andreas Eikenroth ist da. Das ist ein Name, der Menschen, die sich mit Büchner beschäftigen, in den letzten Jahren sicher schon mal untergekommen ist. Ein Zeichner, über dessen Werk und Leben wir miteinander reden. Und der Anlass ist, dass ein scheinbar letztes Werk in diesem Zusammenhang erschienen ist. Das wird nochmal am Schluss vielleicht Thema sein, ob das das letzte ist. Andreas, herzlich willkommen. Schön, dass du da bist.
2: Ja, ich freue mich auch, hier zu sein.
1: Andreas, wir beide haben uns ja schon öfter gesehen. Wir haben auch schon Veranstaltungen miteinander gemacht zu deinen Graphic Novels. Lass uns doch erstmal ein bisschen verstehen, wer du eigentlich bist und wie das am Schluss dann dazu gekommen ist, dass du dich mit Büchners Werken beschäftigt hast. Du kommst jetzt aus Gießen.
2: Ich komme aus Gießen, genau, wo Büchner ja auch mal studiert hat.
1: Ja, und das ist kein Zufall, nehme ich an, dass das sozusagen dich auf ihn aufmerksam gemacht hat.
2: Genau, ich arbeite nicht nur als Comiczeichner, da hat man in Deutschland ein bisschen Schwierigkeiten, nur von zu leben. Ich arbeite zudem noch am Gießener Stadttheater und da war ja vor einigen Jahren das Büchner-Jubiläum und in dem Rahmen waren ganz viele Schauspielgruppen aus der ganzen Welt zu Gast und haben Büchners Werke auf unterschiedliche Weise interpretiert, als Ballett oder was auch immer, als Schauspiel natürlich auch. Und was mich damals ganz begeistert hat, war eine südafrikanische Gruppe, die hatte Wojciech als Puppenspiel auf die Bühne gebracht und das in ein Township verlegt. Und ich glaube, das war so der Moment, wo ich dachte, Mann, was mit Büchner so alles geht, und kam dann auf die Idee, warum gibt es den eigentlich nicht als Comic?
1: Ja.
2: Weil ich Comiczeichner bin, in Gießen wohne, wo Büchner mal studiert hat. Naja, so kam dann eins zum anderen und ich hatte mich dann vor 8 Jahren, war das dann, mit Wojciech auseinandergesetzt.
1: Okay. Du bist aber kein Schauspieler, wenn du sagst, du bist an der Bühne?
2: Nee, ich bin in der auf dem Theater bin ich Techniker. Mhm. Und mache da alles vom Vorhang hochziehen bis zu den Umbauten und ich habe mal so über den Daumen nachgerechnet, ich glaube über 700 Bühnenstücke begleitet.
1: Wow. Toll, großartig.
2: Heißt also, ich habe mir viele Bühnenbilder angesehen, viele Stücke, weiß, wie die funktionieren und hatte deswegen auch die Idee, durch die Adaption eben die Bühne aufs Papier zu bringen. Sozusagen als Papiertheater.
0: Das heißt, das Zeichnen begleitet dich schon länger als das Zeichnen von den Stücken von Georg Büchner. Die Büchner-Werke sind ja nicht das Einzige, was du erstellt hast. Seit wann begleitet dich das Comiczeichnen und wie bist du darauf gekommen?
2: Ah, das ist immer so eine Frage, da habe ich mir schon die Antwort zurechtgelegt.
0: Das ist in Ordnung.
2: Wie lange man zeichnet, wird man öfters gefragt. Und die Standardantwort ist bei mir eigentlich: Ich glaube, jeder hat früher in der Schule gezeichnet. Ich habe halt bloß nie aufgehört.
1: Mhm. Ja, manche können es und manche können es nicht. Manche merken, dass es nicht können, dann lassen sie es bleiben.
2: Ja, ich habe auf jeden Fall immer weitergemacht. Damals eben mit Klassenkameraden. Es fing mit den Sachen an, die jeder so macht. Lehrer karikieren und so weiter. Und dann später habe ich in Gießen mit einigen zeichenbegeisterten Kumpels, Freunden und Freundinnen ein Comic-Umsonst-Magazin herausgebracht. Ah. Das nannte sich The Keinsmal. Das finanzierte sich durch Werbung und lag, ich glaube, in der 7000er Auflage.
1: Hallo.
2: In Gießen, Lich und den Nachbargemeinden in Kneipen und Boutiquen aus. Das hatten wir so auf knapp 10 Ausgaben geschafft. War aber halt dahingehend anstrengend, weil wir mussten ja auch immer die Gelder herbeischaffen.
1: Klar, Werbung akquirieren, ja.
2: Genau, und da hat eigentlich keiner wirklich Bock drauf gehabt, deswegen schlief das auch irgendwann ein. Es war aber dahingehend toll, weil mit der Gruppe bin ich auch damals schon zum Comic-Salon nach Erlangen gefahren, mit dem ich jetzt gerade zurückgekommen bin.
1: Ja.
2: Den gibt es ja auch schon ewig. Und damals waren wir sozusagen als Fans da und da entstanden dann auch die Kontakte zur weiteren Comic-Szene. Und nachdem das Keinsmal auseinanderging, hatte ich in Erlangen einige Freunde, neue Freunde kennengelernt, die auch Comic-begeistert waren. Ernst de Bruin, Frank Plein und Sarah Burini. Mit denen hatte ich das Comic-Kollektiv Pony Express
1: okay.
2: gemacht. Wir hatten dann auch immer Themenhefte, entweder über Kunst oder über Musik. Und das ging auch ein paar Jahre ganz nett. Wir hatten uns wir waren die ABBA des Comics sozusagen. Wir hatten da auch immer großartige Feste gehabt. Naja, und so entstanden dann halt auch Kontakte zu Verlagen.
1: Bis dahin ist das eine vollkommen individuelle und verlagsfreie Aktion gewesen.
2: Genau, die ihr gemacht habt. Das war alles
1: interessant. Ja.
2: Das war alles einfach aus der Lust am Machen. Mhm. Und dann hatte ich den Verlag Edition 52 mal angesprochen mit meiner ersten längeren Geschichte. Das heißt, nee, zuvor hatte ich sogar tatsächlich auch eine erste längere Geschichte selbst verlegt. Die hieß Tage wie Blei.
1: Okay.
2: Tage wie Blei basierte auf einer Novelle bzw. einer Kurzgeschichtensammlung eines Bekannten von mir, von Paul Hess. Und den hat er dann später auch als Animationsfilm nochmal herausgebracht.
1: Mit deinen Bildern?
2: Mit meinen Bildern.
1: Toll.
2: Und mit einigen Effekten. Und er hat das dann gelesen. Das hat mir dann auch so bei irgendwelchen Kunstfestivals öfters mal gezeigt. Das kam ganz nett an. Naja, jedenfalls hatte ich dann mit meiner ersten längeren Geschichte, die ich dann geschrieben hatte, Die Schönheit des Scheiterns hieß die, mich bei der Edition 52 beworben. Das ist ein Wuppertaler Comicverlag, der eher auch so ambitioniertere Comics rausbringt. Also ich sag mal keine Kindercomics. Und ja, die konnte ich davon überzeugen und hatte auch dann tatsächlich dafür den E-Com-Preis für das beste Storyboard, also für die beste Geschichte bekommen.
1: Ja. Sagst du einen Satz mehr, was ist das für ein Preis?
2: Der E-Com-Preis ist der Independent Comic-Preis, der jedes Mal in Erlangen auch ausgelobt wird. In Erlangen werden zwei Preise verliehen. Einmal der Max-und-Moritz-Preis, das ist sozusagen der Mainstream-Preis. Und dann gibt es noch den E-Com-Preis, das ist der Independent-Preis für kleinere Verlage, Selbstverlage.
0: Und du hast ja eben von ambitionierteren Comics gesprochen, ein Begriff, der für mich relativ neu ist, ist der von Graphic Novel. Benutzt du die synonym, diese Begriffe, oder würdest du sagen, da gibt es Unterschiede?
2: Als dieser Begriff in den 90ern aufgetaucht ist.
0: Okay, dann ist er für mich vielleicht doch nicht so neu.
2: Wurde der aber auch in der Comic-Szene sehr ambivalent aufgenommen, weil viele Zeichner haben gesagt, das ist alter Wein in neuen Schläuchen. Mhm. Also es ist einfach ein neues Wort für Comics. Aber klar, bei Comic schwingt immer dieses komisch mit und so. Und es ist einfach ein neues Label, so wie es, naja, eben auch verschiedene Musikrichtungen gibt. Dann weißt du schon mal, was dich erwartet. Wenn du auf der Platte Jazz steht, dann weißt du, es ist vielleicht kein Punk. Und so gesehen ist der Begriff Graphic Novel vielleicht gar nicht so verkehrt, weil da weißt du, es geht eher um Inhalte für ein erwachseneres Publikum, meistens auch etwas dicker, etwas ausführlicher, und es ist nicht einfach nur funny und Unterhaltung. Mm.
1: Andreas, also wir haben jetzt über diese Theatergeschichte gesprochen und dass das, was du außerdem machst, sozusagen ein Nebenher ist, aber die Wahrheit ist ja, es ist auch nur ein Teil des Nebenher, was du machst. Denn es ist ja nicht nur so, dass du die Graphic Novels zeichnest, du hast eine, ich glaube, relativ regelmäßige Comic-Kolumne, ist das so?
2: Ich zeichne noch für den Gießener Anzeiger seit ungefähr 20 Jahren einen Comicstrip, der regelmäßig erscheint und der das Stadtleben, was so passiert in der Stadt, ein bisschen ironisch kommentiert. Und schreibt auch, es gibt, glaube ich, in jeder Tageszeitung so am Anfang des Stadtteils so eine Kolumne, Guten Morgen Stadt oder sowas. Und das mache ich auch so seit der Zeit ungefähr.
1: Regelmäßig?
2: Ja.
1: Ah, okay, ja. Du wanderst und schreibst über Wandern?
2: Das mache ich zusammen mit meiner Frau Katrina, genau. Da machen wir Wanderbücher, die heißen Warte, ich komme mit. Das ergab sich auch mal aus der Lust am Wandern heraus, wo wir dann merkten, es gibt aus unserer Region, also Mittelhessen um Gießen herum, eigentlich so gut wie gar keine Wanderlektüre. Und da Katrina Fotografin ist und ich eben Zeichner, dachten wir, es wäre schön, zum einen Wanderungen zu machen und die aber eben in Bücher, die auch nicht nur Wandersachbücher sind, sondern auch, die sich schön lesen lassen, die man auch an einem verregneten Wintertag durchblättern kann und sagen, ach guck mal, wenn es wieder schön wird, dann gehen wir mal da
1: weiter. Sehr schön. Und damit könnt ihr sozusagen konterkarieren die bekannte Klage von Georg Büchner über die langweilige Umgebung Gießens.
2: Genau. Hat er die Umgebung auch
1: doof? Ja, ja, klar. Rundum kein Berg, kein Tal.
2: Ja, okay. Die Gebrüder Grimm, habe ich gehört, die haben ja auch über Marburg abgelästert, weil es da so viele Treppen gab. Es wäre so eine hässliche Stadt.
1: Ja.
2: Ja, man hat damals andere Wertigkeiten gehabt, glaube ich.
1: Ja, bei Büchner haben wir ja vor einiger Zeit auch schon mal drüber gesprochen. Das hat natürlich einfach was mit seiner Stimmung zu tun. Ja, der ist in Wirklichkeit spielt es gar keine Rolle, was ihn umgibt, sondern das, was er wahrnimmt von dem, was ihn umgibt. Und was ich am spannendsten finde, die Luise fand, das ist relativ abwegig für unseren Podcast und unser Thema, aber ich möchte doch wenigstens zwei Sätze drüber reden. Was ist denn manisch?
2: Manisch, das ist die Gießener, ich nenne es mal die Spezialsprache. Es ist so ein Soziolekt, der ist eine Mischung aus dem Jiddischen, Jennischen, was auch immer, weil es gab damals in Gießen einige, sagen wir mal, prekäre Viertel, die es auch heute noch gibt, aber längst nicht so wie früher, wo die Scherenschleifer und Lumpensammler wohnten. Und die hatten sich dann so vor den Stadtmauern, ihren eigenen Dialekt

0: Otto.
1: Aha.
0: Und Tschü heißt Nein, Lovi heißt Geld. Wenn man das schon mal weiß, dann und hantiert damit.
1: Kann man hören, worum es geht.
0: Genau.
1: Verstehe, ja. Sehr interessant. Und in welche Form von Pflege dieser Sprache gibt's?
0: Es gibt ja in Gießen die Figur des Schlammbeißers. Das ist ja sozusagen der Ortsutsname für die Gießener. Und das ist ja so ein richtiger Mahnekopf eigentlich. Für den gibt es da ein Denkmal. Und das Mahnische hat im Laufe der letzten Jahre, Jahrzehnte auch wieder ein bisschen so ein Revival erfahren. Das war früher, also in meiner Kindheit, auch noch eher geächtet.
1: Klar.
0: Und mittlerweile ist es aber eher cool auch. Und es gibt da auch viele Leute, die haben T-Shirts oder Kappen, wo Ulai draufsteht oder sowas. Und das ist jetzt mehr so wieder, naja, mittlerweile freut man sich ja, wenn man was findet, was seine Heimatstadt ein bisschen was zu was Besonderem macht.
1: Ja.
0: Da sich ja alle Innenstädte und so immer mehr gleichen. Naja, und in Gießen ist halt das Manische das Besondere und das wird so ein bisschen gepflegt wieder.
1: Das finde ich wirklich sehr spannend. Und das führt praktisch direkt dann dazu, du führst auch noch durch Gießener Kneipen.
0: Auch das mache ich
1: natürlich. Ja.
0: Ja, das entstand wiederum ein bisschen durch die Wanderbücher, weil der Verlag...
1: Wenn man schon wandert, kann man auch von Kneipe zu Kneipe wandern.
0: Ja, nee, der Verlag, den wir da hatten, der hat leider Corona nicht überlebt.
1: Oh.
0: Und wie viele kleine Verlage und Läden, und der ging ein. Und da war ich auf der Suche nach einem neuen Verlag und dachte, ich klappe einfach mal die hessischen Verlage ab und habe dann bei diesem Wartberg Verlag angerufen, den kennt man bestimmt am ehesten durch diese Bücher Wir vom Jahrgang 78 oder was. Und die meinten, nee, Wanderbücher machen wir leider keine, aber die kannten mich durch die anderen Sachen, die ich so mache, und haben mich gefragt, ob ich Lust hätte, ein Buch über Gießener Kneipen zu machen. Weil die haben auch so eine deutschlandweite Serie, das gleiche gibt es wohl in Duisburg oder Düsseldorf auch. Ja, und da habe ich ein bisschen blauäugig zugesagt und hatte dann anderthalb Jahre Recherchearbeit vor mir.
1: Ja.
0: Was aber auch wiederum Spaß gemacht hat, weil ich hatte mich da mit vielen Wirten und Rausschmeißern und Stammgästen unterhalten und Bilder gesammelt.
1: Und sicher auch auf Manisch, oder?
0: Ein paar Manische waren dann auch
1: interessant,
0: dabei, ja, klar. Und ich hatte eben auch über Social Media da Leute aufgerufen, ob die mir Geschichten erzählen können, ob die Bilder haben von früher, weil das ist ja, das sollte ja um diese, ich sag mal, Nachkriegszeit oder bis zur Jahrtausendwende ungefähr gehen. Und damals hatte ja nicht jeder ein Fotoapparat dabei und es war ja noch in der Vor-Foto-Handy-Zeit. Und habe eben so auch nach Bildmaterial gesucht und daraufhin kam dann das Gießener Stadtmarketing auf mich zu und die haben dann gesagt, anscheinend hast du ja mittlerweile Ahnung von der Gießener Kneipenhistorie, hast du nicht Lust, eine Stadtführung zu machen?
1: Super.
0: Und so kam ich dann zu dieser Stadtführung.
1: Schön, ja, sehr gut. Spannend. Dann versuchen wir jetzt mal die Kurve zu kriegen. Wie präsent ist in diesen Zusammenhängen heute im städtischen Alltag Georg Büchner?
0: Es gibt tatsächlich auch eine andere Stadtführung über Georg Büchner, die dort gehalten wird. Die mache ich aber nicht. Georg Büchner hat ein kleines Denkmal. Georg Büchner hat eine Schule, die nach ihm benannt worden ist. Es gibt ein Haus, in dem Georg Büchner nicht gewohnt hat, ja, aber eine Tafel hängt an dem Haus, das er dort gewohnt hätte.
1: Am Seltersweg, ne? Ich weiß ja, das, genau. Das falsche Haus, ja.
0: Ja, und dahingehend, das ist so die Präsenz, die Büchner in Gießen hat. Und natürlich die Badenburg, wo er ja wohl den hessischen Landboten geschrieben hat, die haben da, glaube ich, auch einen Hinweis, dass er da saß. Ich glaube, das ist so die Hauptpräsenz von Büchner in Gießen.
1: Ja, zu diesen Köpfen, die es da in Gießen gibt, die bedeutenden Menschen aus Gießens Vergangenheit, gehört ja auch der Wilhelm Liebknecht. Und da gibt es ja, wie du vielleicht weißt, eine Büchner Verbindung. Der ist bei dieser,
0: tatsächlich nicht.
1: Bei dieser berühmten Wanderung der Studenten ins auf den Schiffenberg, weißt du davon?
0: Auch
1: 1946 hat es einen Auszug der Gießener Studenten gegeben. Das wird heute beschrieben als Vorstufe der 48er Aufstände. Mhm. Die haben sich mit der studentischen Aufsicht in Gießen verkracht und sind demonstrativ aus der Stadt rausgezogen, um Gießen zu zeigen, was es bedeutet, wenn sie keine Studenten mehr haben. Und das ist aber insgesamt wohl eine eher sehr vergnügliche Unterhaltung gewesen, die vor allem dann dadurch spannend wurde, dass die Gastwirte Gießens ganz interessiert dran waren, dass sie schnellstmöglich wieder zurückkamen.
0: Eine Klick-Holi-Geschichte.
1: Haben die dann mit Bier versorgt und so, und die haben da oben ein wunderbares Lager gemacht. Der Alexander Büchner Georg Büchners jüngster Bruder, hat darüber geschrieben. Und da ist eben einer der Protagonisten schon dieser Wilhelm Liebknecht gewesen, der da dann auch die beiden Büchner-Brüder Ludwig und Alexander kennengelernt.

0: gelernt hat. Und mit Ludwig Büchner ist er befreundet und in Austausch gewesen. Und schließlich hat er in Darmstadt bei Ludwig Büchner seine zweite Frau kennengelernt. Und das wird die Mutter von Karl Liebknecht. Also es gibt tatsächlich eine ganz enge Verbindung der Büchners zu den Liebknechts.
1: Man lernt jeden Tag was dazu.
0: Ja, das ist ja das Schöne an unserem Tun.
2: Vor allem, wenn man hier sitzt.
0: Naja, es reicht ja eigentlich schon, draußen am Radio zu sitzen oder unseren Podcast zu hören. Also das ist eine Verbindung, die mir gut gefällt und die dann eben auch diese Gießen-Geschichte nochmal ein bisschen
1: auch gut
0: zusammenführt. Andreas, jetzt vielleicht doch noch ausführlicher zum Anlass. Leonce und Lena ist das vierte Büchner-Werk, das du vorgelegt hast. Du hast mit dem Wojciech angefangen. Den haben wir damals in Gottelau vorgestellt und die anderen Werke auch. Als ich davon zum ersten Mal gehört habe, und wir kannten uns nicht, ich wusste auch gar nichts von dir, sondern einfach nur, da ist eine Graphic Novel erschienen, die sich mit Büchner beschäftigt, da war ich der Ansicht, das müsste auf dem Markt ein Sensationserfolg werden.
1: Tatsächlich ist der Wojciech, da er ja oft Schulstoff ist, von allen bis jetzt der erfolgreichste Adaptierte, ist auch jetzt schon in der vierten Auflage.
0: Na, gratuliere.
1: Und ist in zwei Schulbüchern von Reklam und frag mich nicht nach, noch ein anderer Schulbuchverlag untergekommen mit Beispielseiten. Ja, und wird gerne und immer noch gelesen.
0: Gut, ja. Weil ich erinnere mich, als wir damals darüber gesprochen haben, war das sozusagen eher noch lau. Es war sozusagen nicht der große Ansturm auf einen Schlag passiert.
1: Also wir reden ja immer noch von Comics und der Comicmarkt ist jetzt überschaubar. Also ja. Es geht jetzt hier nicht um sechsstellige Verkaufszahlen oder so. Es bleibt immer noch im kleineren Bereich.
0: Und es gibt natürlich nach wie vor auch diese Überlegung, ob das eigentlich Redezeichen Hochkultur sei. Also ich bin jetzt 70 Jahre alt. Meine noch fast 10 Jahre älteren Schwestern haben noch erlebt, dass unser Vater ihnen Comics abgenommen hat. Das war verboten.
1: Ja, das ist halt das schwere deutsche Comic-Erbe. Irgendwie tut sich Deutschland da schwer. Und ich selber bin auch kein Fan, U- und E-Kultur zu unterscheiden. Entweder spricht mich was an oder nicht.
2: Voll, ja.
0: Ja, das ist ganz sicher auch im Sinne Georg Büchner. Der hätte das sicher genauso gesehen und auch die Frage gestellt, eher vielleicht die nach dem Nutzen als nach der kulturhistorischen Bedeutung. Ja, also diese Hochkulturdebatte, die gibt es, aber gerade, und das ist, glaube ich, einer der Gründe, warum dieser Begriff Graphic Novel auch geführt wird. Ich glaube, das ist unter anderem einfach der Versuch, dem eine etwas ambitioniertere Struktur
1: auf jeden
0: Wahrnehmung
1: Fall
0: zu geben.
1: Auf jeden Fall.
0: Ne, das ist so, ja.
1: Man muss es auch dahingehend betrachten, also Comics war schon früher entweder Zeitungscomics, die gibt es ja schon seit über 100 Jahren in Stripform und dann war es schon so hauptsächlich viel Superhelden-Kram, Kinderkram und wenn es dann Comics für Erwachsene gab, ab den 60ern ging es eher so um Erwachsene-Themen wie Sex and Drugs and Rock'n'Roll und der Begriff Graphic Novel soll das glaube ich auch nochmal abgrenzen, dass es eben jetzt nicht da um die U-Comics-Sachen geht, sondern eben um in Anführungsstrichen ernstere Themen. Und ja, ein guter Freund, Comic-Freund von mir, Phil aus Berlin, ist ein großer Hasser, das Begriff Graphics Novel,
0: okay.
1: Weil der zeichnete auch, mittlerweile zeichnet er nicht mehr so oft oder fast gar nicht mehr. Der hatte mal Didi und Stulle, das waren so zwei Schweine, die ihre anarchistischen Abenteuer erlebt haben.
0: Ja.
1: Und das war durchweg auch eher für Erwachsene, aber er hat da so einen schönen Bruch, also es war weder Trash noch Hochkultur, es war trotzdem philosophisch und total versaut, auch zum anderen, war toll. Und ich glaube, das ist der Grund, warum es viele auch sagen, Graphic Novel, das ist, soll wieder sowas sein. Hm. Ich denke, jetzt ist der Begriff eh da und wenn du mit deinem Comic in eine Zeitung, ins Feuilleton willst, dann wird es garantiert eine Graphic Novel sein.
0: Ah,
1: außer natürlich der neue Asterix, der ist immer wieder drin.
0: Ja. Und der darf Comic heißen, ne? Der heißt nicht Graphic Novel.
1: Ja, ist so.
0: Ja.
1: Das ist
0: ja
1: schwer zu verstehen.
0: Ja, ja.
1: Ich habe mir da auch schon viele Gedanken drum gemacht. Zum Beispiel auch, dass die Deutschen ja eben nicht so ein Comic-Volk sind. Aber interessanterweise, die erfolgreichsten deutschen Comics sind ja totale anarchistische Comics. Das ist das kleine Arschloch von Walter Mörs gewesen.
0: Okay.
1: Das waren die Werner Comics, die ja auch recht
0: stimmt, ja, Brösel, ja.
1: Und das waren, was ja auch damals für Aufsehen erregt hat, die schwulen Comics von Ralf König.
0: Stimmt.
1: Das sind im Prinzip die drei erfolgreichsten Geschichten. Wenn man die sich so anguckt, müsste man denken, Deutschland besteht aus Punks und Individualisten.
0: Ja.
2: Ja, aber also zu dieser Trennung zur vermeintlichen Hochkultur, finde ich, gehört schon auch dazu, dass man auch nicht der Illusion verfallen darf, dass jedes Buch ohne Bilder ein Ausguss literarischen Glanzes ist. Und es gibt andersrum total tolle Comics, aus denen man voll viel lernen kann oder wo man sich voll reinfallen lassen kann, was voll viel Spaß macht zu lesen und anzugucken. Also ich glaube, diese Trennung ist so ein bisschen konstruiert sowieso.
0: Ja. Spannend, du hast nämlich jetzt sozusagen mit dieser Beschreibung eine Kurve gekriegt, von der ich nicht genau wusste, wie wir drauf kommen. Andreas, nämlich Büchner-Illustrationen.
1: Ja.
0: Hast du, bevor du angefangen hast, dich damit beschäftigt, was andere zu Büchner gemalt und geschrieben und gezeichnet haben?
1: Überhaupt nicht.
0: Das hat gar keine Rolle für dich gespielt.
1: Ich hatte tatsächlich mal irgendwo auf dem Flohmarkt als sehr großes Buch, ich glaube so DIN A3 oder sowas, diese Illustration zum Hessischen Landboten.
0: Vom Leo Leonhard.
1: Genau.
0: Ja, auf die wollte ich später nochmal zu sprechen kommen. Ja.
1: Das war das Einzige, was ich irgendwann mal gesehen hatte. Ansonsten habe ich mich gar nicht damit auseinandergesetzt.
0: Das heißt, auch den Rittlitschka zum Beispiel kanntest du nicht?
1: Nee.
0: Interessant, ja, weil ich habe für mich selber nochmal versucht zu rekapitulieren, was es dazu gibt, und es ist halt so, es gibt Illustrationen zu Büchners Werken, wenig, aber die gibt es. Es gibt, wie gesagt, den Rittlitschka, der sich drastisch, großartig mit dem Wojcik auseinandergesetzt hat. Mhm. Und es gibt Zeichnungen zum Lenz von Rittlitschka und es gibt eben Leo Leonhard und es gibt in den Editionsgeschichten immer wieder so beigegebene einzelne Illustrationen. Die sind aber nicht besonders bedeutend. Das sind auch keine bedeutenden Künstler, wenn ich das richtig weiß. Das heißt, du hast sozusagen das wirklich aus dir raus und dazu gleich nochmal mehr auf die Bühne gebracht, was du da gezeichnet hast.
1: Genau. Mhm. Da war erstmal die Idee, dass man das machen kann, und habe dann einfach damit losgelegt. Und wollte mich auch gar nicht, recherchieren, ob es da irgendwas gibt. Der Gedanke war gar nicht da, sondern ich hatte ja schon genug Büchner auf der Bühne gesehen. Alle Opern, alle Versionen, die es gibt. Und das reichte mir als Einfluss, weil ich wollte ja die Geschichte aus mir heraus erzählen.
0: Was du machst, ist ja, finde ich, Seite für Seite eigentlich ein Bühnenbild aufmachen. Ist das bewusst so gewesen? Genau. Und gab es eine Assoziation zu einem Bühnenbild, das du gesehen hast?
1: Eine Assoziation zu einem existierenden Bühnenbild gab es nicht. Aber der Gedanke war eben dahinter, wie kann ich Theater am besten aufs Papier bringen? Und deswegen kam ich schnell auf die Idee, dass es eben nicht mit einzelnen Panels, also diese kleinen Bildchen, die man im Comics sieht, dass ich auf diese Panels verzichte, sondern ganzseitige Zeichnungen anlege, die man aber auch von links oben nach rechts unten lesen kann. Das war schon der Grundgedanke am Anfang dahinter, dass ich sozusagen das Theater auf das Papier bringe und jede Seite so eine Art, ich sag mal, Bühnenbild sein soll, mehr oder weniger.
2: Ich finde auch, dass gerade der Wojcik und Leos und Lena sich total gut für dieses Format eignen, vielleicht sogar fast noch mehr als der Lenz zum Beispiel. Also jetzt gerade bei Leos und Lena, finde ich, es sprang einen so an, dass man dachte, es ist viel angenehmer, das so zu lesen, als wenn man dieses Reklamheftchen so vor sich hat und dann steht immer der Name, wer sagt das, und dann ist der Absatz. Ja. Und so ist es auf einmal, als würde es gesprochen werden, also es wäre so die Darstellung von was Gesprochenem, und es ist irgendwie super authentisch, sich das so anzuschauen, finde ich.
1: Das freut mich zu hören, ja, so ist es ja auch geplant, also letztendlich zeichne ich ja auch für mich und will das ja auch, dass es so lesbar wie möglich ist, also und auch so schön wie möglich ist.
0: Möchte die Gelegenheit nutzen, allen Menschen, die sich damit beschäftigen, Büchner zu lesen und vielleicht das gleiche Problem haben, wie die Luise das eben geschildert hat.
2: Gemeinsam im Kreise vorzulesen.
0: Ein Drama zu lesen ist eine wunderbare Erfahrung, wenn man das in der Gruppe tut. Ganz recht, ich kann das gar nicht oft genug sagen. Aber vielleicht noch besser oder jedenfalls eine wunderbare Ergänzung dazu ist dann eben tatsächlich das Bild. Nächster Punkt, Andreas, das Bild. Deine Figuren haben alle einen Zeithorizont. Und das ist nicht der Zeithorizont, zu dem Büchner die gemalt hat. Wie kam das?
1: Was meinst du mit Zeithorizont?
0: Naja, du hast doch jeweils sozusagen Figuren aus einem bestimmten wie sagt man denn da, künstlerischen Umfeld gegriffen. Ja, ich erkenne sozusagen ein bisschen Hieronymus Bosch bei deinem Lenz und ich erkenne ein bisschen Georg Grosch bei deinem Danton. Wie kam das? Was führt dich dahin?
1: Ja, ich finde es immer schön, noch so eine zweite Ebene mit reinzuheben. Und das war halt bei Wojciech, dachte ich, da bietet es sich an, weil ich finde, die Zeiten sind sich nicht unähnlich gewesen, den in die Weimarer Republik zu heben, weil das ist eine Zeit, die auch, wo es eine kleine wohlhabende Oberschicht gab und sehr viel Elend unten und sehr viel Unterdrückung und sehr viel Staatsapparat, und deswegen habe ich den Wojciech sozusagen in die Weimarer Republik gehievt und habe das eben auch mit Zeichnungen angelehnt an Georges Cros oder an Otto Dix ein bisschen reingebracht. Und das Gleiche habe ich jetzt mit Leors und Lena auch ein bisschen gemacht. Dieses recht spießige Königreich, was ja da im Hintergrund steht, fand ich, konnte man eigentlich toll illustrieren durch die biedermeierlichen Spitzwegbilder. Weil ich mag Spitzweg sehr. Ich finde seine Ironie, seine Zeitgenossen ein bisschen darzustellen, gefällt mir cool. Und deswegen habe ich in sehr vielen Bildern, tauchen da so im Hintergrund als Kulisse sozusagen Spitzweg-Adaption auf. Ja, und bei Lenz hat sich Bosch einfach angeboten, um den Wahn zu illustrieren mit diesen Monstern, die es bei Hieronymus Bosch gab. Denen begegnet dann der arme Lenz eben immer, die tauchen da immer auf. Ich fand, das ist einfach, bietet sich, springt einen richtig an, dass man da den Bosch ein bisschen auftauchen lässt.
2: Und es gibt auch einen ganz modernen Bezug, zum Beispiel jetzt bei Leos und Lena entscheidest du dich ja, die beiden Hauptfiguren als Emos auftauchen zu lassen. Du stellst sie da mit so ein bisschen fransigen, dunkel gefärbten Haaren und ein bisschen alternativen Kleidungsstilen. Kannst du noch ein, zwei Sätze dazu sagen, warum du dich entschieden hast, das zu machen?
1: Ja, wenn man sich mit den beiden auseinandersetzt, merkt man, dass Jugendliche vor gut 200 Jahren ähnlich getickt haben wie Jugendliche heute oder ein Teil der Jugend. Da ist auch ein bisschen Selbstzweifel dabei. Man kokettiert ein bisschen mit, ach man, ich würde mich so gerne umbringen. Du hast mich um den schönsten Selbstmord gebracht. Der Mond scheint gerade so schön am Himmel. Das passte irgendwie. Und ich dachte, warum soll ich die da mit Reifröcken und wie auch immer darstellen? So als Emos passen die irgendwie wunderbar in das Setting hinein, dachte ich. Und ich dachte mir, vielleicht bringt das dann auch eher mal jüngere Menschen dazu, sich den Comic in die Hand zu nehmen, weil sie sich da wiedererkennen.
2: Wie kommt das an? Hast du irgendein Feedback dafür bekommen? Finden Leute das gut oder unpassend? Oder?
1: Also der ist ja jetzt noch brandneu. Ich bin ja jetzt gestern aus Erlangen vom Comic-Salon zurückgekommen. Da wurde er erstmal so richtig präsentiert. Und ja, das Feedback, was ich direkt von dem Edition 52 Stand bekam, bei den Leuten, die vorbeikamen, das war durchweg gut. Ich habe auch einige Alben verkauft und hoffe, es bleibt so, ja.
2: Ja, also ich finde es auch gut. Ich fand es eine gute Entscheidung, das so zu machen, glaube ich. Was sagst du, Papa? Du bist ja manchmal so ein bisschen skeptisch, was so solche Sachen angeht.
0: Ja, aber auf einer ganz anderen Ebene, ehrlich gesagt. Weil so die Figuren finde ich auch ganz schön und gut getroffen. Ehrlich gesagt ist mir der Leons viel zu sympathisch. Ich halte den für einen Kotzbrocken.
1: Ja, ist er ja auch. Ich meine, da seine andere Geliebte, die schießt da ja schnell ab und so. Das ist ja alles mit drin. Er ist nicht wirklich sympathisch, aber vielleicht erst einfach ein Teenager. Teenager sind oft nicht sympathisch.
2: Und ein Verwöhnter dazu.
1: Genau.
2: Ja.
0: Die Rosetta finde ich auch, zweiter Punkt, den ich nochmal ansprechen wollte dazu, nachdem ich nochmal meine Abneigung gegen den Prinzen geäußert hatte. Die verstoßene Rosetta, du hast Rosettas Lied nicht aufgenommen. Hat das einen besonderen Grund gehabt?
1: Hat irgendwie nicht gepasst. Also ich bearbeite ja die Stücke, bevor ich sie zeichne, im Prinzip wie ein Dramaturg im Theater.
0: Ja.
1: Ich nehme ja ein Reklamheft.
0: Und streichst.
1: Streiche, kürze, stelle auch mal zur Not eine Szene um. Also ich modernisiere jetzt wenig. Ich passe jetzt die Sprache nicht an, außer wenn es wirklich ganz aus der Realität gezogene Wort, gefallene Worte sind, die heute nicht mehr geläufig sind.
0: Ausgerechnet in Effigie. Hast du weggelassen, ja. Obwohl wir neulich 10 Minuten damit verbracht haben, es zu erklären.
1: Und wie hatte ich es eingedeutscht? Habt ihr das auch rausgesucht?
2: Stellvertretend.
1: Ja. Stellvertretend.
0: Ja, guck mal. Ja, ist auch ganz richtig natürlich. Klar. Ja.
1: Weil in Effigie hatte ich vorher nicht gekannt.
0: Ja, niemand.
1: Würde ich es lesen, würde ich auch sagen, wird schon irgendwas sein, weiterblättern. Und so steht das stellvertretend und schon weiß ich
0: was. Ja, natürlich.
1: Ich finde, das ist legitim, das so einzudeutschen. Oder was auch ein Beispiel ist, was ich sehr mag, ist bei Wojciech, wenn die Marie das Märchen vorliest und dann kommt ja die Stelle mit dem umgestürzten Hafen.
0: Ach ja, Schülerquälung,
1: Quälung. Ja, und dann hatte ich auch mein Leben lang einen umgekippten Hafen, was natürlich auch ein spannendes Bild im Kopf ist, aber in Wirklichkeit ist es nur mal einfach ein Nachttopf.
0: Ach, den Begriff aus dem Dialekt kanntest du nicht?
1: Nee.
0: Ah ja. Also, weil in meinem Südhessen gibt es das, ein Hafe ist ein Topf.
1: Das hatte mir jetzt auch in Erlangen ein Mann aus Bayern gesagt, dass das, ein Haferl kenne ich
0: richtig,
1: auch.
0: Richtig, ja.
1: Aber als Mittelhesse ist dir der Hafen nicht geläufig.
0: Ja, klar. Also es ist jedenfalls ausgestorben, heute ist es kein...
1: Und deswegen hatte ich halt auch da beim Wojciech, steht da nicht umgestürzter Hafen, sondern umgekippter Nachttopf
0: oder so. Ja.
1: Aber das sind die wenigen Ausnahmen, wo ich dann die Sprache aktualisiert habe. Ansonsten bin ich doch sehr wortgetreu geblieben.
2: Ja, das ist mir auch aufgefallen. Ich finde auch, dass es, ich fange nochmal andersrum an. Ich finde manchmal, wenn man so sehr moderne Inszenierungen von Georg Büchner sieht und es ist dann so stark auch der Text irgendwie verändert oder verkürzt, dann finde ich das oft schade, glaube ich, weil das Original halt schon so stark an sich ist. Aber ich finde, das schafft ein Werk, dass man nicht das Gefühl hat, man hat irgendwie eine zugeschnittene, also klar ist sie irgendwie zugeschnitten pragmatisch, aber die schönen Stellen, die ich am liebsten habe, sind alle drin, bis auf die Stelle mit Rosette.
1: Ja, aber das finde ich ja eben auch. Ich meine, Büchner ist ja auch deswegen beliebt, weil er eben so geschrieben hat, wie er geschrieben hat. Und ich glaube, da gibt es, kann das sein, dass es da auch so eine Reklamversion gibt mit Wojciech?
0: Ja, in Schülersprache.
1: Ich habe da mal reingeblättert und dann hat es mich arg gekraust und dann habe ich das schnell wieder gelassen, weil was soll das? Dicker, ich schwöre, was soll das? Nein.
0: Ich hatte mir überlegt, weil ich ja gedacht habe, vielleicht ist eine der Ansätze hier nochmal drüber zu sprechen, welche Formen der Umsetzung von Büchners Werken es gibt, dieses Ding nochmal zu thematisieren. Aber ich habe mich auch dagegen entschieden, weil ich es langweilig finde. Ja,
1: und es hat keinen Humorgewinn gehabt oder sowas. Es war nicht wirklich witzig, aber egal.
0: Mhm. Ja. Na, immerhin hat es dazu geführt, dass Reklam das verlegt hat.
1: Immerhin, ja.
0: Ja. Wir wissen, dass Robert Gernhardt darauf, glaube ich, 20 Jahre gewartet hat. Und sehr stolz war, dass dann endlich ein Reklam erschienen ist.
2: Wer jetzt unsere Folge bzw. beiden Folgen zu Leos und Lena noch im Ohr hat, weiß, dass mindestens ich gesagt habe, dass Leos und Lena mein Lieblingsstück von Büchner ist. Ich finde es am schönsten, ich finde den Text am schönsten und ich lese es am liebsten. Hast du auch ein Lieblingsstück?
1: Tatsächlich Lenz.
2: Ah. Da hat dir auch die Arbeit am Werk am meisten Spaß gemacht?
1: Die Arbeit am Werk macht mir bei allen gleich viel Spaß. Es ist das Zeichnen finde ich immer wunderbar. Ich zeichne ja noch oldschool analog mit Tusche auf Papier.
2: Cool.
1: Das ist das, was ich am meisten mag. Kolorieren mag ich nicht so, das ist ein bisschen langweilig, das mache ich am Computer. Aber das Zeichnen an sich, da kann ich nicht sagen, ob ich das eine besser oder schlechter fand. Ich fand am herausforderndsten dann tatsächlich Dottors Tod, weil da das Casting ja viel größer ist als bei den anderen Stücken. Und das war eine Herausforderung, da ich die Figuren ja anlehnen wollte an ihr wirkliches Aussehen, also eben an den Bildern, die es von den Personen gibt. Und das war eine größere Herausforderung, hat aber ebenso viel Spaß gemacht. Lenz mag ich einfach. Ich kannte Lenz vorher gar nicht.
0: Klar, der war ja auch nicht auf dem Theater.
1: Genau.
0: Ja.
1: Wobei es gibt da tatsächlich eine Handvoll Schauspieler, die den Lenz komplett auswendig aufsagen und damit auch auf Touren gehen.
0: Unser Freund Christian Wirmer, ja.
1: Ja, was auch eine Leistung ist, ja.
2: Papa erzählt immer, wie beeindruckt er von dem Kopfstand ist.
0: Der Christian Wirmer hat mal bei einer Büchnerpreisverleihung ein Stück aus dem Lenz vorgetragen, und zwar den, wie bedauerlich ist, dass er nicht auf dem Kopf stehen konnte, indem er auf dem Kopf stand. In Darmstadt auf der Bühne des Großen Hauses, ohne Verstärkung, auf dem Kopf stehend, frei den Text gesprochen. Das ist von Christian Wirmer wirklich eine Leistung, die ich nicht vergessen werde. Das hat er sehr gut gemacht, ja. Und insgesamt, ich mag überhaupt Christian Wirmers Interpretation sehr gerne. Ich habe die schon von Anfang an verfolgt und weiß, dass er das bis heute sehr eindrucksvoll tut. Und natürlich damit auch das wieder ein bisschen eine Kurve zu unserem Thema, damit dem Text nochmal eine Qualität in einer anderen Ausdrucksform gibt, von der ich glaube, dass sie ohnehin, wenn wir uns mit Büchner beschäftigen, eine wichtige Rolle spielt, nämlich das Sprechen. Ich glaube, gerade das habe ich bei Christian auch gelernt, bei Christian, dass der Text, dadurch, dass er gesprochen wird, eine andere Form bekommt und auf eine andere Art und Weise wahrgenommen wird. Und wir haben dann im Gespräch miteinander überlegt, wir haben das dann zusammen in der Villa Büchner aufgeführt, dass das vielleicht ein Ort war, an dem das 100 Jahre vorher schon mal im Kreis der Familie geschehen war. Denn auch da können wir uns sehr gut vorstellen, das ist Luise, du kriegst ja die Kurve jetzt wieder zu meiner ewigen Predigt vom Vorlesen von Dramen, dass im Hause Büchner Texte gelesen wurden, ist überhaupt keine Frage. Ja, und damit tatsächlich, finde ich, eine andere Form der Herangehensweise entsteht.
2: Ja, ich finde das einfach so ulkig, dass Georg Büchner mit seinen Freunden gemeinsam Shakespeare-Stücke gelesen hat. Ich finde es irgendwie...
0: Ist das nicht eine wunderbare Vorstellung?
2: Das ist toll. Ja.
0: Ich sehe die bis heute irgendwie hier in den Darmstädter Wäldern sitzen im Kreis und mit verteilten Rollen Shakespeare sprechen. Großartig.
1: Es gab noch kein Radio, es gab noch keine Streamingdienste.
0: Richtig.
1: Du musstest dir die Zeit vertreiben. Ja. Also das klingt schon nach einer guten Idee.
0: Ja. Und es hat dazu geführt, dass sie auf eine unglaubliche Art und Weise weit über das hinaus, was wir heute können, einfach Zitate sicher Shakespeare kannten.
2: Ja. Ich habe noch eine Frage zu Leos und Lena, das vor euch beiden liegt. Du hast dich ja entschieden, auf der allerletzten Seite einen Epilog anzuhängen. Und man sieht zwei Polizisten, die den Steckbrief von Georg Büchner in der Hand halten. Und Papa und ich haben vorhin darüber gerätselt, warum du dich wohl entschieden hast, den da hinten dran zu hängen.
1: Schön, dass ihr das entdeckt habt. Diese Szene taucht ja eigentlich mittendrin auf bei Leos und Lena. Und ich finde, die ist in der Mitte irgendwo, die passt da gar nicht so unbedingt hin. Aber ich fand die Szene trotzdem cool. Mir gefiel diese Steckbrief-Idee so cool, weil ja Büchner auch irgendwann steckbrieflich gesucht wurde. Und diese beiden Polizisten am Schluss, das ist wieder so ein Gag, den ich für mich eher gezeichnet habe, die sind angelehnt an Schulze und Schulze, die beiden Detektive aus Tim und Struppi.
0: Okay.
1: Und die reißen dann halt nochmal los und suchen eben diesen Büchner. Man erkennt es an den Bärten.
0: So ist
1: es
0: wohl gerade. Ich habe sie jetzt aufgeschlagen, ich sehe die Schnurrbärte. Ja, ja.
2: Ja, ich hatte tatsächlich, hatte ich es nicht so präsent, dass das auch aus dem Text ist. Ich habe gedacht, das hängt irgendwie einfach so hinten dran. Ja. Ja, cool, gefällt
1: das,
2: mir.
1: Das taucht in dem Text tatsächlich weiter vorne auf, wenn die beiden so unterwegs nach Italien sind. Und es passt aber gar nicht so unbedingt an die Stelle hinein. Und ich dachte mir auch, dann hängst doch hinten dran.
0: Sehr schön, ja. Und es war eine Gelegenheit, ein Büchnerbild unterzubringen.
1: Genau.
0: Ja.
2: Wir haben jetzt schon ganz viel über die verschiedenen Büchner-Werke gesprochen. Was mich noch interessiert ist, warum du so am Werk von Georg Büchner hängen geblieben bist. Du hättest ja gut auch sagen können, ich zeichne jetzt mal... Gut, das Schiller. Ist natürlich eine andere Herausforderung, aber so den Faust.
1: Naja, Faust gibt es schon als
2: Comic. Das gibt es schon wahrscheinlich, genau. Aber vielleicht magst du ein bisschen davon erzählen, warum du da so hängen geblieben bist und was dich da so gefesselt hat.
1: Es ist tatsächlich ganz pragmatisch. Nachdem ich den Wojciech fertig hatte, hatte ich überlegt, mit was mache ich jetzt weiter? Und dann fiel mir irgendwann ein, der arme Büchner ist ja nur 23 geworden, sein Oeuvre dementsprechend überschaubar. Und da dachte ich, vielleicht schaffst du das ja, den kompletten Büchner zu machen. Ah. Hätte ich mir jetzt Shakespeare ausgesucht, hätte ich die nächsten 30 Jahre noch was zu tun. Und ich dachte mir, ach komm, das ist schon cool. Und ich fing ja dann eben auch an, mich mit Büchner zu beschäftigen und fand den einfach einen spannenden Typ und dachte, das hätte er verdient, zumal er eben auch für seine Zeit ja auch ein sehr moderner Mensch war. Ich denke, er hätte hoffentlich, sage ich jetzt einfach mal, auch Freude an Comic-Adaptionen gehabt.
0: Jedenfalls Interesse, ja.
2: Na, es gab ja auch ganz süße Zeichnungen von ihm. Die könnten ja so auch in einem Comic dargestellt sein.
0: Diese Randkritzeleien, das stimmt. Ja, im Wojciech gibt es noch ein paar Zeichnungen am Rand.
1: Und das war eigentlich der Hauptgrund. Und da dachte ich, komm, jetzt machst du den Mann mal komplett.
2: Aber das finde ich witzig. Also du hast relativ von Anfang an gedacht, dass es so ein Ziel sein könnte, das alles zu machen.
1: Es kam mir bei Wojciech oder wie Wojciech dann fertig war. Und ich überlegte, mit was mache ich jetzt weiter? Weil ich hatte für mich dann schon bemerkt, dass ich Freude habe an der Adaption von Theaterstücken, was ja erstaunlicherweise gar nicht so viel gemacht wird. Es gibt zwar viele, das ist bei Graphic Novels, ja, viele Romanadaptionen, aber ich finde oft bei Romanadaptionen ist es wie bei einer Verfilmung. Oft sagst du nach der Verfilmung, war okay, aber das Buch war besser.
0: Stimmt.
1: Weil das Buch, es entsteht ja in deinem Kopf eine Welt und dann schaust du dir aber die Welt eines anderen an, der die gezeichnet oder gefilmt hat. Aber ein Drama ist ja dafür geschrieben, dass das eine andere Person nimmt und auf die Bühne bzw. aufs Papier bringt.
0: Wie spannend, ja, du hast vollkommen recht.
1: Und das war der Gedanke, der mich da getragen hat, dass ich gesagt habe, ich mache mit Theater weiter, zumal ich mich eben, sag ich jetzt einfach mal, mit Theater auskenne, viele Stücke gesehen habe, viele Stücke kenne und dachte, ja, Theater wird mein Ding sein, werde ich weiterbleiben an der Dramenadaption und dachte, aber jetzt machst du erstmal den Büchner komplett.
0: Okay, aber erstmal heißt, da steht noch was bevor?
1: Ich habe noch vor, ein bisschen was zu zeichnen in Zukunft, was das jetzt sein wird, also es wird Theater bleiben. Ich habe mir schon ein paar Reklamhefte durchgearbeitet und nach ihrer Adaptions, wie soll man sagen, nach
0: Eignung, ja.
1: Eignung durcharbeitet und da gibt es schon ein paar Stücke, die mich interessieren, ja.
0: Also du weißt, dass ich sage es jetzt nochmal, ja? Ich finde, du musst noch den Landboten machen.
1: Ich habe das jetzt tatsächlich auch schon mehrfach gesagt bekommen und ich denke, den mache ich tatsächlich auch noch, nicht so als dickes Album, weil dafür gibt er nicht genug her, aber vielleicht so im Superhelden-Heftchen-Format als 30-Seiter und den müsste ich auch noch mehr kürzen, weil es ist ja nicht sein alleiniges Werk, hat er mit dem Weidig zusammen gemacht und ich finde, wenn man den Landboten durchliest, du merkst schon, im hinteren Teil ist mehr Weidig, weil da geht es mehr um die Bibel und um das Ganze, den ganzen christlichen Bezug und ich finde, das kann man weglassen. Also den würde ich schon, wenn ich ihn bearbeite, mehr kürzen. Aber ich gehe ja da auch ganz anders ran. Ich gehe ja einfach nur aus künstlerischer Sicht ran. Und so würde ich rangehen.
0: Ja. Also ich habe dir mal, damit du es nicht vergisst, aber du hast ja eben gesagt, du hast es schon, den Leo Leonhard Büchner aus dem Hessischen Landboten mitgebracht. Der hat ihn tatsächlich illustriert. Meine Idee war, wenn wir darüber jetzt nochmal sprechen, das ist natürlich die Alternative, du hast recht mit diesem knappen Text, ja, ob der diese, weiß ich nicht, 60 Seiten hergeben würde. Das wäre natürlich auch möglich, sozusagen ein Zeitkolorit deutlich drumrum zum Gegenstand von unserer Präsentation, von unserer Graphic Novel zu machen. Und zum Beispiel das Blutbad von Södel, weiß nicht, ob dir das präsent ist, das kommt dem Landboten vor. Das wäre ja sozusagen auch ein, wie ich finde, sehr naheliegend.
1: Ich habe tatsächlich schon ein paar Skizzen gemacht und es wird dann halt so sein, dass Büchner selbst als Hauptperson auftritt und spricht den Text und geht eben durch diese Landschaft damals mit den armen Bauern und so und taucht dann immer mal so auf.
0: Großartig.
1: Und ich streiche dann halt auch viele von diesen, da werden ja immer wieder Summen aufgezählt, was wer verdient. Das ist, wen das interessiert, der soll ich den Landboten durchlesen als Reklamheft, aber ich werde das ein bisschen komprimieren und ja, kommt noch hinterher. Ich bin ja schon so oft gefragt worden. Aber der Büchner an sich ist jetzt abgeschlossen mit den vier Bänden, weil das ist eben sein erzählerisches Werk. Das gibt's jetzt noch so als Nachtisch irgendwann.
2: Ja, und hat ja tatsächlich literarisch auch so den ein oder anderen schönen Satz dabei. Also es ist nicht zu unterschätzen, finde ich, wie stark die Sprache im Landboten auch ist.
1: Durchaus. Wie ich jetzt in Erlangen war, hatte mir ein Kunde ein Foto von seinem Sohn gezeigt, der hat so ein großes Rückentattoo, groß wie ein DIN A3 Blatt, so eine mittelalterliche Zeichnung mit einem gehängten Pfaffen, einem gehängten Richter und noch irgendjemand und ganz groß steht dann in Fraktur Friede, den Hüttenkrieg, den Palästen.
0: Well.
1: Fand ich beeindruckend.
0: Ja. Ja, mir gefällt es besser als in Fraktur und auf einem Rücken tätowiert, zum Beispiel an einem besetzten Haus. Da kommt das ja auch immer noch durchaus angemessen vor. Ja, die Debatte über Weidig und Büchner müssen wir hier jetzt nicht führen. Wir haben ja im Landboten, in der Landbotenfolge ein bisschen drüber gesprochen. Auch ein Teil der religiösen Texte ist sicher von Büchner. Der hat das schon nutzen wollen.
1: Aber wie gesagt, du hast da eher den historischen Bezug dazu. Ich gehe das ja aus rein künstlerischer und ich sag mal auch aus unter. Ich werde die Leute auch unterhalten.
0: Ja, umso spannender wird das natürlich. Genau. Ja, klar.
1: Und dann wird das ein sehr komprimiertes Ding. Also vermutlich, ich wüsste auch nicht, wie ich es illustrieren sollte, diese ganzen religiösen Bezüge. Das wäre nicht mein Acker.
0: Verstehe, ja.
2: Kann ich auch nachvollziehen.
0: Okay.
2: Ich wollte nochmal auf eine Anmerkung ganz am Anfang zurück, nämlich das Wandern. Wusstest du, dass Georg Büchner auch diese Wanderung an der Bergstraße gemacht hat? Hast du davon mal gehört?
1: Nein.
2: Wir haben ja auf unserem Sharepic, das wir nutzen, haben wir im Hintergrund, das ist nicht mehr so richtig erkennbar, aber wir haben eine kleine Zeichnung, da stellt ein Freund von Georg Büchner, Alexis Mouston, zeichnet ihn im Felsenmeer. Das Felsenmeer ist dir vielleicht ein Begriff, so ein schöner Ausflugsort im Odenwald an der Bergstraße. Und ich habe schon manchmal gedacht, ob man nicht diese Wanderung, die Büchner und Alexis Mouston gemeinsam gemacht haben, ob man die nicht nachvollziehen könnte und nochmal gucken könnte, wo die beiden eigentlich entlang gewandert sind und wo die waren. Also es ist
0: der letzte Versuch, diese Wanderung zu machen, ist daran gescheitert, dass die alten Herrschaften den Weg nicht geschafft haben.
1: Ja, hätte Büchner mal Komoot gehabt und das aufgezeichnet.
2: Wobei, vielleicht wäre Komoot auch von den Magnetfelsen beeinflusst worden. Das nicht so einfach da an der Stelle.
1: Ja, und das klingt spannend. Ja. Dass Büchner auch Wanderer war, freut mich umso mehr.
0: Fühle ich es gibt noch ja verbundener. Also die große Geschichte, das ist auch eine Landbotengeschichte, der ist in der Nacht, in der diese Verhaftung am Selterstor stattfindet, da ist der in der Nacht nach Offenbach gelaufen. Ja? Ja,
1: damals war Wandern einfach die bevorzugte Fortbewegungsmethode.
0: Aber Gießen-Offenbach ist keine Wanderung. Das sind zwei Marathons.
1: Ja.
0: Und diese andere Wanderung, die ist gut dokumentiert, weil der Alexis Mouston das beschrieben hat. Ja, die sind von Darmstadt aus an der Bergstraße entlang gelaufen. Mehrere Berge hoch und runter. Und wie gesagt, der letzte Versuch, von dem ich weiß, ist auf halbem Weg an der Erschöpfung der Beteiligten gescheitert.
1: Ja, der Olle Goethe, der war ja auch bei uns in der Gegend, der ist ja auch vom Wetzlar nach Gießen gewandert. Ja. Da gibt es auch noch einen Wanderweg, der auch vermutlich der Wanderweg sein soll. Okay, die Autobahn ist da jetzt noch ein bisschen im Weg. Wer weiß, ob das jetzt der Originalweg ist, aber das finde ich auch so eine nette Idee, dass man da lang gehen kann. So ein Büchnerweg wäre prima.
0: Ja, dann lass uns das doch mal im Hinterkopf haben. Ich habe noch was ganz anderes, guck mal. Ich habe im Vorfeld, als wir drüber nachgedacht haben, ob und wie wir diesen Podcast bewerben, Artificial Intelligence gefragt.
1: Ja, ich hasse sie, aber man kann viel damit machen.
0: Du siehst es, ne? Ich habe uns beide in dein Titelbild reinbasteln lassen. Und es ist halt wirklich zu meiner großen Überraschung mit einem Knopfdruck möglich gewesen.
1: Ja.
0: Was denkst du von sowas?
2: Da wir hier ein Medium des Hörfunks sind, beschreibe ich einmal kurz, ich habe mir gerade schon die Schläfen gerieben, weil Papa gerne mit KI rumspielt.
0: Und über Bilder quatscht, die man nicht hören kann.
2: Genau, also wir sprechen darüber, dass das Titelbild von Leonce und Lena in der Comic-Variante so bearbeitet ist, dass Papa und ich als Figuren in deinem Stil, Andreas, dargestellt sind und sozusagen mit Podcast-Mikrofonen neben den Figuren auf dem Titelblatt auftauchen.
0: Und was mich eben wirklich verblüfft, ist, wie souverän der Stil getroffen ist.
1: Es gefällt mir durchaus, das habt ihr auch wirklich süß machen lassen, aber natürlich bin ich als künstlerisch schaffender Mensch der KI gegenüber erstmal recht ambivalent eingestellt. Man kann da tolle Sachen mitmachen, dass sich die Menschheit jetzt ausgerechnet bei Musik schreiben und zeichnen von der Maschine das abnehmen lässt. Finde nicht so toll. Ich bin froh, dass ich zum Beispiel nicht hauptberuflich Illustrator bin
0: für
1: meine Comic-Kollegen, die auch Comics aus Leidenschaft oder nebenberuflich zeichnen, sind hauptberuflich Illustratoren. Bei denen bricht eben total viel weg, weil wenn du früher, ich sag jetzt mal einfach für Gummibärchen eine Tüte entworfen hast und dein Auftraggeber hat gesagt, zeig mir mal ein Bärchen mit einem lustigen Hut. Dann hat das früher der Illustrator oder die Illustratorin gemacht. Heute macht das der Azubi und er sagt einfach, mach mir mal ein Bärchen mit Hut. Und schon hast du da mehrere Variationen.
0: Ja.
1: Und zwar erkennt man oft das habt ihr bestimmt auch schon gesehen, mittlerweile ist ja alles KI geflutet. Ob das der Döner ist, der damit bewirbt, oder das Volksfest, man erkennt diese KI-Handschrift. Aber den meisten Leuten reicht es und es ist halt, es nimmt vielen Leuten das Brot weg.
2: Ja. Und es ist natürlich auch die Frage, ob das in 2, in 5, in 10 Jahren auch noch so erkennbar ist. Ja, ich teile deine Einschätzung auf jeden Fall. Ich denke auch, es gibt andere Sachen, die man zuerst automatisieren könnte.
0: In der Tat, nicht zuletzt.
1: Aber körperliche Arbeit lässt sich halt schlecht durch einen Laptop abnehmen.
0: Naja, der Idiotismus der Hausarbeit, wie das der Engels genannt hat, der hätte zum Beispiel durchaus noch das ein oder andere. Ja, absolut, du hast vollkommen recht. Ja. Wir gehen auf der falschen Seite an die Mechanisierung.
2: Von den klimatologischen Schäden ganz abgesehen.
0: Auch das sollten wir erwähnen, genau, das ist jedes Mal.
1: Aber bei den Comics mache ich mir diesbezüglich eben keine Sorgen, weil das ist dann, sag ich jetzt einfach mal, vielleicht sieht das in 5 Jahren auch schon wieder anders aus, aber doch komplexer, weil ich eben, wie gesagt, vorher ein Stück eben dramaturgisch bearbeite, dann die Szenen entwickle. Es könnte vielleicht auch eine KI machen, aber dann wird es eben doch ganz anders aussehen, als ich es zeichne. Weil wenn ich mir ein Drama durchlese, entwerfe die Figuren und gucke dann, wie soll das Setting aussehen. Das kann bestimmt eine KI auch machen, aber basiert auf was ganz anderem. Und ein lustiges Bärchen mit einem lustigen Hut ist vielleicht einfacher, aber eine Adaption von Drama ist auch dann vielleicht doch zu viel Arbeit, weil du musst ja deiner KI dann auch sagen, was, wie, wo stehen soll. Und ich denke, das bleibt.
0: Ja, das finde ich auch sehr schön, ich das jedenfalls jetzt gelernt habe, ich hoffe auch alle anderen, dass es eben tatsächlich in der Umsetzung, dass das ein kreativer Akt ist, ja, und die Entscheidung, wie bringe ich das aufs Papier in deiner Form, mehr ist, als einfach nur auf den Knopf zu drücken und sagen, mach mir dann ein paar Bilder draus. Das ist
1: ja sehr mehrere Arbeitsschritte einfach, ja.
0: Ja, nochmal, was die verschiedenen Formen angeht, Andreas, was wir vielleicht noch am wenigsten beschrieben und diskutiert haben, ist deine musikalischen Aktivitäten. Du trittst auch auf, ist das eine Band, mit der du auftrittst, eine Gruppe?
1: Das ist eine Band.
0: Ja.
1: Die Band heißt Fern der Heimat. Und wir hatten als erstes ein maritimes Set, wo ich jetzt auch schon zum 12. Mal, glaube, zu den Matjes-Tagen in Emden geladen wurden.
0: Und wie seid ihr da drauf gekommen?
1: Wir hatten uns da mal beworben und die fanden uns so
0: gut. Ja, aber ich meine, was macht ein maritimes Thema bei euch?
1: Naja, es gibt da sehr viel maritime Musik. Jede Band hat irgendwann mal was Maritimes gemacht.
0: Okay.
1: Von Punkbands wie den Sex Pistols, als auch die Ärzte. Aber natürlich haben wir auch sehr viel Hans Albers im Programm. Also eben keine Shanties, sondern, naja. Und wir haben jetzt ein neues Programm, das nennt sich Von Gold zu Blei. Und da geht es von den goldenen 20ern in die bleiernen 40er.
0: Toller Titel.
1: Was den Background hat, da meine Mutter 10 Geschwister hatte, die alle älter waren, habe ich damals auch sehr viel alte Schlager und so im familiären Umfeld gehört und mochte die auch immer.
0: Aha.
1: Und irgendwann waren ja aber dann doch viele Lieder eher nicht so toll beleumundet, wie zum Beispiel Davon geht die Welt nicht unter.
0: Ja.
1: Dann hieß immer, das ist so ein Durchhaltelied.
0: Ja.
1: Und irgendwann habe ich mal recherchiert und kam darauf, dass es kaum einen Texter, eine Sängerin oder einen Komponisten gibt, der nicht entweder verfolgt wurde, umgebracht wurde oder in den Widerstand gegangen ist.
2: Mhm.
1: Und so haben wir jetzt ein Programm über Menschen, die diese Lieder geschrieben haben. Und ich erzähle dazu die Geschichten, die dahinter stecken. Zum Beispiel, bleiben wir doch bei Davon geht die Welt nicht unter. Das ist das beste Beispiel. Der Texter Bruno Balz, der war in der Weimarer Republik schon offen homosexuell, was damals ja ging. Und war aber in der Nazi-Zeit, wurde er verfolgt, wurde auch gefangen, wurde gefoltert und erst auf Eingreifen von Sarah Leander wurde er freigelassen, weil sie meinte auch, wir brauchen diesen Mann, der ist wichtig, der schreibt die Texte. Und am Tag seiner Freilassung hat er für sich geschrieben, davon geht die Welt nicht unter. Ich lasse mich von euch nicht fertig machen. Das ist eigentlich die Message dahinter. Und das fand ich so beeindruckend, dass wir eben daraus ein ganzes Programm gemacht haben, von den Comedian Harmonists über was es da alles gibt, eben auch die Rolle von Hans Albers im Dritten Reich, der ja auch eher so ein bisschen ambivalent war, einerseits gegen die Nazis, aber andererseits eben auch in Deutschland geblieben, weil er hier Erfolg hatte.
0: Sich arrangiert hat, ja.
1: Und damit sind wir jetzt so aktuell auch im Gießener Stadttheater, treten wir da auf.
0: Toll, Ja, sehr spannend.
1: Hoffen, dass wir da ein bisschen mehr jetzt rumkommen. Also das ist so das Ding.
0: Kommt Robert Gilbert vor, der das Weiße Rössel?
1: Ja, auch, unbedingt.
0: Ganz großartig. Der ist mir vor einiger Zeit begegnet und das ist wirklich ein unglaublicher Dichter gewesen. Ja.
1: Genau, Tucholsky über ihn wird ein bisschen erzählt. Tucholsky taucht auch vor, weil ich bringe auch ein paar Gedichte super an. Und es geht eben, ja, man erkennt halt, wie sich Deutschland seiner Kunst entledigt hat in der Zeit.
0: Zum Kotzen, ja. Ja, was da verloren gegangen ist.
2: Apropos Musik und Programm, wir kommen zum Ende der heutigen Folge und Papa wollte noch Werbung in eigener Sache machen.
0: Naja, nicht, dass ich jetzt sozusagen auf der gleichen Ebene anknüpfen möchte, aber es wissen ja alle Beteiligten, glaube ich, oder viele Beteiligten, dass es die fabelhafte Büchner-Bande gab, dass wir vor 15 Jahren schon mal mit einem großen Programm über die Geschwister Büchner aufgetreten sind, die Darmstädter Blues-Papas und ein paar Sängerinnen und Sprecher. Und wir haben in den letzten Monaten ein Programm zusammengestellt, das sich mit der Unabhängigkeitserklärung der Vereinigten Staaten vor 250 Jahren beschäftigt. Und das den Titel hat, nicht, dass sie nach Amerika gehen. Das ist ein Zitat von dem Gutzkow-Brief an den Büchner und greift darauf zurück, dass es tatsächlich zwischen 33 und 48, vielleicht 55, 1833, 55, jede Menge von Auswanderer gab, die aus politischen Gründen gegangen sind. Und dass es ganz viele Verbindungen von denen und ihrer Zeit zu den Büchners hier in Deutschland gibt. Und darüber wird diese Revue berichten. Wir haben am kommenden Samstag im Schulhof der Alice-Eleonoren-Schule hier in Darmstadt eine Preview dieser Veranstaltung. Das wird die Möglichkeit bieten, mal sozusagen eine erste Idee davon zu haben, was da im Einzelnen stattfindet. Wir werden drei Stücke dieser Präsentation vorführen. Am Samstag um 12 Uhr im Hof der Alice-Eleonoren-Schule hier in Darmstadt. Das ist neben dem alten Pädagog in der gleichnamigen Straße, der Pädagogstraße. Und da werden wir um 12 für etwa eine halbe Stunde auftreten. Ansonsten sind wir vermutlich ab dem Herbst mit der gesamten Revue unterwegs.
2: Sehr schön.
0: Ja, und zusammenfassend lässt sich jetzt sagen, nachdem wir eine knappe Stunde miteinander geredet haben, ich freue mich sehr, dass Andreas uns besucht hat. Ich habe was gelernt. Ich hoffe, wir haben dem PP-Publikum ein paar neue Informationen verschaffen können. Ich wünsche dir dringend gute Verkäufe, vielleicht nicht zuletzt jetzt auch nochmal den ein oder anderen neugierig gemacht zu haben auf deine Werke.
1: Na, dann grätsche ich doch gerade nochmal rein und sage, kauft euch den Band, 17 Euro kostet er, bei der Edition 52 lässt er sich bestellen, gute Comicläden haben ihn hoffentlich im Regal stehen.
0: Und hoffentlich der gesamte Buchhandel spätestens ab jetzt.
2: Ja, und nicht nur Leos und Lena, sondern auch alle anderen Werke. Ja, auch von meiner Seite ganz herzlichen Dank, dass du die Anreise aus Gießen auf dich genommen hast, dass du hier warst.
1: Ah,
2: du
1: bist überschaubar weit.
2: Stimmt, wir haben ja gelernt, dass Georg auch von Gießen nach Offenbach gelaufen ist.
1: So rum, ne? Ich werde die Bahn nehmen, ich werde nicht laufen. Gut. Es hat mich sehr gefreut, bei euch zu sein, war sehr schön hier. Vielen Dank.
2: Wir haben zu danken für dieses schöne Gespräch und damit bleibt mir am Ende von dieser Folge wie immer nochmal zu sagen, dass wir Peter und Luise Brunner sind. Ihr habt eine Folge von Büchners Welt gehört. Die Folge wurde aufgezeichnet am 8. Juni 2026 und ihr könnt sie hören live am 11. Juni 2026 um 17 Uhr auf Radio Darmstadt. Das empfangt ihr über DAB+. Oder ihr hört einfach später den Podcast auf allen gängigen Portalen. Vielen Dank euch fürs Zuhören und bis zum nächsten Mal.
0: Alles Gute, auf bald.

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0: Herzlich willkommen bei Darmstadt Interkulturell, der monatlichen Sendung bei Radio Darmstadt, zu Themen aus Religionen, Kulturen, Migration und Zusammenleben an jedem zweiten Donnerstag im Monat. Am Mikrofon begrüßt Sie Johannes Brogetto. Liebe Hörerinnen und Hörer, heute tauchen wir mal ganz tief in religiöse Gefilde ein. Ende Januar fand eine Veranstaltung statt, zu der Pax Christi, die internationale katholische Friedensbewegung, das evangelische Dekanat Darmstadt, die katholische Hochschulgemeinde Darmstadt und die katholische Betriebsseelsorge Südhessen eingeladen hatten. Es sollte um das Thema Christentum und Rechtsextremismus gehen, mit dem Titel »Unterscheidet die Geister«. Vortragender war Günther Hameling. Er ist tätig in einer Kommission Rechtsextremismus und Christentum der Pax Christi-Bewegung. Und die Veranstaltung fand bewusst im Vorfeld der Kommunalwahl in Hessen statt. »Unterscheidet die Geister«. Das ist manchmal recht schwer, wenn sich Extremisten etwa an christlichem Gedankengut bedienen und Texte aus den Schriften der Bibel völlig aus dem Zusammenhang gerissen verwenden. Weil es uns wichtig ist, wollen wir den gesamten Vortrag dokumentieren und somit bleibt nicht viel Zeit für musikalische Einlagen.
1: Ja, schönen guten Abend und herzlich willkommen auch meinerseits. Ich hoffe, ich bin da hinten auch zu verstehen. Wenn es zu laut ist, sagen Sie Bescheid, gell? Ja, ich bin ja hier im Bistum Mainz und ich habe von Ingrid gehört, dass auch der DGB breit Werbung gemacht hat. Und deswegen habe ich gedacht, das verrate ich gleich erst im übernächsten Satz. Ich fange mal anders an als sonst. Alice Weidel behauptet gern und immer wieder, dass die AfD die einzige noch wirklich demokratische und einzige noch wirklich christliche Partei in Deutschland sei. Und da ich hier im Bistum Mainz bin, habe ich mir mal einen Satz von Wilhelm Emanuel Freiherr von Ketteler, dem Mainzer Sozialbischof des 19. Jahrhunderts, herausgesucht. Und er hat gesagt: Wir wünschen uns wahrhaft nicht solche Könige wieder, die sich die Allerchristlichsten nennen und als solche gepriesen werden wollen. Die Kirche und die Religion aber nur benutzen, um sie zu Werkzeugen ihrer Politik zu machen. Ich finde, das ist ein guter Satz. Mein Name ist Günter Hameling, das haben Sie schon gehört. Ich bin Theologe und Krankenpfleger und Mitglied der Arbeitsgruppe Kirche, Demokratie und Rechtsextremismus im Pax Christi Regionalverband Rhein-Main. Und dann komme ich gleich zu dem Experten. Also ich bin in dem Sinne kein Experte. Das, was ich Ihnen heute präsentiere, das stammt alles aus allgemein zugänglichen Quellen und sind jetzt nicht irgendwelche Spezialrecherchen, bis vielleicht ein bisschen von Korrektiv. Aber es steht alles zur Verfügung. Es steht in Papierform zur Verfügung. Ich habe Ihnen das ein bisschen aufgebaut und im Netz können Sie sich zu diesem Thema dumm und dusselig gucken. Ich werde viel zitieren. Anders geht das nicht. Deswegen muss ich auch viel ablesen. Ich fange mal an mit zwei Zitaten aus der deutschen Geistes- und Philosophiegeschichte. Das erste Zitat ist von Johann Wolfgang Goethe. Denn eben wo Begriffe fehlen, da stellt ein Wort zur rechten Zeit sich ein. Mit Worten lässt sich trefflich streiten, mit Worten ein System bereiten. Und es können auch Worte aus dem einen System, in unserem Fall Kirche, Glaube und so weiter, in ein anderes System transferiert werden. Das zweite Zitat in diesem Sinne ist von Ludwig Wittgenstein. Die Bedeutung eines Wortes ist sein Gebrauch in einem Satz. Die Philosophie ist ein Kampf gegen die Verhexung unseres Verstandes durch die Mittel der Sprache. Dann gucken immer alle und staunen. Meine Güte, jetzt kommt er auch noch mit Wittgenstein. Die Bedeutung eines Wortes ist sein Gebrauch in einem Satz. Ich war vor längerer Zeit bei uns auf der Raiffeisenbank in Idstein und fand folgende Werbung. Banking for Future, nachhaltig investieren für künftige Generationen. Das heißt, hier sind zumindest drei Termini, nämlich for future, nachhaltig und künftige Generationen aus dem allgemein üblichen ökologischen Sprachspiel ins Sprachspiel der Bankenwerbung überführt worden. Ich habe mich da jetzt nicht drum gekümmert, ob es tatsächlich um grüne Anlagenformen geht, aber das ist einfach nur mal so ein Beispiel für das, was die rechte Theologie, sage ich mal, oder die Ultrakonservative und auch die politisch Rechten mit christlichen Begriffen machen. Und ich möchte Ihnen in einem ersten Schritt einen Überblick geben über die geschichtliche Tiefe und die internationale Breite und systematische Verknüpfung von christlichen und rechten Begriffen. Im zweiten Schritt geht es dann um die Unterscheidung der Geister mit Paulus und Ignatius von Loyola. Und dann in einem dritten Schritt, denke ich, kommen wir miteinander ins Gespräch. Ich beginne mal den Überblick mit einigen Zitaten aus dem, jetzt kommt was ganz Langes, aus dem Manifest der studentischen Aktion der Deutschen Gesellschaft zum Schutz von Tradition, Familie und Privateigentum. Der deutsche Ableger einer brasilianischen und dann internationalen Gründung, die in den 60er, 70er Jahren in Brasilien vor allen Dingen gegen die Theologie der Befreiung gegründet worden ist. Und die haben eine Aktion zur Bundestagswahl 2025 gemacht. Jetzt zitiere ich: Jede Lösung, die die grundlegende Notwendigkeit ignoriert, dass Deutschland zu seinen christlichen Wurzeln und Prinzipien zurückkehren muss, die es von Karl dem Großen bis heute geprägt haben, ist zum Scheitern verurteilt. Die Geschichte beweist, dass Deutschland seine wahre Größe erreichte, als es sich seiner christlichen Mission bewusst war, ein Leuchtturm des Lichts und der Zivilisation für die Welt. Vor diesem Hintergrund fordern wir: Erstens, das Ende der illegalen und massenhaften Einwanderung. Stoppen wir die Zerstörung unserer Kultur und Zivilisation durch antichristliche Gruppen. Messerattacken und Gewaltepisoden sind keine Einzelfälle, sondern Ausdruck vieler Migranten gegen unsere christlichen Werte. Zweitens, fordern wir den Schutz des Lebens von der Empfängnis bis zum natürlichen Tod. Stoppen wir den Massenmord unschuldiger Kinder im Mutterleib. Drittens, schützen Sie die Unschuld unserer Kinder. Keine Gender-Indoktrination in Schulen und Kitas. Lehrpläne mehrerer Bundesländer enthalten in unterschiedlichem Ausmaß Elemente dieser verrückten Gender-Ideologie in Sprache und Wirklichkeit. Viertens, verteidigen wir die traditionelle Familie als Grundlage unserer Gesellschaft, um die christlichen Werte und Wurzeln Deutschlands wieder zu betonen. Kinder stammen von einem Vater und einer Mutter ab. Versuche, dieses natürliche Abstammungsrecht zu reformieren, müssen entschieden zurückgewiesen werden. Fünftens, Schluss mit dem grünen Ruin, Schluss mit dem Klimawahnsinn. Die radikale Klimapolitik der Bevölkerungskontrolle und des Degrowth zerstört nicht nur die Wirtschaft und die Entwicklung, sondern zeigt auch die Abkehr von den christlichen Wurzeln zugunsten neuer ideologischer Klimagötzen. Zitat Ende. Nun mag Ihnen das ein bisschen so vorkommen wie so ein rechtschristlich-völkisch-nationales Sektierertum, dem, wie Beatrix von Storch ja mal gesagt hat, die Maus ausgerutscht ist. Aber es ist leider nicht so. So sektiererisch ist es gar nicht mehr. Deswegen komme ich jetzt zu einer internationalen Strömung, und das ist die Conservative Political Action Konferenz. Konferenz der konservativen politischen Aktion. Auch eine amerikanische Gründung, mittlerweile auch international, und Europa findet sie seit einigen Jahren auf Einladung Viktor Orbáns in Ungarn statt. Gott, Familie und Heimat als Fundamente unserer Zivilisation sind immer wiederkehrende Themen. Jetzt zitiere ich aus der Eröffnungsrede von Viktor Orbán 2023. Die jüdisch-christliche Tradition lehrt uns, dass Gott die Menschen in Nationen geteilt hat und jeder Nation auch noch einen Schutzengel zugesichert hat. Meine Freunde, das Ideal der Nation ist unser besonderes westliches Erbe. Dies haben auch die Ungarn erkannt, deshalb haben sie einen Blutschwur geschworen, deshalb haben sie sich zur Nation organisiert. Das Wesen der illegalen Migration ist die Zerstörung der nationalen Gemeinschaft. Das Gleiche ist auch das Ziel der Vogue-Bewegung und der Gender-Propaganda. Die gute Nachricht ist, dass hier in Ungarn die Reconquista begonnen hat. Es ist eine gute Nachricht für alle, dass man nicht länger das Gegenmittel gegen das progressive Virus suchen muss. Es ist hier in Ungarn. No migration, no gender, no war. Dazu wünsche ich uns allen die Unterstützung des lieben Gottes und beständige Arbeit. Und may the force be with you. Zitat Ende. So, das wird noch schlimmer. Wir gehen nämlich jetzt mal von Ungarn in die USA. Sie haben das wahrscheinlich mitbekommen, dass ein Großteil dessen, was Donald Trump aktuell so veranstaltet, vor allen Dingen in der Denkfabrik der Heritage Foundation entstanden ist, diese Agenda 2025.

einig sein, selbst wenn sie Religionsfreiheit genießen. Muslime haben nicht einfach nur eine mangelhafte Theologie. Sie kennen Gott nicht, weil sie Jesus Christus, seinen Sohn, abgelehnt haben und sind verdammt. Russell Ward ist bekennender Katholik. Ich lasse jetzt mal die neue Rechte in Frankreich weg. Und in Italien werden wir uns auch nicht weiter aufhalten. Aber wir gehen jetzt von Amerika nach Russland. Im internationalen Kontext. Denkfabriken rund um den russischen Philosophen und Putin-Vordenker Alexander Dugin, der eine vierte politische Theorie geschrieben hat, und dort propagiert er die Allianz von Thron und Altar, also von Putinismus und russischer Orthodoxie. Zitat: Die Wiederzuwendung zu traditionellen Glaubensformen, der Orthodoxie als Seele des russischen Volkes, ist der entschlossen zu beschreitende Weg in die Zukunft. Vereint mit dem Nationalbolschewismus und dem Eurasismus bestimmen wir als unser primäres Angriffsziel den westlichen Postmodernismus. Diese morbide Vermischung der Gesellschaft, des Spektakels und der Konsumkultur. Die vierte politische Theorie ist ein Kreuzzug gegen die Postmoderne. Die postindustrielle Gesellschaft, das liberale Gedankengut in Familien- und Geschlechterfragen sowie deren Scheusale, Monster, Transvestiten und Entartete. Und gegen die Globalisierung und die Ideologie der universellen Menschheit. Es geht um sein oder nicht sein Russlands. 2024, Zitat Ende, 2024 sagte Patriarch Kyrill zu Putin, Zitat: Gott helfe Ihnen, den Dienst, den Gott selbst Ihnen anvertraut hat, mit Liebe zum Vaterland und Mut fortzusetzen. Es ist eine große Gnade Gottes, dass das Oberhaupt des russischen Staates ein orthodoxer Mann ist, der sich seines Glaubens nicht schämt. Zitat Ende. Diese sozusagen Erwählungsfloskeln, also von Gott erwählt zu sein, die finden Sie aber natürlich auch bei amerikanischen Fernsehpredigern und Ähnlichen. Ja, da gibt es zum Beispiel einen Lance Wallnau, das lese ich jetzt doch noch mal kurz vor. Donald Trump ist Gottes Chaoskandidat, für einen speziellen Zweck vom Allmächtigen gesalbt. Also das ist schon interessant. Und ich mache ja mal eine erste theologische Zwischenbemerkung. Mein Professor für Fundamentaltheologie und Dogmatik in St. Georgen in Frankfurt, Peter Knauer, SJ, mittlerweile schon länger verstorben, der hat gesagt, der christliche Glaube sei die Erlösung von der Angst um sich selbst. Und wenn Sie hingehört haben, dann ist im Grunde genommen diese Alexander Dugin-Theologie und auch die anderen vorgenannten sind für meine Begriffe getrieben von der Angst. Sie sind überhaupt nicht erlöst, sie sind getrieben von der Angst um die russische Seele, um das Volk, um sich selbst. Das wäre schon mal so ein erster wichtiger Punkt. Ich kann auch noch Alfred Delp zitieren: Die Religion des Christen relativiert jede andere Bindung an Volk, Nation, Rasse, Führer und welche Götzen auch immer. Dafür ist Alfred Delp von den Nazis hingerichtet worden, für diese Aussage. Damit kommen wir jetzt nach Deutschland. In einem ähnlichen Tenor formuliert Björn Höcke: Das deutsche Volk ist durch Geburtenrückgang und Masseneinwanderung in seiner Existenz elementar bedroht. Auch hier wieder diese Bedrohungsvorstellung. Ja, das gleiche Muster wie bei Alexander Dugin. Elementare Existenzbedrohung. Und es gibt natürlich auch intellektuelle und personelle Verbindungen zwischen der AfD und der Denkfabrik Alexander Dugins
Und das wird vor allen Dingen promoviert

0: über das Deutsche Zentrum für Eurasische Studien in Berlin. Also ich habe mich dessen enthalten, jetzt wie bei der, Sie kennen sie wahrscheinlich, wie bei der Anstalt im ZDF, hier so Falldiagramme zu malen. Da würden also ganz interessante Sachen dann deutlich werden. Ja, von Björn Höcke zu den Christfluencerinnen, die sich so im Internet und auf den Social-Media-Kanälen tummeln. Sie sind geschäftstüchtig, fromm, erzkonservativ und knüpfen teils enge Verbindungen zu rechtspopulistischen Akteuren, titelte der Deutschlandfunk. Einer dieser Christfluencer, der Herr Jäger, machte ein Interview mit Alice Weidel und resümiert, das kann man auch auf YouTube nachschauen, Frau Weidel, viele Christen stehen hinter Ihnen und wünschen Ihnen einen großen Wahlerfolg. Dann wäre auch noch zu nennen die Gruppe der Christen in der AfD. Das ist eine organisierte Gruppe innerhalb der AfD. Da muss man allerdings wissen, es gibt sogar eine organisierte Gruppe der Juden in der AfD. Und es gibt auch eine organisierte Gruppe der Migranten in der AfD. Dann bleiben wir mal in Deutschland. Zu nennen wäre weiter die Zeitschrift Junge Freiheit. Auflage ca. 30.000 Exemplare. Und als ihre Grundwerte nennt die Junge Freiheit Nation, Freiheitlichkeit, Konservatismus, Christentum. Die Suche nach Transzendenz muss den Rationalismus ablösen, der zu einer sinnentleerten, abgestorbenen Gesellschaft geführt hat. Und deswegen will und tut die Junge Freiheit auch von Zeit zu Zeit christliche Themen platzieren, vor allen Dingen mit zentralen Kategorien wie Sünde, Geworfenheit und Erlösung. Das war jetzt so ein kleiner internationaler Überblick. Es geht gleich noch weiter, aber jetzt machen wir mal einen Schritt in die Tiefe der Geschichte. Ich glaube, es ist falsch, Anknüpfungspunkte zwischen der AfD und der NSDAP zu suchen. Das ist ein Fehler, den man leicht machen kann. Die Programmatik ist viel eher bei der Deutschen Nationalen Volkspartei der damaligen Zeit zu verorten und bei der konservativen Revolution. Eine philosophische Strömung in Deutschland in den 20er Jahren, allerdings schon zurückgehend bis in die 1890er Jahre. Und dafür stehen Namen wie Carl Schmitt, Arthur Müller-Vandenbroek, Oswald Spengler, haben Sie sicher schon mal gehört, der Untergang des Abendlandes, Ernst Jünger und Edgar Julius Jung. Ihnen ging es gegen den Ungeist der Moderne, gegen universelle Menschenrechte, den Universalismus überhaupt, den Egalitarismus, den Kosmopolitismus und den Globalismus. Und natürlich gegen die Weimarer Demokratie als Teil dieser ganzen Ismen. Und damit Sie die Verbindung zu heute ein bisschen nachvollziehen können, zitiere ich jetzt mal Edgar Julius Jung. Und er sagt, konservative Revolution nennen wir die Wiedereinsetzung all jener elementaren Gesetze und Werte, ohne welche der Mensch den Zusammenhang mit der Natur und Gott verliert und keine wahre Ordnung aufbauen kann. An die Stelle der Gleichheit tritt die innere Wertigkeit. An die Stelle der sozialen Gesinnung der gerechte Einbau in die gestufte Gesellschaft. An die Stelle der mechanistischen Wahl das organische Führerwachstum. An die Stelle des bürokratischen Zwangs die innere Verantwortung echter Selbstverwaltung. Und an die Stelle des Massenglücks das Recht der Volksgemeinschaft. Also ich denke, wenn Sie diesen Text vor 100 Jahren hören, dann können Sie auch Verknüpfungen herstellen zu dem, was ich vorher zitiert habe und auch dem, was Sie ringsum hören. Jetzt komme ich zu einem Spezialthema. Mein Lieblingsthema eigentlich ist die politische Theologie des amerikanischen Vizepräsidenten J.D. Vance. Und ich möchte dem, was ich dazu sage, ein Satz des Ignatius von Antiochien aus dem 2. Jahrhundert nach Christus voranstellen. Ignatius sagt: Lernt sie kennen, die Sonderlehren aufstellen über die Gnade Jesu Christi, die zu uns gekommen ist, wie sehr sie dem Willen Gottes entgegen sind. Um die Nächstenliebe kümmern sie sich nicht, nicht um die Witwe, nicht um die Waise, nicht um den Bedrängten, nicht um den Gefangenen und nicht um die Hungernden und Dürstenden und auch nicht um die Fremden. Also, Sie haben das mitbekommen, kurz nach dem Amtseintritt von Donald Trump hat er die Einstellung fast aller internationalen Hilfeleistungen verfügt. Und J.D. Vance hat das dann ja begründet mit einem angeblich alten christlichen Rezept, dem auf Augustinus und Thomas von Aquin zurückgehenden Ordo Amoris, der Ordnung der Liebe. Und Vance hat dann wörtlich gesagt, wir sollten zuerst unsere Familie lieben, dann unsere Nachbarn, dann unsere Gemeinschaft und dann unser Land. Und erst dann die Interessen der restlichen Welt vielleicht berücksichtigen. Und das solle man einfach mal nachlesen bei Thomas von Aquin. Gut, habe ich mir gedacht, dann lese ich das mal nach bei Thomas von Aquin. Ja, und dann habe ich festgestellt, was Thomas von Aquin da eigentlich schreibt. Erstens, über allem steht die Liebe zu Gott. Zweitens, dann folgt die Liebe zu sich selbst als Bemühen um ein gerechtes und moralisches Leben. Drittens, dann folgt die Liebe zu den Mitmenschen. Viertens, in der Tat, die Familie und die Freunde dürfen wir mehr lieben als die übrigen Menschen. Aber die familiäre Liebe darf nicht über die Gerechtigkeit und die Wahrheit gestellt werden. Und einem notleidenden Menschen soll man mehr Almosen geben als einer blutsverwandten Person. Ich denke, damit ist klar, was J.D. Vance von Thomas von Aquin verstanden hat und was nicht. Also die Ordnung der Liebe folgt bei Thomas gerade nicht dem Kriterium dieser konzentrischen blutsverwandten Zugehörigkeit oder volksverwandten Zugehörigkeit, sondern dem Kriterium der Not des anderen. So, das alles hier habe ich jetzt in Rot. Da verschone ich Sie jetzt mal ein bisschen mit. Können wir nachher vielleicht noch kommen? Nein, doch, das doch noch. Also, J.D. Vance hat ja auch sich ganz klar anti-islamisch positioniert. Und das Interessante ist, dass er dann für seinen falsch verstandenen Thomas von Aquin auf Thomas von Aquin rekurriert und Thomas von Aquin theologiegeschichtlich gar nicht zu denken ist ohne Aristoteles. Den Aristoteles kannte er aber nur, weil er im arabisch-muslimischen Bereich hat man die Aristoteles-Bücher alle gut aufbewahrt und sie wurden dann auch vor allen Dingen in Spanien von muslimischen Theologen kommentiert und Aristoteles und übersetzt und die Kommentare und die Übersetzungen sind dann auf Thomas von Aquin oder besser noch auf Albertus Magnus, ebenfalls Dominikaner-Theologe in Köln, seinen Lehrer gekommen. Ja, und dann sage ich immer, ja, gehört der Islam zu Europa? Dann kann man nur sagen, theologisch auf jeden Fall, weil sonst ist die europäische Theologie seit Thomas von Aquin nicht denkbar. So, jetzt gehen wir mal weltweit viral. Die Gebets-App Hello. Also diese Gebets-App ist nach eigenen Angaben die erfolgreichste Gebets-App der Welt. Für 9,99 Euro im Monat gibt es täglich Gebete, Rosenkränze, Meditationen und was Sie sich vorstellen können. Da kann ja erstmal eigentlich nichts falsch dran sein. Daran vielleicht nicht, aber vielleicht dahinter. Weil nämlich 40 Millionen Dollar haben J.D. Vance und der PayPal- und Palantir-Mitbegründer Peter Thiel in die App investiert. Und der Ex-Fox-News-Moderator Tucker Carlson hat gesagt, diese App könnte die Welt vielleicht grundlegender verändern als jeder Politiker. Und wenn Peter Thiel nicht gerade in Gebets-Apps investiert, konzipiert und baut er Privatstädte für Superreiche und propagiert einen postdemokratischen Turbokapitalismus. Zitat: Ich glaube nicht mehr, dass Demokratie und Freiheit vereinbar sind. Denn die Demokratie ist die Tyrannei der Mehrheit. Noch ein Zitat: Die große Aufgabe der Libertären besteht darin, einen Weg zu finden, um der Politik in all ihren Formen zu entkommen und so die Freiheit des Einzelnen und seines Eigentums zu verwirklichen. Jetzt lese ich hier noch mal ein anderes Zitat vor. Peter Thiel. Nein, von Peter Thiel, also dem Finanzier dieser App. Ja. Was jetzt Thiels Meinung angeht zur Demokratie, zitiere ich Ihnen mal einen anderen Satz und sage Ihnen dann, von wem er ist. Die Demokratie ist eine große Pöbelbewegung, eine Erhebung der schlechten, ungebildeten, kranken, schwachen und feigen mitsamt ihrer jüdisch-christlichen Phrase vom Himmel auf Erden. Das war Friedrich Nietzsche. Also man sieht auch die Kanäle. Ja? Also mir ist wichtig, dass ein bisschen deutlich wird, das sind fast Stoffwechselvorgänge. Ja? Da werden Begriffe aufgenommen, dann werden sie durchgekaut, dann werden sie fermentiert und dann kommt da hinterher ganz was anderes bei raus. Also für mich ist das immer ein wichtiges Bild, ja? Dass man jetzt eher mal sagen kann, oh, da ist dieser Begriff und den tue ich jetzt mal darüber. Nein, das wird verstoffwechselt und sozusagen in die eigene Genetik eingebaut. Ja, wie wenn Sie, weiß nicht, ob ich das sagen darf, aber wenn Sie ein Steak essen, dann wird dieses Steak im Körper umgebaut zu das Eiweiß, zu körpereigenem Eiweiß. Und so funktioniert auch diese Übernahme von christlichen Begriffen in diese rechte politische Sprache. Nächstenliebe und Gerechtigkeit bezeichnet Peter Thiel als Hyperchristentum und er plädiert für einen vertikalen Blick nach oben und für einen unbedingten Transzendenzbezug. Und letztens hat er erst noch wieder gesagt, das Christentum eines Kaiser Konstantin sei ihm viel näher als das Christentum einer Mutter Teresa. Und Alice Weidel, jetzt komme ich wieder auf Alice Weidel zurück, kann sich Unternehmer wie Elon Musk und Peter Thiel auch sehr gut in einer Regierung oder als Regierungsberater vorstellen. So, ich möchte alles, was ich jetzt gesagt habe, möchte ich noch mal ein bisschen zusammenfassen. Was dort stattfindet, ist im Grunde genommen, das habe ich auch von meinem alten Sozialphilosophielehrer Johannes Heinrich in St. Georgen. Er hat gesagt, Gesellschaft kann man im Grunde genommen in drei Reflexionsstufen oder Schichtungen sortieren. Das ist einmal die Kultur, das Recht, die Politik und die Ökonomie. Und die sind nicht getrennt voneinander, sondern haben ja immer miteinander zu tun. Unter Kultur, ich habe noch einen ganz kleinen Leit darüber geschrieben. Also unter Kultur ist jetzt nicht nur irgendwie Theater, Kino und sonst was zu verstehen, sondern die Menschenrechte. Also eher so etwas Metaphysisches, wenn man will. Ja? Die Menschenrecht, der Begriff der Menschenwürde und so weiter und so fort. Das würde nach Heinrichs in diesen Begriff der Leitkultur gehören. Dann kommt als nächstes das Recht. Unser Recht ist auf die Menschenwürde und die Menschenrechte verpflichtet. Daraus leitet sich dann die Politik ab und die Ökonomie. Sie können das Ganze jetzt natürlich auch mit Karl Marx von unten nach oben lesen, dass das Sein das Bewusstsein bestimmt. Aber ich glaube, es gilt beides. Also es gibt zwei Bewegungen. Es ist fast wie so eine Himmelsleiter. Die Engel steigen da auf und ab für diejenigen, die sich mit theologischen Bildern auskennen. Und auch da ist alles verflochten und es wird, Politik muss sich an das Recht halten, das Recht muss sich an übergeordnetes Recht wie Menschenrechte und Menschenwürde halten. Und was da stattfindet eigentlich in dieser jetzt mal theologischen Geschichte, ist, dass es ein Angriff gegen fast alles ist, sowohl gegen die Leitkulturen. Es geht ja nicht mehr darum, dass Menschenrechte verletzt werden. Es wird ja aus dieser Szene das Konzept der universellen Menschenrechte generell in Frage gestellt. Auch der Menschenwürde-Begriff wird in Frage gestellt. Man will ein anderes Recht, man will zum Beispiel ein anderes Migrationsrecht, man will vor allen Dingen eine andere Politik, vielleicht sogar eine Politik, die sich dann gar nicht mehr an das Recht halten muss, sondern nur noch Maßnahmen ergreift. Donald Trump ist mittlerweile kein Normenstaat mehr, die USA, das ist ein Maßnahmenstaat. Es werden Maßnahmen getroffen, ja, die entweder gerade noch in das geltende Normensystem reinpassen oder aber das einfach sprengen und ignorieren. Ja. Man kann auch darüber sprechen, ob Dobrindts Grenzpolitik, ob das schon eine Maßnahmenpolitik ist oder ob das noch eine Normenpolitik ist. Ja. Die Gerichte sind ja schwer daran am Arbeiten. Und dann kommt noch mal die Ökonomie natürlich. Okay, das mal nur so als Zusammenfassung und dann kommen wir zur Unterscheidung der Geister. Das ist der zweite Teil.
1: Liebe Hörerinnen und Hörer, Sie hören Radar Radio Darmstadt, das monatliche Magazin Darmstadt Interkulturell der internationalen Redaktion am zweiten Donnerstag im Monat. 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Radio Darmstadt in einem Wort. Sie hören heute im Vorfeld der Kommunalwahlen in Hessen einen Vortrag, der speziell auf die Unterscheidung der Geister für diese Wahl ausgelegt ist, und zwar aus christlicher Sicht. Mehrere katholische Einrichtungen gemeinsam mit dem evangelischen Dekanat Darmstadt hatten zu einem Vortrag eingeladen mit dem Titel »Unterscheidet die Geister«. Vortragender war Günther Hameling von Pax Christi, der dort in einer entsprechenden Kommission mitarbeitet. Unterscheidet die Geister. Das heißt, lasst euch nicht von einem Vokabular blenden, das sich Rechtsextreme aus dem christlichen Gedankengut und seinen Texten schlicht klauen bzw. völlig aus dem Zusammenhang reißen und für falsche Ziele einsetzen. Jedenfalls für falsche Ziele im Sinne dieser Texte. Im ersten Teil hat sich Günter Hameling mit solchen Texten und Zitaten und ihren Perversionen beschäftigt. Im zweiten Teil kommt er nun tatsächlich zu einer Unterscheidung der rechtsextremen und der christlichen Geister. Dazu zitiert er wiederum die verschiedensten christlichen Quellen. Bevor wir aber dazu kommen, wollen wir doch eine musikalische Pause einlegen. Liebe Hörerinnen und Hörer, Sie hören Radar Radio Darmstadt, das monatliche Magazin Darmstadt Interkulturell der internationalen Redaktion am zweiten Donnerstag im Monat, und zwar auf der Radarwelle 103,4 oder im Netz unter live.radiodarmstadt.de. Radio Darmstadt in einem Wort. Sie hören heute im Vorfeld der Kommunalwahlen in Hessen einen Vortrag, der speziell auf die Unterscheidung der Geister für diese Wahl ausgelegt ist, und zwar aus christlicher Sicht. Mehrere katholische Einrichtungen gemeinsam mit dem evangelischen Dekanat Darmstadt hatten zu einem Vortrag eingeladen mit dem Titel »Unterscheidet die Geister«. Vortragender war Günther Hameling von Pax Christi, der dort in einer entsprechenden Kommission mitarbeitet. Unterscheidet die Geister. Das heißt, lasst euch nicht von einem Vokabular blenden, das sich Rechtsextreme aus dem christlichen Gedankengut und seinen Texten schlicht klauen bzw. völlig aus dem Zusammenhang reißen und für falsche Ziele einsetzen. Jedenfalls für falsche Ziele im Sinne dieser Texte. Im ersten Teil hat sich Günter Hameling mit solchen Texten und Zitaten und ihren Perversionen beschäftigt. Im zweiten Teil kommt er nun tatsächlich zu einer Unterscheidung der rechtsextremen und der christlichen Geister. Dazu zitiert er wiederum die verschiedensten christlichen Quellen. Bevor wir aber dazu kommen, wollen wir doch eine musikalische Pause einlegen.

0: Dann kommen wir zur Unterscheidung der Geister. Das ist der zweite Teil. Ich habe in anderen Veranstaltungen, habe ich jetzt an dieser Stelle ein kleines Bildchen herumgereicht, und zwar ein Heiligenbildchen. Und zwar das Heiligenbildchen vom heiligen Dionysius, wie er im Wallfahrtsort 14 Heiligen abgebildet ist. Und der heilige Dionysius ist ein frühchristlicher Märtyrer, der geköpft wurde und dann so dargestellt wird, dass er seinen Kopf in den Händen hält und hier sozusagen aufhört. So, und in 14 Heiligen wird er gepriesen als Schutzpatron für alle, die nicht mehr wissen, wo ihnen der Kopf steht. Und ich denke, nach dem, was Sie jetzt gerade gehört haben, wäre das ein angemessener Schutzpatron vielleicht auch für diesen Abend. Also wichtig ist zunächst mal, denke ich, nur Wissen kann Wissen beherrschen oder entgegentreten. Also es ist schon wichtig, sich mit diesen Dingen zu beschäftigen. Von der Literatur, die ich da hinten aufgebaut habe, ist die Hälfte sind alles Originaltexte. Sie finden dort auch ein Buch von Alexander Dugin, von Metropolit Hilarion, der Alexander Dugin und Kyrill sekundiert in dem, was er schreibt. Es ist grauenhaft, ja. Ich fange jetzt aber mal für die Unterscheidung der Geister mit dem Apostel Paulus an. Und zwar aus dem Epheserbrief. Werdet stark durch die Kraft und Macht des Herrn. Zieht die Rüstung Gottes an, damit ihr in den listigen Anschlägen des Teufels widerstehen könnt. Denn wir haben nicht gegen Menschen aus Fleisch und Blut zu kämpfen, sondern gegen die bösen Geister des himmlischen Bereichs. An dieser Stelle sage ich immer, Paulus hat nicht an Gespenster geglaubt. Er war ein aufgeklärter jüdischer Pharisäer. Die Geister des himmlischen Bereiches, das ist das zu seiner Zeit, das sind Ideologien. Das ist das, was wir heute vielleicht so Zeitgeist nennen. Ja, und der Wind des Zeitgeistes weht im Moment natürlich auch von rechts. Also es geht immer um Unterscheidung, diese Geister zu unterscheiden. Seid also standhaft. Gürtet euch mit der Wahrheit, zieht als Panzer die Gerechtigkeit an und als Schuhe die Bereitschaft für das Evangelium vom Frieden zu kämpfen. Vor allem greift zum Schild des Glaubens. Mit ihm könnt ihr alle feurigen Geschosse des Bösen auslöschen. Nehmt den Helm des Heils und das Schwert des Geistes, das ist das Wort Gottes. Das ist ja ziemlich militant, was Paulus da vertritt. Und ich zitiere das auch deshalb, weil ich jetzt des Öfteren schon gehört habe und auch davor gewarnt wurde, dass, ich sage das jetzt mal, wir Christen dazu neigen, sehr viel Verständnis für alles Mögliche zu haben, weil wir ja nicht mehr als so dogmatisch erscheinen wollen. Weil wir ja verständnisvoll und pastoral und so weiter und so fort sein wollen. Und immer die Leute da abholen wollen, wo sie gerade stehen. Da kann ich nur sagen, da wo bestimmte Leute stehen, da will ich gar nicht hin. Ja, das ist, ich weiß auch nicht, ob ich da noch jemanden abholen kann. Ja, das ist ja immer die Frage, gibt es jetzt so gestählte Parteigenossen dort oder in den USA bei den Republikanern? Das wird schwierig zu diskutieren. Und für sich selber dann aber ziemlich klar zu haben, wo kann man noch miteinander reden und wo geht es nicht mehr. Wo man ganz klar sagen muss, stopp, so nicht und das ist falsch. Ja. Also wenn die Deutsche Bischofskonferenz sagt, völkischer Nationalismus und Christentum sind unvereinbar, dann heißt das, völkischer Nationalismus ist eine Häresie. Es ist im theologischen Sprachgebrauch eine Irrlehre. Ja, soweit erstmal der Paulus. Und jetzt komme ich zu Ignatius von Loyola. Da muss ich ja, ich habe in St. Georgen, Jesuitenhochschule in Frankfurt studiert, muss ich natürlich zu Ignatius von Loyola kommen. Und er gibt einige Regeln für die Möglichkeit, die Geister zu unterscheiden. Und im Exerzitienbuch unter der Nummer 332 Da formuliert er: Es ist dem bösen Engel eigen, in Gestalt eines Lichtengels zu erscheinen, um bei der frommen Seele einzutreten und bei sich selbst herauszugehen. Nämlich zunächst heilige und gute Gedanken in die Seele zu bringen und so dann allmählich bei sich herauszugehen, indem er die Seele zu seinen verborgenen Täuschungen und verkommenen Absichten zieht. Im Grunde genommen, es hat ja auch niemand etwas gegen Ordnung, gegen Heimat und alle diese Dinge. Wenn das als Einfallstor in die Seele benutzt wird, um mich dann ganz woanders hinzuziehen und da ein Kreuzchen zu machen, dann ist es natürlich schwierig. Und dann sagt Ignatius, wir müssen sehr die Folge der Gedanken beachten. Wenn Anfang, Mitte und Ende gut sind, sind die Gedanken vom guten Engel. Doch wenn es bei der Folge der Gedanken bei irgendetwas Bösem endet oder ablenkt oder verwirrt, dann ist es ein deutliches Zeichen, dass es vom bösen Geist kommt. Ich erinnere nochmal an die Folge der verwirrenden Gedanken über den Ordo Amoris bei J.D. Vance. Ich finde, das ist ein gutes Beispiel dafür. Dietrich Bonhoeffer hat etwas Ähnliches geschrieben. Die große Maskerade des Bösen hat alle ethischen Begriffe durcheinandergewirbelt. Zitat: Dass das Böse in der Gestalt des Lichts, der Wohltat, des geschichtlich Notwendigen, des sozial Gerechten, ist für den aus unserer tradierten ethischen Begriffswelt kommenden verwirrend. Für den Christen, der aus der Bibel lebt, ist es gerade die Bestätigung der abgründigen Bosheit des Bösen. Ich freue mich, dass ich jetzt Dietrich Bonhoeffer als Protestanten und Ignatius von Loyola, zumindest den Jesuitenorden in Deutschland als Gegenreformator, schön zusammengebunden habe. Ja, und was ich vorhin gesagt habe, also Ignatius von Loyola warnt selber davor, nicht zu sehr in Skrupel zu verfallen, sondern wirklich diese klare Haltung einzunehmen. Ja, also sich nicht selbst zu relativieren und nicht zu viel in Selbstkritik zu verfallen oder zu denken, naja, was ich so denke, ist das nicht doch naives Gutmenschentum, modernistische Ideologien oder sonst irgendwie, und dann ist man ständig in irgendwelchen Selbstzweifeln und Selbstreflexionen befasst und nicht in der Konfrontation. Letzten Endes läuft das alles auf die Frage hinaus, welches Gottesbild habe ich, welches Menschenbild habe ich und welches Kirchenbild habe ich. Ganz zum Schluss komme ich nochmal auf eine Vorbemerkung, die Ignatius von Loyola an den Anfang der geistlichen Übungen setzt. Und dort sagt er: Jeder gute Christ muss bereitwilliger sein, die Aussage seines Nächsten zu retten, als sie zu verurteilen. Wenn er sie nicht retten kann, erkundige er sich, wie jener sie versteht. Und versteht jener sie schlecht, verbessere er ihn mit Liebe. Und wenn das nicht genügt, suche er alle angebrachten Mittel, damit jener, indem er sich gut versteht, sich rette. Also es ist so eine Stufung, ne? Also er sagt zuerst schon mal, ja, Verständnis, vielleicht sogar die Aussage retten. Wenn nicht, eindringlich nachfragen, wie meinst du das? Woher weißt du das? Und wenn das nicht genügt, suche man alle angebrachten Mittel, also auch vielleicht etwas konfrontativer, damit jener, indem er sich gut versteht, sich rette. Das ist eine Gratwanderung. Ja, also das, ich habe das schon erlebt, dass sozusagen die Reaktion auf Kritik meinerseits, dass dann die Frage kam, was willst du eigentlich? Willst du mich bekehren oder willst du mich therapieren? Das ist die Selbststilisierung als Opfer. Egal, ihr, sag ich mal, politisches Opfer oder religiöses Opfer, ne? Also ich bin ein Opfer des Zweiten Vatikanischen Konzils, weil ich nicht mehr in eine tridentinische Messe gehen darf oder soll oder nicht, ne? Also das ist, da gibt es so gewisse Traumata, man muss aufpassen mit dem Begriff, aber da gibt es Verletzungen und Verwundungen, sozioökonomischer Art, aber eben auch religiöser und spiritueller Art, wo Menschen sagen, ja, da ist mir wehgetan worden und ich will wieder dahin, wo man mir nicht wehtut. Wenn das so theologisch ist, also gibt noch andere so Trigger, also dass man so ein Fingerspitzengefühl entwickelt für diese Unterscheidung der Geister. Ist in dem, was da gesagt wird, steckt dahinter die berühmte Bona Voluntas oder die Intentio Recta, also steht da ein guter Wille dahinter? Ist es eine gut gerichtete Absicht? Oder man kann auch mit Bertolt Brecht die Geister unterscheiden. Er hat mal formuliert, wem nützt der Satz? Wem zu nützen gibt er vor? Zu was fordert er auf? Welche Praxis entspricht ihm? Was für Sätze hat er zur Folge? Welche Sätze stützen ihn? In welcher Lage wird er gesprochen? Von wem? Oder sogar mit einem Satz von Muhammad Ali. Er hat nämlich mal gesagt, nothing is wrong, but something ain't right. Ist nichts falsch, aber irgendetwas stimmt da nicht. Also sich ein Gefühl dafür zu bewahren. Ja, wenn ich Ihnen das jetzt so schön erklärt habe, muss ich es leider auch ein bisschen enttäuschen, weil nämlich vor einiger Zeit der AfD-Fraktionsvorsitzende im Landtag Sachsen-Anhalt, Hans-Thomas Tillschneider, die ignatianische Unterscheidung der Geister auch für seine Zwecke entdeckt hat. Er warf nämlich dem Vorsitzenden der Deutschen Bischofskonferenz vor, vom Teufel geschickt zu sein. Betzing hatte wiederholt, dass die AfD für Christen nicht wählbar sei, weil sie Spaltung sehe. Und daraufhin hat Tillschneider wörtlich gesagt, der Satan, also Betzing, verstellt sich als Engel des Lichts. Wer die klare Trennung zwischen Wahrheit und Irrtum, Licht und Dunkelheit, Rechtleitung und Irreführung als Spaltung kritisiert, ist kein Apostel Jesu Christi, sondern vom Teufel geschickt. Soweit Hans-Thomas Tillschneider. Ja, jetzt danke ich Ihnen für Ihre Geduld.
1: Und jetzt noch zwei Beiträge aus der Diskussion und danach ein Schlusswort von Richard Hartmann, Pax Christi, ehemals Theologieprofessor in Fulda.
0: Die Triggerthemen ist Lebensschutz. Weiteres Triggerthema ist sicher das traditionelle Familie- und Frauenbild. Ja, Gender. Egal, ob das jetzt sozusagen in Sprache oder in Praxis ist. Ja. Dann auch, was weiß ich, Ehe für alle. Das sind, das, also ich denke mit Migration, das weiß ich nicht. Aber das sind ja nicht so die klassischen Themen. Wo es noch ein Anknüpfungspunkt zum mit den guten Sachen reingehen und zum Bösen wieder rausgehen gibt. Ne? Also die Klima, ja, aber das sind ja auch das werfen Sie ja den Kirchen vor. Also den organisierten Kirchen, ne? Dass die Kirchen im Grunde genommen den Glauben an Jesus Christus verloren hätten und stattdessen der Migrations- und Klimareligion frönen würden. Ja? Das geht so weit, dass der Landesverband der Bayern, der AfD, programmatisch fordert, die Staatskirchenverträge aufzulösen, weil die Kirchen das ganze Geld ja nur für Migrationsarbeit verplempern und sich Klimaanlagen, also Photovoltaik aufs Dach machen lassen und zum Schluss dann auch noch das Kreuz abhängen und die Regenbogenfahne da draufsetzen. Ja. Also das sind wirklich solche Vorstellungen.
2: Mir scheint es notwendig zu sein, noch einmal genauer hinzuschauen, auch gerade was die Position der Christinnen und Christen anbelangt in unseren Gemeinden. Ich bin mir relativ sicher, je nachdem, ich habe natürlich lange Zeit auch in der Rhön gelebt und gearbeitet, dass wir auch unter der Gottesdienstgemeinde eine ganze Menge Leute haben, die eine Nähe auch zu dem Gedankengut jetzt nicht der extremen Rechten haben, aber doch der Rechten haben, wo es eine Spaltung gibt zwischen dem, was kirchliches Lehramt, was kirchliche Theologie und so eine Mehrheitsmeinung ist und das, was tatsächlich angenommen wird. Also Für mich ist immer so einer der Punkte, an denen das am deutlichsten ist, dass ich den Eindruck habe, dass das Dekret des Konzils zur Religionsfreiheit bei den wenigsten vor Ort angekommen ist. Also in der Frage, dass man auch mit Menschen anderer Religion normal und vernünftig umgehen muss. Das ist so einer der Punkte. Und dann gibt es eine ganze Menge Engpunkte. Das heißt also, da haben wir ein differenziertes Bild auch in der Art und Weise, was da rezipiert wird. Und von daher auch die Gefahr, dass eine ganze Menge Dinge plötzlich schnell gesehen werden und anderes wird weggedrückt. Also ich wäre für ein sehr differenziertes Bild im Blick darauf, wie diese Rechtsextremisten rezipiert werden bei uns in Deutschland. Mhm.
1: Vielen Dank für Ihre Aufmerksamkeit, liebe Hörerinnen und Hörer. Das nächste Magazin Darmstadt Interkulturell bieten wir Ihnen wieder am nächsten zweiten Donnerstag im Monat. 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Ich verabschiede mich. Auf Wiederhören und tschüss.

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An dieser Stelle hören wir ein weiteres Lied von Omar Akram.

0: Einen wunderschönen guten Abend und herzlich willkommen zu Cerada im Juni 2026. Ja, wie schnell dieser Monat umging, unglaublich. Und ich bin heute mal ausnahmsweise nicht alleine im Studio, sondern mir sind ganz viele andere Menschen und auch jemand, McFly ist auch noch im Mumble. Wer ist denn mit mir im Studio? Wir können ja erst mal gucken, ob diese Mikros überhaupt funktionieren.
1: Hallo, guten Abend, hier ist Christian.
2: Hallo, ich bin der Brag.
3: Hallo, ich bin der Watson.
4: Hi, hier ist Goldsalat.
0: Ja, wunderbar. Die Mikros funktionieren schon mal. Jetzt gucken wir mal, ob auch Mumble funktioniert. Hallo Mumble, McFly, kannst du mich hören? Ah, nee, der kann mich wahrscheinlich nicht hören. Und ich sehe auch, dass sein Mikro aus ist. Die Probleme hatten wir letztes Mal auch schon. Aber ich würde sagen, wir hören jetzt erstmal in Musik rein. Und ihr wisst ja, ich habe hier für euch immer tolle neue Tracks. Ich habe wieder eine Promo bekommen von Risa Taniguchi. Ich hoffe, ich spreche diesen Namen richtig aus. Und das Erste, was wir uns jetzt anhören werden, ist der Track Magnetic. Ich wünsche euch viel Spaß damit.

0: Ja, und da sind wir wieder. Und ich bin, wie gesagt, zum Glück nicht alleine im Studio. Das finde ich sehr, sehr schön. Und jetzt wollen wir mal ein anderes Experiment machen, nämlich ob Telefon funktioniert. Hallo, hallo, Telefon, McFly, kannst du mich hören?
1: Hallo, Martin.
0: Jawohl.
1: Wie geht's?
0: Na, das funktioniert doch schon mal. Die gute alte analoge Technik, auf die es doch Verlass. Ja.
1: Ja.
0: Wie geht's dir denn so?
1: Ja, mir geht's eigentlich ganz gut, aber ich meckere gerade tief in mir über die Studiotechnik von Cerada, glaube ich.
0: Ja, Studiotechnik von Cerada ist immer ein bisschen herausfordernd, das wiederholen wir fast bei jeder Sendung, deswegen vergesst nicht, wir brauchen Geld, also spendet gerne an Radio Darmstadt, radiodarmstadt.de, ihr könnt auch Fördermitglied werden oder generell Mitglied im Verein werden. 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McFly, du hast Themen mitgebracht oder ein Thema heute mitgebracht.
1: Ja, kannst du mich noch hören?
0: Ja, ich kann dich noch hören.
1: Alles klar, super. Also, eins der Themen, die quasi mich schon seit einer Woche, einem knappen Monat bewegt, ungefähr seit der letzten Sendung, ist tatsächlich das Thema, dass die Sicherheitswelt sich gerade verändert. Das war ja mal lange auch eine Infosec-Sendung. Das britische NCSC hat da vor knapp 2 Monaten ein Paper rausgebracht. Das haben die ursprünglich mal getitelt mit Prepare for a Vulnerability Tsunami. Also bereitet euch auf einen Tsunami von Sicherheitsproblemen vor. Und das ist tatsächlich seitdem eingetreten. Also wir sehen seit ungefähr 3 Monaten einen unglaublich starken Uptick an Security-Problemen, die es generell gibt. Microsoft hat da auch einen Blogpost so geschrieben. Ich poste das mal alles in den Cerada IRC-Kanal, den wir ja auch haben, wo der geeignete Hörer, der vielleicht im Matrix oder im IRC unterwegs ist, dann vielleicht auch gleich mal reingucken kann. Im Wesentlichen geht es halt darum, dass durch die Verfügbarkeit von AI, also von künstlicher Intelligenz, sich die Art und Weise, wie Sicherheitslücken gemeldet werden und auch gefunden werden, verändert hat. Und dadurch die Zahl der Sicherheitslücken drastisch zugenommen hat. Was aber vielleicht sogar noch viel schlimmer ist, ist auch die Art und Weise, wie Sicherheitslücken reported werden, hat sich verändert, weil halt viele Leute, die traditionell Sicherheitslücken reporten, halt gewöhnt sind, einen Responsible Disclosure zu machen. Also schlicht und einfach, die melde ich beim Hersteller, hey, ich habe da quasi Probleme mit eurer Software. Ich habe da eine Sicherheitslücke, die würde ich gerne reporten bei euch. Wie sieht's denn aus? Und dann erzählt man denen halt deren Sicherheitslücke. Die Sicherheitslücke gibt ein paar

0: nicht darauf, dass ich total schlau bin, sondern dass ich halt die richtige Frage an das LLM gestellt habe. Und viele denken sich halt, naja, andere können das halt auch. Dann publiziere ich das Ganze mal schnell, bevor es wer anders tut, damit ich quasi die Internet-Fame-Top-Points dafür einsammle. Und das führt halt dazu, dass viele Sicherheitslücken reported werden, teilweise mit funktionierenden Exploits, ohne vorher mit den Herstellern gesprochen zu haben. Also auf der Linux-Kernel-Mailing, das ist das zum Beispiel passiert, dass da ein Chinese in dem Fall eine Sicherheitslücke reported hat, indem er halt die Sicherheitslücke inklusive Exploit, also quasi das Stückchen Code, was zum Ausnutzen der Sicherheitslücke notwendig ist, direkt auf die Mailingliste gepostet hat, wo halt irgendwie 17.000 Leute subscribed sind. Damit war der Exploit gleich erstmal der größeren Welt bekannt. Und damit konnte halt Gott und die Welt und der kleine Bruder von denen auf einem Linux-System, wo du halt ein Benutzer warst, ohne Probleme direkt erstmal Administrator werden.
1: Aber da muss ich direkt nachhaken, weil wenn es ja auch um Fame geht, also was hat es jetzt noch mit Fame zu tun, wenn man das mit KI irgendwie entdeckt hat, zieht es dann wirklich noch? Also ist es ja wirklich noch Motivation?
0: Ja. Können wir beobachten. Also viele Leute, die klassisch aus der Sicherheitswelt kommen, sagen halt, ja, das ist doch gar kein Fame mehr, ne? Aber auch unter den Leuten, die aus dieser AI-Welt kommen, also künstlichen Intelligenzen-Welt kommen, ist das halt weiterhin Fame. Und das führt halt dazu, dass viele Sicherheitslücken reported werden auf eine Art und Weise, die jetzt nicht unbedingt in die Procedures der Unternehmen passen. Gab es auch so einen ganz bekannten Sicherheitsforscher oder einen relativ bekannten Sicherheitsforscher, der seinen echten Namen Microsoft nicht geben wollte. Der hat halt publiziert unter dem Nickname Nightmare Eclipse. Und das hat halt dazu geführt, dass Microsoft gesagt hat, nö, wenn du das so machst, dann akzeptieren wir deine Reports nicht, wenn du deinen echten Namen nicht zur Verfügung stellst. Und die haben halt gesagt, so Leute, ich lebe nicht in den USA, ich lebe in einem Land, wo das ein Problem ist. Aber Microsoft gesagt, ja, du bist nicht, wir löschen jetzt mal deinen Account. Und seitdem publiziert er halt immer einen Tag nach dem Patch Day munter irgendwelche Exploits für Linux, für Windows. Also bei Windows ist das Problem auch so. Im Mai Patch Day, oder ich glaube, es war der April Patch Day schon, gab es ungefähr genauso viel Criticals, wie es 2024 im gesamten Jahr gab. Und im Juni Patch Day sind wir, glaube ich, bei 83 Criticals oder sowas. Also eine unglaublich große Menge. Und da sind halt auch wirklich, wirklich kritische Sicherheitsupdates bei, deswegen alle von euch, die das mit Windows hören, stellt sicher, dass eure Sicherheitsupdates installiert sind, die im Juni waren wirklich wichtig. Und das führt halt dazu, dass halt wir zu Zeiten einer Situation leben, wo, wenn du in einer Firma arbeitest, sich das Umfeld geändert hat. Also früher war es halt so, dass man, wenn eine Sicherheitslücke reported worden ist, dass man typischerweise nur noch so ein paar Wochen Zeit hatte, bis dass die Leute das wirklich exploited haben. Also Time to Exploit nennt sich das. Und das war früher in den Wochen, also noch früher in den Monaten. Das ist so in 2020 rum in die Wochen runtergebrochen. Und im Moment sind wir ungefähr bei 2 Tagen.
1: Ja, das ist aber auch ein großes Problem, weil ja viele Unternehmen ja sowieso schon, sage ich mal, sehr großzügig mit den Updates umgehen, auch mit den Sicherheitsupdates. Dann wird das jetzt ja nur noch schlimmer.
0: Genau. Also ne, euren technischen, also man nennt das in diesem Bereich technische Schulden, Tech Debt. Also die technischen Schulden, die ihr in eurem System habt, die kommen jetzt um euch in den Arsch zu beißen. Weil das Problem ist halt auch, je größer dein Rückstand ist, was die Updates angeht, und das geht dabei ja nicht nur Unternehmen, die auf ihren Windows-Computern keine Updates installiert haben, viel schlimmer ist das ja für Unternehmen, die Software entwickeln. Also man verwendet ja dann meistens so eine mittelgroße Menge an Libraries, also Bibliotheken. Da stecken Funktionen drin, die kann man in seinen Code einbinden. Und für die ist man nicht selbst zuständig. Die kauft man sozusagen quasi zu. Und da ist das Problem,

0: dass dass da halt jetzt auch zurzeit viele Updates gibt, weil halt jetzt halt wirklich so gut wie jede Library gerade einmal durch die künstliche Intelligenz gezogen wird. Und deswegen gibt es halt unglaublich viele Updates. Und als Firma, wenn du da halt nicht dran bleibst, dann entwickelt sich das zu einem Problem. Weil je weiter du hinter Stable bist, also den aktuellen stabilen Varianten dieser Bibliotheken, desto größer ist der Aufwand, da wieder hinzukommen. Ja, aber es ist halt, also wer Fernsehen guckt oder so, wer Serien guckt, wird das schon mal gesehen haben. Je länger man nicht geguckt hat, desto mehr muss man natürlich gucken, um wieder zu der aktuellen Folge zurückzukommen. Ungefähr ein bisschen so ähnlich ist das auch in der Softwareentwicklung. Ne? Also je größer der Abstand ist zur aktuellen Version einer bestimmten Library, desto mehr Aufwand ist es, da jetzt dann auch hinzukommen. Und das ist halt für viele Unternehmen ein Problem geworden. Und in der Tat, da hast du vollkommen recht, viele Unternehmen hängen auf teilweise wirklich alten Versionen. Also auf Java, auf Python und am schlimmsten halt auf Node.js, da sieht man das halt, dass die Leute teilweise, also dass die ganzen Entwickler teilweise Monate, wenn nicht Jahre hinter den aktuellen Versionen hinterherlaufen. Und auf einmal fängt dieser gesamte Bereich an, sich unglaublich schnell zu entwickeln, weil sie es müssen. Was natürlich für dich als Unternehmen, die sowieso schon hinten dran hängt, auf einmal jetzt zu einem Problem wird. Also dein Aufwand, jetzt aktuell zu werden, wird halt immer größer. Und der Abstand nimmt halt rasant zu. Das führt halt dazu, dass für dich das Problem, jetzt will ich da jetzt hinkommen, also die Arbeit, die ich investieren muss, um das zu tun, weil nochmal deutlich größer wird und ich auch in der Problematik stehe. Jetzt was, ich muss jetzt halt nicht mehr jeden Tag updaten. Also früher hat man halt im Prinzip einmal im Monat geupdatet, wenn überhaupt. Ja, also von Microsoft gibt es ja diesen monatlichen Patch Day. Viele andere Unternehmen haben das übernommen. Dann gibt es halt Unternehmen, die nennen das vierteljährlich oder halbjährlich, sagen die, dann updaten wir mal die Library. Aber das ist halt jetzt ein echt großes Problem geworden. Und wenn du dann über Nacht eine Sicherheitslücke hast in einer Library, die du verwendest, und du tatsächlich vor der Situation stehst, entweder ist jetzt meine gesamte Software, die ich habe, morgen verwundbar gegen Angriffe, oder ich update das jetzt. Und da habe ich gleichzeitig in der Situation bin, dass ja die mein Aufwand, etwas zu updaten, deutlich größer geworden ist und immer größer wird, je weniger ich mich drum kümmere. Das ist halt dieses rasante Wachstum von quasi technischen Schulden, die man zurzeit hat. Und das führte halt in diverse Problemsituationen. Also das NIST hat da diverse Papers zugeschrieben, aber das NIST ist halt auch ein gutes Beispiel. Also die Situation mit Sicherheitslücken zurzeit ist so schlimm, dass die NIST, das ist die National Institute for Standards and Technology, also sowas quasi wie das DIN-Institut von Amerika, die haben halt in dieser ganzen Security-World traditionell den Job, dass die halt im Prinzip eine Vulnerability, das nennt man dann CVE, also da gibt es halt im Prinzip einen Wert für. Wie schlimm ist es jetzt? Ne? Also das ist ja so ein CVSS-Score. Und das sagt halt im Prinzip, wie schlimm ist die Situation, wobei 10 das Schlimmste ist und quasi 0 das Harmloseste. Und alles unter 5 guckt sowieso keiner hin. Aber so ab 9 wird es jetzt langsam anspannend zu werden. Und die sind halt so überladen von dieser ganzen Situation, dass es da derzeit viele Sicherheitslücken gibt, dass das NIST halt im April hingeworfen hat. Also die bewerten jetzt keine Sicherheitslücken mehr. Das ist halt eine völlig neue Situation. Also jeder von euch, der sich ein bisschen mit diesem Security-Zeug zu tun hat, kennt ja diese CVSS-Scores. Und die sind halt, die gibt es jetzt halt nicht mehr für jede Sicherheitslücke, sondern nur noch für die amerikanische Regierung wirklich für wichtig für sie empfindet. Ja, und in diesen ganzen Situationen gibt es halt ein Paper von der Cloud Security Alliance. Das ist der vierte Link, den ich gepastet habe im IRC-Kanal. Und der geht halt, der nennt sich im Wesentlichen Being Mythos Ready. Also Mythos ist eins der bekanntesten Large Language Models, also die großen Sprachmodelle aus der künstlichen Intelligenz, die verwendet werden, um Sicherheitslücken zu finden. Und das ist ein Sprachmodell, was halt stark optimiert ist darauf, wirklich Sicherheitslücken in Security zu finden. Na, also Die meisten sind halt generelle Modelle. Die kannst du dann fragen, so sowas wie, erklär mir Bubble Sort. Oder erklär mir, warum Quicksort besser ist als Bubble Sort. Oder wann ist Quicksort besser als Bubble Sort. Die erklären die halt Sachen. Die kannst du auch fragen, so, erklär mir den Zusammenhang von, erklär mir wirklich den Hintergrund von Shakespeare Theaterstück. Oder erklär mir, was Darmstadt so besonders macht. Na, deswegen kannst du halt in Sprachtext Sprachen fragen. Und Mythos ist halt ein großes Sprachmodell, das ist halt darauf spezialisiert, wirklich Sicherheitslücken zu finden. Und wohl auch ziemlich gut davon. Es kommt halt von den gleichen Herstellern, die auch Claude Code gemacht haben. Die waren schon relativ gut da drin, Software zu schreiben mit ihren Sprachmodellen. Das ist jetzt ein toller Punkt, wo Erik bestimmt uns toll schön was erzählen könnte. Wusste er eigentlich.
1: Na, wir haben hier eine andere Leute, vielleicht können die was dazu erzählen. Also übrigens, wenn ihr irgendwas anzumerken habt, dann sag Bescheid.
0: Ja. Genau, einfach reinquatschen, ne? Sonst quatschen genau. Den ganzen Tag.
1: Genau.
2: Ja, ich habe auch gehört, Stille ist das Schlimmste. Ich habe tatsächlich eine Frage, und zwar haben wir das tatsächlich einfach schon nicht, also es ist jetzt eine sehr neue Situation, aber haben wir das nicht in dem Sinne kommen sehen, dass sich da noch nichts so entwickelt hat?
0: Na klar, aber klar, da hat keiner was getan.
3: Ja, wir haben hier halt mehrere Probleme, die da aufeinandertreffen. Also ich finde natürlich auf der einen Seite nachvollziehbar, dass wir, wenn wir Open Source einsetzen und der Linux Kernel Quellcode, der ja schon immer per Definition Open Source war, wenn sich da natürlich ein LLM drauf stürzt, dann kann es natürlich wunderbar nachvollziehen, was wann aus welchen Gründen reingekommen ist, wie man es mitigieren kann und wie man es ausnutzen kann. Das finde ich gar nicht mal so schlimm, muss ich sagen, die Tatsache, dass man da dann Lücken aufdeckt, denn das sind ja Lücken, die dann für alle wiederum geschlossen sein können. Die können dann ja von Distributionen aufgegriffen werden und dann ist das Problem ja eigentlich nachhaltig für alle eben auch behoben, was jetzt bei proprietären Betriebssystemen vielleicht nicht der Fall ist. Also ich glaube, da ist die Dunkelziffer...
0: Na klar, das ist sogar noch schlimmer.
3: Genau.
0: Nee, das ist sogar noch schlimmer bei denen, weil also normale Menschen, viele normale Softwareentwickler sind da halt wirklich gut da drin, Python zu verstehen und eine mittelgroße Anstalt versteht sogar C-Code, aber Assembler und gerade Disassembled Code, also wenn du halt einen Binary hast, dann kannst du das halt in einen Debugger reinwerfen und der disassembelt das, also IDA Pro zum Beispiel, dann kriegst du halt im Prinzip den sogenannten Maschinencode, das ist Assembler-Code. Der Punkt ist, Assembler-Code ist wirklich schwer zu verstehen für Menschen. Aber ein LLM kratzt das nicht groß. Ein LLM versteht Assembler-Code genauso gut wie zum Beispiel C-Code, Java-Code oder Node.js. Was wiederum für Menschen deutlich einfacher zu verstehen ist. Also bei Binaries, wo halt die Situation, dass da über Jahrzehnte Leute drauf geguckt haben, also Open Source lebt ja lange davon, dass im Prinzip schon seit 20 Jahren da jeder drauf gucken kann. Und beim Linux-Kernel oder bei Firefox oder generell bei vielen Sachen, die in Linux drin sind, die ja typischerweise in C oder in anderen sogenannten Hochsprachen geschrieben sind, die sind ja Menschen lesbar, da ist das Ganze verfügbar. Aber Windows konnte halt der normale Mensch nie lesen. Ne, weil der steht ja halt einfach nicht zur Verfügung. Deswegen ist die Zahl der Menschen, die in Windows Security Issues reporten konnten, halt viel kleiner, weil halt viel weniger Menschen dieser Quellcode verfügbar ist. Aber einem LLM ist das egal. Das hat überhaupt gar kein Problem damit, Maschinencode zu lesen und zu verstehen. Und da drin Sicherheitslücken zu finden. Das ist jetzt, sehen wir sogar den Vorteil darüber, dass beim Linux-Kernel das alles sogar noch wesentlich weniger schlimm ist als bei Microsoft zum Beispiel. Es ist nur sichtbarer, weil wir halt das sehen. Aber wenn du mal anguckst, was Microsoft zurzeit reportet bei den Patch Days, wie unglaublich viele Sicherheitslücken, die in den letzten 3 Patch Days geschlossen haben, da kann man schon sehen, dass die Anzahl der Reports, also der Berichte an Microsoft mit, hey, ich habe da eine Sicherheitslücke bei euch gefunden, zurzeit wirklich riesengroß ist. Ne? Also man kommt da schnell in so eine Situation, dass man so ein bisschen denkt, man muss da die Open Source Entwicklung verteidigen, weil da jetzt so viel passiert. Ja, das passiert viel beim Kernel gerade, beim Linux-Kernel oder bei den ganzen Dingern, die im Betriebssystem damit drin sind. Aber bei all den anderen Programmen ist es noch viel, viel schlimmer in der Closed-Source-World. Also Adobe hat gerade, ich glaube gestern, ein Update rausgebracht. Das ist unglaublich, was da gefunden worden ist. Na, also wenn du dein PDF hier nicht updatest, würde ich zurzeit echt kein PDF mehr aufmachen.
1: Ja. Ich frage mich, ob das aber nicht nur gerade so ein Aufholen ist, weil ich meine, irgendwann mal werden die Hersteller wohl auch ihre Produkte und ihre ganzen Libraries und so weiter in LLMs reinwerfen. Was glaubst du oder was glaubt ihr? Ist es jetzt gerade so eine Phase und irgendwann mal hat man das quasi aufgeholt, diesen Rückstand und alles dann in LLM reingeworfen oder LLMs und auch dann irgendwie alle neue Sachen, die dann rauskommen und dann wird es quasi wieder sich stabilisieren oder wie ist denn da eure Meinung dazu?
2: Ich glaube, wir hatten immer schon ein Qualitätsproblem mit der Software im globalen Kontext. Also einfach egal welche Firma, du hattest irgendwann einfach rückständige Bibliotheksversionen und Co. Und ich glaube, dass wir in Zeiten von KI eben nicht nur dahin gehen, das Finden von Sicherheitsschwachstellen zu automatisieren, sondern eben auch viel, viel, viel mehr Software, viel schneller und leider in teilweise viel, viel schlechterer Qualität zu produzieren. Deswegen glaube ich, müssen wir uns auf eine Zukunft einstellen, in der wir einfach mehr automatisieren müssen, weil wir kommen nicht an den Stand zurück, wie es vorher war.
3: Ja, das sehe ich auch so. Also was man ja auch als Best Practice aus der Softwareentwicklung so mitnehmen kann, ist, CI/CD-Pipelines sind ja auch in der Softwareentwicklung mittlerweile überall angekommen oder in vielen Bereichen, in den meisten Bereichen angekommen. Und für diese nervige Hausmeisterarbeit, so will ich es mal nennen, ich habe hier Bibliothek XY, die habe ich gestern in der Version 1.1 gehabt. Heute Nacht ist jetzt eine Version 1.2 rausgekommen. Da wird ein CVE gefixt, der hat einen Score von 9,8. Dann wäre das natürlich praktisch, wenn ich da eine Pipeline habe, die dann meinen Code automatisch mal mit der neuen Bibliothek verprobt, vielleicht ein paar automatische Unit-Tests fährt, das mal in der Testumgebung ausrollt und wenn dann nochmal jemand drüber schaut und sagt, das passt so mit dem, was ich erwarte, dann kann das schon automatisiert in das nächste Release eingebaut werden. Das sehen wir ja auch schon bei vielen Open-Source-Projekten und ich glaube, das ist der Zustand, da muss es hingehen, sonst wird das nicht mehr klappen, da mithalten zu können.
1: Und was glaubt ihr, ist es eine gute Idee, dann diese Updates auch irgendwie automatisiert zu erstellen? Weil das ginge dann natürlich gegebenenfalls sehr schnell.
0: Also ja, das machen wir ja schon lange. Also Renovate ist ja so ein Tool zum Beispiel, das macht genau. Im Prinzip viel davon für dich.
2: Was ich so ein bisschen Respekt vor habe, ist so dieses technische Arms Race, dieser technische Arms Race Gedanke, dass du sagst, okay, jetzt gibt es irgendwie malicious Actor, die sind vielleicht State Level, vielleicht aber auch nur, haben die so ein Schema am Laufen, bereichern sich da irgendwie, haben dann da entsprechend Geld, was sie dann in sowas reinbuttern können. Dann hast du Firmen, die können da vielleicht noch mithalten, dagegenhalten. Bei State Level dann wahrscheinlich nur noch die größeren und dann hast du die ganzen Open-Source-EntwicklerInnen, die da irgendwo dann gucken müssen, okay, wie kriege ich das jetzt noch finanziert, da jetzt auch noch irgendwelche Tools gegenlaufen zu lassen und ja, schwierig.
4: Also ich persönlich...
0: Also ja.
4: Okay. Also ich persönlich komme ja eher mal aus dem Betrieb, also von Nutzersystemen. Und was mich so ein bisschen kribbelig macht, ist, ich warte nur drauf, dass irgendwann jemand jetzt zum ersten Mal eine der großen Endpoint-Security-Lösungen auseinandergenommen hat und mir dann damit so richtig ins Unternehmen reinmarschieren. Also das wird wirklich spannend.
0: Ja, das gab's ja schon. Also CrowdStrike, die ja im großen administrativen, großen Umfeld, Enterprise-Umfeld ja durchaus üblich sind, ist ja so eine Endpoint-Security-Lösung gewesen, die damit hochgenommen worden ist. Und der Defender ist der, den ich mir da Sorgen mache, weil das ist aus meiner Sicht tatsächlich sogar die beste, aber auch die weit verbreitetste Endpoint-Lösung. Aber auch wir, also ich arbeite in kritischer Infrastruktur. Ich arbeite beim Hafen von Rotterdam und wir haben Softwareentwicklung und wir haben ungefähr 200 Entwickler. Wir sind für 55% des LNGs zuständig oder über unseren Hafen kommen 55% des LNGs von Kontinentaleuropa rein. Das heißt, da gibt es ja auch geopolitische Spieler, die gerne versuchen, in unser System rumzuspielen. Und wir erleben auch, dass tatsächlich Sicherheitslücken, die bekannt werden, relativ zügig bei uns ausprobiert werden. Wir verwenden das alles schon. Also wir haben sowohl angefangen, in diesem Monat mit künstlicher Intelligenz, genau genommen mit Cloud Code, unseren existierenden Code zu durchsuchen und dabei auch genügend Sicherheitslücken gefunden, dass unsere Entwickler jetzt mehrere Monate beschäftigt sind. Aber auch bauen wir das in unserer Build-Pipeline rein, dass also bei jedem Merge to Master nennt sich das. Also man hat mit so einem Software-Verwaltungssystem, da gibt es halt so quasi dann Repositories, nennt sich das. Da gibt es halt ein Hauptrepository, aus dem die Anwendung gebaut wird. Und das ist halt Master. Und so ein Merge to Master ist immer, wenn jemand eine Entwicklungsvariante halt in die Hauptvariante überführt, dann gibt es halt diese, also Mission nennt sich das, dann entsteht halt die Situation, dass das ein guter Zeitpunkt ist, um mal den Code durchzutesten. Das machen wir schon länger mit SonarQube zum Beispiel, das ist so eine Überlegung oder halt alles, was halt aus also für Python und für Java gibt es verschiedene andere Tools, die wir früher, als wir alle nochmal jung waren, mal Linter genannt haben. Static Code Analysis Tools im Wesentlichen. Da gibt es halt schon eine Menge, die auch traditionell verwendet wird, aber auch da verwenden wir jetzt mittlerweile künstliche Intelligenz, auch basierend auf Cloud Code. Es gibt jetzt die neue Variante von der gleichen Firma, die im Prinzip Mythos in Entschärft veröffentlicht hat, nannte sich Fable, glaube ich. Die scheint aber so weit entschärft zu sein, dass sie mehr oder weniger sinnfrei ist.
4: War das Mythos selbst nicht auch das Public beschränkt? Ich meine ja. Also das wäre ja...
0: Mythos selbst ist nicht verfügbar gewesen für jeden. Also da musst du halt, Glassdoor hieß das Programm von denen, da musst du halt von der amerikanischen Regierung approved werden, also bestätigt werden, dass du halt bei Glassdoor überhaupt teilnehmen darfst. Und dann muss die Firma selbst dich auch noch akzeptieren. Also sowas wie wir, der Hafen von Rotterdam aus den Niederlanden, wir sind da halt nicht reingekommen. Aber wir leben halt mit Cloud Code. Das findet erstmal sowieso genug für unsere Entwickler, um das alles erstmal zu fixen. Und wenn es dann, also wenn du erstmal eine Infrastruktur aufgebaut hast, mit der du dann arbeiten kannst, dann ein anderes Sprachmodell reinzuwenden, also ein LLM, nennt sich das LLM, ist das englische Large Language Model, liebe Zuhörer, auf Deutsch würde man ein Sprachmodell sagen. Wenn du schon so ein bestehendes System hast, wo du bereits solche Sprachmodelle verwenden kannst, da jetzt ein anderes Sprachmodell zu verwenden, ist ein relativ kleiner Aufwand im Vergleich zu, ich muss jetzt mir überhaupt erstmal überlegen, wie ich jetzt Sprachmodelle bei mir reinkriege.
2: Ich glaube, das Hauptproblem wird in Zukunft sein, auch an die erweiterten Modelle zu kommen. Ne? Also die Hersteller fangen jetzt an, Guardrails in ihre Modelle einzubauen, die eben Security-spezifische Funktionen einfach komplett deaktivieren. Also sagt dann das LLM von wegen, da kann ich leider nicht helfen. Ich glaube, in Zukunft wird es eine Frage oder ein gefährliches Machtgefälle geben, eventuell, bei dem eben Regierungen, wie zum Beispiel jetzt eben genannt die USA, Zugriff auf Mythos oder GPT 5.5 Cyber bekommt, und Firmen eben nicht. Und die sind dann eben im Nachteil bei der Produktentwicklung, während eben die offensive Seite da ganz stark im Vorteil ist.
0: Ja, das kriegst du schon. Ne? Also wenn halt für bezahlt wird. Ist halt teuer. Mhm. Also der Tendenz ist zur Zeit, dass, also Mythos ist tatsächlich noch begrenzt durch die amerikanische Regierung, die zum Beispiel sagt, ihr Chinesen oder ihr Russen, ihr kommt hier nicht rein. Aber wir sehen bei den meisten anderen Herstellern derzeit, dass zum Beispiel, also die Firma, die Mythos rausbringt, die hat dann zur Regierung gesagt, bitte hilft uns da zu entscheiden, wer das jetzt haben darf oder nicht. Mhm. Die meisten anderen Firmen, die halt Sprachmodelle machen, sind da deutlich einfacher gestrickt. Die sagen halt, wer halt jetzt bereit ist, diesen Enterprise-Vertrag abzuschließen und dann auch noch viel, viel Geld für die Tokens zu bezahlen, der kriegt das halt alles.
1: Na, die Frage ist, wie sich das weiter auch entwickelt, ob das wirklich so spezialisiert sein wird, dass wenige Firmen das nur können, ob das irgendwann mal ganz viele, auch vielleicht sogar Open-Source-Modelle geben wird, die das auch fast gleich gut können.
0: Ja, oder dass die Chinesen dir ja auch schon wirklich gute
1: Unternehmen zu tun, in meinem Job anschaue, dann befürchte ich, wird es doch noch etwas länger dauern, bis sich das wieder beruhigt.
0: Ja, also ich kann halt nur für mein Unternehmen sprechen, wo ich halt bin. Da bin ich jetzt halt schon ein bisschen länger, dass ich tatsächlich andere Unternehmen nicht mehr so viel Einblick drin habe. Bei uns geht es halbwegs ganz gut, aber ich kann mir vorstellen, dass es unglaublich viele gibt, bei denen das nicht so ist.
1: Ich habe heute tatsächlich ein Beispiel. Ich hatte für einen Kunden gearbeitet, ein großer Fernsehsender, darf ich nur sagen. Und ich hatte einen Laptop von denen und habe den jetzt irgendwie 3 Monate nicht verwendet, ja, weil die Aufträge, die ich da habe, große Zeit dazwischen liegen. Und ich konnte ihn einfach starten und alle Dinge tun. Da wurde zwar, kam da so eine Meldung und viele Updates und wichtig, aber ich konnte trotzdem erstmal weitermachen. Also sowas zum Beispiel halte ich jetzt ja in der heutigen Zeit, wo wir jetzt auch gerade gesprochen haben, über schnelle Updates doch für sehr gefährlich. Ich frage mich, inwieweit viele damit auch erstmal dann Probleme bekommen werden.
0: Microsoft gibt dir, also ich gehe davon aus, dass es ein Windows-Laptop war.
1: Ja.
0: Microsoft gibt dir da eigentlich relativ coole Tools zur Verfügung. Wir können zum Beispiel sagen, dass wenn wir sagen, dass bestimmte Updates kritisch sind, dann kannst du nicht ins VPN verbinden. Also dir wird die Mitgliedschaft in der Gruppe, die zum Verbinden zum VPN berechtigt, entzogen, bis dein Laptop wieder compliant ist. Und erst wenn er compliant ist, das enthält unter anderem deine Updates sind aktuell, kannst du dich wieder verbinden. Das ist eigentlich nicht kompliziert. Microsoft macht dir das relativ einfach, sowas zu bauen.
1: Genau, das gab es ja schon in den alten Serverversionen von Microsoft. Und das ist halt auch, finde ich, ein sehr wichtiger Punkt, dass zu viele
0: Leute... Muss man halt anschalten, ne?
1: Ja, aber und zu viele Leute konzentrieren sich aber auch zu sehr auch auf technische Lösungen davon. Und viele übersehen, dass es auch viele, sag ich mal, Policy- und Prozesslösungen dafür notwendig sind. Ja? Wie zum Beispiel das, was du gerade gesagt hast. Das ist zwar, klar, muss man einschalten, aber das muss man erstmal in den gesamten Prozessen und Policies auch irgendwie haben. Ja? Und das haben viele zum Beispiel noch nicht.
0: Ja, Policies ist das eine. Also bei uns ist es nicht in den Policies, bei uns wird es aber so gemacht. Also die Policies hängen unseren tatsächlichen Prozessen etwas hinterher. Ist jetzt nicht immer unbedingt das Beste, aber schon mal besser als andersrum.
1: Tja, habe ich noch nie gehört, aber ja. Meistens genau andersrum.
0: Ja, genau. Also ich die Security Officers und Architekten bei uns in der Firma haben das Selbstbewusstsein, auch schon mal häufig Sicherheitssituationen durchzusetzen, auch wenn es in der Policy noch nicht abgebildet ist. Und diese Security Officers und Architekten haben häufig genug Recht gehabt, dass unsere Product Owner und Manager denen tatsächlich dort zuhören. Ich habe gehört, das ist nicht in allen Firmen so.
2: Sehr löblich.
0: War auch viel Arbeit, da hinzukommen.
2: Kann man sich als junges Unternehmen irgendwie das einkaufen?
0: Also wir machen schon Softwareentwicklung, aber so IT-Consulting machen wir noch nicht.
1: Ich lese hier auch gerade in unserem Channel, also sowohl IRC wie auch Matrix, also Matrix haben wir auch, da hat Hexa gerade was reingepostet, dass erstmal NixOS da reingekommen ist wohl bei Anthropic und hat hier einen Link zu Heretic gepostet. Das ist wohl eine Möglichkeit, wenn ich das richtig verstehe, wie man irgendwie Blockaden bei den Modells umgehen kann. Kennt das jemand von euch?
3: Noch nie davon gehört.
0: Ja, da hat Millibase einen hervorragenden Information Security Kanal. Da kann euch der DJ Spock vielleicht nachher mal reinhelfen oder ich. Da gibt es solche Links immer schon. Es gibt verschiedene interessante Sachen da. Es gibt auch tatsächlich zum Beispiel die Tendenz zur Zeit, du hast ja vorhin schon richtig erwähnt, oder ich weiß gar nicht, ob du das warst, ihr sitzt halt nicht vor mir, dass halt das in vielen LLMs mittlerweile viele Guide Rails gibt, dass du halt nicht mehr alles testen kannst, ne? Und es gibt zum Beispiel von einer vermutlich russischen Gruppe, die viel Verschlüsselungserpressung macht. Also die verschlüsseln ein Unternehmen und wollen dann Geld von dir. die haben halt selbstentwickelte Schadsoftware. Und die machen das schwierig, die zu analysieren, indem dort zum Beispiel dann Referenzen auf nukleare oder biologische Waffen reingepackt werden, wo dann die LLMs sagen, ups, das ist mir nicht zugelassen, dass wir das analysieren.
1: Ja, dann noch irgendwie ein paar Referenzen auf Herr der Ringe und noch ein paar andere urheberrechtlich geschützte Inhalte, ja, dann läuft's.
0: Genau, und zack, sagen die ganzen LLMs, nee, das fassen wir hier nicht mehr an. Na, Hexa bringt aber auch ein ganz anderes Punkt, einen anderen Punkt dabei, ne? Also freie Modelle und Guardrails, das geht halt nicht, ne? Das geht nicht zusammen. In dem Moment, wo etwas frei ist und jeder an diesen Modellen im Prinzip rumspielen kann, funktionieren halt Guardrails nicht mehr. Und Guardrails sind im Moment zumindest relativ wichtig.
1: Ja, vieles davon ist ja auch nicht im Modell selbst, sondern das um die Modelle ist mittlerweile so viel, sag ich mal, klassische Informatik drumherum, das ja auch noch um sich um viele Dinge kümmert. Finde ich auch sehr spannendes Thema.
0: Ja. Ja.
1: Das,
0: aber ja, vielleicht wollen wir mal zu dem letzten Paper kommen, nämlich zu der Cloud Security Alliance mit, wie mache ich mein Unternehmen nämlich fähig dafür? Und vielleicht will ja der DJ Spock mal ein bisschen Musik spielen, weil wir labern jetzt schon lange.
1: Genau.
0: 20:45.
1: Und ich würde sagen, wir spielen.
0: Und ich wünsche mir die 5.
1: Du wünschst dir die 5. Die 5 kommt sofort.
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1: Ach, dieses natürliche Lachen, wie ich das mag. So, komm, jetzt wünschen wir uns alle mal eine Zahl. Du darfst jetzt nicht hingucken. Du sitzt neben mir. Also sag.
2: Sag die 2.
1: Die 2.
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1: So, jetzt?
2: Die 7.
1: Die 7 kommt.
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1: Ach, super schön. So.
4: Dann noch die 1 bitte.
1: Die 1 kommt.
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1: Ja, das war relativ wenig spektakulär. Und du noch?
3: Die Nummer 6, bitte.
1: Die Nummer 6.
11: Natürlich hier auf 103,4.
1: Oh, das war jetzt viel auf einmal. Das muss man erstmal verarbeiten, wenn man so viele Jingles auf einmal gehört hat. Ihr seid übrigens auf Radio Darmstadt 103,4 MHz oder radiodarmstadt.de im Internet oder in ganz Hessen auf DAB Plus auch zu hören. Und jetzt kommt ein Track von Gregor Trescher, der hat schon mal beim Camp auf uns gespielt, der hat auf dem letzten Kongress auch gespielt und zum Beispiel jetzt auch letztes Wochenende auf dem World Club Dome. Ja, also auch solche Leute haben wir bei uns. Das ist von der neuen Cocoon 25 Jahre Compilation. Der Track heißt Strahlung. Ich wünsche euch viel Spaß damit.

0: Ja, da sind wir wieder. Und jetzt muss ich noch dran denken, hier das Telefon noch zu aktivieren. Und es ist aktiviert. Hallo, hallo. McFly, bist du noch da? Hallo? Also ich sehe, dass der...
1: Sollte noch da sein.
0: Ja, perfekt.
1: Genau, wenn ich jetzt mal mein Mikrofon wieder unmute, dann könnt ihr mich auch verstehen.
0: Ja, sehr schön. Was sollte jetzt nochmal das Thema sein?
1: Es gibt ein schönes Pay-as-Go. Wir haben jetzt erstmal die ganze Problematik ja beleuchtet. Und eigentlich für die meisten wahrscheinlich eher die Frage, wie komme ich denn da jetzt wieder raus?
0: Genau.
1: Und da gibt es halt ein Paper von der Cloud Security Alliance zu. Das nennt sich die AI Vulnerability Storm, Building a Mythos Ready Security Program. Also der künstliche Intelligenz Verwundbarkeitssturm, Bauen eines Mythos-sicheren Security-Programms. Und das, also erstmal würde ich natürlich jedem empfehlen, das Paper selbst zu finden
0: und durch KI zusammenfassen zu lassen.
1: Und durch KI zusammenfassen zu lassen. Nein, das hat irgendwie, das ist gar nicht so viel. Ich glaube, es sind irgendwie 30 Seiten oder so. Also das kann man nochmal selbst, wenn man mal im schlimmsten Fall, also für die ganzen Leute mit der alten Softwareentwicklung, ausdrucken und aufs Klo legen. Das könnte da durchaus helfen. Also ich würde halt allen empfehlen, das mal zu lesen. Da haben halt auch wirklich eine Menge durchaus schlaue Leute mitgemacht. So mehrere von diesen Contributing Autoren, also von den Autoren, die da teilgenommen haben, sind übrigens Leute auch von Miliways dabei. Tatsächlich sogar drei, die schon mal mit Miliways gereist sind. Also der erfahrene Zuhörer bei Cera, da weiß natürlich, was das ist. Die ganzen Nicht-Erfahrenen müssen jetzt mal ins Archiv gehen und die ganzen alten Sendungen hören. Aber auch so Leute, die halt im Prinzip ein bisschen bekannter sind, also der herausragend dabei, insbesondere Bruce Schneier, der da mitgearbeitet hat. Das ist halt wirklich ein super Paper. Und dann gibt es halt im Prinzip da erstmal eine Zusammenfassung für den CIO, also die typische Management Summary auf zwei Seiten. Also die solltet ihr auf jeden Fall lesen und hoffentlich danach entscheiden, dass es wert ist, dass es das wert ist, das Ganze mal das gesamte Paper zu lesen. Und im Wesentlichen brechen die das halt auf vier Schritte zusammen, die man dabei verwenden soll. Also das Erste ist vielleicht sogar ein eigener Block bis zum nächsten Musikstück. Das Erste ist nämlich mal eine Architektur zu haben, die ein bisschen resilient ist. Also die tatsächlich bei einem Angriff in einem Unternehmen dafür sorgen kann, dass wenn bei dir in ein Unternehmen reingebrochen wird, dass halt nicht gleich deine ganze Firma flach umfällt. Also der eine oder andere von euch hat vielleicht meinen Vortrag mal gesehen auf der GPN vor wirklich langer Zeit, 2019 oder so. Perimeter Security is dead, get over it. Das beleuchtet halt die Situation, dass halt in vielen Firmen es so ist, dass wenn du halt mal geschafft hast, ins Unternehmen reinzukommen, also im Unternehmennetzwerk selbst drin bist, dass hier dann häufig ein Großteil des Unternehmens offen steht. Insbesondere die Domain-Controller. Und da ist halt bei vielen Windows-lastigen Firmen sind die gleichzeitig halt das Herz und das Hirn der Firma. Was halt vielen gar nicht so klar ist, wie wichtig diese Computer sind in einer Windows-lastigen Firma. Und sind wir mal ganz ehrlich, die meisten Firmen, die jetzt nicht gerade Softwareentwicklung machen, sind ziemlich Windows-lastig. In dem Moment, wo man halt Zugriff auf die Domain-Controller hat, und das geht häufig überraschend einfach, weil die halt eine unglaublich hohe Angriffsoberfläche haben und es auch unglaublich schwierig ist, und Domain-Controller zu updaten. Ne, weil meistens hat man eine Klasse von Domain-Controllern, die müssen auf der gleichen Version sein. Also du kannst da, typischerweise ist, wenn du was updatest, so dass die Idee, dass ich einen nach dem anderen update, Und bei Domain-Controllern funktioniert das nicht so gut. Da muss ich im Prinzip eine sogenannte Downtime, also die Firma muss da für einen kurzen Moment abgeschaltet werden. Und wenn ich jetzt irgendwie 3 oder 5 Domain-Controller habe, also das ist meistens eine ungerade Zahl, dann ist kurz in dieser Situation halt schon mehrere Stunden beziehungsweise eine ganze Nacht. Und das ist halt der erste Punkt dabei, dass ich halt eine Architektur baue, die Angriffen nicht völlig wehrlos gegenübersteht und wo, wenn ein Teil einer Firma erfolgreich komprimiert worden ist, dass es halt nicht der gesamte Firma dabei umfällt. Also einer der Begriffe, die man dabei gerne hört, ist Zero Trust, was halt für so einen ganzen Zoo an Maßnahmen steht. Aber mit einer Zero Trust Architektur meint man meistens halt, dass es halt, das nennt sich dann Mikrosegmentiere, also dass ich quasi meine Firma in verschiedene kleine Teile unterteile, die halt wirklich unabhängig voneinander leben können. Sehr häufig heißt das eben auch, dass ich von Domain-Controllern Abschied nehme. Und in der Microsoft-Umgebung heißt es dann, habe ich Hello Entra ID. Entra ID ist das, was früher mal unter Azure Active Domain verkauft worden ist, also im Prinzip die Domain-Controller in der Microsoft Azure Cloud. Aber die ermöglichen halt einige modernere Möglichkeiten um Authentifizierung, ne? Also wer bin ich, vorzunehmen und jeder Zugangsüberprüfung ist halt der Schritt von Autorisierung Authentication and Authorization, also Authentizierung und Rechtüberprüfung. Also der erste Schritt ist, hallo, wer bin ich? Und der zweite Schritt ist, was darf ich? Und das kann man halt zum Beispiel dann machen, indem man halt im Prinzip so Subbereiche hat, wo die Benutzerüberprüfung gegen das Hauptsystem stattfindet, aber auch damit leben kann, dass das Hauptsystem mal weg ist für einen gewissen Zeitraum. Authentic ist da zum Beispiel ein cooles Tool, was einem das ermöglicht, das verwenden wir bei uns in der Firma auch, dass man die zwischen deinen Anwendungen und den Domain-Controller oder deinen Identity-Provider, also Identitäts-Provider in dem Fall, zwischenschaltet. Also das im Prinzip dafür sorgt, dass deine Domain-Controller auch mal einen kurzen Zeitpunkt weg sein können. Und solange wie die weg sind, kann ich halt nichts an meinem Benutzermodell ändern. Also ich kann keinen aus der Firma entfernen, ich kann keinen neu zulassen, ich kann nichts verändern, sozusagen. Aber manchmal, wenn es darum geht, einfach nur 6 Stunden weiterzuarbeiten, ist das halt auch gut genug. Dann kann der Domain-Controller halt mal 6 Stunden weg sein. Und 6 Stunden ist lange in dieser Welt. Also dass man im Prinzip, dass man eine Architektur baut, wo man die Firma in die verschiedenen Teile, die sie häufig organisch schon mal hat, zerteilt und dafür sorgt, dass die einzelnen Teile weiterleben können. Und wenn es halt einem Angreifer gelingt, halt in einen Teil der Firma einzubrechen, dass er halt deswegen es ihm nicht gleich möglich wird, den Rest der Firma einzubrechen. Das klingt einfach, aber das ist viel Arbeit.
2: Würdest du da auch schon die ganze Administrationsebene dann im Prinzip mit einziehen, dass alle diese Subelemente der Firma auch eigene bis hin in die Systemadministration ganz tief separiert sind?
1: Teilweise. Man macht die Administration da dann häufig ein bisschen anders. Also es bleibt häufig bei einem Team. Aber das verbindet sich zum Administrieren dich dann in der verschiedenen Bereiche. Also zum Beispiel, wir stellen uns mal vor, du bist ein Hafen, ne? Und du hast einen Hafenmeister. Und dein Hafenmeister verwendet ein Tool, das nennt sich das Hafenmeister-Informationstool. Und halt in der Vergangenheit hast du halt dein VPN zur Firma gehabt, also das sich zum Hafen von Darmstadt verbunden. Und in Zukunft verbindest du dich halt zum Hafenmeister-Informationssystem mit deinem VPN und machst dort deine Administration. Aber das Team bleibt das gleiche. Verstehst du? Mhm. Das wäre so eine theoretische Möglichkeit, mit der man das theoretisch machen könnte. Also zufällig ähnliche Sachen sind jetzt mal komplett zufällig und haben gar nichts mit der Realität zu tun.
2: Und würdest du sagen, dass dieses Administrationsteam dieser Tools dann im Prinzip schon einen höheren Sicherheitsstandard lebt oder müssen die sich im Prinzip dann auch höheren Sicherheitsanforderungen, was die Gerätesteuerung und Schutztools und sowas angeht, unterziehen?
1: Du wirst viele Sachen deutlich sicherer machen müssen. Also es wird nicht nur um dieses Team gehen, aber natürlich die Leute, die quasi die digitalen Kronjuwelen deines Unternehmens administrieren, sind natürlich Leute, die du besonders hohen Sicherheitslücken, also die du besonders hohen Sicherheitsstandards, eine besonders hohe Sicherheitsstandard halten musst. Mhm. Entschuldigung, ich denke in meinem Kopf die ganze Zeit Englisch, muss hier auf on the fly zurück übersetzen auf Deutsch. Ich bin zu lange aus Deutschland draußen.
2: Fühle ich sehr.
1: Ja. Also das ist halt im Prinzip dann das Problem. Natürlich sind all die, die administrativen Zugriff auf wichtige Teile im Unternehmen haben, besonders hohen Sicherheitsansprüchen unterworfen. Und das kann so weit gehen, dass zum Beispiel eine Person mehrere Laptops hat. Na? Mhm. Also du hast jetzt zum Beispiel einen Laptop für HR, um HR zu verwalten. Und dann hast du einen Laptop, um irgendwelche, die, also mit HR meine ich in dem Fall, die gesamte Identitätszeugs ist typischerweise irgendwo bei HR angesiedelt. Mhm. Also dort ist angesiedelt, wer jetzt die Firma, wenn die Firma dazukommt, wer sie wieder verlässt. Das ganze Thema von Identity sozusagen, wäre dann ein Laptop, wo es einen User gibt, einen administrativen User, der halt auf verschiedene Systeme Zugriff hat, aber um in besonders kritische Teile des Unternehmens reinzukommen, muss er dann spezielle Geräte benutzen, die halt wirklich dann auch nur für diese eine Abteilung dann verwendet wird. Na, also sind es auch so andere hypothetische Hochrisikosachen, na, bleiben wir mal bei dem Beispiel des Hafens von Darmstadt. Radar wird dort ein wichtiges Thema sein. Also nicht die der Radiosender hier, sondern schlicht und einfach, wo sind jetzt eigentlich meine Schiffe? Oder am Flughafen von Frankfurt, wo sind jetzt meine Flugzeuge? Also Radar ist ein höchst kritisches System. Wenn das nicht verfügbar ist, dann ist mehr oder weniger der Flughafen abgeschaltet. Und so solche Systeme gibt es dann halt, dass immer dann, wenn etwas, also man nennt das Ganze dann gerne gibt dann halt Operation Critical und Business Critical. Also Business Critical ist halt, dass halt das Geld noch weiterhin rumkommt. Aber Business Critical, wenn das nicht funktioniert, dann geht die Firma halt Konkurs. Operation Critical heißt, da steht die Hütte. Na, also auf dem Flughafen von Frankfurt übertragen. Wenn jetzt halt Operation Critical Sachen nicht mehr da sind, dann wird der Flugbetrieb eingestellt. Und zwar so lange, bis die wieder da sind. So, also das System, wo die Air Traffic Controller und die ganzen Vorfeldcontroller drauf gucken, ist so ein System. Das heißt, für die ganzen hochkritischen Systeme hast du dann jeweils ein eigenes Laptop. Dann hast du zwar noch einen User, aber verschiedene, also weil man arbeitet bei Zero Trust gerne mit Zertifikaten. Na, also da gibt es dann Client-Zertifikate, dass wenn du dich auf besonders kritische Systeme verwenden möchtest, musst du halt ein Zertifikat, das im Prinzip ein digitaler Ausweis haben. Und auf jedem der Laptops ist nur der Ausweis für eins dieser kritischen Bereiche. Das führt halt dazu, dass wenn jetzt zum Beispiel der Bereich, was weiß ich, Sprit oder so, wenn der kompromittiert worden ist und Angreifer haben auf alle Systeme in diesem Bereich Zugriff, dann haben sie trotzdem noch nicht Zugriff auf die anderen Laptops, die man braucht, um in die anderen kritischen Bereiche der Unternehmen reinzukommen. Das heißt, ja, auch im Unternehmensbereich, klar gibt es erstmal den Punkt, dass man sich überlegen könnte, sollten wir vielleicht sogar völlig getrennte Administrationsteams für die verschiedenen Bereiche haben. Aber selbst wenn die Leute die gleichen sind, kann man das immer noch trennen. Und irgendwie zwei Laptops zu kaufen, wenn man das nicht übertreibt und da jetzt nicht irgendwie so einen voll ausgestatteten Mac Pro oder so nimmt, dann ist das eine verhältnismäßig günstige Maßnahme, um eine harte Trennung dort wirklich zu erreichen. Na, dann hat halt jeder kritische Bereich sein eigenes Netzwerk. Jeder kritische Bereich hat sein eigenes VPN. Das heißt, man connectet nicht mehr zur Firma, sondern man connectet in diesen kritischen Bereich rein. Und für jeden dieser VPNs hast du dann halt als Admin-Mitarbeiter dann möglicherweise dein eigenes Laptop. Sowas funktioniert relativ gut und ist eine wirklich harte Trennung in der Beziehung. Also das wird jetzt nicht dazu führen, dass irgendwie ein Problem gleich auf alle Bereiche der Firma überschlägt.
3: Ist aber auch irgendwie eine Ironie der Geschichte, des Schicksals, dass wir jetzt quasi, um die Sicherheit wiederherzustellen, um solche Angriffe abzublocken oder lokal zu begrenzen, diese ganze Zentralisierung, Konsolidierung, diese ganze Orchestrierung, die man uns jetzt die letzten Jahrzehnte verkauft hat, die so wichtig sind für die Unternehmen, dass wir alles zentral verwalten können, alles von einer Stelle aus, was da an Technik existiert, davon trennen wir uns jetzt wieder, gezwungenermaßen. Und zwar relativ schnell, wenn wir da sicher halten wollen.
1: Teilweise ja, teilweise auch nicht. Also zum Beispiel HR und die gesamte Identity-Situation bleibt ja zentral. Ein Admin-Team könnte in der Theorie zentral bleiben. Also die müssen halt nur mit unterschiedlichen Gerätlichen arbeiten. Und die Orchestration, die kann man dieser Situation dann halt an mehreren Punkten aufsetzen. Du hast halt jetzt nicht ein Orchestration-Tool, sondern du hast das gleiche Orchestration-Tool irgendwie 3, 4, 5 Mal. Bleibt aber immerhin dann noch das gleiche Tool, was ich im Prinzip sehr häufig dann jetzt auch trotzdem nur einmal lernen muss, wie ich das Ganze verwalte. Aber so völlig Unrecht hast du da jetzt auch. Also viele der Punkte, wo wir sagen, wir führen Sachen zusammen, die sind problematisch. Diese ganze Diskussion von Zero Trust ist übrigens nicht neu. Das Grundkonzept von Zero Trust kommt aus einer Zeit, wo man die Jahreszahlen noch mit einer 1 vorne geschrieben hat, nicht mit einer 2. Das ist also mittlerweile tatsächlich älter als viele Leute, die die TU Darmstadt gerade als Computer Science Master verlassen.
2: Würdest du sagen, wenn ob das Zero-Trust-Modell jetzt auch durch die LLM-getriebene Exploit-Findings quasi in Bedrängnis gerät?
1: Ja, ich würde ja sagen, dass es halt, wie man an diesem Paper von der Cloud Security Alliance gibt, für viele sogar ein Teil der Lösung, weil in der Tat wir schon vorher ja beobachtet haben, also Zero Trust ist ja eigentlich stark geworden. Man siehe meinen Vortrag, den ich da gehalten habe zum Thema Parameter Security is Dead, Get Over It. Findest du auf YouTube oder mediaccc.de. In meinem Fall ist das halt von einer Malware-Attacke auf TNT, also einen niederländischen Paketdienstleister, getrieben worden, ne? Wo mir halt sehr deutlich vor Augen geführt worden ist, dass viele der klassischen Security-Dogmen, die wir so vor uns hertragen, heutzutage eigentlich nicht mehr so funktionieren. Denn in dieser ganzen Diskussion, wir wollen jetzt eine sichere Firma machen, wird ja sehr häufig ein grafisches Hilfsmittel verwendet. Da wird dann eine Burg gemalt, ne? Also wir bauen eine Burg, die Außenwände sind die Firewalls und so weiter und so fort. Eigentlich ist das ein total bescheuertes Beispiel. Also alles, was heutzutage noch Burgen sind, sind entweder also Piles of Rubble oder Museums. Also es gibt quasi keine Burg auf dieser Welt, die tatsächlich für Verteidigung verwendet wird.
0: Naja, da muss ich doch widersprechen, weil das ist schon ein bisschen Use-Case-abhängig. Also so ein Cockpit im Flugzeug sollte zum Beispiel vielleicht schon eine Burg sein und ist es immer noch. Deswegen, klar, die meisten denken bei Security eher an so klassische Office-Anwendungen und irgendwie Hochhäuser mit Büros und Leute im Homeoffice. Aber ich behaupte, es gibt doch noch die eine oder einige Anwendung, wo diese Parameter-Security vielleicht doch noch Sinn macht, wie zum Beispiel so ein Cockpit im Flugzeug.
1: Ja, aber die klassische Perimeter Security wäre um das gesamte Flugzeug oder sogar noch weiter um den gesamten Flugzeugbetrieb drumherum. Und nicht nur um das Cockpit. Das ist ja eben gerade einer der Punkte. Also Perimeter-Security, also Zero Trust sagt halt auch nicht, dass du überhaupt keine Zugangssicherung mehr machen sollst. Also das ist eigentlich sogar ein ziemlich bescheuerter Name mit Zero Trust. Aber ich glaube, Zero Trust

0: Bereich des Fliegens betrittst. Na, also zum Beispiel, bevor du überhaupt einem Flugzeug nahe kommst, findet ja deine eigentliche Sicherheitsüberprüfung fest. Die Verstärkung der Cockpit-Türen, also wir machen das Cockpit zu einer Festung, ist ja überhaupt nur aufgekommen, als man irgendwann erkannt hat, dass dieses Prinzip, dass ich das System Flugverkehr schütze, halt nicht funktioniert. Na, also dass da Leute mit verschiedensten Sachen da es trotzdem immer noch schaffen, Waffen und waffenähnliche Sachen einzuschmuggeln und eben durch diese Security-Kontrollen durchzukommen. Na, also weil die, wie gesagt, die klassische Perimeter-Security für Fliegen beginnt halt dadurch, dass du am Flughafen durch die Security durchgehst.
1: Ja, wobei also ich meine es schon anders. Ich meine es eben doch durch die Systeme, ja, die Computersysteme in einem Cockpit, die müssen ja auch teilweise Schnittstellen haben, ja, zum Beispiel irgendwie hinten zur Kabine. Die haben ja auch teilweise Internet heute und so weiter. Und an dieser Stelle ist es ja schon, sage ich mal, klassische Perimeter Security, wie wir sie früher hatten. Und ich gebe dir auf jeden Fall recht, dass es nicht mehr die Bedeutung hat in der Masse. Aber es gibt trotzdem so einige wenige Anwendungsfälle, ja, wie zum Beispiel auch irgendwie eine Industrie, irgendwelche Anlagen und so weiter, wo das vielleicht doch schon mal Sinn macht. Ja, aber das sind eben Ausnahmen. Das ist nicht die große Masse.
0: Ich würde das bei der Burg eher als dazu sagen, dass man jetzt darum geht, vom Standpunkt von, wenn wir bei der Burg bleiben, was ja meistens eine kleine Stadt ist, dass man jetzt halt nicht mehr die Stadt oder die Burg verteidigt, sondern nur noch einzelne kleine Bereiche in dieser Burg. Ne? Also zum Beispiel die Schließfächer der, wie nannte man das früher? Also heutzutage sagt man der Bank. Also der Geldkammer des Fürstens, beziehungsweise die Regierungsplätze, die Schatzkammer, genau. Dass man halt dann halt in der Beziehung noch die Schatzkammer verteidigt und quasi den Audienzsaal des Fürstens und sein Schlafzimmer. Im Gegensatz zu früher, wo halt die Burg drumherum die Sicherung war. Also Zero Trust heißt ja auch nicht, dass du keinerlei Sicherheitsvorkehrungen mehr hast, sondern eher, dass die Sicherheitsvorkehrungen zurückgezogen werden. Zero Trust nennt das an dieser Stelle meistens Micro-Segmenting, dass du halt im Prinzip sagst, ich verteidige jetzt nur noch das Cockpit, ich verteidige jetzt nur noch viel kleinere Bereiche, die dadurch halt auch besser zu verteidigen sind. Und sowas gibt es im militärischen System weiterhin.
1: Also, genau.
0: Verteidigung im kleinen Maßstab gibt es halt noch. Aber niemand würde heute mehr versuchen, die komplette Stadt oder so in der Beziehung so zu verteidigen, sondern einfach akzeptieren, dass es wahrscheinlich dem Gegner gelingt, und doch halt in diese Stadt rein zu diffundieren, auch wenn ich starke Kontrollen an den Toren vornehme. Das siehst du ja auch an der Ukraine. Dass es auch selbst den Ukrainern nicht gelingt, Städte immer komplett zu sichern, sondern dass sie halt die kritischen Punkte der Stadt sehr stark sichern. Also das, finde ich, geht sogar analog damit. Aber ich glaube, dass wirklich die klassische Parameter-Approach halt von außen hart, innen weich, dass die Nummer halt wirklich vorbei ist. Und das hat halt schon Ransomware im Prinzip dafür gesorgt. Dafür musste nicht diese ganze neue Mythos-Welt mit dem Vulnerability-Tsunami kommen. Das war tatsächlich vorher schon ein Punkt. Aber das ist jetzt halt nochmal in den Fokus gerückt, dass man, wie gesagt, um wieder den Bogen zurückzuspannen zu diesem Mythos Ready Paper von der Cloud Security Alliance, dass halt der erste Schritt dabei ist, also eine Resilient Architecture zu bauen, die dafür sorgen, dass wenn halt was passiert, ein Angriff erfolgreich bleibt, dass sie halt auf Teile beschränkt bleibt und nicht gleich die gesamte das gesamte Unternehmen halt in Mitleidenschaft zieht. Möchtest du noch mal ein Stück Musik spielen, bevor ich die letzten drei Punkte auch noch durchkaue hier?
1: Ja, und zwar, ich spiele noch den zweiten Track von der EP, die jetzt am 26. oder 27. rauskommt. Ja, ich kann schon wieder sagen, zuerst gehört bei C-Radar von Risa Taniguchi. Ich hoffe, ich spreche es richtig aus. Der Track heißt Masks.

0: So, ich hoffe, jetzt sind alle wach. Das war jetzt viel Energie für den späten Abend. Und ich würde sagen, wir machen jetzt erstmal wieder eine Runde Jingles. McFly, da du ja quasi einziger externe Gast bist, darfst du wieder anfangen. Ich habe die neu geladen, die Jingles.
1: Okay, ich nehme die zwei.
0: Die zwei, hier kommt sie.
2: 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Nicht perfekt, aber umso sympathischer.
0: Ja, wunderbar. So, und jetzt machen wir in der anderen Reihenfolge.
3: Ich nehme die 5.
0: Hier kommt die 5.
4: Es gibt sie noch, die kleinen Vergnügungen. Ein Lied, ein Kuss und Radar 103,4.
0: Ach ja, wunderbar. Die 7.
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0: Oh, das war aber wirklich sehr deutlich gesprochen.
6: Die 6.
0: Und hier kommt die 6.
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0: Oh, ich glaube, das hatten wir schon. das habe ich falsch neu geladen, aber ja, dieses natürliche Lachen, das kann man noch zweimal hören, finde ich, ja. So, dann machen wir mal weiter. Was war jetzt der nächste Schritt, der nächste Punkt?
1: Ja, also der nächste Punkt ist, der nächste Punkt findet sich, jetzt habe ich hier die in der Cloud Security Alliance Paper nennt sich das Discovering More Vulnerabilities Yourself in Advance of an Adversary. Also du sollst bei dir selbst Sicherheitslücken schneller finden, als ein Angreifer das tut. Typischerweise führt das dazu, dass ich bei mir im Unternehmen viel automatisierte Erkennung von Sicherheitslücken einsetzen muss. Und dass ich auch das ist dann der dritte Schritt, um das zu finden, fixen, muss ich die dann halt auch alle, ich muss sie halt fixen können, dafür brauche ich halt nennt sich Vulnerability Management. Sicherheitslücken zu finden. Da gibt es auch auf den MRMCDs irgendwann, ich glaube vor 2 Jahren hat er einen Vortrag drüber gehalten. Da gibt es halt viele verschiedene Ansätze, die ich da haben kann. Also die moderne Welt spricht da eher von sowas wie Dust und Sust, was halt Begriffe sind, was halt die Bean Counter, ich glaube es war die Leute, aber ich bin mir nicht ganz sicher, eingetragen hat, aber im Prinzip gibt es halt viele verschiedene Möglichkeiten nach Sicherheitslücken zu gucken. Also ich kann das halt vom Standpunkt des Systems machen, also dass ich halt virtuelle Maschinen, Docker-Container, physische Computer, Netzwerk-Devices und so weiter nach Sicherheitslücken durchsuche. Also für Docker-Container wäre das dann ein Trivy und ein Clair. Für virtuelle Maschinen wäre das dann halt, wenn sie Windows sind, dann Microsoft Defender for Endpoint. Wenn das halt virtuelle Maschinen sind, wenn das halt Linux-Maschinen sind, dann kommt da irgendwie eher sowas wie Nessus oder OpenVAS, was halt auch ein großartiges Tool ist, in Frage. Für dein Netzwerk Gear gibt es meist spezialisierte Systeme. Also es gibt zum Beispiel Vulnerability Scanner für Cisco und für andere zu dem Thema. Aber ich kann natürlich, wenn ich eine Softwareentwicklungsfirma bin oder wenn ich allgemein Infrastructure as Code mache, also die gesamten as Code Sachen sind wahrscheinlich auch noch meine eigene Radiosendung, dann habe ich da auch die Möglichkeit, auf Repository-Ebene was zu machen. Also A, will ich natürlich in Repository selbst keine Secrets haben. Das heißt, da kommen jetzt erstmal schon mal so Scanner zum Tragen, wie zum Beispiel Trufflehawk oder Git-Secrets, Git-Leaks, die halt nach Credentials, also Benutzernamen, Passwörtern oder auch nach sogenannten Tokens im Git-Repository gucken. Aber dann gibt es natürlich auch Punkte, dass ich dann jetzt sagen kann, ich schaue jetzt von dem Standpunkt des Codes auf die Situation drauf und fange jetzt an, den durch, also bei Infrastructure as Code, da versuche ich halt meine Infrastruktur als Code zu beschreiben und auch so zu auszurollen. Und dass ich jetzt halt versuche, Sicherheitslücken nicht mehr in den Geräten selbst zu finden, sondern in dem Code, der diese Geräte beschreibt. Und da gibt es halt auch unglaublich viele spezialisierte Tools dafür. Also das ist ein in größeren Unternehmen weit verbreiteter Ansatz, das so zu tun. In diesem total hypothetischen Hafen von Rotterdam ist das halt auch so. Bei uns halt im Prinzip auch alles im Wesentlichen Infrastruktur als Code. Und ich denke, das wird auch bei dem Flughafen von Frankfurt so sein. Und bei allen im Prinzip quasi größeren Unternehmen.
6: Ja, das Problem bei den größeren Unternehmen ist halt die Kultur auch bei den Mitarbeitenden umzusetzen. Ne? Also du kannst bei Lösungen wie zum Beispiel GitLab, da kannst du ja die Secret Detection on Push inzwischen aktivieren und auch enforcen, sodass praktisch alle Repos, die sich darin befinden, dass es da auch verpflichtet aktiviert ist. Bei Security-Scanner-Tools musst du aber eben trotzdem auch die Motivation in den Teams haben, das überhaupt zu tun. Und ich habe die Erfahrung gemacht, je größer das Unternehmen ist, desto schwieriger wird es. Und es muss eben auch bei Management und Product-Ownern irgendwie angekommen sein, dass die eben nicht nur auf Zeit pushen, bis das Produkt fertig ist, sondern eben auch auf diese immer wiederkehrenden Wartungsarbeiten, die ja damit einhergehen, sowas sauber zu halten und auch up-to-date zu halten.
1: Ja, da wären wir halt wieder bei Technical Debt. Ne?
6: Ja.
1: Ja. Also genau. Das ist halt im Prinzip genau wieder der Punkt, ne? Um halt schnell auf Sicherheitsvorfälle reagieren zu können, muss ich halt erstmal dahin kommen, dass ich das überhaupt kann. Und einer der Hauptpunkte dabei ist, Technical Debt zu reduzieren. Und das führt halt dazu, dass man halt auch solche Verhaltensweisen tatsächlich brechen muss. Und in der Tat ist eines der größten Probleme, die du in solchen Unternehmen hast, die auch ich hatte, die ganzen Product Owner und Manager dafür überzeugen, dass das wert ist. Also ich habe das bei mir geschafft durch großartige Speaker, die ich eingeladen habe. Also ich habe tatsächlich Sicherheitsschulungen fürs Management angefangen und ich habe erstmal bei unserem Top-Management, also bei unserem Board of Directors, habe ich 4 Stunden gekriegt. Und das hat halt im Prinzip hat dieser Vortrag, da habe ich mir halt im Prinzip 4 Leute geholt, die jeweils einen 1-Stunden-Vortrag gemacht haben. Das war auch gar nicht so einfach für mich, weil das Board of Directors spricht überraschend nicht gut Englisch, sondern überraschend schlecht alles, was nicht niederländisch ist. Also da fiel auch ich raus, denn auch mein Niederländisch ist sehr schlecht. sondern da musste ich mich, konnte ich halt nicht meiner typischen ganzen deutschen Leute aus dem deutschen Umfeld, die ich halt kenne, die großartige Redner sind, halt dort einspannen, sondern da musste ich halt Speaker finden, die das Ganze auf Niederländisch können und zwar wirklich gut. Das ist tatsächlich schwierig, aber möglich.
6: Aber da hast du dann auch viel dazu beigetragen, ne? Weil ich glaube, man muss es überhaupt erstmal hinbekommen, 4 Stunden beim Board of Directors für Vorträge freizukriegen. Also da hast du ja definitiv Vorarbeit geleistet.
1: Naja, die 4 Stunden habe ich dazu verwendet, 2 Tage zu kriegen.
6: Ach so.
1: Na, also im Prinzip waren das Einführungen in die Sicherheitsproblematik, wo ich dann zum Beispiel auch Leute vom niederländischen Geheimdienst mit angeschleppt habe, die sowas auch ganz gut können, die auch deren Sichtweise mal dargelegt haben, was halt dazu geführt hat, dass ich im Prinzip 4-mal einen halben Tag danach gekriegt habe. Also im Prinzip 2 Tage. Wow. Und ich glaube, Training, gerade in großen Unternehmen, beginnt am Kopf. Das heißt, ich natürlich zu einem gewissen, also wir Nerds sind immer gut da drin, sowas bottom-up zu machen. Ne? Also ich fange unten an und versuche unten Leuten davon zu überzeugen, dass die Idee, die ich jetzt habe, diese Firma jetzt sicherheitsresilient zu bekommen, dass das wert ist. Da sind wir Nerds normalerweise ziemlich gut drin. Das ist aber durchaus etwas, was man für größere Unternehmen anders denken muss. Und wo man überlegen muss, so wie kann ich das gut in Top-Down machen? Und häufig gibt es dann halt immer irgendwie, es gibt da diesen schönen Spruch, never waste a crisis. Häufig gibt es dann halt also einen kleineren Zwischenfall, der halt an sich gesehen gar nicht so wichtig war, aber der halt dazu gesorgt hat, dass man damals einen Fuß in die Tür gekriegt hat. Also in unserem Fall war das tatsächlich ein kleiner Sicherheitsfall, der auf diesem höheren Management sich abgespielt hat, wo tatsächlich Leute aus dem höheren Management tatsächlich auch mal auf eine Phishing-Mail geklickt haben.
6: Na ja.
1: Und wir dann gesagt haben, so, weil das passiert. Na, das sind halt auch meistens die Leute, die ganzen Ausnahmen haben wollen und wo es halt auch immer wirklich schwierig ist zu sagen, so, nee, gibt's nicht. So Unternehmenpolitik ist, es gibt halt dieses Firmen-Device und genau das und nichts anderes. Dann hast du da irgendeinen Vorstand, der will jetzt unbedingt einen grünen Laptop oder einen silbernen oder einen mit einem angebissenen Apfel oder was auch immer. Ne? Also da gibt es halt zur Zeit, gibt es halt bei diesen Pads gerade Remarkables. Ne? Die sind halt unglaublich tolle Devices, die auch alle unglaublich teuer sind und unglaublich beschissen sind, die in ein Unternehmensnetzwerk, was halt Windows-zentrik ist, reinzubinden. Und den Leuten Nein zu sagen, ist halt häufig viel schwieriger, weil das die jeweils die sind, die ja im Prinzip Ausnahmen genehmigen müssen. Und das dann halt so ein bisschen problematisch. So, ne? Also manche Leute würden das jetzt auf Who Watches the Watchers runterbrechen, aber das vielleicht jetzt auch ein bisschen weit. Aber im Prinzip, oh, mein Telefon piept hier rum. Wir müssen uns etwas kürzer halten. Mein Telefon wird nicht mehr bis zum Ende der 23 Uhr durchhalten, glaube ich. Aber im Prinzip ist es halt so, dass man gerade bei großen Unternehmen dann tatsächlich überlegen muss. Und das hilft wirklich, sich da vorher eine Strategie zu überlegen, was will ich erreichen und was kann ich vielleicht kriegen. Und wenn ich jetzt zum Vorstand sage, gebt mir 4 Stunden, damit ich euch mit 4 Speakern, die euch in das Thema einführen, zeigen kann, warum es wert ist, 2 Tage bei euch dafür zu investieren. So, ich bin auch ganz offen gewesen denen gegenüber. Und das hat funktioniert. Und ich glaube, das würde bei vielen Unternehmen funktionieren. Und in dem Moment, wo du das Board hinter dir hast, sind viele Sachen viel einfacher, weil man dann quasi so eine Art, ja, wir Nerds würden dazu Sudo sagen. Ne, das, wenn du dein Board Approval hast, das ist quasi ein Sudo. Und das führt natürlich dazu, dass wenn der Board sagt, so Security ist jetzt wichtig, so wir haben an unserem eigenen Leib gemerkt, dass auch wir davor, die wir uns selbst für gut in dem Thema behalten haben, dass wir davon betroffen sind. Und deswegen sehen wir jetzt zu, dass es alle in Unternehmen sind. Und das ist halt gerade das, wo ich dann halt sagen kann, dass einer der Punkte in einem Vortrag eben genau der Punkt ist. Also die meisten Product Owner sind ja deswegen dahinterher, eine Feature-Maschine zu sein, weil die halt an Features gemessen werden. Na, also deren KPIs sind halt, wie viele Features hast du dieses Jahr geschafft, in Production zu bekommen. Mhm. Und dass man dann das zum Beispiel umdreht, na, dass man dann sagt, so vielleicht sollten wichtige KPIs halt auch einfach sein, wie viele Sicherheitszwischenfälle hast du gehabt, wie viel Technical Debt hast du beseitigt? Und das ist natürlich ein Prozess, der dauert länger. Das ist nicht so ein Vortrag, den du mal eben kurz hältst, der dann halt gleich alles änderst. Aber das sind Punkte, die man aufbringen kann, die dann zumindest dazu führen können, dass die in der Zukunft dann mit berücksichtigt werden können. Und das halte ich für relativ wichtig, gerade in großen Firmen, ist das ein sehr wichtiger Weg, um so vorzugehen. Also in Darmstadt, ich hoffe, dass bei Maersk und so weiter jemand auf diese Art und Weise das tatsächlich macht. Aber ja, zum Cloud Security Paper. Ne? Also Schritt 2 ist halt Sicherheitslücken selber finden, indem man halt Vulnerability Scanner einsetzt. Und ja, das führt auch dazu, wenn ich Sicherheitslücken in meinem Unternehmen finden will, dann Schritt 3 ist, die zu beheben. Mein Hund träumt hinter mir gerade. Ihr könnt jetzt da akustisch da mit teilnehmen. Ich weiß nicht, ob das weggefiltert wird. Also Schritt 3 ist halt, dass die Sicherheitslücken dann auch wirklich beheben zu können. Und denk mal darüber nach. So, meistens ist es eine Regel, dass kritische Sicherheitslücken innerhalb von 24 Stunden geschlossen werden können müssen. Ja? Jetzt sag mal, ihr müsst das 3 Tage die Woche machen. 3 Wochen in einem Monat könnt ihr das. Und auch wenn man dazu in der Lage ist, dass das eine Mal wirklich mit jetzt all hands on deck, das jetzt wirklich zu schaffen, in einem Spezialfall, der wirklich alle 12 Monate mal auftritt, kriegt man das hin. Aber in einer Situation zu kommen, dass man das regelmäßig machen kann. Ne? Also das Paper spricht von responding quickly to incidents at scale. Also dass man halt auch im großen Maßstab sowas regelmäßig machen kann. Deswegen halt wirklich mal, am Anfang ist das eine gedankliche Übung, zu sagen so, ja, wir müssen kritische Sicherheitslücken in 24 Stunden fixen können. Mhm. Und auch 3-mal die Woche. Und also, auch 3 von 4 Wochen im Monat.
8: Bei uns gestaltet sich das mit dem Updaten des Linux-Kernel. Wir haben so ein bei uns in der Firma so ein Embedded Linux Bildroot basierte Firmware und da dann quasi ein Kernel-Update auszurollen bei einer Mobilfunkverbindung, die sehr schlecht ist, auf tausenden Geräten, wo das Canary-Rollout dann schon irgendwie 3-4 Tage dauert, ist schon eine Herausforderung an der Stelle.
1: Ja, das ist bei uns auch so. Also wir rollen in Rings aus. Ich weiß nicht, bei euch nennt sich das, wahrscheinlich das anders zu nennen. Canary klingt so ein bisschen, dass ihr für jedes System erstmal 1 oder 2 Systeme ausrollt und dann erstmal guckt, ob es mit dem Probleme gibt.
8: Ja.
1: Das ist halt auch da ein Punkt, dass halt im Prinzip man automatisierte Tests verwendet, um eben prüfen zu können, ob alles super funktioniert. Da sind wir wieder bei Technical Debt für alle Leute, die in der Softwareentwicklung sind. Kann ich sehr schnell überprüfen, ob das neue System, was ich gebaut habe, ob das denn wirklich okay ist? Oder bin ich jetzt darauf angewiesen, dass viele hunderte Anwender sich jetzt erstmal einmal komplett durch die Anwendung durchklicken müssen, um zu sehen, dass es da Prozesse gibt? Oder bin ich sogar teilweise darauf angewiesen, dass jetzt immer Kunden den Prozess durchlaufen müssen, um zu sehen, ob da noch alles funktioniert, ob da noch wirklich Geld auf dem Konto dann ankommt, wenn die tatsächlich irgendwann bezahlen? Oder ob da irgendwas in meinem Business-Bereich da kaputt ist. Na? Und das ist tatsächlich schwierig. Also nicht nur automatisiert Sicherheitslücken zu finden, ein Vulnerability-Management aufzubauen, das dann wiederum dazu führt, dass diese Sicherheitslücken im großen Maßstab regelmäßig und wiederkehrend schnell geschlossen werden können. Also das ist so im Prinzip für mich so das Herzstück eines Systems, was auf einen Sturm von Sicherheitslücken reagieren kann. Und der 4. Punkt in diesem Paper ist nennt sich Accelerating Your Security Program and Staff Capabilities with AI Agents. Also das heißt halt dazu, dass du halt erstmal die humane Komponente ausbaust, also dass du halt mehr Leute in dein Security-Team überhaupt reinkriegst, dass das Security-Team kein Bottleneck ist. Aber auch, dass du deinem Team Möglichkeiten zur Hand gibst, also auch mit AI, mit künstlicher Intelligenz, Probleme zu finden. Na, also das ist teilweise nicht anders, da sind wir nicht einfach, da sind wir jetzt teilweise bei KI-gestützten Vulnerability-Scans, über die wir vorher schon gesprochen haben, dass sie halt in die Build-Pipelines reinkommen. Aber auch, dass man im Prinzip andere, also das, was man früher halt verhaltensbasiertes Sicherheitsmaßnahmen genannt hat, dass das halt mit KI heutzutage deutlich besser funktioniert, aber auch automatisierte Testen funktioniert mit KI teilweise besser. Es ist viel einfacher. Also KI macht es einfach einfach, in vielen Fällen automatisierte Tests zu bauen. Das ist zum Beispiel auch so ein Punkt gewesen, da haben wir uns nicht unbedingt erwartet, dass das einer der Punkte ist, wo uns künstliche Intelligenz groß hilft. Aber da ist Claude Code zum Beispiel großartig drin. Dass man jetzt sagt, so hey, hier ist diese Funktionalität, die sollen das und das tun, bauen wir mal bitte Tests dafür. Na, und dass ich halt an diesem Punkt, und das ist jetzt so ein Punkt von, da bin ich jetzt jemand, also wenn du mich vor 4 Monaten gefragt bist, da war ich immer noch jemand, der künstliche Intelligenz nur mit einem ganz langen Stock angefasst hat. Und inzwischen ist das in vielen Bereichen um mich dumm herum. Ich habe teilweise festgestellt, neben der ganzen Scheiße, die das Ganze produziert, dass da, wenn man das Ganze richtig selbst verwendet, halt auch echt ein paar gute Sachen bei sind. Auch für Security-Teams.
6: Ich glaube, das geht einigen so, ja. Und ich glaube, dass auch viele sich gerade so ein bisschen darauf anpassen, damit arbeiten zu müssen. Ja, ob es jetzt angeordnet ist oder weil es eben einen Automatisierungsgrund hat.
1: Ja, ja, ich habe jetzt auch seit ein paar Tagen Olama nennt sich das, auf meinem Computer, weil ich bin ein Gamer und habe eine fette Gaming-Grafikkarte. Mhm. Und ich habe festgestellt, dass die künstliche Intelligenz meine fette Gamer-Grafikkarte eigentlich total geil findet. Und ich glaube, ich inzwischen mehr Elektronen über Olama in der Grafikkarte verballere, als meine 20 Jahre alten Computerspiele, die ich hier spiele. Ja. So. Ja, das ist das Paper für die Cloud Security Alliance, wie man dem Ganzen halt Herr werden kann, dieser Vulnerability Management. Und ich möchte da im Studio an dieser Stelle, würde ich jetzt hektisch auf die Uhr zeigen und sagen, wir haben nur noch 13 Minuten, wir haben ja gar keine Zeit. Also aus meiner Erfahrung im Studio ist 13 Minuten vor Ende der Sendung quasi schon direkt. Jetzt kann man schon den Schlussjingle langsam laden.
0: Ja, könnte man machen. Zum Beispiel diesen hier. 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
1: Oh, ja, da. Manchmal sind ja auch anstrengend, diese Jingles. sofort wieder erkennbar. Ja, tatsächlich, viel Zeit haben wir nicht mehr. Also jetzt neues Thema aufmachen würde ich auf jeden Fall nicht. Und ich hoffe, McFly, dass auch dein Akku nicht gleich leer geht. Deswegen vielleicht noch ein paar abschließende Worte.
2: 7%.
1: Ja, ich würde sagen, wir sollten auf jeden Fall noch ein paar Sendungen zu diesem Thema machen. Das wird jetzt auch sehr spannend. Da geht ja sehr viel weiter auch mit der Entwicklung von LLMs und KI und auch was alles drumherum eben passiert. Auch im Security-Bereich. Wir haben ja auch nur einen Teil uns jetzt eigentlich angeschaut. Da gibt es ja noch viel mehr.
2: Ja, ich glaube, der Erik Thiss ist auch ein guter Gast zu dem Thema, der ja auch sicherlich 100 Sendungen bei Radio Darmstadt mitgestaltet hat in der Vergangenheit.
1: Genau, der sollte auch unbedingt wieder dabei sein. Mal schauen, ob wir den auch wieder vielleicht ins Studio bekommen. Vielleicht kommst du auch mal. Das wolltest du ja. Das versprichst du jedes Mal und dann wird doch nichts draus. Also da müssen wir noch dran arbeiten.
2: Ich war dieses Jahr schon im Studio, ne?
1: Das stimmt. Na, wenigstens.
2: Ja, wenigstens. Viele andere Jahre habe ich das seitdem nicht mehr geschafft. Aber vielleicht können tatsächlich Erik und ich unseren Arsch auch mal wieder ins Studio bewegen. Und vielleicht können die 4 neuen Stimmen, die ich im Radio gehört habe, bis dahin auch eine Fahrlizenz haben.
1: Ja, das habe ich auch sehr. Das war wirklich sehr schön, mal nicht alleine im Studio zu sein. Das hatte ich schon lange nicht mehr, vor allem mit so einer großen Gruppe. Und zwar mit so einer großen Gruppe, wo auch jeder was sagt. Das ist schon, ja, erinnert mich an die guten alten Zeiten, McFly. Die kannst du dich bestimmt auch noch erinnern.
2: Ja, wo wir auf dem Weg, wo wir mit Hi, das war mein Autokennzeichen damals, wo wir in dem roten Audi 80 auf dem Weg in das Radiosendung, in das Studio uns die Themen der Radiosendung aus den Fingern gesaugt haben. Und ich durch mein Telefonbuch und mein Mobiltelefon gegangen bin, wen wir jetzt als Gast einwählen könnten.
1: Naja, ja. Wobei du gerade jetzt die eher unprofessionellen Seiten zeigst, aber wir hatten immer sehr viele Leute im Studio, wir hatten sehr viel Expertise, es waren sehr viele, auch teilweise eben, wie du sagst, spontan entscheidende Themen. Ich hoffe, das wird bald irgendwie auch wieder so. So haben
2: wir. Ich empfand das nicht immer unbedingt als unprofessionell, ich empfand das durchaus häufig auch als spontan. Und ich muss auch tatsächlich sagen, dass viele unserer legendären Sendungen, die wir hatten, die wirklich legendär, also es gab sicherlich legendäre Sendungen, wo wir Monate dran gearbeitet haben, speziell alles, was mit der ESA zu tun hat, ist sicherlich nicht mal eben kurz aus dem Äther gefallen, aber wir hatten auch einige legendäre Sendungen, die sich daraus ergeben hat, dass zufällig jemand in der Stadt war oder dass wir zufällig mit dem Thema, was wir uns aus dem Finger gesaugt haben, brandaktuell das richtige Thema hatten, weil wenn man am Tag der Sendung das Thema festlegt, dann hat man auch die Möglichkeit, sich ein aktuelles Thema, was jetzt gerade heute brennt, als Thema in die Sendung zu holen, was halt super funktioniert hat aus meiner Sicht. Also ich glaube, dass viele durchaus legendäre Sendungen dann auf dem Weg im Auto zum Studio sich geformt haben.
1: Definitiv, definitiv. Da hatten wir auch noch eine Stunde länger. Damals hatten wir ja noch 3 Stunden Sendung. Aber die Zeiten, naja, also ich fand die fast schon besser, weil so von 23 bis 2 Uhr nachts war schon auch eine gute Zeit.
2: Ja, ich fand das, muss man tatsächlich sagen, so auch wenn ich jetzt vielleicht ganz dankbar bin, dass ich um 23 Uhr jetzt auch schon mal Klappe zumachen kann und nochmal mit dem Hund nach draußen gehen kann und dann mir langsam auch mal überlegen kann, an welcher Stelle in meinem Haus das Bett jetzt ist, um mich daran zu erinnern. Aber früher hat es dann erst angefangen und von 23 bis 2 Uhr war immer speziell. Vielleicht muss eine neue Crew sich überlegen, ob das vielleicht doch wieder eine bessere Zeit Sendeslot ist.
1: Auch ich glaube, dieses Slot ist erstmal gut gesetzt und wir waren damals auch jung und die Zeiten waren anders. Ja, gibt es hier noch im Studio noch irgendwas, was jemand uns noch mit auf den Weg geben möchte? Die letzte Chance dazu.
3: Ich sage das Offensichtliche. Vielen Dank, dass wir da sein dürfen. Es hat sehr viel Spaß gemacht.
1: Danke, ich hoffe, ihr kommt noch öfters.
0: Ja, also das gebe ich auch gerne hier nochmal wieder. Das ist wirklich spannend, sich sowas mal angeguckt zu haben. Also Radio ist so ein Medium, mit dem ich noch keine Berührungspunkte bisher hatte. Generell finde ich alles, was Audio ist, sehr, sehr spannend. Aber das auch mal in Physik vor Ort zu sehen und so ein richtiges Studio zu sehen und da mitwirken zu können, vielen Dank dafür. Das war eine helle Freude.
1: Ich habe zu danken, dass ihr hier zu der Sendung beigetragen habt. Wie gesagt, hoffentlich demnächst öfter. Und ich wollte noch anmerken, dass die nächste Sendung am 9.7. ist, also am 9. Juli, wie immer von 21 bis 23 Uhr. Ihr seid immer noch auf Radio Darmstadt 103,4 MHz oder radiodarmstadt.de im Internet oder auf DAB Plus in ganz Hessen zu hören. Noch ein bisschen darüber hinaus habe ich sogar mal festgestellt. Ihr hört die Sendung C-Radar, c-radar.de im Internet. Vielleicht kommen wir irgendwann mal auch dazu, mal die Sendungen auch hochzuladen und da auch Shownotes zu haben und Links und so weiter und so fort. Wie gesagt, wir hatten ein bisschen personelle Probleme letzte Zeit. McFly, auch dir vielen Dank. Ist der Akku noch an? Ja, ich sehe dich. Du bist noch im ja. Call. Sehr schön. Wie gesagt, vielleicht die nächste Sendung kannst du ja schon zu uns kommen. Ich wünsche
2: euch. Die nächste Sendung sicherlich nicht, aber im September oder so ist das vielleicht realistischer, dass ich mal wieder im Radio vorbeikomme.
1: Dann
2: habe ich gehört, dass es ja die MRM-CD gibt, über die wir ja bald eine Sendung machen müssen.
1: Genau, da haben wir noch Zeit, da haben wir noch einen Monat Zeit. Das machen wir im August dann.
2: Dieses Jahr vom 11. bis zum 13. September, das heißt am Donnerstag vor der Sendung, vor der MRM-CD, am 10. ist
1: Tatsache.
2: Da.
1: Genau.
2: Und zu den MRM-CD werde ich sicher da sein. Vielleicht kriege ich es ja hin, dass ich dann am 10. abends immer in der Radiosendung schon da ist. Und damit dürfte dann wahrscheinlich auch das Thema dieser Sendung dann im September dann gesetzt sein.
1: Also habt ihr es alle gehört?
2: Die MRM-CD.
1: Ihr habt es alle gehört, live on air und in Aufzeichnung. McFly ist am 10. im Studio. Okay,
4: alles klar.
1: Notieren wir so.
4: Da muss ich ganz kurz noch einhaken. Ja. Unser CFP ist offen. Also wir freuen uns auch über Vorträge. Unter mrmcd.net kann man Vorträge einreichen oder Workshops, was auch immer man hat zum Thema IT-Security oder auch drumherum. Wir freuen uns über ganz, ganz viele Einreichungen.
0: Bis zum 1.7., ne?
2: Wenn mal wieder ein... Mal wieder ein MRM-CD-Vortrag.
1: Und auch tatsächlich, es gibt auch einen Call for Music. Also wenn ihr auch Musik machen möchtet auf der MRM-CD, der Call ist auch gerade online. Wir freuen uns auf die Einreichungen. Ich bedanke mich nochmal bei allen. Und zum Abschluss dachte ich mir, spiele ich mal einen Track von The Hacker. Das passt irgendwie. Wir sehen uns nächsten Monat. Danke, bis dann. Und tschüss.
2: Bitte.
1: Tschüss. Ciao.
4: Ciao.
1: Tschüss.

0: Hallo Papa.
1: Guten Tag Tochter.
0: Und herzlich willkommen zu Büchners Welt.
1: Bonjour Citoyen und Citoyenne, einen schönen guten Tag.
0: Papa, wir sitzen mal wieder nicht zu zweit im Studio. Erzähl doch gerne mal, wer neben uns sitzt.
1: Ja, wunderbar. Wir haben einen Gast, Andreas Eikenroth ist da. Das ist ein Name, der Menschen, die sich mit Büchner beschäftigen, in den letzten Jahren sicher schon mal untergekommen ist. Ein Zeichner, über dessen Werk und Leben wir miteinander reden. Und der Anlass ist, dass ein scheinbar letztes Werk in diesem Zusammenhang erschienen ist. Das wird nochmal am Schluss vielleicht Thema sein, ob das das letzte ist. Andreas, herzlich willkommen. Schön, dass du da bist.
2: Ja, ich freue mich auch, hier zu sein.
1: Andreas, wir beide haben uns ja schon öfter gesehen. Wir haben auch schon Veranstaltungen miteinander gemacht zu deinen Graphic Novels. Lass uns doch erstmal ein bisschen verstehen, wer du eigentlich bist und wie das am Schluss dann dazu gekommen ist, dass du dich mit Büchners Werken beschäftigt hast. Du kommst jetzt aus Gießen.
2: Ich komme aus Gießen, genau, wo Büchner ja auch mal studiert hat.
1: Ja, und das ist kein Zufall, nehme ich an, dass das sozusagen dich auf ihn aufmerksam gemacht hat.
2: Genau, ich arbeite nicht nur als Comiczeichner, da hat man in Deutschland ein bisschen Schwierigkeiten, nur von zu leben. Ich arbeite zudem noch am Gießener Stadttheater und da war ja vor einigen Jahren das Büchner-Jubiläum und in dem Rahmen waren ganz viele Schauspielgruppen aus der ganzen Welt zu Gast und haben Büchners Werke auf unterschiedliche Weise interpretiert, als Ballett oder was auch immer, als Schauspiel natürlich auch. Und was mich damals ganz begeistert hat, war eine südafrikanische Gruppe, die hatte Wojciech als Puppenspiel auf die Bühne gebracht und das in ein Township verlegt. Und ich glaube, das war so der Moment, wo ich dachte, Mann, was mit Büchner so alles geht, und kam dann auf die Idee, warum gibt es den eigentlich nicht als Comic?
1: Ja.
2: Weil ich Comiczeichner bin, in Gießen wohne, wo Büchner mal studiert hat. Naja, so kam dann eins zum anderen und ich hatte mich dann vor 8 Jahren, war das dann, mit Wojciech auseinandergesetzt.
1: Okay. Du bist aber kein Schauspieler, wenn du sagst, du bist an der Bühne?
2: Nee, ich bin auf dem Theater bin ich Techniker. Mhm. Und mache da alles vom Vorhang hochziehen bis zu den Umbauten und habe mal so über den Daumen nachgerechnet, ich glaube über 700 Bühnenstücke begleitet.
1: Wow. Toll, großartig.
2: Heißt also, ich habe mir viele Bühnenbilder angesehen, viele Stücke, weiß, wie die funktionieren und hatte deswegen auch die Idee, durch die Adaption eben die Bühne aufs Papier zu bringen. Sozusagen als Papiertheater.
0: Das heißt, das Zeichnen begleitet dich schon länger als das Zeichnen von den Stücken von Georg Büchner. Die Büchnerwerke sind ja nicht das Einzige, was du erstellt hast. Seit wann begleitet dich das Comiczeichnen und wie bist du darauf gekommen?
2: Ah, das ist immer so eine Frage, da habe ich mir schon die Antwort zurechtgelegt.
0: Das ist in Ordnung.
2: Wie lange man zeichnet, wird man öfters gefragt. Und die Standardantwort ist bei mir eigentlich, ich glaube, jeder hat früher in der Schule gezeichnet. Ich habe halt bloß nie aufgehört.
1: Mhm. Ja, manche können es und manche können es nicht. Manche merken, dass es nicht können, dann lassen sie es bleiben.
2: Ja, ich habe auf jeden Fall immer weitergemacht. Damals eben mit Klassenkameraden. Es fing mit den Sachen an, die jeder so macht. Lehrer karikieren und so weiter. Und dann später habe ich in Gießen mit einigen zeichenbegeisterten Kumpels, Freunden und Freundinnen ein Comic-Umsonst-Magazin herausgebracht. Ah. Das nannte sich The Keinsmal. Das finanzierte sich durch Werbung und lag, ich glaube, in der 7000er Auflage.
1: Hallo.
2: In Gießen, Lich und den Nachbargemeinden in Kneipen und Boutiquen aus. Das hatten wir so auf knapp 10 Ausgaben geschafft. War aber halt dahingehend anstrengend, weil wir mussten ja auch immer die Gelder herbeischaffen.
1: Klar, Werbung akquirieren, ja.
2: Genau, und da hat eigentlich keiner wirklich Bock drauf gehabt, deswegen schlief das auch irgendwann ein. Es war aber dahingehend toll, weil mit der Gruppe bin ich auch damals schon zum Comic-Salon nach Erlangen gefahren, in dem ich jetzt gerade zurückgekommen bin.
1: Ja.
2: Den gibt es ja auch schon ewig. Und damals waren wir sozusagen als Fans da und da entstanden dann auch die Kontakte zur weiteren Comic-Szene. Und nachdem das Keinsmal auseinanderging, hatte ich in Erlangen einige Freunde, neue Freunde kennengelernt, die auch Comic-begeistert waren. Ernst de Bruin, Frank Plein und Sarah Burini. Mit denen hatte ich das Comic-Kollektiv Pony Express
1: okay.
2: gemacht. Wir hatten dann auch immer Themenhefte, entweder über Kunst oder über Musik. Und das ging auch ein paar Jahre ganz nett. Wir hatten uns wir waren die ABBA des Comics sozusagen. Wir hatten auch immer großartige Feste gehabt. Naja, und so entstanden dann halt auch Kontakte zu Verlagen.
1: Bis dahin ist das eine vollkommen individuelle und verlagsfreie Aktion gewesen.
2: Genau, die gemacht das habt. War alles
1: interessant. Ja.
2: Das war alles einfach aus der Lust am Machen. Und dann hatte ich den Verlag Edition 52 mal angesprochen mit meiner ersten längeren Geschichte. Das heißt, nee, zuvor hatte ich sogar tatsächlich auch eine erste längere Geschichte selbst verlegt. Die hieß Tage wie Blei.
1: Okay.
2: Tage wie Blei basierte auf einer Novelle bzw. einer Kurzgeschichtensammlung eines Bekannten von mir, von Paul Hess. Und den hat er dann später auch als Animationsfilm nochmal herausgebracht.
1: Mit deinen Bildern?
2: Mit meinen Bildern. Toll. Und mit einigen Effekten. Und er hat das dann gelesen. Das hat mir dann auch so bei irgendwelchen Kunstfestivals öfters mal gezeigt. Das kam ganz nett an. Naja, jedenfalls hatte ich dann mit meiner ersten längeren Geschichte, die ich dann geschrieben hatte, Die Schönheit des Scheiterns hieß die, mich bei der Edition 52 beworben. Das ist ein Wuppertaler Comicverlag, der eher auch so ambitioniertere Comics rausbringt. Also ich sag mal keine Kindercomics. Und ja, die konnte ich davon überzeugen und hatte auch dann tatsächlich dafür den E-Com-Preis für das beste Storyboard, also für die beste Geschichte bekommen.
1: Ja. Sagst du einen Satz mehr, was ist das für ein Preis?
2: Der E-Com-Preis ist der Independent-Comic-Preis, der jedes Mal in Erlangen auch ausgelobt wird. In Erlangen werden zwei Preise verliehen. Einmal der Max-und-Moritz-Preis, das ist sozusagen der Mainstream-Preis. Und dann gibt es noch den E-Com-Preis, das ist der Independent-Preis für kleinere Verlage, Selbstverlage.
0: Und du hast ja eben von ambitionierteren Comics gesprochen. Ein Begriff, der für mich relativ neu ist, ist der von Graphic Novel. Benutzt du die synonym, diese Begriffe, oder würdest du sagen, da gibt es Unterschiede?
2: Als dieser Begriff in den 90ern aufgetaucht ist.
0: Okay, dann ist er für mich vielleicht doch nicht so neu.
2: Wurde der aber auch in der Comic-Szene sehr ambivalent aufgenommen, weil viele Zeichner haben gesagt, das ist alter Wein in neuen Schläuchen. Mhm. Also es ist einfach ein neues Wort für Comics. Aber klar, bei Comic schwingt immer dieses komisch mit und so. Und es ist einfach ein neues Label, so wie es, naja, eben auch verschiedene Musikrichtungen gibt. Dann weißt du schon mal, was dich erwartet. Wenn du auf der Platte Jazz steht, dann weißt du, es ist vielleicht kein Punk. Und so gesehen ist der Begriff Graphic Novel vielleicht gar nicht so verkehrt, weil da weißt du, es geht eher um Inhalte für ein erwachseneres Publikum, meistens auch etwas dicker, etwas ausführlicher, und es ist nicht einfach nur funny und Unterhaltung. Mm.
1: Andreas, also wir haben jetzt über diese Theatergeschichte gesprochen und dass das, was du außerdem machst, sozusagen ein Nebenher ist, aber die Wahrheit ist ja, es ist auch nur ein Teil des Nebenher, was du machst. Denn es ist ja nicht nur so, dass du die Graphic Novels zeichnest, du hast eine, ich glaube, relativ regelmäßige Comic-Kolumne, ist das so?
2: Ich zeichne noch für den Gießener Anzeiger seit ungefähr 20 Jahren einen Comicstrip, der regelmäßig erscheint und der das Stadtleben, was so passiert in der Stadt, ein bisschen ironisch kommentiert. Und schreibt auch, es gibt, glaube ich, in jeder Tageszeitung so am Anfang des Stadtteils so eine Kolumne, Guten Morgen Stadt und sowas. Und das mache ich auch so seit der Zeit ungefähr.
1: Regelmäßig?
2: Ja.
1: Ah, okay, ja. Du wanderst und schreibst über Wandern?
2: Das mache ich zusammen mit meiner Frau Katrina, genau. Da machen wir Wanderbücher, die heißen Warte, ich komme mit. Das ergab sich auch mal aus der Lust am Wandern heraus, wo wir dann merkten, es gibt aus unserer Region, also Mittelhessen, um Gießen herum, eigentlich so gut wie gar keine Wanderlektüre. Und da Katrina Fotografin ist und ich eben Zeichner, dachten wir, es wäre schön, zum einen Wanderungen zu machen und die aber eben in Bücher, die auch nicht nur Wandersachbücher sind, sondern auch, die sich schön lesen lassen, die man auch an einem verregneten Wintertag durchblättern kann und sagen, ach guck mal, wenn es wieder schön wird, dann gehen wir mal da
1: weiter. Sehr schön. Und damit könnt ihr sozusagen konterkarieren die bekannte Klage von Georg Büchner über die langweilige Umgebung Gießens.
2: Genau. Hat er die Umgebung auch
1: doof? Ja, ja, klar. Rundum kein Berg, kein Tal.
2: Ja, okay. Die Gebrüder Grimm, habe ich gehört, die haben ja auch über Marburg abgelästert, weil es da so viele Treppen gab. Es wäre so eine hässliche Stadt.
1: Ja.
2: Ja, man hat damals andere Wertigkeiten gehabt, glaube ich.
1: Ja, bei Büchner haben wir ja vor einiger Zeit auch schon mal drüber gesprochen. Das hat natürlich einfach was mit seiner Stimmung zu tun. Ja, der ist in Wirklichkeit spielt es gar keine Rolle, was ihn umgibt, sondern das, was er wahrnimmt von dem, was ihn umgibt. Und was ich am spannendsten finde, die Luise fand, das ist relativ abwegig für unseren Podcast und unser Thema, aber ich möchte doch wenigstens zwei Sätze drüber reden. Was ist denn manisch?
2: Manisch, das ist die Gießener, ich nenne es mal die Spezialsprache. Es ist so ein Soziolekt, der ist eine Mischung aus dem Jiddischen, Jennischen, was auch immer, weil es gab damals in Gießen einige, sagen wir mal, prekäre Viertel, die es auch heute noch gibt, aber längst nicht so wie früher, wo die Scherenschleifer und Lumpensammler wohnten. Und die hatten sich dann so vor den Stadtmauern, ihren eigenen Dialekt, der ist dann wohl so gewachsen halt. Und ich glaube, jeder Gießener puckte ein bisschen manisch.
1: Ach ja.
2: Puckte, dicke mal her, die Chai nasch da, olei, lajitives Amoskai.
0: Das habe ich jetzt nicht verstanden.
2: Nee, kannst du ja
1: auch. So war's gedacht. Ja.
0: Ich komme ja auch nicht aus Gießen.
1: Interessant. Also das ist nicht Jiddisch, ist eher sowas wie eine Ganovensprache.
2: Genau, ja. Es gibt einfach ein paar Worte, die man drauf haben kann. Kann oder sollte, das ist Ulei. Ulei ist einfach ein Ausruf des Erstaunens, wie toll, super irre.
1: Gut. Also
2: jeder Gießer, ey Ulei, was ist denn das für ein dick Auto?
1: Aha.
2: Und Tschü heißt Nein, Lovi heißt Geld. Wenn man das schon mal weiß, dann und hantiert damit.
1: Kann man hören, worum es geht.
2: Genau.
1: Verstehe, ja. Sehr interessant. Und in welche Form von Pflege dieser Sprache gibt's?
2: Es gibt ja in Gießen die Figur des Schlammbeißers, das ist ja sozusagen der Ortsutsname für die Gießener und das ist ja so ein richtiger Mahnekopf eigentlich, für den gibt es da ein Denkmal und das Manische hat im Lauf der letzten Jahre, Jahrzehnte auch wieder ein bisschen so ein Revival erfahren, das war früher, also in meiner Kindheit auch noch eher geächtet.
1: Klar.
2: Und mittlerweile ist es aber eher cool auch und es gibt da auch viele Leute, die haben T-Shirts oder Kappen, wo Ulei draufsteht oder sowas und das ist jetzt mehr so wieder. Naja, mittlerweile freut man sich ja, wenn man was findet, was seine Heimatstadt ein bisschen was Besonderem macht.
1: Ja.
2: Da sich ja alle Innenstädte und so immer mehr gleichen. Mhm. Naja, und in Gießen ist halt das Manische das Besondere und das wird so ein bisschen gepflegt wieder.
1: Das finde ich wirklich sehr spannend. Und das führt praktisch direkt dann dazu, du führst auch noch durch Gießener Kneipen.
2: Auch das mache ich
1: natürlich. Ja.
2: Ja, das entstand wiederum ein bisschen durch die Wanderbücher, weil der Verlag...
1: Wenn man schon wandert, kann man auch von Kneipe zu Kneipe wandern.
2: Ja, nee, der Verlag, den wir da hatten, der hat leider Corona nicht überlebt.
1: Oh.
2: Und wie viele kleine Verlage und Läden. Und der ging ein. Und da war ich auf der Suche nach einem neuen Verlag und dachte, ich klappe einfach mal die hessischen Verlage ab und habe dann bei diesem Wartberg Verlag angerufen. Den kennt man bestimmt am ehesten durch diese Bücher Wir vom Jahrgang 78 oder was. Und die meinten, nee, Wanderbücher machen wir leider keine, aber die kannten mich durch die anderen Sachen, die ich so mache und haben mich gefragt, ob ich Lust hätte, ein Buch über Gießener Kneipen zu machen. Weil die haben auch so eine deutschlandweite Serie, das gleiche gibt es wohl in Duisburg oder Düsseldorf auch. Ja, und da habe ich ein bisschen blauäugig zugesagt und hatte dann anderthalb Jahre Recherchearbeit vor mir.
1: Ja.
2: Was aber auch wiederum Spaß gemacht hat, weil ich hatte mich da mit vielen Wirten und Rausschmeißern und Stammgästen unterhalten und Bilder gesammelt.
1: Und sicher auch auf Manisch, oder?
2: Ein paar Manische waren dann auch
1: interessant, dabei, ja, klar.
2: Und ich hatte eben auch über Social Media da Leute aufgerufen, ob die mir Geschichten erzählen können, ob die Bilder haben von früher, weil das ist ja... Das sollte ja um diese, ich sag mal, Nachkriegszeit oder bis zur Jahrtausendwende ungefähr gehen. Und damals hatte ja nicht jeder ein Fotoapparat dabei und es war ja noch in der Vor-Foto-Handy-Zeit. Und habe eben so auch nach Bildmaterial gesucht Und daraufhin kam dann das Gießer Stadtmarketing auf mich zu und die haben dann gesagt, anscheinend hast du ja mittlerweile Ahnung von der Gießer Kneipenhistorie, hast du nicht Lust, eine Stadtführung zu machen?
1: Super.
2: Und so kam ich dann zu dieser Stadtführung.
1: Schön, ja, sehr gut. Spannend. Dann

0: dahingehend, das ist so die Präsenz, die Büchner in Gießen hat. Und natürlich die Badenburg, wo er ja wohl den Hessischen Landboten geschrieben hat, die haben da, glaube ich, auch einen Hinweis, dass er da saß. Ich glaube, das ist so die Hauptpräsenz von Büchner in Gießen.
1: Ja, zu diesen Köpfen, die es da in Gießen gibt, die bedeutenden Menschen aus Gießens Vergangenheit, gehört ja auch der Wilhelm Liebknecht. Und da gibt es ja, wie du vielleicht weißt, eine Büchner Verbindung.
0: Der ist bei dieser, tatsächlich nicht.
1: Bei dieser berühmten Wanderung der Studenten ins auf den Schiffenberg, weißt du davon?
0: Auch
1: 1946 hat es einen Auszug der Gießener Studenten gegeben. Das wird heute beschrieben als Vorstufe der 48er Aufstände. Mhm. Die haben sich mit der studentischen Aufsicht in Gießen verkracht und sind demonstrativ aus der Stadt rausgezogen, um Gießen zu zeigen, was es bedeutet, wenn sie keine Studenten mehr haben. Und das ist aber insgesamt wohl eine eher sehr vergnügliche Unterhaltung gewesen, die vor allem dann dadurch spannend wurde, dass die Gastwirte Gießens ganz interessiert dran waren, dass sie schnellstmöglich wieder zurückkamen.
0: Nee, klingt cool, die Geschichte.
1: Ja, haben die dann mit Bier versorgt und so, und die haben da oben ein wunderbares Lager gemacht. Der Alexander Büchner, Georg Büchners jüngster Bruder, hat darüber geschrieben. Und da ist eben einer der Protagonisten schon dieser Wilhelm Liebknecht gewesen, der da dann auch die beiden Büchner-Brüder Ludwig und Alexander kennengelernt hat. Und mit Ludwig Büchner ist er befreundet und in Austausch gewesen. Und schließlich hat er in Darmstadt bei Ludwig Büchner seine zweite Frau kennengelernt, und das wird die Mutter von Karl Liebknecht. Also es gibt tatsächlich eine ganz enge Verbindung der Büchners zu den Liebknechts.
0: Man lernt jeden Tag was dazu.
1: Ja, das ist ja das Schöne an unserem Tun.
2: Vor allem, wenn man hier sitzt.
1: Naja, es reicht ja eigentlich schon, draußen am Radio zu sitzen oder unseren Podcast zu hören. Also das ist eine Verbindung, die mir gut gefällt und die dann eben auch diese Gießen-Geschichte nochmal ein bisschen
0: auch gut
1: zusammenführt. Andreas, jetzt vielleicht doch noch ausführlicher zum Anlass. Leons und Lena ist das vierte Büchnerwerk, das du vorgelegt hast. Du hast mit dem Wojciech angefangen. Den haben wir damals in Gottelau vorgestellt und die anderen Werke auch. Als ich davon zum ersten Mal gehört habe, und wir kannten uns nicht, ich wusste auch gar nichts von dir, sondern einfach nur, da ist eine Graphic Novel erschienen, die sich mit Büchner beschäftigt, da war ich der Ansicht, das müsste auf dem Markt ein Sensationserfolg werden.
0: Tatsächlich ist der Wojciech, da er ja oft Schulstoff ist, von allen bis jetzt der erfolgreichste Adaptierte, ist auch jetzt schon in der vierten Auflage.
1: Oh, gratuliere.
0: Und ist in zwei Schulbüchern von Reklam und, frag mich nicht nach, noch ein anderer Schulbuchverlag untergekommen mit Beispielseiten. Ja, und wird gerne und immer noch gelesen.
1: Gut, ja. Weil ich erinnere mich, als wir damals darüber gesprochen haben, war das sozusagen eher noch lau. Es war sozusagen nicht der große Ansturm auf einen Schlag passiert.
0: Also wir reden ja immer noch von Comics, und der Comicmarkt ist jetzt überschaubar. Also es geht jetzt hier nicht um sechsstellige Verkaufszahlen oder so. Es bleibt immer noch im kleineren Bereich.
1: Und es gibt natürlich nach wie vor auch diese Überlegung, ob das eigentlich Redezeichen Hochkultur sei. Also ich bin jetzt 70 Jahre alt. Meine noch fast 10 Jahre älteren Schwestern haben noch erlebt, dass unser Vater ihnen Comics abgenommen hat. Das war verboten.
0: Ja, das ist halt das schwere deutsche Comic-Erbe. Irgendwie tut sich Deutschland da schwer. Und ich selber bin auch kein Fan, U- und E-Kultur zu unterscheiden. Entweder spricht mich was an oder nicht.
2: Voll, ja.
1: Ja, das ist ganz sicher auch im Sinne Georg Büchner. Der hätte das sicher genauso gesehen und auch die Frage gestellt, eher vielleicht die nach dem Nutzen als nach der kulturhistorischen Bedeutung. Ja, also diese Hochkulturdebatte, die gibt es, aber gerade, und das ist, glaube ich, einer der Gründe, warum dieser Begriff Graphic Novel auch geführt wird. Ich glaube, das ist unter anderem einfach der Versuch, dem eine etwas ambitioniertere Struktur Wahrnehmung zu geben.
0: Auf jeden Fall.
1: Ne, das ist so, ja.
0: Man muss es auch dahingehend betrachten, also Comics war schon früher entweder Zeitungscomics, die gibt es ja schon seit über 100 Jahren in Stripform, und dann war es schon so hauptsächlich viel Superheldenkram, Kinderkram. Und wenn es dann Comics für Erwachsene gab, ab den 60ern ging es eher so um erwachsene Themen wie Sex and Drugs and Rock'n'Roll. Und der Begriff Graphic Novel soll das, glaube ich, auch nochmal abgrenzen, dass es eben jetzt nicht da um die U-Comics-Sachen geht, sondern eben um, in Anführungsstrichen, ernstere Themen. Und ja, ein guter Freund, Comic-Freund von mir, Phil aus Berlin, ist ein großer Hasser, das Begriff Graphics Novel, okay, weil

0: Der zeichnete auch, mittlerweile zeichnet er nicht mehr so oft oder fast gar nicht mehr. Der hatte mal Didi und Stulle. Das waren so zwei Schweine, die ihre anarchistischen Abenteuer erlebt haben.
1: Ja.
0: Und das war durchweg auch eher für Erwachsene, aber er hatte so einen schönen Bruch. Also es war weder Trash noch Hochkultur, es war trotzdem philosophisch und total versaut, auch zum anderen. War toll. Und ich glaube, das ist der Grund, warum es viele auch sagen, ah, Graphic Novel, das ist, soll wieder sowas sein. Hm. Ich denke, jetzt ist der Begriff eh da. Und wenn du mit deinem Comic in eine Zeitung, ins Feuilleton willst, dann wird es garantiert eine Graphic Novel sein.
1: Ah,
0: außer natürlich der neue Asterix, der ist immer wieder drin.
1: Ja. Und der darf Comic heißen, ne? Der heißt nicht Graphic Novel.
0: Ja, ist so.
1: Ja.
0: Das ist
1: ja
0: schwer zu verstehen. Ja, ja. Ich habe mir da auch schon viele Gedanken drum gemacht. Zum Beispiel auch, dass die Deutschen ja eben nicht so ein Comic-Volk sind. Aber interessanterweise, die erfolgreichsten deutschen Comics sind ja totale anarchistische Comics. Das ist das kleine Arschloch von Walter Mörs gewesen.
1: Okay.
0: Das waren die Werner-Comics, die ja auch recht...
1: Stimmt,
0: die
1: Brösel, ja.
0: Und das waren, was ja auch damals... für Aufsehen erregt hat, die schwulen Comics von Ralf König.
1: Stimmt.
0: Das sind im Prinzip die drei erfolgreichsten Geschichten. Wenn man die sich so anguckt, müsste man denken, Deutschland besteht aus Punks und Individualisten.
1: Ja.
2: Ja, aber diese, also zu dieser Trennung zur vermeintlichen Hochkultur, finde ich, gehört schon auch dazu, dass man auch nicht der Illusion verfallen darf, dass jedes Buch ohne Bilder einen Ausguss literarischen Glanzes ist. Und es gibt andersrum total tolle Comics, aus denen man voll viel lernen kann oder wo man sich voll reinfallen lassen kann, was voll viel Spaß macht zu lesen und anzugucken. Also ich glaube, diese Trennung ist so ein bisschen konstruiert sowieso.
1: Ja. Spannend. Du hast nämlich jetzt sozusagen mit dieser Beschreibung eine Kurve gekriegt, von der ich nicht genau wusste, wie wir drauf kommen. Andreas, nämlich Büchner-Illustrationen.
0: Ja.
1: Hast du, bevor du angefangen hast, dich damit beschäftigt, was andere zu Büchner gemalt und geschrieben und gezeichnet haben?
0: Überhaupt nicht.
1: Das hat gar keine Rolle für dich gespielt.
0: Ich hatte tatsächlich mal irgendwo auf dem Flohmarkt als sehr großes Buch, ich glaube so DIN A3 oder sowas, diese Illustration zum Hessischen Landboten.
1: Vom Leo Leonhardt.
0: Genau.
1: Ja, auf die wollte ich später nochmal zu sprechen kommen. Ja.
0: Das war das Einzige, was ich irgendwann mal gesehen hatte. Ansonsten habe ich mich gar nicht damit auseinandergesetzt.
1: Das heißt, auch den Rittlitschka zum Beispiel kanntest du nicht?
0: Nee.
1: Interessant, ja, weil ich habe für mich selber nochmal versucht zu rekapitulieren, was es dazu gibt, und es ist halt so, es gibt Illustrationen zu Büchners Werken, wenig, aber die gibt es. Es gibt, wie gesagt, den Rittlitschka, der sich drastisch, großartig mit dem Wojcik auseinandergesetzt hat. Mhm. Und es gibt Zeichnungen zu Lenz von Rittlitschka. Und es gibt eben Leo Leonhardt. Und es gibt in den Editionsgeschichten immer wieder so beigegebene einzelne Illustrationen. Die sind aber nicht besonders bedeutend. Das sind auch keine bedeutenden Künstler, wenn ich das richtig weiß. Das heißt, du hast sozusagen das wirklich aus dir raus und dazu gleich nochmal mehr auf die Bühne gebracht, was du da gezeichnet hast.
0: Genau.
1: Mhm.
0: Da war erstmal die Idee, dass man das machen kann, und habe dann einfach damit losgelegt. Und wollte mich auch gar nicht, recherchieren, ob es da irgendwas gibt. Der Gedanke war gar nicht da, sondern ich hatte ja schon genug Büchner auf der Bühne gesehen. Alle Opern, alle Versionen, die es gibt. Und das reichte mir als Einfluss, weil ich wollte ja die Geschichte aus mir heraus erzählen.
1: Was du machst, ist ja, finde ich, Seite für Seite eigentlich ein Bühnenbild aufmachen. Ist das bewusst so gewesen?
0: Genau.
1: Und gab es eine Assoziation zu einem Bühnenbild, das du gesehen hast?
0: Nee, eine Assoziation zu einem existierenden Bühnenbild gab es nicht. Aber der Gedanke war eben dahinter, wie kann ich Theater am besten aufs Papier bringen? Und deswegen kam ich schnell auf die Idee, dass es eben nicht mit einzelnen Panels, also diese kleinen Bildchen, die man im Comics sieht, dass ich auf diese Panels verzichte, sondern ganzseitige Zeichnungen anlege, die man aber auch von links oben nach rechts unten lesen kann. Das war schon der Grundgedanke am Anfang dahinter, dass ich sozusagen das Theater auf das Papier bringe und jede Seite so eine Art, ich sag mal, Bühnenbild sein soll, mehr oder weniger.
2: Ich finde auch, dass gerade der Wojciech und Leos und Lena sich total gut für dieses Format eignen. Vielleicht sogar fast noch mehr als der Lenz zum Beispiel. Also jetzt gerade bei Leos und Lena, finde ich, es sprang einen so an, dass man dachte, es ist viel angenehmer, das so zu lesen, als wenn man dieses Reklamheftchen so vor sich hat und dann steht immer der Name, wer sagt das, und dann ist der Absatz. Ja. Und so ist es auf einmal, als würde es gesprochen werden. Also es wäre so die Darstellung von was Gesprochenem, und es ist irgendwie super authentisch, sich das so anzuschauen, finde ich.
0: Das freut mich zu hören. Ja, so ist es ja auch geplant. Also letztendlich zeichne ich ja auch für mich und will das ja auch, dass es so lesbar wie möglich ist, also und auch so schön wie möglich ist.
1: Möchte die Gelegenheit nutzen, allen Menschen, die sich damit beschäftigen, Büchner zu lesen und vielleicht das gleiche Problem haben, wie die Luise das eben geschildert hat.
2: Gemeinsam im Kreise vorzulesen.
1: Ein Drama zu lesen ist eine wunderbare Erfahrung, wenn man das in der Gruppe tut. Ganz recht, ich kann das gar nicht oft genug sagen. Aber vielleicht noch besser oder jedenfalls eine wunderbare Ergänzung dazu ist dann eben tatsächlich das Bild. Nächster Punkt, Andreas, das Bild. Deine Figuren haben alle einen Zeithorizont. Und das ist nicht der Zeithorizont, zu dem Büchner die gemalt hat. Wie kam das?
0: Was meinst du mit Zeithorizont?
1: Naja, du hast doch jeweils sozusagen Figuren aus einem bestimmten, wie sagt man denn da, künstlerischen Umfeld gegriffen. Ja, ich erkenne sozusagen ein bisschen Hieronymus Bosch bei deinem Lenz und ich erkenne ein bisschen Georg Grosch bei deinem Danton. Wie kam das? Was führt dich dahin?
0: Ja, ich finde es mal schön, noch so eine zweite Ebene mit reinzuheben. Und das war halt bei Wojciech, dachte ich, da bietet es sich an, weil ich finde, die Zeiten sind sich nicht unähnlich gewesen, den in die Weimarer Republik zu heben, weil das ist so eine Zeit, die auch, wo es eine kleine wohlhabende Oberschicht gab und sehr viel Elend unten und sehr viel Unterdrückung und sehr viel Staatsapparat, und deswegen habe ich den Wojciech sozusagen in die Weimarer Republik gehievt und habe das eben auch mit Zeichnungen angelehnt an Georges Cros oder an Otto Dix ein bisschen reingebracht. Und das gleiche habe ich jetzt mit Leos und Lena auch ein bisschen gemacht. Dieses recht spießige Königreich, was ja da im Hintergrund steht, fand ich, konnte man eigentlich toll illustrieren durch die biedermeierlichen Spitzwegbilder, weil ich mag Spitzweg sehr. Ich finde seine Ironie, seine Zeitgenossen ein bisschen darzustellen, gefällt mir cool. Und deswegen habe ich in sehr vielen Bildern, tauchen da so im Hintergrund als Kulisse sozusagen Spitzweg-Adaption auf. Ja, und bei Lenz hat sich Bosch einfach angeboten, um den Wahn zu illustrieren mit diesen Monstern, die es bei Hieronymus Bosch gab. Denen begegnet dann der arme Lenz eben immer, die tauchen da immer auf. Ich fand, das ist einfach, bietet sich, springt einen richtig an, dass man da den Bosch ein bisschen auftauchen lässt.
2: Und es gibt auch einen ganz modernen Bezug, zum Beispiel jetzt bei Leos und Lena entscheidest du dich ja, die beiden Hauptfiguren als Emos auftauchen zu lassen. Du stellst sie da mit so ein bisschen fransigen, dunkel gefärbten Haaren und ein bisschen alternativen Kleidungsstilen. Kannst du noch ein, zwei Sätze dazu sagen, warum du dich entschieden hast, das zu machen?
0: Ja, wenn man sich mit den beiden auseinandersetzt, merkt man, dass Jugendliche vor gut 200 Jahren ähnlich getickt haben wie Jugendliche heute oder ein Teil der Jugend. Da ist auch ein bisschen Selbstzweifel dabei, man kokettiert ein bisschen mit, ach man, ich würde mich so gerne umbringen, du hast mich um den schönsten Selbstmord gebracht, der Mond scheint gerade so schön am Himmel. Das passte irgendwie und ich dachte, warum soll ich die da mit Reifröcken und wie auch immer darstellen? So als Emos passen die irgendwie wunderbar in das Setting hinein, dachte ich. Und ich dachte mir, vielleicht bringt das dann auch eher mal jüngere Menschen dazu, sich den Comic in die Hand zu nehmen, weil sie sich da wiedererkennen.
2: Wie kommt das an? Hast du irgendein Feedback dafür bekommen? Finden Leute das gut oder unpassend? Oder?
0: Also der ist ja jetzt noch brandneu. Mhm. Ich bin ja jetzt gestern aus Erlangen vom Comic-Salon zurückgekommen. Da wurde er erstmal so richtig präsentiert. Und ja, das Feedback, was ich direkt von dem Edition 52-Stand bekam, bei den Leuten, die vorbeikamen, das war durchweg gut. Ich habe auch einige Alben verkauft und hoffe, es bleibt so, ja.
2: Ja. Also ich finde es auch gut. Ich fand es eine gute Entscheidung, das so zu machen, glaube ich. Was sagst du, Papa? Du bist ja manchmal so ein bisschen skeptisch, was so solche Sachen angeht.
1: Ja, aber auf einer ganz anderen Ebene, ehrlich gesagt. Weil so die Figuren finde ich auch ganz schön und gut getroffen. Ehrlich gesagt ist mir der Leonce viel zu sympathisch. Ich halte den für einen Kotzbrocken.
0: Ja, ist er ja auch. Ich meine, da seine andere Geliebte, die schießt er ja schnell ab und so. Das ist ja alles mit drin. Er ist nicht wirklich sympathisch, aber vielleicht er ist einfach ein Teenager. Teenager sind oft nicht sympathisch.
2: Und ein Verwöhnter dazu.
0: Genau.
2: Ja.
1: Die Rosetta finde ich auch, zweiter Punkt, den ich nochmal ansprechen wollte dazu, nachdem ich nochmal meine Abneigung gegen den Prinzen geäußert hatte. Die verstoßene Rosetta, du hast Rosettas Lied nicht aufgenommen. Hat das einen besonderen Grund gehabt?
0: Hat irgendwie nicht gepasst. Also ich bearbeite ja die Stücke, bevor ich sie zeichne, im Prinzip wie ein Dramaturg im Theater.
1: Ja.
0: Ich nehme ja ein Reklamheft.
1: Mhm. Und streichst.
0: Streiche, kürze, stelle auch mal zur Not eine Szene um. Also ich modernisiere jetzt wenig. Ich passe jetzt die Sprache nicht an, außer wenn es wirklich ganz, ganz aus der Realität gezogene Wort, gefallene Worte sind, die heute nicht mehr geläufig sind.
1: Ausgerechnet in Effigie. Hast du weggelassen, ja. Obwohl wir neulich 10 Minuten damit verbracht haben, es zu erklären.
0: Und wie hatte ich es eingedeutscht? Habt ihr das auch rausgesucht?
2: Stellvertretend.
0: Ja. Stellvertretend.
1: Ja. Guck mal. Ja, ist auch ganz richtig natürlich, klar.
0: Weil in Effigie hatte ich vorher nicht gekannt.
1: Ja, niemals.
0: Würde ich es lesen, würde ich auch sagen, wird schon irgendwas sein, weiterblättern. Und so steht das stellvertretend und schon weiß ich
1: was. Ja, natürlich.
0: Also ich finde, das ist legitim, das so einzudeutschen. Oder was auch ein Beispiel ist, was ich sehr mag, ist bei Wojciech, wenn die Marie das Märchen vorliest und dann kommt ja die Stelle mit dem umgestürzten Hafen.
1: Ach ja, Schülerquälung, Quälung.
0: Ja, und dann hatte ich auch mein Leben lang einen umgekippten Hafen, was natürlich auch ein spannendes Bild im Kopf ist, aber in Wirklichkeit ist es nur mal einfach ein Nachttopf.
1: Ach, den Begriff aus dem Dialekt kanntest du nicht?
0: Nee.
1: Ah ja. Also, weil in meinem Südhessischen gibt es das, ein Hafe ist ein Topf.
0: Das hatte mir jetzt auch in Erlangen ein Mann aus Bayern gesagt, dass das, Haferl, ja, ein Haferl kenne ich
1: richtig,
0: auch.
1: Richtig, ja.
0: Aber als Mittelhesse ist dir der Hafen nicht geläufig.
1: Ja, klar. Also es ist jedenfalls ausgestorben, ja. Heute ist es kein...
0: Und deswegen hatte ich halt auch da beim Wojciech, steht da nicht umgestürzter Hafen, sondern umgekippter Nachttopf.
1: Ja.
0: Also. Ja. Aber das sind die wenigen Ausnahmen, wo ich dann die Sprache aktualisiert habe. Ansonsten bin ich doch sehr wortgetreu geblieben.
2: Ja, das ist mir auch aufgefallen. Ich finde auch, dass es, ich fange nochmal andersrum an. Ich finde manchmal, wenn man so sehr moderne Inszenierungen von Georg Büchner sieht und es ist dann so stark auch der Text irgendwie verändert oder verkürzt, dann finde ich das oft schade, glaube ich, weil das Original halt schon so stark an sich ist. Aber ich finde, das schafft ein Werk, dass man nicht das Gefühl hat, man hat irgendwie eine zugeschnittene, also klar ist sie irgendwie zugeschnitten pragmatisch, aber die schönen Stellen, die ich am liebsten habe, sind alle drin, bis auf die Stelle mit Rosetta.
0: Ja, aber das finde ich ja eben auch. Ich meine, Büchner ist ja auch deswegen beliebt, weil er eben so geschrieben hat, wie er geschrieben hat. Und ich glaube, da gibt es, kann das sein, dass es da auch so eine Reklamversion gibt mit Wojciech?
1: Ja, in Schülersprache.
0: Ich habe da mal reingeblättert und dann hat es mich arg gekraust und dann habe ich das schnell wieder gelassen, weil was soll das? Dicker, ich schwöre, was soll das? Nein.
1: Ich hatte mir überlegt, weil ich ja gedacht habe, vielleicht ist eine der Ansätze hier nochmal drüber zu sprechen, welche Formen der Umsetzung von Büchners Werken es gibt, dieses Ding nochmal zu thematisieren. Aber ich habe mich auch dagegen entschieden, weil ich es langweilig finde. Ja,
0: und es war auch nicht, es hat keinen Humorgewinn gehabt oder sowas. Es war nicht wirklich witzig, aber egal.
1: Mhm. Ja. Na, immerhin hat es dazu geführt, dass Reklam das verlegt hat.
0: Immerhin, ja.
1: Ja. Wir wissen, dass Robert Gernhardt darauf, glaube ich, 20 Jahre gewartet hat. Und sehr stolz war, dass dann endlich ein Reklam erschienen ist.
2: Wer jetzt unsere Folge bzw. beiden Folgen zu Leos und Lena noch im Ohr hat, weiß, dass mindestens ich gesagt habe, dass Leos und Lena mein Lieblingsstück von Büchner ist. Ich finde es am schönsten, ich finde den Text am schönsten und ich lese es am liebsten. Hast du auch ein Lieblingsstück?
0: Tatsächlich Lenz.
2: Ah. Da hat dir auch die Arbeit am Werk am meisten Spaß gemacht?
0: Die Arbeit am Werk macht mir bei allen gleich viel Spaß. Das ist das Zeichnen finde ich immer wunderbar. Ich zeichne ja noch oldschool analog mit Tusche auf Papier.
2: Cool.
0: Das ist das, was ich am meisten mag. Kolorieren mag ich nicht so, das ist ein bisschen langweilig, das mache ich am Computer. Aber das Zeichnen an sich, nö, da kann ich nicht sagen, ob ich das eine besser oder schlechter fand. Ich fand am herausforderndsten dann tatsächlich Dottors Tod, weil da das Casting ja viel größer ist als bei den anderen Stücken. Und das war eine Herausforderung, da ich die Figuren ja anlehnen wollte an ihr wirkliches Aussehen, also eben an den Bildern, die es von den Personen gibt. Und das war eine größere Herausforderung, hat aber ebenso viel Spaß gemacht. Lenz mag ich einfach. Ich kannte Lenz vorher noch gar nicht.
1: Klar, der war ja auch nicht auf dem Theater.
0: Genau.
1: Ja.
0: Wobei es gibt da tatsächlich eine Handvoll Schauspieler, die den Lenz komplett auswendig aufsagen und damit auch auf Touren gehen.
1: Unser Freund Christian Wirmer, ja.
0: Ja, was auch eine Leistung ist, ja.
2: Papa erzählt immer, wie beeindruckt er von dem Kopfstand ist.
1: Der Christian Wirmer hat mal bei einer Büchnerpreisverleihung ein Stück aus dem Lenz vorgetragen, und zwar den, wie bedauerlich ist, dass er nicht auf dem Kopf stehen konnte, indem er auf dem Kopf stand. In Darmstadt auf der Bühne des Großen Hauses, ohne Verstärkung, auf dem Kopf stehend, frei den Text gesprochen. Das ist von Christian Wirmer wirklich eine Leistung, die ich nicht vergessen werde. Das hat er sehr gut gemacht, ja. Und insgesamt, ich mag überhaupt Christian Wirmers Interpretation sehr gerne. Ich habe die schon von Anfang an verfolgt und weiß, dass er das bis heute sehr eindrucksvoll tut. Und natürlich damit auch das wieder ein bisschen eine Kurve zu unserem Thema, damit dem Text nochmal eine Qualität in einer anderen Ausdrucksform gibt, von der ich glaube, dass sie ohnehin, wenn wir uns mit Büchner beschäftigen, eine wichtige Rolle spielt, nämlich das Sprechen. Ich glaube, gerade das habe ich bei Christian auch gelernt, dass der Text, dadurch, dass er gesprochen wird, eine andere Form bekommt und auf eine andere Art und Weise wahrgenommen wird. Und wir haben dann im Gespräch miteinander überlegt, wir haben das dann zusammen in der Villa Büchner aufgeführt, dass das vielleicht ein Ort war, an dem das 100 Jahre vorher schon mal im Kreis der Familie geschehen war. Denn auch da können wir uns sehr gut vorstellen, das ist Luise, du kriegst ja die Kurve jetzt wieder zu meiner ewigen Predigt vom Vorlesen von Dramen, dass im Hause Büchner Texte gelesen wurden, ist überhaupt keine Frage. Ja, und damit tatsächlich finde ich eine andere Form der Herangehensweise entsteht.
2: Ja, ich finde das einfach so ulkig, dass Georg Büchner mit seinen Freunden gemeinsam Shakespeare-Stücke gelesen hat. Ich finde es irgendwie...
1: Ist das nicht eine wunderbare Vorstellung?
2: Das ist toll. Ja.
1: Ich sehe die bis heute irgendwie hier in den Darmstädter Wäldern sitzen im Kreis und mit verteilten Rollen Shakespeare sprechen. Großartig.
0: Es gab noch kein Radio, es gab noch keine Streamingdienste.
1: Richtig.
0: Du musstest dir die Zeit vertreiben. Ja. Also das klingt schon nach einer guten Idee.
1: Ja. Und es hat dazu geführt, dass sie auf eine unglaubliche Art und Weise weit über das hinaus, was wir heute können, einfach Zitate sicher Shakespeare kannten.
2: Ja. Ich habe noch eine Frage zu Leos und Lena, das vor euch beiden liegt. Du hast dich ja entschieden, auf der allerletzten Seite einen Epilog anzuhängen. Und man sieht zwei Polizisten, die den Steckbrief von Georg Büchner in der Hand halten. Und Papa und ich haben vorhin darüber gerätselt, warum du dich wohl entschieden hast, den da hinten dran zu hängen.
0: Schön, dass ihr das entdeckt habt. Diese Szene taucht ja eigentlich mittendrin auf bei Leos und Lena. Und ich finde, die ist in der Mitte irgendwo, die passt da gar nicht so unbedingt hin. Aber ich fand die Szene trotzdem cool. Mir gefiel diese Steckbrief-Idee so cool, weil ja Büchner auch irgendwann steckbrieflich gesucht wurde. Und diese beiden Polizisten am Schluss, das ist wieder so ein Gag, den ich für mich eher gezeichnet habe, die sind angelehnt an Schulze und Schulze, die beiden Detektive aus Tim und Struppi.
1: Okay.
0: Und die reißen dann halt nochmal los und suchen eben diesen Büchner. Man erkennt es an dem Bärten.
1: So ist wohl gerade sein. Ich habe es jetzt aufgeschlagen, ich sehe die Schnurrbärte.
2: Hatte ich es nicht so präsent, dass das auch aus dem Text ist. Ich habe gedacht, das hängt irgendwie einfach so hinten dran. Ja, cool, gefällt mir.
0: Das taucht in dem Text tatsächlich weiter vorne auf, wenn die beiden so unterwegs nach Italien sind. Und es passt aber gar nicht so unbedingt an die Stelle hinein. Und ich dachte mir, dann hängst doch hinten dran.
1: Sehr schön, ja. Und es war eine Gelegenheit, ein Büchnerbild unterzubringen.
0: Genau.
1: Ja.
2: Wir haben jetzt schon ganz viel über die verschiedenen Büchner-Werke gesprochen. Was mich noch interessiert ist, warum du so am Werk von Georg Büchner hängen geblieben bist. Du hättest ja gut auch sagen können, ich zeichne jetzt mal Gut, das Schiller. Ist natürlich eine andere Herausforderung, aber so den Faust.
1: Naja,
0: Faust gibt es schon als
2: Comic. Das gibt es schon wahrscheinlich, genau. Aber vielleicht magst du ein bisschen davon erzählen, warum du da so hängen geblieben bist und was dich da so gefesselt hat.
0: Es ist tatsächlich ganz pragmatisch. Nachdem ich den Wojciech fertig hatte, hatte ich überlegt, mit was mache ich jetzt weiter? Und dann fiel mir irgendwann ein, der arme Büchner ist ja nur 23 geworden, sein Oeuvre dementsprechend überschaubar. Und da dachte ich, vielleicht schaffst du das ja, den kompletten Büchner zu machen. Ah. Hätte ich mir jetzt Shakespeare ausgesucht, hätte ich die nächsten 30 Jahre noch was zu tun. Und ich dachte mir, ach komm, das ist schon cool. Und ich fing ja dann eben auch an, mich mit Büchner zu beschäftigen und fand den einfach einen spannenden Typ und dachte, das hätte er verdient, zumal er eben auch für seine Zeit ja auch ein sehr moderner Mensch war. Ich denke, er hätte hoffentlich, sag ich jetzt einfach mal, auch Freude an Comic-Adaptionen gehabt.
1: Jedenfalls Interesse, ja.
2: Es gab ja auch ganz süße Zeichnungen von ihm. Die könnten ja so auch in einem Comic dargestellt sein.
1: Diese Randkritzeleien, das stimmt. Ja, im Wojciech gibt es noch ein paar Zeichnungen am Rand.
0: Und das war eigentlich der Hauptgrund. Und da dachte ich, komm, jetzt machst du den Mann mal komplett.
2: Aber das finde ich witzig. Also du hast relativ von Anfang an gedacht, dass es so ein Ziel sein könnte, das alles zu machen.
0: Es kam mir bei Wojciech oder wie Wojciech dann fertig war. Und ich überlegte, mit was mache ich jetzt weiter? Weil ich hatte für mich dann schon bemerkt, dass ich Freude habe an der Adaption von Theaterstücken, was ja erstaunlicherweise gar nicht so viel gemacht wird. Es gibt zwar viele, zum Beispiel bei Graphic Novels, ja viele Romanadaptionen, aber ich finde oft bei Romanadaptionen ist es wie bei einer Verfilmung. Oft sagst du nach der Verfilmung, war okay, aber das Buch war besser.
1: Stimmt.
0: Weil das Buch, es entsteht ja in deinem Kopf eine Welt und dann schaust du dir aber die Welt eines anderen an, der die gezeichnet oder gefilmt hat. Aber ein Drama ist ja dafür geschrieben, dass das eine andere Person nimmt und auf die Bühne bzw. aufs Papier bringt.
1: Wie spannend, ja, du hast vollkommen recht.
0: Und das war der Gedanke, der mich da getragen hat, dass ich gesagt habe, ich mache mit Theater weiter, zumal ich mich eben, sag ich jetzt einfach mal, mit Theater auskenne, viele Stücke gesehen habe, viele Stücke kenne und dachte, ja, Theater wird mein Ding sein, werde ich weiterbleiben an der Dramenadaption und dachte, aber jetzt machst du erstmal den Büchner komplett.
1: Okay, aber erstmal heißt, da steht noch was bevor?
0: Ich habe noch vor, ein bisschen was zu zeichnen in Zukunft, was das jetzt sein wird, also es wird Theater bleiben. Ich habe mir schon ein paar Reklamhefte durchgearbeitet und nach ihrer Eignung durcharbeitet und da gibt es schon ein paar Stücke, die mich interessieren, ja.
1: Also, du weißt, dass ich sag's jetzt nochmal, ja? Ich finde, du musst noch den Landboten machen.
0: Ich habe das jetzt tatsächlich auch schon mehrfach gesagt bekommen und ich denke, den mache ich tatsächlich auch noch. Nicht so als dickes Album, weil dafür gibt er nicht genug her, aber vielleicht so im Superhelden-Heftchen-Format als 30-Seiter und den müsste ich auch noch mehr kürzen, weil es ist ja nicht sein alleiniges Werk, hat er mit dem Weidig zusammen gemacht und ich finde, wenn man den Landboten durchliest, du merkst schon, im hinteren Teil ist mehr Weidig, weil da geht es mehr um die Bibel und um den ganzen christlichen Bezug und ich finde, das kann man weglassen. Also den würde ich schon, wenn ich ihn bearbeite, mehr kürzen. Aber ich gehe ja da auch ganz anders ran. Ich gehe ja einfach nur aus künstlerischer Sicht ran. Und so würde ich rangehen.
1: Ja. Also ich habe dir mal, damit du es nicht vergisst, aber du hast ja eben gesagt, du hast es schon, den Leo Leonhard Büchner aus dem Hessischen Landboten mitgebracht. Der hat ihn tatsächlich illustriert. Meine Idee war, wenn wir darüber jetzt nochmal sprechen, das ist natürlich die Alternative, du hast recht mit diesem knappen Text, ja, ob der diese, weiß ich nicht, 60 Seiten hergeben würde. Das wäre natürlich auch möglich, sozusagen ein Zeitkolorit deutlich drumherum zum Gegenstand von unserer Präsentation, von unserer Graphic Novel zu machen. Und zum Beispiel das Blutbad von Södel, weiß nicht, ob dir das präsent ist, das kommt im Landboten vor. Das wäre ja sozusagen auch ein, wie ich finde, sehr naheliegendes.
0: Ich habe tatsächlich schon ein paar Skizzen gemacht und es wird dann halt so sein, dass Büchner selbst als Hauptperson auftritt und spricht den Text und geht eben durch diese Landschaft damals mit den armen Bauern und so und taucht dann immer mal so auf.
1: Großartig.
0: Und cool. Ich streiche dann halt auch viele von diesen, da werden ja immer wieder Summen aufgezählt, was wer verdient. Das ist, wen das interessiert, der soll ich den Landboten durchlesen als Reklamheft, aber ich werde das ein bisschen komprimieren und Ja, kommt noch hinterher. Ich bin jetzt schon so oft gefragt worden. Aber der Büchner an sich ist jetzt abgeschlossen mit den vier Bänden, weil das ist eben sein erzählerisches Werk. Das gibt es jetzt noch so als Nachtisch irgendwann.
2: Ja, und hat ja tatsächlich literarisch auch so den ein oder anderen schönen Satz dabei. Also es ist nicht zu unterschätzen, finde ich, wie stark die Sprache im Landboten auch ist.
0: Durchaus. Wie ich jetzt in Erlangen war, hatte mir ein Kunde ein Foto von seinem Sohn gezeigt, der hat so ein großes Rückentattoo, groß wie ein DIN A3 Blatt, so eine mittelalterliche Zeichnung mit einem gehängten Pfaffen, einem gehängten Richter und noch irgendjemanden und ganz groß steht dann in Fraktur Friede, den Hüttenkrieg, den Palästen.
1: Well.
0: Fand ich beeindruckend.
1: Ja. Ja, mir gefällt es besser als in Fraktur und auf einem Rücken tätowiert, zum Beispiel an einem besetzten Haus. Da kommt das ja auch immer noch durchaus angemessen vor. Ja, die Debatte über Weidig und Büchner müssen wir hier jetzt nicht führen. Wir haben ja im Landboten, in der Landbotenfolge ein bisschen drüber gesprochen. Auch ein Teil der religiösen Texte ist sicher von Büchner. Der hat das schon nutzen wollen.
0: Aber wie gesagt, du hast da eher den historischen Bezug dazu. Ich gehe das ja aus rein künstlerischer und ich sag mal auch aus unter, ich werde die Leute auch unterhalten.
1: Ja, umso spannender wird das natürlich, genau. Ja, klar.
0: Und dann wird das ein sehr komprimiertes Ding, also vermutlich, ich wüsste auch nicht, wie ich es illustrieren sollte, diese ganzen religiösen Bezüge, das wäre nicht mein Acker.
1: Verstehe, ja.
2: Kann ich auch nachvollziehen.
1: Okay.
2: Ich wollte nochmal auf eine Anmerkung ganz am Anfang zurück, nämlich das Wandern. Wusstest du, dass Georg Büchner auch diese Wanderung an der Bergstraße gemacht hat? Hast du davon mal gehört?
0: Nein.
2: Wir haben ja auf unserem Sharepic, das wir nutzen, haben wir im Hintergrund, das ist nicht mehr so richtig erkennbar, aber wir haben eine kleine Zeichnung, da stellt ein Freund von Georg Büchner, Alexis Mouston, zeichnet ihn im Felsenmeer. Das Felsenmeer ist dir vielleicht ein Begriff. So ein schöner Ausflugsort im Odenwald an der Bergstraße. Und ich habe schon manchmal gedacht, ob man nicht diese Wanderung, die Büchner und Alexis Mouston gemeinsam gemacht haben, ob man die nicht nachvollziehen könnte und nochmal gucken könnte, wo die beiden eigentlich entlang gewandert sind und wo die waren. Also es ist
1: der letzte Versuch, diese Wanderung zu machen, ist daran gescheitert, dass die alten Herrschaften den Weg nicht geschafft haben.
0: Ja, hätte Büchner mal Komoot gehabt und das aufgezeichnet.
2: Wobei, vielleicht wäre Komoot auch von den Magnetfelsen beeinflusst worden. Das nicht so einfach da an der Stelle.
0: Ja, und das klingt spannend. Ja. Dass Büchner auch Wanderer war, freut mich umso mehr.
1: Fühl ich ja, es gibt ja die große Geschichte, das ist auch eine Landbotengeschichte, der ist in der Nacht, in der diese Verhaftung am Selterstor stattfindet, da ist er in der Nacht nach Offenbach gelaufen. Ja? Ja,
0: damals war Wandern einfach die bevorzugte Fortbewegungsmethode.
1: Aber Gießen-Offenbach ist keine Wanderung. Das sind zwei Marathons.
0: Ja.
1: Und diese andere Wanderung, die ist gut dokumentiert, weil der Alexis Mouston das beschrieben hat. Ja, die sind von Darmstadt aus an der Bergstraße entlang gelaufen. Mehrere Berge hoch und runter. Und wie gesagt, der letzte Versuch, von dem ich weiß, ist auf halbem Weg an der Erschöpfung der Beteiligten gescheitert.
0: Ja, der Olle Goethe, der war ja auch bei uns in der Gegend, der ist ja auch vom Wetzel nach Gießen gewandert. Ja. Da gibt es auch noch einen Wanderweg, der auch vermutlich der Wanderweg sein soll. Okay, die Autobahn ist da jetzt noch ein bisschen im Weg. Wer weiß, ob das jetzt der Originalweg ist, aber das finde ich auch so eine nette Idee, dass man da lang gehen kann. So ein Büchnerweg wäre prima.
1: Ja, dann lass uns das doch mal im Hinterkopf haben. Ich habe noch was ganz anderes, guck mal. Ich habe im Vorfeld, als wir drüber nachgedacht haben, ob und wie wir diesen Podcast bewerben, die Artificial Intelligence gefragt.
0: Ja, ich hasse sie, aber man kann viel damit machen.
1: Du siehst es, ne? Ich habe uns beide in dein Titelbild reinbasteln lassen. Und es ist halt wirklich zu meiner großen Überraschung mit einem Knopfdruck möglich gewesen.
0: Ja.
1: Was denkst du von sowas?
2: Da wir hier ein Medium des Hörfunks sind, beschreibe ich einmal kurz, ich habe mir gerade schon die Schläfen gerieben, weil Papa gerne mit KI rumspielt.
1: Und über Bilder quatscht, die man nicht hören kann.
2: Genau, also wir sprechen darüber, dass das Titelbild von Leons und Lena in der Comic-Variante so bearbeitet ist, dass Papa und ich als Figuren in deinem Stil, Andreas, dargestellt sind und sozusagen mit Podcast-Mikrofonen neben den Figuren auf dem Titelblatt auftauchen.
1: Und was mich eben wirklich verblüfft, ist, wie souverän der Stil getroffen ist.
0: Es gefällt mir durchaus, das habt ihr auch wirklich süß machen lassen, aber natürlich bin ich als künstlerisch schaffender Mensch der KI gegenüber erstmal recht ambivalent eingestellt. Man kann da tolle Sachen mitmachen, dass sich die Menschheit jetzt ausgerechnet bei Musik schreiben und zeichnen von der Maschine das abnehmen lässt. Finde ich nicht so toll. Ich bin froh, dass ich zum Beispiel nicht hauptberuflich Illustrator bin.
1: Oh ja.
0: Meine Comic-Kollegen, die auch Comics aus Leidenschaft oder nebenberuflich zeichnen, sind hauptberuflich Illustratoren. Bei denen bricht eben total viel weg. Weil wenn du früher, ich sag jetzt mal einfach, für Gummibärchen eine Tüte entworfen hast und dein Auftraggeber hat gesagt, zeig mir mal ein Bärchen mit einem lustigen Hut, dann hat das früher der Illustrator oder die Illustratorin gemacht. Heute macht das der Azubi und er sagt einfach, mach mir mal ein Bärchen mit Hut. Und schon hast du da mehrere Variationen.
1: Ja.
0: Und zwar erkennt man oft, das habt ihr bestimmt auch schon gesehen, mittlerweile ist ja alles KI geflutet. Ob das der Döner ist, der damit bewirbt oder das Volksfest. Man erkennt diese KI-Handschrift. Aber den meisten Leuten reicht es und es ist halt, es nimmt vielen Leuten das Brot weg.
1: Ja.
2: Ja. Ja, und es ist natürlich auch die Frage, ob das in 2, in 5, in 10 Jahren auch noch so erkennbar ist. Ja, ich teile deine Einschätzung auf jeden Fall. Ich denke auch, es gibt andere Sachen, die man zuerst automatisieren könnte.
1: In der Tat, nicht zuletzt.
0: Aber körperliche Arbeit lässt sich halt schlicht durch einen Laptop abnehmen.
1: Naja, der Idiotismus der Hausarbeit, wie das der Engels genannt hat, der hätte zum Beispiel durchaus noch das ein oder andere. Ja, absolut, du hast vollkommen recht. Ja. Wir gehen auf der falschen Seite an die Mechanisierung.
2: Von den klimatologischen Schäden ganz abgesehen.
1: Auch das sollten wir erwähnen, genau, das ist jedes Mal.
0: Aber bei den Comics mache ich mir diesbezüglich eben keine Sorgen, weil das ist dann, sag ich jetzt einfach mal, vielleicht sieht das in 5 Jahren auch schon wieder anders aus, aber doch komplexer, weil ich eben, wie gesagt, vorher ein Stück eben dramaturgisch bearbeite, dann die Szenen entwickle. Es könnte vielleicht auch eine KI machen, aber dann wird es eben doch ganz anders aussehen, als ich es zeichne. Weil wenn ich mir ein Drama durchlese, entwerfe die Figuren und gucke dann, wie soll das Setting aussehen, das kann bestimmt eine KI auch machen, aber basiert auf was ganz anderem. Und ein lustiges Bärchen mit einem lustigen Hut ist vielleicht einfacher, aber eine Adaption von Drama ist auch dann vielleicht doch zu viel Arbeit, weil du musst ja deiner KI dann auch sagen, was wie wo stehen soll und ich denke, das bleibt.
2: Ja,
1: das finde ich auch sehr schön, dass ich das jedenfalls jetzt gelernt habe, ich hoffe auch alle anderen, dass es eben tatsächlich in der Umsetzung, dass das ein kreativer Akt ist, ja, und die Entscheidung, wie bringe ich das aufs Papier in deiner Form, mehr ist als einfach nur auf den Knopf zu drücken und sagen, mach mir dann ein paar Bilder draus. Das ist
0: ja sehr mehrere Arbeitsschritte einfach, ja.
1: Ja, nochmal, was die verschiedenen Formen angeht, Andreas, was wir vielleicht noch am wenigsten beschrieben und diskutiert haben, ist deine musikalischen Aktivitäten. Du trittst auch auf, ist das eine Band, mit der du auftrittst, eine Gruppe?
0: Das ist eine Band.
1: Ja.
0: Die Band heißt Fern der Heimat und wir hatten als erstes ein maritimes Set, wo ich jetzt auch schon zum 12. Mal, glaube, zu den Matjes-Tagen in Emden geladen wurden.
1: Und wie seid ihr da drauf gekommen?
0: Wir hatten uns da mal beworben und die fanden uns so
1: gut. Ja, aber ich meine, was macht ein maritimes Thema bei euch?
0: Naja, es gibt da sehr viel maritime Musik. Jede Band hat irgendwann mal was Maritimes gemacht.
1: Okay.
0: Von Punkbands wie den Sex Pistols, als auch die Ärzte. Aber natürlich haben wir auch sehr viel Hans Albers im Programm. Also eben keine Shanties, sondern naja. Und wir haben jetzt ein neues Programm, das nennt sich Von Gold zu Blei. Und da geht es von den goldenen 20ern in die bleiernen 40er.
1: Toller Titel.
0: Was den Background hat, da meine Mutter 10 Geschwister hatte, die alle älter waren, habe ich damals auch sehr viel alte Schlager und so im familiären Umfeld gehört und aha, mochte die auch immer.
1: Aha.
0: Und irgendwann waren ja aber dann doch viele Lieder eher nicht so toll beleumundet, wie zum Beispiel Davon geht die Welt nicht unter.
1: Ja.
0: Dann hieß immer, das ist so ein Durchhaltelied.
1: Ja.
0: Und irgendwann habe ich mal recherchiert und kam darauf, dass es kaum einen Texter, eine Sängerin oder einen Komponisten gibt, der nicht entweder verfolgt wurde, umgebracht wurde oder in den Widerstand gegangen ist.
2: Mhm.
0: Und so haben wir jetzt ein Programm über Menschen, die diese Lieder geschrieben haben und ich erzähle dazu die Geschichten, die dahinter stecken. Zum Beispiel, bleiben wir doch bei Davon geht die Welt nicht unter, das ist das beste Beispiel. Der Texter Bruno Balz, der war in der Weimarer Republik schon offen homosexuell, was damals ja ging, und war aber in der Nazi-Zeit, wurde er verfolgt, wurde auch gefangen, wurde gefoltert Und erst auf Eingreifen von Sarah Leander wurde er freigelassen, weil sie meinte auch, wir brauchen diesen Mann, der ist wichtig, der schreibt die Texte. Und am Tag seiner Freilassung hat er für sich geschrieben, davon geht die Welt nicht unter. Ich lasse mich von euch nicht fertig machen. Das ist eigentlich die Message dahinter. Und das fand ich so beeindruckend, dass wir eben daraus ein ganzes Programm gemacht haben, von den Comedian Harmonists über was es da alles gibt, eben auch die Rolle von Hans Albers im Dritten Reich, der ja auch eher so ein bisschen ambivalent war, einerseits gegen die Nazis, aber andererseits eben auch in Deutschland geblieben, weil er hier Erfolg hatte.
1: Sich arrangiert hat, ja.
0: Und damit sind wir jetzt so aktuell auch im Gießener Stadttheater, treten wir da auf.
1: Toll, ja, sehr spannend.
0: Hoffen, dass wir da ein bisschen mehr jetzt rumkommen, also das ist so das Ding.
1: Kommt Robert Gilbert vor, das Weiße Rössel?
0: Ja, auch, unbedingt.
1: Ganz großartig ist der. Der ist mir vor einiger Zeit begegnet und das ist wirklich ein unglaublicher Dichter gewesen. Ja.
0: Genau, über ihn wird ein bisschen erzählt. Tucholsky taucht auch vor, weil ich bringe auch ein paar Gedichte an. Und es geht eben, man erkennt halt, wie sich Deutschland seiner Kunst entledigt hat in der Zeit.
1: Zum Kotzen, ja. Ja, was da verloren gegangen ist.
2: Apropos Musik und Programm, wir kommen zum Ende der heutigen Folge und Papa wollte noch Werbung in eigener Sache machen.
1: Naja, nicht, dass ich jetzt sozusagen auf der gleichen Ebene anknüpfen möchte, aber es wissen ja alle Beteiligten, glaube ich, oder viele Beteiligten, dass es die fabelhafte Büchner-Bande gab, dass wir vor 15 Jahren schon mal mit einem großen Programm über die Geschwister Büchner aufgetreten sind, die Darmstädter Blues-Papas und ein paar Sängerinnen und Sprecher. Und wir haben in den letzten Monaten ein Programm zusammengestellt, das sich mit der Unabhängigkeitserklärung der Vereinigten Staaten vor 250 Jahren beschäftigt. Und das den Titel hat, nicht, dass sie nach Amerika gehen. Das ist ein Zitat von dem Gutzko-Brief an den Büchner und greift darauf zurück, dass es tatsächlich zwischen 33 und 48, vielleicht 55, 1833, 55, jede Menge von Auswanderer gab, die aus politischen Gründen gegangen sind. Und dass es ganz viele Verbindungen von denen und ihrer Zeit zu den Büchners hier in Deutschland gibt. Und darüber wird diese Revue berichten. Wir haben am kommenden Samstag im Schulhof der Alice-Eleonoren-Schule hier in Darmstadt eine Preview dieser Veranstaltung. Das wird die Möglichkeit bieten, mal sozusagen eine erste Idee davon zu haben, was da im Einzelnen stattfindet. Wir werden drei Stücke dieser Präsentation vorführen. Am Samstag um 12 Uhr im Hof der Alice-Eleonoren-Schule hier in Darmstadt. Das ist neben dem alten Pädagog in der gleichnamigen Straße, der Pädagogstraße. Und da werden wir um 12 für etwa eine halbe Stunde auftreten. Ansonsten sind wir vermutlich ab dem Herbst mit der gesamten Revue unterwegs.
2: Sehr schön.
1: Ja, und zusammenfassend lässt sich jetzt sagen, nachdem wir eine knappe Stunde miteinander geredet haben, ich freue mich sehr, dass Andreas uns besucht hat. Ich habe was gelernt. Ich hoffe, wir haben dem PP-Publikum ein paar neue Informationen verschaffen können. Ich wünsche dir dringend gute Verkäufe, vielleicht nicht zuletzt jetzt auch nochmal den einen oder anderen neugierig gemacht zu haben auf deine Werke.
0: Na, dann grätsche ich doch gerade nochmal rein und sage, kauft euch den Band, 17 Euro kostet er, bei der Edition 52 lässt er sich bestellen, gute Comicläden haben ihn hoffentlich im Regal stehen.
1: Und hoffentlich der gesamte Buchhandel spätestens ab jetzt.
2: Ja. Und nicht nur Leos und Lena, sondern auch alle anderen Werke. Ja. Auch von meiner Seite ganz herzlichen Dank, dass du die Anreise aus Gießen auf dich genommen hast, dass du hier warst.
0: Ist überschaubar weit.
2: Stimmt. Wir haben ja gelernt, dass Georg auch von Gießen nach Offenbach gelaufen ist. So rum, ne?
0: Ich werde die Bahn nehmen, ich werde nicht laufen.
1: Gut.
0: Es hat mich sehr gefreut, bei euch zu sein. War sehr schön hier. Vielen Dank.
2: Wir haben zu danken für dieses schöne Gespräch und damit bleibt mir am Ende von dieser Folge wie immer nochmal zu sagen, dass wir Peter und Luise Brunner sind. Ihr habt eine Folge von Büchners Welt gehört. Die Folge wurde aufgezeichnet am 8. Juni 2026 und ihr könnt sie hören live am 11. Juni 2026 um 17 Uhr auf Radio Darmstadt. Das empfangt ihr über DAB+. Oder ihr hört einfach später den Podcast auf allen gängigen Portalen. Vielen Dank euch fürs Zuhören und bis zum nächsten Mal.
1: Alles Gute, auf bald.

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0: Herzlich willkommen bei Darmstadt Interkulturell, der monatlichen Sendung bei Radio Darmstadt, zu Themen aus Religionen, Kulturen, Migration und Zusammenleben an jedem zweiten Donnerstag im Monat. Am Mikrofon begrüßt Sie Johannes Borghetto. Liebe Hörerinnen und Hörer, heute tauchen wir mal ganz tief in religiöse Gefilde ein. Ende Januar fand eine Veranstaltung statt, zu der Pax Christi, die internationale katholische Friedensbewegung, das evangelische Dekanat Darmstadt, die katholische Hochschulgemeinde Darmstadt und die katholische Betriebsseelsorge Südhessen eingeladen hatten. Es sollte um das Thema Christentum und Rechtsextremismus gehen, mit dem Titel »Unterscheidet die Geister«. Vortragender war Günther Hameling. Er ist tätig in einer Kommission Rechtsextremismus und Christentum der Pax Christi-Bewegung. Und die Veranstaltung fand bewusst im Vorfeld der Kommunalwahl in Hessen statt. »Unterscheidet die Geister«. Das ist manchmal recht schwer, wenn sich Extremisten etwa an christlichem Gedankengut bedienen und Texte aus den Schriften der Bibel völlig aus dem Zusammenhang gerissen verwenden. Weil es uns wichtig ist, wollen wir den gesamten Vortrag dokumentieren und somit bleibt nicht viel Zeit für musikalische Einlagen.
1: Ja, schönen guten Abend und herzlich willkommen auch meinerseits. Ich hoffe, ich bin da hinten auch zu verstehen. Wenn es zu laut ist, sagen Sie Bescheid, gell? Ja, ich bin ja hier im Bistum Mainz und ich habe von Ingrid gehört, dass auch der DGB breit Werbung gemacht hat. Und deswegen habe ich gedacht, das verrate ich gleich erst im übernächsten Satz. Mhm. Ich fange mal anders an als sonst. Alice Weidel behauptet gern und immer wieder, dass die AfD die einzige noch wirklich demokratische und einzige noch wirklich christliche Partei in Deutschland sei. Und da ich hier im Bistum Mainz bin, habe ich mir mal einen Satz von Wilhelm Emanuel Freiherr von Ketteler, dem Mainzer Sozialbischof des 19. Jahrhunderts, herausgesucht. Und er hat gesagt, wir wünschen uns wahrhaft nicht solche Könige wieder, die sich die Allerchristlichsten nennen und als solche gepriesen werden wollen. Die Kirche und die Religion aber nur benutzen, um sie zu Werkzeugen ihrer Politik zu machen. Ich finde, das ist ein guter Satz. Mein Name ist Günter Hameling, das haben Sie schon gehört. Ich bin Theologe und Krankenpfleger und Mitglied der Arbeitsgruppe Kirche, Demokratie und Rechtsextremismus im Pax Christi Regionalverband Rhein-Main. Und dann komme ich gleich zu dem Experten. Also ich bin in dem Sinne kein Experte. Das, was ich Ihnen heute präsentiere, das stammt alles aus allgemein zugänglichen Quellen und sind jetzt nicht irgendwelche Spezialrecherchen, bis vielleicht ein bisschen von Korrektiv. Aber es steht alles zur Verfügung. Es steht in Papierform zur Verfügung. Ich habe Ihnen das ein bisschen aufgebaut und im Netz können Sie sich zu diesem Thema dumm und dusselig gucken. Ich werde viel zitieren. Anders geht das nicht. Deswegen muss ich auch viel ablesen. Ich fange mal an mit zwei Zitaten aus der deutschen Geistes- und Philosophiegeschichte. Das erste Zitat ist von Johann Wolfgang Goethe. Denn eben wo Begriffe fehlen, da stellt ein Wort zur rechten Zeit sich ein. Mit Worten lässt sich trefflich streiten, mit Worten ein System bereiten. Und es können auch Worte aus dem einen System, in unserem Fall Kirche, Glaube und so weiter, in ein anderes System transferiert werden. Das zweite Zitat in diesem Sinne ist von Ludwig Wittgenstein. Die Bedeutung eines Wortes ist sein Gebrauch in einem Satz. Die Philosophie ist ein Kampf gegen die Verhexung unseres Verstandes durch die Mittel der Sprache. Dann gucken immer alle und staunen. Meine Güte, jetzt kommt er auch noch mit Wittgenstein. Die Bedeutung eines Wortes ist sein Gebrauch in einem Satz. Ich war vor längerer Zeit bei uns auf der Raiffeisenbank in Idstein und fand folgende Werbung. Banking for Future, nachhaltig investieren für künftige Generationen. Das heißt, hier sind zumindest drei Termini, nämlich for future, nachhaltig und künftige Generationen aus dem allgemein üblichen ökologischen Sprachspiel ins Sprachspiel der Bankenwerbung überführt worden. Ich habe mich da jetzt nicht drum gekümmert, ob es tatsächlich um grüne Anlagenformen geht, aber das ist einfach nur mal so ein Beispiel für das, was die rechte Theologie, sage ich mal, oder die ultrakonservative und auch die politisch Rechten mit christlichen Begriffen machen. Und ich möchte Ihnen in einem ersten Schritt einen Überblick geben über die geschichtliche Tiefe und die internationale Breite und systematische Verknüpfung von christlichen und rechten Begriffen. Im zweiten Schritt geht es dann um die Unterscheidung der Geister mit Paulus und Ignatius von Loyola. Und dann in einem dritten Schritt, denke ich, kommen wir miteinander ins Gespräch. Ich beginne mal den Überblick mit einigen Zitaten aus dem, jetzt kommt was ganz Langes, aus dem Manifest der studentischen Aktion der Deutschen Gesellschaft zum Schutz von Tradition, Familie und Privateigentum. Der deutsche Ableger einer brasilianischen und dann internationalen Gründung, die in den 60er, 70er Jahren in Brasilien vor allen Dingen gegen die Theologie der Befreiung gegründet worden ist. Und die haben eine Aktion zur Bundestagswahl 2025 gemacht. Jetzt zitiere ich. Jede Lösung, die die grundlegende Notwendigkeit ignoriert, dass Deutschland zu seinen christlichen Wurzeln und Prinzipien zurückkehren muss, die es von Karl dem Großen bis heute geprägt haben, ist zum Scheitern verurteilt. Die Geschichte beweist, dass Deutschland seine wahre Größe erreichte, als es sich seiner christlichen Mission bewusst war, ein Leuchtturm des Lichts und der Zivilisation für die Welt. Vor diesem Hintergrund fordern wir: Erstens, das Ende der illegalen und massenhaften Einwanderung. Stoppen wir die Zerstörung unserer Kultur und Zivilisation durch antichristliche Gruppen. Messerattacken und Gewaltepisoden sind keine Einzelfälle, sondern Ausdruck vieler Migranten gegen unsere christlichen Werte. Zweitens, fordern wir den Schutz des Lebens von der Empfängnis bis zum natürlichen Tod. Stoppen wir den Massenmord unschuldiger Kinder im Mutterleib. Drittens, schützen Sie die Unschuld unserer Kinder. Keine Gender-Indoktrination in Schulen und Kitas. Lehrpläne mehrerer Bundesländer enthalten in unterschiedlichem Ausmaß Elemente dieser verrückten Gender-Ideologie in Sprache und Wirklichkeit. Viertens, verteidigen wir die traditionelle Familie als Grundlage unserer Gesellschaft, um die christlichen Werte und Wurzeln Deutschlands wieder zu betonen. Kinder stammen von einem Vater und einer Mutter ab. Versuche, dieses natürliche Abstammungsrecht zu reformieren, müssen entschieden zurückgewiesen werden. Fünftens, Schluss mit dem grünen Ruin, Schluss mit dem Klimawahnsinn. Die radikale Klimapolitik der Bevölkerungskontrolle und des Degrowth zerstört nicht nur die Wirtschaft und die Entwicklung, sondern zeigt auch die Abkehr von den christlichen Wurzeln zugunsten neuer ideologischer Klimagötzen. Zitat Ende. Nun mag Ihnen das ein bisschen so vorkommen wie so ein rechtschristlich-völkisch-nationales Sektierertum, dem, wie Beatrix von Storch mal gesagt hat, die Maus ausgerutscht ist. Aber es ist leider nicht so. So sektiererisch ist es gar nicht mehr. Deswegen komme ich jetzt zu einer internationalen Strömung, und das ist die Conservative Political Action Konferenz. Konferenz der konservativen politischen Aktion. Auch eine amerikanische Gründung, mittlerweile auch international, und Europa findet sie seit einigen Jahren auf Einladung Viktor Orbáns in Ungarn statt. Gott, Familie und Heimat als Fundamente unserer Zivilisation sind immer wiederkehrende Themen. Jetzt zitiere ich aus der Eröffnungsrede von Viktor Orbán 2023. Die jüdisch-christliche Tradition lehrt uns, dass Gott die Menschen in Nationen geteilt hat und jeder Nation auch noch einen Schutzengel zugesichert hat. Meine Freunde, das Ideal der Nation ist unser besonderes westliches Erbe. Dies haben auch die Ungarn erkannt, deshalb haben sie einen Blutschwur geschworen, deshalb haben sie sich zur Nation organisiert. Das Wesen der illegalen Migration ist die Zerstörung der nationalen Gemeinschaft. Das Gleiche ist auch das Ziel der Vogue-Bewegung und der Gender-Propaganda. Die gute Nachricht ist, dass hier in Ungarn die Reconquista begonnen hat. Es ist eine gute Nachricht für alle, dass man nicht länger das Gegenmittel gegen das progressive Virus suchen muss. Es ist hier in Ungarn. No migration, no gender, no war. Dazu wünsche ich uns allen die Unterstützung des lieben Gottes und beständige Arbeit. Und may the force be with you. Zitat Ende. So, das wird noch schlimmer. Wir gehen nämlich jetzt mal von Ungarn in die USA. Sie haben das wahrscheinlich mitbekommen, dass ein Großteil dessen, was Donald Trump aktuell so veranstaltet, vor allen Dingen in der Denkfabrik der Heritage Foundation entstanden ist, die diese Agenda 2025 formuliert haben. Als Blaupause für Trumps Innen- und Außenpolitik. Da gibt es einen Russell Ward, maßgeblicher Mitschreiber dieser Agenda. Und er sagt, wir sind Christen und zugleich Nationalisten. Wir glauben, dass wir eine christliche Nation haben. Christlicher Nationalismus wäre wahrscheinlich die exakte Beschreibung meiner Überzeugung. Darüber sollen sich alle einig sein, selbst wenn sie Religionsfreiheit genießen. Muslime haben nicht einfach nur eine mangelhafte Theologie. Sie kennen Gott nicht, weil sie Jesus Christus, seinen Sohn, abgelehnt haben und sind verdammt. Russell Ward ist bekennender Katholik. Ich lasse jetzt mal die neue Rechte in Frankreich weg. Und in Italien werden wir uns auch nicht weiter aufhalten. Aber wir gehen jetzt von Amerika nach Russland. Im internationalen Kontext. Denkfabriken rund um den russischen Philosophen und Putin-Vordenker Alexander Dugin, der eine vierte politische Theorie geschrieben hat, und dort propagiert er die Allianz von Thron und Altar, also von Putinismus und russischer Orthodoxie. Zitat: Die Wiederzuwendung zu traditionellen Glaubensformen, der Orthodoxie als Seele des russischen Volkes, ist der entschlossen zu beschreitende Weg in die Zukunft. Vereint mit dem Nationalbolschewismus und dem Eurasismus bestimmen wir als unser primäres Angriffsziel den westlichen Postmodernismus, diese morbide Vermischung der Gesellschaft, des Spektakels und der Konsumkultur. Die vierte politische Theorie ist ein Kreuzzug gegen die Postmoderne. Die postindustrielle Gesellschaft, das liberale Gedankengut in Familien- und Geschlechterfragen sowie deren Scheusale, Monster, Transvestiten und Entartete. Und gegen die Globalisierung und die Ideologie der universellen Menschheit. Es geht um sein oder nicht sein Russlands. 2024, Zitat Ende, 2024 sagte Patriarch Kyrill zu Putin, Zitat: Gott helfe Ihnen, den Dienst, den Gott selbst Ihnen anvertraut hat, mit Liebe zum Vaterland und Mut fortzusetzen. Es ist eine große Gnade Gottes, dass das Oberhaupt des russischen Staates ein orthodoxer Mann ist, der sich seines Glaubens nicht schämt. Zitat Ende. Diese sozusagen Erwählungsfloskeln, also von Gott erwählt zu sein, die finden Sie aber natürlich auch bei amerikanischen Fernsehpredigern und Ähnlichen. Ja, da gibt es zum Beispiel einen Lance Wallnau, das lese ich jetzt doch noch mal kurz vor. Donald Trump ist Gottes Chaoskandidat, für einen speziellen Zweck vom Allmächtigen gesalbt. Also das ist schon Interessant. Und ich mache ja mal eine erste theologische Zwischenbemerkung.

Getrieben von der Angst. Sie sind überhaupt nicht erlöst, sie sind getrieben von der Angst um die russische Seele, um das Volk, um sich selbst. Das wäre schon mal so ein erster wichtiger Punkt. Ich kann auch noch Alfred Delp zitieren: Die Religion des Christen relativiert jede andere Bindung an Volk, Nation, Rasse, Führer und welche Götzen auch immer. Dafür ist Alfred Delp von den Nazis hingerichtet worden, für diese Aussage. Damit kommen wir jetzt nach Deutschland. In einem ähnlichen Tenor formuliert Björn Höcke: Das deutsche Volk ist durch Geburtenrückgang und Masseneinwanderung in seiner Existenz elementar bedroht. Auch hier wieder diese Bedrohungsvorstellung. Ja, das gleiche Muster wie bei Alexander Dugin. Elementare Existenzbedrohung. Und es gibt natürlich auch intellektuelle und personelle Verbindungen zwischen der AfD und der Denkfabrik Alexander Dugins. Und das wird vor allen Dingen promoviert über das Deutsche Zentrum für Eurasische Studien in Berlin. Also ich habe mich dessen enthalten, jetzt wie bei der, die kennen Sie wahrscheinlich, wie bei der Anstalt im ZDF, hier so Falldiagramme zu malen. Da würden also ganz interessante Sachen dann deutlich werden. Ja, von Björn Höcke zu den Christfluencerinnen, die sich so im Internet und auf den Social-Media-Kanälen tummeln. Sie sind geschäftstüchtig, fromm, erzkonservativ und knüpfen teils enge Verbindungen zu rechtspopulistischen Akteuren, titelte der Deutschlandfunk. Einer dieser Christfluencer, der Herr Jäger, machte ein Interview mit Alice Weidel und resümiert, das kann man auch auf YouTube nachschauen: Frau Weidel, viele Christen stehen hinter Ihnen und wünschen Ihnen einen großen Wahlerfolg. Dann wäre auch noch zu nennen die Gruppe der Christen in der AfD. Das ist eine organisierte Gruppe innerhalb der AfD. Da muss man allerdings wissen, es gibt sogar eine organisierte Gruppe der Juden in der AfD. Und es gibt auch eine organisierte Gruppe der Migranten in der AfD. Dann bleiben wir mal in Deutschland. Zu nennen wäre weiter die Zeitschrift Junge Freiheit. Auflage ca. 30.000 Exemplare. Und als ihre Grundwerte nennt die Junge Freiheit Nation, Freiheitlichkeit, Konservatismus, Christentum. Die Suche nach Transzendenz muss den Rationalismus ablösen, der zu einer sinnentleerten, abgestorbenen Gesellschaft geführt hat. Und deswegen will und tut die Junge Freiheit auch von Zeit zu Zeit christliche Themen platzieren, vor allen Dingen mit zentralen Kategorien wie Sünde, Geworfenheit und Erlösung. Das war jetzt so ein kleiner internationaler Überblick. Es geht gleich noch weiter, aber jetzt machen wir mal einen Schritt in die Tiefe der Geschichte. Ich glaube, es ist falsch, Anknüpfungspunkte zwischen der AfD und der NSDAP zu suchen. Das ist ein Fehler, den man leicht machen kann. Die Programmatik ist viel eher bei der Deutschen Nationalen Volkspartei der damaligen Zeit zu verorten und bei der konservativen Revolution. Eine philosophische Strömung in Deutschland in den 20er Jahren, allerdings schon zurückgehend bis in die 1890er Jahre. Und dafür stehen Namen wie Carl Schmitt, Arthur Müller-Vandenbroek, Oswald Spengler, haben Sie sicher schon mal gehört, der Untergang des Abendlandes, Ernst Jünger und Edgar Julius Jung. Ihnen ging es gegen den Ungeist der Moderne, gegen universelle Menschenrechte, den Universalismus überhaupt, den Egalitarismus, den Kosmopolitismus und den Globalismus. Und natürlich gegen die Weimarer Demokratie als Teil dieser ganzen Ismen. Und damit Sie die Verbindung zu heute ein bisschen nachvollziehen können, zitiere ich jetzt mal Edgar Julius Jung. Und er sagt:
Konservative Revolution nennen wir die Wiedereinsetzung all jener elementaren

0: Sätze und Werte, ohne welche der Mensch den Zusammenhang mit der Natur und Gott verliert und keine wahre Ordnung aufbauen kann. An die Stelle der Gleichheit tritt die innere Wertigkeit. An die Stelle der sozialen Gesinnung der gerechte Einbau in die gestufte Gesellschaft. An die Stelle der mechanistischen Wahl das organische Führerwachstum. An die Stelle des bürokratischen Zwangs die innere Verantwortung echter Selbstverwaltung. Und an die Stelle des Massenglücks das Recht der Volksgemeinschaft. Also ich denke, wenn Sie diesen Text vor 100 Jahren hören, dann können Sie auch Verknüpfungen herstellen zu dem, was ich vorher zitiert habe und auch dem, was Sie ringsum hören. Jetzt komme ich zu einem Spezialthema. Mein Lieblingsthema eigentlich ist die politische Theologie des amerikanischen Vizepräsidenten J.D. Vance. Und ich möchte dem, was ich dazu sage, einen Satz des Ignatius von Antiochien aus dem 2. Jahrhundert nach Christus voranstellen. Ignatius sagt: Lernt sie kennen, die Sonderlehren aufstellen über die Gnade Jesu Christi, die zu uns gekommen ist, wie sehr sie dem Willen Gottes entgegen sind. Um die Nächstenliebe kümmern sie sich nicht, nicht um die Witwe, nicht um die Waise, nicht um den Bedrängten, nicht um den Gefangenen und nicht um die Hungernden und Dürstenden und auch nicht um die Fremden. Also, Sie haben das mitbekommen, kurz nach dem Amtseintritt von Donald Trump hat er die Einstellung fast aller internationalen Hilfeleistungen verfügt. Und J.D. Vance hat das dann ja begründet mit einem angeblich alten christlichen Rezept, dem auf Augustinus und Thomas von Aquin zurückgehenden Ordo Amoris, der Ordnung der Liebe. Und Vance hat dann wörtlich gesagt, wir sollten zuerst unsere Familie lieben, dann unsere Nachbarn, dann unsere Gemeinschaft und dann unser Land. Und erst dann die Interessen der restlichen Welt vielleicht berücksichtigen. Und das solle man einfach mal nachlesen bei Thomas von Aquin. Gut, habe ich mir gedacht, dann lese ich das mal nach bei Thomas von Aquin. Ja, und dann habe ich festgestellt, was Thomas von Aquin da eigentlich schreibt. Erstens, über allem steht die Liebe zu Gott. Zweitens, dann folgt die Liebe zu sich selbst als Bemühen um ein gerechtes und moralisches Leben. Drittens, dann folgt die Liebe zu den Mitmenschen. Viertens, in der Tat, die Familie und die Freunde dürfen wir mehr lieben als die übrigen Menschen. Aber die familiäre Liebe darf nicht über die Gerechtigkeit und die Wahrheit gestellt werden. Und einem notleidenden Menschen soll man mehr Almosen geben als einer blutsverwandten Person. Ich denke, damit ist klar, was J.D. Vance von Thomas von Aquin verstanden hat und was nicht. Also die Ordnung der Liebe folgt bei Thomas gerade nicht dem Kriterium dieser konzentrischen blutsverwandten Zugehörigkeit oder volksverwandten Zugehörigkeit, sondern dem Kriterium der Not des anderen. So, das alles hier habe ich jetzt in Rot. Da verschone ich Sie jetzt mal ein bisschen mit. Können wir nachher vielleicht noch kommen? Nein, doch, das doch noch. Also, J.D. Vance hat ja auch sich ganz klar anti-islamisch positioniert. Und das Interessante ist, dass er dann für seinen falsch verstandenen Thomas von Aquin auf Thomas von Aquin rekurriert und Thomas von Aquin theologiegeschichtlich gar nicht zu denken ist ohne Aristoteles. Den Aristoteles kannte er aber nur, weil er im arabisch-muslimischen Bereich hat man die Aristoteles-Bücher alle gut aufbewahrt und sie wurden dann auch vor allen Dingen in Spanien von muslimischen Theologen kommentiert und Aristoteles und übersetzt, und die Kommentare und die Übersetzungen sind dann auf Thomas von Aquin oder besser noch auf Albertus Magnus, ebenfalls Dominikanertheologe in Köln, seinen Lehrer gekommen. Ja, und dann sage ich immer, ja, gehört der Islam zu Europa? Dann kann man nur sagen, theologisch auf jeden Fall, weil sonst ist die europäische Theologie seit Thomas von Aquin nicht denkbar. So, jetzt gehen wir mal weltweit viral. Die Gebets-App Hello. Also diese Gebets-App ist nach eigenen Angaben die erfolgreichste Gebets-App der Welt. Für 9,99 Euro im Monat gibt es täglich Gebete, Rosenkränze, Meditationen und was Sie sich vorstellen können. Da kann ja erstmal eigentlich nichts falsch dran sein. Daran vielleicht nicht, aber vielleicht dahinter. Weil nämlich 40 Millionen Dollar haben J.D. Vance und der PayPal- und Palantir-Mitbegründer Peter Thiel in die App investiert. Und der Ex-Fox News-Moderator Tucker Carlson hat gesagt, diese App könnte die Welt vielleicht grundlegender verändern als jeder Politiker. Und wenn Peter Thiel nicht gerade in Gebets-Apps investiert, konzipiert und baut er Privatstädte für Superreiche und propagiert einen postdemokratischen Turbokapitalismus. Zitat: Ich glaube nicht mehr, dass Demokratie und Freiheit vereinbar sind. Denn die Demokratie ist die Tyrannei der Mehrheit. Noch ein Zitat: Die große Aufgabe der Libertären besteht darin, einen Weg zu finden, um der Politik in all ihren Formen zu entkommen und so die Freiheit des Einzelnen und seines Eigentums zu verwirklichen. Jetzt lese ich hier noch mal ein anderes Zitat vor. Peter Thiel, nein, von Peter Thiel, also dem Finanzier dieser App. Ja. Was jetzt Thiels Meinung angeht zur Demokratie, zitiere ich Ihnen mal einen anderen Satz und sage Ihnen dann, von wem er ist. Die Demokratie ist eine große Pöbelbewegung, eine Erhebung der schlechten, ungebildeten, kranken, schwachen und feigen mitsamt ihrer jüdisch-christlichen Phrase vom Himmel auf Erden. Das war Friedrich Nietzsche. Also man sieht auch die Kanäle. Ja? Also mir ist wichtig, dass ein bisschen deutlich wird, das sind fast Stoffwechselvorgänge. Ja? Da werden Begriffe aufgenommen, dann werden sie durchgekaut, dann werden sie fermentiert und dann kommt da hinterher ganz was anderes bei raus. Also für mich ist das immer ein wichtiges Bild, ja? Dass man jetzt eher mal sagen kann, oh, da ist dieser Begriff und den tue ich jetzt mal darüber. Nein, das wird verstoffwechselt und sozusagen in die eigene Genetik eingebaut. Ja, wie wenn Sie, weiß nicht, ob ich das sagen darf, aber wenn Sie ein Steak essen, dann wird dieses Steak im Körper umgebaut zu das Eiweiß, zu körpereigenem Eiweiß. Und so funktioniert auch diese Übernahme von christlichen Begriffen in diese rechte politische Sprache. Nächstenliebe und Gerechtigkeit bezeichnet Peter Thiel als Hyperchristentum und er plädiert für einen vertikalen Blick nach oben und für einen unbedingten Transzendenzbezug. Und letztens hat er erst noch wieder gesagt, das Christentum eines Kaiser Konstantin sei ihm viel näher als das Christentum einer Mutter Teresa. Und Alice Weidel, jetzt komme ich wieder auf Alice Weidel zurück, kann sich Unternehmer wie Elon Musk und Peter Thiel auch sehr gut in einer Regierung oder als Regierungsberater vorstellen. So, ich möchte alles, was ich jetzt gesagt habe, möchte ich noch mal ein bisschen zusammenfassen. Was dort stattfindet, ist im Grunde genommen, das habe ich auch von meinem alten Sozialphilosophielehrer Johannes Heinrich in St. Georgen. Er hat gesagt, Gesellschaft kann man im Grunde genommen in drei Reflexionsstufen oder Schichtungen sortieren. Das ist einmal die Kultur, das Recht, die Politik und die Ökonomie. Und die sind nicht getrennt voneinander, sondern haben ja immer miteinander zu tun. Unter Kultur, ich habe noch einen ganz kleinen Leit darüber geschrieben. Also unter Kultur ist jetzt nicht nur irgendwie Theater, Kino und sonst was zu verstehen, sondern die Menschenrechte Also eher so etwas Metaphysisches, wenn man will. Ja? Die Menschenrecht, der Begriff der Menschenwürde und so weiter und so fort, das würde nach Heinrichs in diesen Begriff der Leitkultur gehören. Dann kommt als nächstes das Recht. Unser Recht ist auf die Menschenwürde und die Menschenrechte verpflichtet. Daraus leitet sich dann die Politik ab und die Ökonomie. Sie können das Ganze jetzt natürlich auch mit Karl Marx von unten nach oben lesen, dass das Sein das Bewusstsein bestimmt. Aber ich glaube, es gilt beides. Also es gibt zwei Bewegungen. Es ist fast wie so eine Himmelsleiter. Die Engel steigen da auf und ab für diejenigen, die sich mit theologischen Bildern auskennen. Und auch da ist alles verflochten und es wird Politik muss sich an das Recht halten, das Recht muss sich an übergeordnetes Recht wie Menschenrechte und Menschenwürde halten. Und was da stattfindet eigentlich in dieser jetzt mal theologischen Geschichte, ist, dass es ein Angriff gegen fast alles ist, sowohl gegen die Leitkulturen. Es geht ja nicht mehr darum, dass Menschenrechte verletzt werden. Es wird ja aus dieser Szene das Konzept der universellen Menschenrechte generell in Frage gestellt. Auch der Menschenwürde-Begriff wird in Frage gestellt. Man will ein anderes Recht, man will zum Beispiel ein anderes Migrationsrecht, man will vor allen Dingen eine andere Politik, vielleicht sogar eine Politik, die sich dann gar nicht mehr an das Recht halten muss, sondern nur noch Maßnahmen ergreift. Donald Trump ist mittlerweile kein Normenstaat mehr, die USA, das ist ein Maßnahmenstaat. Es werden Maßnahmen getroffen, ja, die entweder gerade noch in das geltende Normensystem reinpassen oder aber das einfach sprengen und ignorieren. Ja. Man kann auch darüber sprechen, ob Dobrindts Grenzpolitik, ob das schon eine Maßnahmenpolitik ist oder ob das noch eine Normenpolitik ist. Ja. Die Gerichte sind ja schwer daran am Arbeiten. Und dann kommt noch mal die Ökonomie. Okay, das mal nur so als Zusammenfassung und dann kommen wir zur Unterscheidung der Geister. Das ist der zweite Teil.
1: 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Sie hören heute im Vorfeld der Kommunalwahlen in Hessen einen Vortrag, der speziell auf die Unterscheidung der Geister für diese Wahl ausgelegt ist, und zwar aus christlicher Sicht. Mehrere katholische Einrichtungen gemeinsam mit dem evangelischen Dekanat Darmstadt hatten zu einem Vortrag eingeladen mit dem Titel »Unterscheidet die Geister«. Vortragender war Günther Hameling von Pax Christi, der dort in einer entsprechenden Kommission mitarbeitet. Unterscheidet die Geister. Das heißt, lasst euch nicht von einem Vokabular blenden, das sich Rechtsextreme aus dem christlichen Gedankengut und seinen Texten schlicht klauen bzw. völlig aus dem Zusammenhang reißen und für falsche Ziele einsetzen. Jedenfalls für falsche Ziele im Sinne dieser Texte. Im ersten Teil hat sich Günter Hameling mit solchen Texten und Zitaten und ihren Perversionen beschäftigt. Im zweiten Teil kommt er nun tatsächlich zu einer Unterscheidung der rechtsextremen und der christlichen Geister. Dazu zitiert er wiederum die verschiedensten christlichen Quellen. Bevor wir aber dazu kommen, wollen wir doch eine musikalische Pause einlegen. 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Sie hören heute im Vorfeld der Kommunalwahlen in Hessen einen Vortrag, der speziell auf die Unterscheidung der Geister für diese Wahl ausgelegt ist, und zwar aus christlicher Sicht. Mehrere katholische Einrichtungen gemeinsam mit dem evangelischen Dekanat Darmstadt hatten zu einem Vortrag eingeladen mit dem Titel »Unterscheidet die Geister«. Vortragender war Günther Hameling von Pax Christi, der dort in einer entsprechenden Kommission mitarbeitet. Unterscheidet die Geister. Das heißt, lasst euch nicht von einem Vokabular blenden, das sich Rechtsextreme aus dem christlichen Gedankengut und seinen Texten schlicht klauen bzw. völlig aus dem Zusammenhang reißen und für falsche Ziele einsetzen. Jedenfalls für falsche Ziele im Sinne dieser Texte. Im ersten Teil hat sich Günther Hameling mit solchen Texten und Zitaten und ihren Perversionen beschäftigt. Im zweiten Teil kommt er nun tatsächlich zu einer Unterscheidung der rechtsextremen und der christlichen Geister. Dazu zitiert er wiederum die verschiedensten christlichen Quellen. Bevor wir aber dazu kommen, wollen wir doch eine musikalische Pause einlegen.

0: Dann kommen wir zur Unterscheidung der Geister. Das ist der zweite Teil. Ich habe in anderen Veranstaltungen, habe ich jetzt an dieser Stelle ein kleines Bildchen herumgereicht, und zwar ein Heiligenbildchen. Und zwar das Heiligenbildchen vom heiligen Dionysius, wie er im Wallfahrtsort 14 Heiligen abgebildet ist. Und der heilige Dionysius ist ein frühchristlicher Märtyrer, der geköpft wurde und dann so dargestellt wird, dass er seinen Kopf in den Händen hält und hier sozusagen aufhört. So, und in 14 Heiligen wird er gepriesen als Schutzpatron für alle, die nicht mehr wissen, wo ihnen der Kopf steht. Und ich denke, nach dem, was Sie jetzt gerade gehört haben, wäre das ein angemessener Schutzpatron vielleicht auch für diesen Abend. Also wichtig ist zunächst mal, denke ich, nur Wissen kann Wissen beherrschen oder entgegentreten. Also es ist schon wichtig, sich mit diesen Dingen zu beschäftigen. Von der Literatur, die ich da hinten aufgebaut habe, ist die Hälfte sind alles Originaltexte. Sie finden dort auch ein Buch von Alexander Dugin, von Metropolit Hilarion, der Alexander Dugin und Kyrill sekundiert in dem, was er schreibt. Es ist grauenhaft, ja. Ich fange jetzt aber mal für die Unterscheidung der Geister mit dem Apostel Paulus an. Und zwar aus dem Epheserbrief. Werdet stark durch die Kraft und Macht des Herrn. Zieht die Rüstung Gottes an, damit ihr in den listigen Anschlägen des Teufels widerstehen könnt. Denn wir haben nicht gegen Menschen aus Fleisch und Blut zu kämpfen, sondern gegen die bösen Geister des himmlischen Bereichs. An dieser Stelle sage ich immer, Paulus hat nicht an Gespenster geglaubt. Er war ein aufgeklärter jüdischer Pharisäer. Die Geister des himmlischen Bereiches, das ist das zu seiner Zeit, das sind Ideologien. Das ist das, was wir heute vielleicht so Zeitgeist nennen. Ja, und der Wind des Zeitgeistes weht im Moment natürlich auch von rechts. Also es geht immer um Unterscheidung, diese Geister zu unterscheiden. Seid also standhaft. Gürtet euch mit der Wahrheit, zieht als Panzer die Gerechtigkeit an und als Schuhe die Bereitschaft für das Evangelium vom Frieden zu kämpfen. Vor allem greift zum Schild des Glaubens. Mit ihm könnt ihr alle feurigen Geschosse des Bösen auslöschen. Nehmt den Helm des Heils und das Schwert des Geistes, das ist das Wort Gottes. Das ist ja ziemlich militant, was Paulus da vertritt. Und ich zitiere das auch deshalb, weil ich jetzt des Öfteren schon gehört habe und auch davor gewarnt wurde, dass, ich sage das jetzt mal, wir Christen dazu neigen, sehr viel Verständnis für alles Mögliche zu haben, weil wir ja nicht mehr allzu dogmatisch erscheinen wollen. Weil wir ja verständnisvoll und pastoral und so weiter und so fort sein wollen. Und immer die Leute da abholen wollen, wo sie gerade stehen. Da kann ich nur sagen, da wo bestimmte Leute stehen, da will ich gar nicht hin. Ja, das ist, ich weiß auch nicht, ob ich da noch jemanden abholen kann. Ja, das ist ja immer die Frage, gibt es jetzt so gestählte Parteigenossen dort oder in den USA bei den Republikanern? Das wird schwierig zu diskutieren. Und für sich selber dann aber ziemlich klar zu haben, wo kann man noch miteinander reden und wo geht es nicht mehr. Wo man ganz klar sagen muss, stopp, so nicht und das ist falsch. Ja. Also wenn die Deutsche Bischofskonferenz sagt, völkischer Nationalismus und Christentum sind unvereinbar, dann heißt das, völkischer Nationalismus ist eine Häresie. Es ist im theologischen Sprachgebrauch eine Irrlehre. Ja, soweit erstmal der Paulus. Und jetzt komme ich zu Ignatius von Loyola. Da muss ich ja, ich habe in St. Georgen, Jesuitenhochschule in Frankfurt studiert, muss ich natürlich zu Ignatius von Loyola kommen. Und er gibt einige Regeln für die Möglichkeit, die Geister zu unterscheiden. Und im Exerzitienbuch unter der Nummer 332 Da formuliert er: Es ist dem bösen Engel eigen, in Gestalt eines Lichtengels zu erscheinen, um bei der frommen Seele einzutreten und bei sich selbst herauszugehen. Nämlich zunächst heilige und gute Gedanken in die Seele zu bringen und so dann allmählich bei sich herauszugehen, indem er die Seele zu seinen verborgenen Täuschungen und verkommenen Absichten zieht. Im Grunde genommen, es hat ja auch niemand etwas gegen Ordnung, gegen Heimat und all diese Dinge. Wenn das als Einfallstor in die Seele benutzt wird, um mich dann ganz woanders hinzuziehen und da ein Kreuzchen zu machen, dann ist es natürlich schwierig. Und dann sagt Ignatius, wir müssen sehr die Folge der Gedanken beachten. Wenn Anfang, Mitte und Ende gut sind, sind die Gedanken vom guten Engel. Doch wenn es bei der Folge der Gedanken bei irgendetwas Bösem endet oder ablenkt oder verwirrt, dann ist es ein deutliches Zeichen, dass es vom bösen Geist kommt. Ich erinnere nochmal an die Folge der verwirrenden Gedanken über den Ordo Amoris bei J.D. Vance. Ich finde, das ist ein gutes Beispiel dafür. Dietrich Bonhoeffer hat etwas Ähnliches geschrieben. Die große Maskerade des Bösen hat alle ethischen Begriffe durcheinandergewirbelt. Zitat: Dass das Böse in der Gestalt des Lichts, der Wohltat, des geschichtlich Notwendigen, des sozial Gerechten, ist für den aus unserer tradierten ethischen Begriffswelt kommenden verwirrend. Für den Christen, der aus der Bibel lebt, ist es gerade die Bestätigung der abgründigen Bosheit des Bösen. Ich freue mich, dass ich jetzt Dietrich Bonhoeffer als Protestanten und Ignatius von Loyola, zumindest den Jesuitenorden in Deutschland als Gegenreformator, schön zusammengebunden habe. Ja, und was ich vorhin gesagt habe, also Ignatius von Loyola warnt selber davor, nicht zu sehr in Skrupel zu verfallen, sondern wirklich diese klare Haltung einzunehmen. Ja, also sich nicht selbst zu relativieren und nicht zu viel in Selbstkritik zu verfallen oder zu denken, naja, was ich so denke, ist das nicht doch naives Gutmenschentum, modernistische Ideologien oder sonst irgendwie, und dann ist man ständig in irgendwelchen Selbstzweifeln und Selbstreflexionen befasst und nicht in der Konfrontation. Letzten Endes läuft das alles auf die Frage hinaus, welches Gottesbild habe ich, welches Menschenbild habe ich und welches Kirchenbild habe ich. Ganz zum Schluss komme ich nochmal auf eine Vorbemerkung, die Ignatius von Loyola an den Anfang der geistlichen Übungen setzt. Und dort sagt er: Jeder gute Christ muss bereitwilliger sein, die Aussage seines Nächsten zu retten, als sie zu verurteilen. Wenn er sie nicht retten kann, erkundige er sich, wie jener sie versteht. Und versteht jener sie schlecht, verbessere er ihn mit Liebe. Und wenn das nicht genügt, suche er alle angebrachten Mittel, damit jener, indem er sich gut versteht, sich rette. Also es ist so eine Stufung, ne? Also er sagt zuerst schon mal, ja, Verständnis, vielleicht sogar die Aussage retten. Wenn nicht, eindringlich nachfragen, wie meinst du das? Woher weißt du das? Und wenn das nicht genügt, suche man alle angebrachten Mittel, also auch vielleicht etwas konfrontativer, damit jener, indem er sich gut versteht, sich rette. Das ist eine Gratwanderung. Ja, also das, ich habe das schon erlebt, dass sozusagen die Reaktion auf Kritik meinerseits, dass dann die Frage kam, was willst du eigentlich? Willst du mich bekehren oder willst du mich therapieren? Das ist die Selbststilisierung als Opfer. Egal, hier sage ich mal politisches Opfer oder religiöses Opfer, ne? Also ich bin ein Opfer des Zweiten Vatikanischen Konzils, weil ich nicht mehr in eine tridentinische Messe gehen darf oder soll oder nicht, ne? Also das ist, da gibt es so gewisse Traumata, man muss aufpassen mit dem Begriff, aber da gibt es Verletzungen und Verwundungen, sozioökonomischer Art, aber eben auch religiöser und spiritueller Art, wo Menschen sagen, ja, da ist mir wehgetan worden und ich will wieder dahin, wo man mir nicht wehtut. Wenn das so theologisch ist, also gibt noch andere so Trigger, also dass man so ein Fingerspitzengefühl entwickelt für diese Unterscheidung der Geister. Ist in dem, was da gesagt wird, steckt dahinter die berühmte Bona Voluntas oder die Intentio Recta, also steht da ein guter Wille dahinter? Ist es eine gut gerichtete Absicht? Oder man kann auch mit Bertolt Brecht die Geister unterscheiden. Er hat mal formuliert, wem nützt der Satz? Wem zu nützen gibt er vor? Zu was fordert er auf? Welche Praxis entspricht ihm? Was für Sätze hat er zur Folge? Welche Sätze stützen ihn? In welcher Lage wird er gesprochen? Von wem? Oder sogar mit einem Satz von Muhammad Ali. Er hat nämlich mal gesagt, nothing is wrong, but something ain't right. Ist nichts falsch, aber irgendetwas stimmt da nicht. Also sich ein Gefühl dafür zu bewahren. Ja, wenn ich Ihnen das jetzt so schön erklärt habe, muss ich es leider auch ein bisschen enttäuschen, weil nämlich vor einiger Zeit der AfD-Fraktionsvorsitzende im Landtag Sachsen-Anhalt, Hans-Thomas Tillschneider, die ignatianische Unterscheidung der Geister auch für seine Zwecke entdeckt hat. Er warf nämlich dem Vorsitzenden der Deutschen Bischofskonferenz vor, vom Teufel geschickt zu sein. Betzing hatte wiederholt, dass die AfD für Christen nicht wählbar sei, weil sie Spaltung sehe. Und daraufhin hat Tillschneider wörtlich gesagt, der Satan, also Betzing, verstellt sich als Engel des Lichts. Wer die klare Trennung zwischen Wahrheit und Irrtum, Licht und Dunkelheit, Rechtleitung und Irreführung als Spaltung kritisiert, ist kein Apostel Jesu Christi, sondern vom Teufel geschickt. Soweit Hans-Thomas Tillschneider. Ja, jetzt danke ich Ihnen für Ihre Geduld.
1: Und jetzt noch zwei Beiträge aus der Diskussion und danach ein Schlusswort von Richard Hartmann, Pax Christi, ehemals Theologieprofessor in Fulda.
0: Die Triggerthemen ist Lebensschutz. Weiteres Triggerthema ist sicher das traditionelle Familie- und Frauenbild. Ja, Gender. Egal, ob das jetzt sozusagen in Sprache oder in Praxis ist. Ja. Dann auch, was weiß ich, Ehe für alle. Das sind, das, also ich denke mit Migration, das weiß ich nicht. Aber das sind ja nicht so die klassischen Themen. Wo es noch ein Anknüpfungspunkt zum mit den guten Sachen reingehen und zum Bösen wieder rausgehen gibt. Ne? Also die Klima, ja, aber das sind ja auch das werfen Sie ja den Kirchen vor, also den organisierten Kirchen, ne? Dass die Kirchen im Grunde genommen den Glauben an Jesus Christus verloren hätten und stattdessen der Migrations- und Klimareligion frönen würden. Ja, das geht so weit, dass der Landesverband der Bayern, der AfD, programmatisch fordert, die Staatskirchenverträge aufzulösen, weil die Kirchen das ganze Geld ja nur für Migrationsarbeit verplempern und sich Klimaanlagen, also Photovoltaik aufs Dach machen lassen und zum Schluss dann auch noch das Kreuz abhängen und die Regenbogenfahne da draufsetzen. Ja. Also das sind wirklich solche Vorstellungen.
2: Mir scheint es notwendig zu sein, noch einmal genauer hinzuschauen, auch gerade was die Position der Christinnen und Christen anbelangt in unseren Gemeinden. Ich bin mir relativ sicher, je nachdem, ich habe natürlich lange Zeit auch in der Rhön gelebt und gearbeitet, dass wir auch unter der Gottesdienstgemeinde eine ganze Menge Leute haben, die eine Nähe auch zu dem Gedankengut jetzt nicht der extremen Rechten haben, aber doch der Rechten haben, wo es eine Spaltung gibt zwischen dem, was kirchliches Lehramt, was kirchliche Theologie und so eine Mehrheitsmeinung ist und das, was tatsächlich angenommen wird. Also Für mich ist immer so einer der Punkte, an denen das am deutlichsten ist, dass ich den Eindruck habe, dass das Dekret des Konzils zur Religionsfreiheit bei den wenigsten vor Ort angekommen ist. Also in der Frage, dass man auch mit Menschen anderer Religion normal und vernünftig umgehen muss. Das ist so einer der Punkte. Und dann gibt es eine ganze Menge Engpunkte. Das heißt also, da haben wir ein differenziertes Bild auch in der Art und Weise, was da rezipiert wird. Und von daher auch die Gefahr, dass eine ganze Menge Dinge plötzlich schnell gesehen werden und anderes wird weggedrückt. Also ich wäre für ein sehr differenziertes Bild im Blick darauf, wie diese Rechtsextremisten rezipiert werden bei uns in Deutschland. Mhm.
1: Vielen Dank für Ihre Aufmerksamkeit, liebe Hörerinnen und Hörer. Das nächste Magazin Darmstadt Interkulturell bieten wir Ihnen wieder am nächsten zweiten Donnerstag im Monat. 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Ich verabschiede mich. Auf Wiederhören und tschüss.

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0: Das ist eben der Reiz, hier eine Musterunterbrechung zu machen. Das ist ja auch ganz zentral in meiner Arbeit, auch dorthin zu schauen, wo man keinen Fokus hat. Das ist mir passiert und was mir aufgefallen ist, wie bereichernd Werke, Dinge, Themen sind, die einem fremd sind. Weil nur dann kann Transformation, Veränderung passieren.
1: Herzlich willkommen beim Grünen Sofa, dem Podcast des Hessischen Landesmuseums Darmstadt. Heute mit Jakob-Lena Knebel und Markus Pires-Martha. Mein Name ist Gabriele Mackert. Ich bin Kuratorin der Ausstellung Ich muss mich erstmal sammeln und führe heute durch 30 Minuten Begeisterung für Tiere, Körperformen, Märchen und Mode. Jakob-Lena Knebel und Markus Pires-Martha kreieren spektakuläre Installationen zwischen Kunst und Design. Mit viel Vergnügen verbinden sie dabei High and Low, Kritik und Humor. Liebe Jakob-Lena Knebel, lieber Markus Pires-Martha, wir haben euch eingeladen, aus dem Schatz der universalen Sammlungen des Museums eine Schau eurer Vorlieben zusammenzustellen. Nach welchen Kriterien seid ihr dabei vorgegangen?
0: Wenn wir mit Sammlungen arbeiten, ist das immer ein sehr persönlicher Zugang, mit dem wir an Sammlungen herangehen. Es geht darum, Dinge zu finden, die einem nah sind, aber auch Dinge zu finden, die einen herausfordern. Und aus dieser Mischung entstehen dann Sammlungsausstellungen, die oft mit Arbeiten von mir verschränkt werden.
2: Und natürlich wirklich durchs Depot zu gehen, ist fantastisch, weil man immer wieder neue Sachen entdeckt. Also es kommt total anders auch, Sachen online anzusehen oder dann wirklich durch die Depots auf Entdeckungsreise zu gehen, wo man neue Sachen findet oder Objekte findet, wo sofort eine Assoziationskette explodiert im Kopf, das könnte man so und so oder hat Verwandtschaften zu deinen Arbeiten.
1: Das heißt, es gab nicht von vornherein ein Thema. Aber ist es nicht so, dass man eigentlich immer nur sieht, was man schon kennt und weiß?
0: Ja, das ist eben der Reiz, hier eine Musterunterbrechung zu machen. Das ist ja auch ganz zentral in meiner Arbeit, auch dorthin zu schauen, wo man keinen Fokus hat. Das ist mir passiert durch die MoMoG-Ausstellung, dass mir aufgefallen ist, wie bereichernd Werke, Dinge, Themen sind, die einem fremd sind, weil nur dann kann Transformation, Veränderung passieren. Beispiel ist zum Beispiel im MoMoG Henry Moore. Da habe ich mir gedacht, boah, so schwierig. Ich kann ihn nicht sehen. Ich konnte noch nicht sehen, wie großartig die Arbeit von Henry Moore ist und wie die dann zu einem großen Thema in meinen eigenen skulpturalen Arbeiten wurde. Aber das ist nur gegangen, indem ich mich mit einer Sammlung auseinandersetzen musste, durfte. Ja, im besten Fall entsteht dadurch ein Prozess, der einen auch immer ein Stück weit selbst mitverändert.
1: Ihr habt einen großen Vorteil. Ihr seid keine Wissenschaftlerinnen wie ich als Sammlungsleiterin. Was ist der Vorteil, nicht Expertin zu sein?
0: Vielleicht können wir dadurch leichter uns mit Besucherinnen identifizieren. Wir können mit anderen Methoden arbeiten. Das sind jetzt keine wissenschaftlichen, wie du sie anwendest, sondern da kommt zum Beispiel auch Humor zum Tragen. Und Humor ist ja eine sehr machtvolle Methode, um Dinge anders zu sehen. Das schüttelt einen, das stolpert man rein und das ist sehr anziehend. Also wir haben da Freiräume und dadurch auch vielleicht die Möglichkeit, dass man nochmal einen anderen Blick auf eine Sammlung wirft. Also es ist diese Vielstimmigkeit von Expertinnen, aber auch von Künstler, Künstlerinnen oder dann auch die Sichtweise von Besucherinnen reinzubringen.
1: Ihr versucht, museale Gelehrsamkeit zu vermeiden und ganz anders vorzugehen. Das, was du beschreibst, ist die Taktik eines Tricksters, der etwas nimmt und es durchmixt und dadurch provoziert. Ihr macht es nicht zum ersten Mal. Du hast schon das MuMoG in Wien erwähnt. In Genf habt ihr während Corona das ganze Museum quasi auf links gedreht und viele Installationen in Säle eingebaut. Welche Techniken habt ihr dabei über die Jahre entwickelt?
0: Die entstehen in einem Dialog miteinander. Es ist ja zum ersten Mal, dass der Markus mit mir die Bühne betritt. Der war bisher im Hintergrund. Der Markus ist ganz zentral für die Arbeit von Ashley Ann Scheier und mir. Und er hat eine große Freude damit. Und das war für mich so ein Moment, wo ich mir gedacht habe, okay, gehen wir gemeinsam diesen Weg. Weil ich brauche zum Arbeiten ein Gegenüber, einen Dialog. Und so entstehen auch diese Trickster-Methoden. Den Trickster habe ich immer bewundert. Bin dem auch nachgegangen, bis hin zum Harlekin, der eine ganz wichtige Rolle und Funktion in der Gesellschaft hat, indem er sehr ambivalent ist, also der ist nicht nur gut, das ist ein, wird als Heiler gesehen, aber auch ein bisschen ein Bösewicht, jemand, der einen herausfordert, vielleicht jetzt allzu große Sicherheiten noch einmal in Frage zu stellen. Ich denke, das ist wichtig. Ja, also diese Figur hat mich immer wieder angezogen. Was macht diese Figur gesellschaftlich, aber dann auch in einer Sammlung? Wie kann man da Dinge anders sehen, anders präsentieren, Dinge zusammenbringen, demokratisieren auch ein Stück weit? Also ganz besonders freuen wir uns ja über die Sammlung an Flaschen, die ihr habt. Das ist unglaublich. Und jetzt zu sagen, die Flasche hat ebenso eine wichtige Funktion wie ein Schlüsselwerk in der Kunstgeschichte, das reizt uns. Ja, so ein demokratisches Feld aufzumachen.
2: Wir beschäftigen uns natürlich auch immer mit der Architektur der Ausstellungen oder den Vorgaben. Also es gibt ja oft sehr strenge architektonische Vorgaben und auch die versuchen wir zu durchbrechen, so Stück für Stück.
0: Also uns war wichtig, die Fenster zu öffnen, das Innen mit dem Außen in Verbindung zu bringen. Dazu sind ja Fenster da. Wir sind da sehr stark im Display inspiriert von Lina Bombardi. Hat man jetzt auch zuletzt wieder bei der Biennale in Venedig gesehen, ihr legendäres Display. Nur bei uns ist es so, das nimmt mehr Raum ein. Da entstehen Collagen. Es gibt sehr viele Acrylglas-Displays im Museum und die haben wir alle gesammelt und noch welche hinzugefügt, um ein collagenartiges Setting zu schaffen. Das heißt, wichtig ist, dass Bilder im Raum schweben, aber auch mit Skulpturen in einen Dialog treten und dass so ein Bild entsteht, wo es nicht entstehen könnte, wenn das jetzt Wände wären, durch die man nicht hindurchblicken kann oder Podeste, die aus Holz sind zum Beispiel.
1: Die Podeste in der Ausstellung wurden extra verspiegelt. Diese vielen Spiegelflächen steigern diesen schwebenden Effekt, weil der Umraum in den Spiegeln noch verdoppelt wird. Denkt ihr die Ausstellung dabei als Labyrinth?
0: Das ist eine interessante Sichtweise, weil ja der Mosaikboden auch was Labyrinthisches hat, wenn man möchte.
1: Ihr verdeckt ihn?
0: Genau. Wir verdecken
2: das
0: ihn, ja, genau.
2: War aber auch eigentlich so eine Anfangsidee von mir, dass wir ganz stark mit diesen grafischen Linien im Raum und des Bodens arbeiten. Und das Projekt hat sich aber weiterentwickelt, insofern, dass wir jetzt genau diese Grafik verdecken oder abdecken und eine neue Wege schaffen dadurch. Und man kann natürlich auch um die Vitrinen herumgehen. Also es wird auch so eine Umkehr von vorne und hinten. Also es wird eigentlich, die Vitrinen sollen von allen Seiten betrachtet werden können.
1: Euer neuer Raum wird unseren Besucherinnen wie ein Bruch zur historischen Gesetztheit des Museums vorkommen. Ihr habt einen Laufsteg in leuchtendem Zitronell kreiert. Diese Signalfarbe kommt auch an verschiedenen Stellen, an Podesten und auf Hängewänden vor. Ihr geht also bewusst vom neutralen Hintergrund als Standard für heutige Kunst weg, sondern setzt auf Gegensätze.
0: Es ist natürlich so, dass wir jetzt keine Kuratorinnen sind, die aus der Kunstgeschichte kommen und wo es darum geht, den Arbeiten ihre Bühne zu geben, also das möglichst neutral zu präsentieren. Wir machen da schon künstlerische, gestalterische Eingriffe und verändern ein Stück weit, wie die Dinge und Werke präsentiert werden. Ganz wichtig ist, dass wir das nicht unbedingt jetzt mit jüngeren oder zeitgenössischen Positionen machen, das wäre auch nicht fair. Also da versuchen wir uns möglichst zurückzunehmen, wann auch immer das passiert, wie zum Beispiel bei den Deichtorhallen, wo wir Arbeiten auch von Studierenden gezeigt haben. Aber wir erlauben uns im Blick in die Kunst- und Designgeschichte schon gewisse Verschiebungen.

0: Ja, es passiert ja auch durch die Farbe oder durch die Laufstege so eine Verschiebung des Raumes. Also ich glaube, ist eigentlich dann so, in der Entwicklung des Projektes hat sich das immer mehr zugespitzt, dass wir immer mehr abdecken oder dann, obwohl ich die Farbe gar nicht so provokativ sehe, aber dass sich das in eine Richtung entwickelt, dass wir den Raum unterwandern, also die Vorgaben des historischen Raumes.
1: Absolut. Der zitronengrüne Laufsteg geht ja sogar die Wand hoch. Der Raum wird dadurch gekrümmt und der Boden erobert die Wand. Die Dimensionen werden sozusagen auf den Kopf gestellt. Das wird durch die schwebenden Elemente und die vielen hohen Hängungen ja auch noch verstärkt.
2: Ja, wir lassen Bilder schweben. Das heißt, in der Bewegung der Besucherinnen, wenn sie die Bilder sehen müssen, kriegt es fast was Performatives. Weil man sieht die schwebenden Bilder nur, wenn man nach oben schaut. Und dadurch entsteht auch ein anderes Raumgefühl, weil wie oft schaut man nach oben? Es gibt ja eine Begrenzung. Und uns geht es ja darum, dass die Besucherinnen Teil der Ausstellung werden, dass das einen immersiven Moment hat, aber auch natürlich animiert wird durch die Bewegung im Raum. Und durch den Kippeffekt, der Teppich geht nach oben, eigentlich ist man gewohnt, am Teppich natürlich zu gehen, nicht die Wände hochzugehen. Und durch die Schwebebilder, ja, passiert ein Kippmoment.
1: Die Ausstellung beginnt mit zwei Fahrrädern. Das sieht so aus, als sei jemand zum Museum gekommen, hat seine Fahrräder abgestellt und ist in die Ausstellung gegangen. Paradoxerweise wartet dort eine Art Wohnzimmer mit Sofas, auf die man sich setzen kann. Die Wände aber sind ein Birkenwald. Man kommt also in einen surrealen Innenraum, der gleichzeitig ein Außen ist. Die Kunst ist in der Natur zu sehen. Der Anfang der Ausstellung ist also ein richtiger Wow-Effekt. Das ist aufsehenerregend, aber auch sehr verunsichernd.
2: Ich finde immer interessant den Rückblick in unser eigenes Leben, als wir noch Kinder waren und überall diese Wow-Effekte erlebt haben, weil alles so ungewöhnlich war. Also zum einen interessiert mich, solche Effekte wieder zu produzieren. Zum anderen ist es so, wenn wir in Ausstellungen kommen, dann suchen wir zuerst Dinge, die wir kennen. Das hat mich dazu gebracht, mit Interieur zu arbeiten. Also in den Sammlungsausstellungen kommen immer wieder Dinge vor, die wir aus unserem Alltag kennen. Ein Sofa, ein Bücherregal, Lampen. Für mich ist das größte Kompliment zu hören, da würde ich gern einziehen, weil ich mir denke, gut so. Oder auch ein Stück weit die Idee der Transfer vom Öffentlichen ins Private und umgekehrt. Also, dass da eine Verbindung entsteht, man nimmt was mit, wenn man ins Museum geht und hoffentlich hat das auch produktive, befriedigende Auswirkungen im Privatleben, wenn man dann nachher nochmal nachdenkt. Oder auch den Stellenwert von Kunst und Kultur anerkennt als etwas sehr, sehr Wichtiges für unsere Gesellschaft. Und andererseits kommt natürlich aus dem Privaten viel, sei es jetzt Porträts in der Kunstgeschichte, Interieurbilder und so weiter. Oder eine Universalsammlung, die sowieso auch Möbel und Alltagsgegenstände beinhaltet.
1: Es ist ja nicht nur so, dass man in die Ausstellung kommt und verwundert im Wald steht. Dort gibt es auch Skulpturen, die eigentlich Möbel sind. Die sind von Thomas Jelinek für IKEA designt worden, also Massenprodukte, aber mit sehr einprägsamer Formensprache. Daneben präsentierst du Regula, die verschmolzen ist mit ihrem namensgebenden Möbelteil. Da schauen nur zwei Hände raus und der getöpferte Kopf. Welche Transformationen sind hier im Gange?
2: Da steckt für mich der Gedanke dahinter, wie die Dinge, die Menschen, die Ereignisse, was auch immer uns umgibt, auf uns einwirken. Es ist dann ganz schwer trennbar, wer bin ich, wer ist dieses Ich überhaupt und wie verändern wir uns in der Auseinandersetzung? Wie werden wir zu einer Identität, die ganz viele Aspekte hat? Also eigentlich hat es auch was sehr Pädagogisches. Es gibt von mir auch Collagen, wo ich

0: ich in Kinderbücher, in Bastelbücher hineinmontiere, weil ich als Künstlerin ist Vermittlung immer da, aber nicht für jeden Künstler, Künstlerin ist das so ein großes Thema. Aber im Grunde müssen wir unsere Arbeit vermitteln. Bei mir geht das so weit, dass ich sehr gern Führungen mache. Gerade euer Museum hat da auch ganz spezielle Personen aus der Kunstgeschichte, nämlich Beuys, der ja auch mit seiner Idee der sozialen Plastik oder Vermittlung stark da war. Das ist für mich eine ganz besondere Figur, wenn es um Gesellschaft, Politik und Kunst geht. Und dann kommt wieder IKEA rein. IKEA nimmt ja eigentlich eine Idee auf, die künstlerische Avantgarden schon lange hatten, sei es Arts and Crafts oder die Sezession in Wien mit der Wiener Werkstätte. Man wollte viel mehr auf den Alltag der Menschen einwirken. Leider hat man es nicht so gut geschafft, weil die Sachen sehr hochpreislich waren. Aber IKEA hat das dann letztendlich schon umgesetzt. Aber wir haben uns jetzt für dieses Jelinek-Zimmer entschieden. Das triggert in mir so eine Atmosphäre der Pädagogik als ästhetische Atmosphäre, wie ich ein Kind war.
1: Wenn man um die Ecke geht, steht da zum Beispiel die Skulptur der riesigen Cordula. Sie steht so da, als wäre sie eine Schaufensterpuppe, die eine Uhr vorführt.
0: Ich habe mich damit auseinandergesetzt, weil ich arbeite zwar transmedial, aber mein Fokus ist doch Installation und Skulptur. Und da hat mich interessiert, wie der Körper in den unterschiedlichen Kontexten dargestellt wird. Einmal ist es Schaufensterpuppe, einmal ist es eine hochpreisige Sammlerpuppe, die aber an Spielzeug erinnert, oder es ist eine Skulptur im Kunstkontext. Oft ist das Entscheidungsmerkmal nicht nur der Kontext, sondern auch die Materialität. Und die Cordula ist inspiriert, also ich lege ja ganz offen, was mich inspiriert. Und das ist jetzt Henri Laurent und Modigliani bzw. Henry Moore in den Keramikköpfen. Und ja, sie führt eine absurd große Uhr vor. Sie ist eine ziemlich voluminöse Skulptur. Also das finde ich auch spannend, jetzt dann noch einmal auch Körperbilder zu hinterfragen, aber mit Humor und Sinnlichkeit und nicht mit Zeigefinger zu vermitteln.
2: Und natürlich spielt auch diese Idee des Ready-Mades immer wieder mit, also dass man eigentlich auch Dinge, die schon fertig sind, neu positioniert. Zum Beispiel, dass du das Jelinek-Regal umwandelst in eine eigene Skulptur oder dann so ein Ready-Made auf eine Skulptur montierst, wie diese große Wanduhr, die dann zur, unter Anführungszeichen, Armbanduhr wird.

0: Das Museum ist ein Gatekeeper. Wir bieten einen Schutzraum, damit die Dinge dort anders wirken. Die Sachen sind hier etwas anderes als bei euch in der Küche. Das führt mich dazu, dass ihr privat auch große Sammler seid. Wie würdet ihr euch da beschreiben? Seid ihr eher die Trüffelschweinchen oder systematische Kuratierer?
1: Das kommt darauf an, welche Gegenstände es sich handelt. Also, wie ich den Markus kennengelernt habe, war in unserem Fokus Vinyl. Und da wird er dann noch etwas dazu sagen. Da wird das Trüffelschweinchen gut passen. Ansonsten, ich recherchiere sehr viel, ich schaue mir Dinge sehr gern an. Und natürlich passiert dann ein Moment, da möchte ich die so nah wie möglich haben. Leider gefällt mir sehr viel. Also von Keramiken bis Lampen. Es hat angefangen mit Lampen. Da habe ich mir gedacht, ja, man braucht ja ein Licht. Das kann man irgendwie noch schönreden. Natürlich ist es übertrieben, so viel Licht und Lampen zu sammeln. Das eine oder andere Kunstwerk ist auch dabei. Vielleicht kommt da das Trüffelschweinchen auch in mir zum Vorschein. Es macht mir leider große Freude und das geht bis hinein zu einer fetischistischen Ebene. Also ich glaube, wenn ich eine Person anziehend finde und eine Lampe, da ist nicht mehr viel Unterschied. Das ist so dieser Moment, wo man denkt, wow, eine Person betritt den Raum, aber bei einer Lampe habe ich das auch schon erlebt.
2: Ja, also so auch so der Schwerpunkt des Sammlers, ich bezeichne das auch immer gerne als Themenleben, also dass man sich zum Beispiel mit einem bestimmten Design oder von einer bestimmten Designepoche extrem angezogen fühlt oder so abgestoßen fühlt, dass es einen beginnt zu interessieren und man dann immer tiefer und tiefer gräbt und forscht und dann auch das Design oder die Kunstepoche wirklich kapiert oder wirklich auch nachrecherchiert und sich damit auseinandersetzt. Und ja, begonnen hat eigentlich wirklich alles mit so einem, würde ich mal sagen, mit Musik zu sammeln. Wirklich schon als Kind war ich fanatischer Fan einer schwedischen Popgruppe mit vier Buchstaben. Und da hat eigentlich so meine Sammelleidenschaft begonnen und ist dann weitergegangen in verschiedenste Musikrichtungen. Ja, vielleicht ist es bei mir nicht so massiv wie bei dir, aber ich interessiere mich gerade in letzter Zeit extrem stark auch für verschiedenste Materialtechniken, wie Sachen verarbeitet werden, ganz spezielle Handwerkstechniken. Weil ich gerade aus Brasilien auch komme, also man findet immer wieder neue Sachen, die einen begeistern, aber ich kaufe dann nicht 20 Stück, sondern ein ausgesuchtes Stück, das ganz speziell ist.
1: Das war jetzt ein Seitenhieb auf mich. Ich kaufe dann eher 20 Stück, das ist richtig.
0: Was machst du dann mit dem 20. Stück?
1: Puh, anschauen, wo platzieren, mir Räume vorstellen. Also eigentlich passiert das schon so ein installativer Moment im Privaten. Und da bin ich ja nicht allein, das teile ich mit vielen, nur ist es ihnen nicht bewusst. Ob jetzt irgendeine Tante Keramikfigürchen aufstellt oder irgendwer bis hin zu Jagdtrophäen. Also wir haben durchaus was Installatives in unserem Alltagsleben, also viele. Es gibt schon manchmal Minimalisten oder Minimalismus ist weit verbreitet, aber trotzdem finde ich, ist das auch verwandt. Dann sammelt man Konzentration und Leere.
0: Warum habt ihr der Ausstellung den Titel Ich muss mich erst mal sammeln gegeben?
1: Ja, das hat uns erheitert, weil es ein umgangssprachlich verbreitet ist. Ich muss mich erstmal sammeln, ich muss mich konzentrieren, aber natürlich konzentrieren wir uns nicht bei der Ausstellung. Wir fächern auf, wollen vielschichtig sein. Aber dass es eben so einen umgangssprachlichen Spruch gibt, der mit Sammlung zu tun hat, fanden wir ganz gut als Teaser für die Ausstellung, vom Titel her schon.
0: Die Sammlung wird nicht nur in alle möglichen Richtungen aufgefächert, sondern auch zu inhaltlichen Inseln zusammengeführt. Die Bereiche haben sogar einzelne Titel. Es gibt Flower of Romance, in dem eines unserer prächtigen historischen Stillleben als Tapete vielen Gemälden die Bühne bereiten darf. Nicht nur hier geht es um Schichtung von Werken. Eine andere Insel ist tatsächlich als Labyrinth angelegt. Teilweise bleiben aber Regale leer und werden als Begrenzung benutzt, um die Besucherin auf Distanz zu den Objekten zu halten. Wie setzt ihr Displays ein?
1: Das Display ist ja ein sehr machtvolles Instrument, um ja auch Hierarchien zu produzieren. Wir lassen die Displays auch teilweise leer, um etwas Neuem, eine Möglichkeit zu bieten oder zu zeigen, da muss nicht sein. Das ist eine leere Geste vielleicht. Die Vitrinen jetzt architektonisch zu benutzen und da was zu bauen, das fanden wir sehr interessant, weil ihr eben sehr viele habt. Also was das Spannende ist, wenn man Sammlungsausstellungen macht, man kann dann natürlich auch nicht frei agieren. Es gibt die Restaurierung, das ist ein extrem wichtiges Department in einem Museum, das Sammlungen hat oder eine Sammlung hat.
2: Ja, auch mit diesen Plex-Regalen, von denen war ich von Anfang an total fasziniert, weil sie auch ganz starke grafische Vorgaben wiedergegeben haben oder auch, wie sie positioniert werden, dann eigentlich auch, wenn sie leer sind, als Platz, fast wie eine Absperrung zu den aktuellen Kunstwerken sind, aber auch wieder fast dann die ausgestellten Exponate sezieren. Also sie machen eigentlich nochmal Linien durch die Exponate und durch diese Schichtung von Regalen sieht man die Kunstwerke auch wieder anders. Also es gibt eine gewisse Tiefe, sie stehen nicht im Vordergrund oder sie stehen dahinter und man sieht sie trotzdem und man geht rundherum und es gibt eigentlich immer wieder einen neuen Blick auf die Arbeiten.
0: In der Ausstellung sind ganz, ganz viele Tiere. Sie beginnt mit einem Hund, der eine Blindenführung durch Blockboys filmt. Ein anderer Hund begleitet einen neben dem Laufsteg. Wir haben Tiere in Form von Leuchtskulpturen, die in der Höhe hängen. Ein Riesenschwan schwebt über der Landschaft der Ausstellung. Es gibt Tiere als Präparate, die mit Mülleimern zu tun haben. Da geht es um Urbanität und Natur. Andererseits gibt es Eulen, denen ihr wertvollen Jugendstil-Schmuck verpasst habt. Wie ist euer Verhältnis zu Tieren? Was ist der Stellenwert der Tiere in der Ausstellung als wiederkehrendes Moment?
1: Ja, das sind die Körper, die einmal lebendig waren, in einem naturwissenschaftlichen Sinn, wie man Lebendigkeit definiert. Und das sind sie jetzt nicht mehr. Es ist das erste Mal, dass wir die Möglichkeit haben, mit Tierpräparaten zu arbeiten. Das fanden wir sehr spannend, also gerade diese Sammlung zu besuchen. Wie wird da kategorisiert? Also wenn wir dann Laden sind mit lauter Kolibris, das ist schon unglaublich. Und gleichzeitig haben wir ein Artensterben, das gewaltig ist. Deshalb haben wir auch eine Inselurbanität und Tiere konzipiert und umgesetzt. Es hat auch für mich was Unheimliches, diese Tierpräparate. Also das schwingt etwas mit. Das hat für mich fast eine Horrorfilmebene, muss ich sagen.
0: Also ich finde, dass es etwas Märchenhaftes bekommt.
1: Märchen auch, aber Märchen sind ja auch unheimlich.
0: Ja, im Märchen sind die Tiere ja oft die Game Changer und sie haben besondere Fähigkeiten. Im Märchen spricht man mit den Tieren, als wäre das ganz normal.
1: Das ist sehr schön, dass du das sagst, ja. Das sind auch Entlastungsfantasien oder Momente, die die Fantasie triggern, inspirieren.
2: Und die Tiere werden auch immer wieder sowas wie stille Beobachter, also Tiere, die einen von oben betrachten oder überproportional groß sind, also werden auch so zu Beobachtern der Besucherinnen und wechseln auch ständig ihre Rolle. Sie sind vom Exponat zur Beobachterin, zum Beobachter, oder begleiten die Besucherinnen wie der Hund, der dann am Display steht, oder auch ganz am Anfang schon die Filmarbeit, die Führung durch das Museum.
1: Was ja interessant ist, dass der Präparator, die Präparatorin durchaus was Bildhauerisches mitbringen müssen, weil wir haben ja ganz viel darüber gesprochen, als wir einmal zu Besuch waren, um Werke aus der Sammlung uns anzusehen, zu recherchieren. Da gab es ja früher, es gibt so Präparate, die sind schief gegangen, aber die sind auch sehr interessant. Leider sind die rar oder Museen haben das nicht so gern, aber ich finde das sehr interessant. Zum Beispiel ein Löwe, der nur aus Erzählungen präpariert wurde, weil der Präparator noch gar nicht wusste. Er hat nie im Leben einen echten Löwen gesehen. Also wie stellen wir uns Dinge vor und was machen wir draus?
0: Aber du hast vorhin auch Henri Laurent erwähnt. Auch wir haben so eine große Badende in der Sammlung. Und sie wird in der Ausstellung auf deine Version der Badenden treffen. Du hast Laurents Skulptur in Kunststoff nachgebildet und verformt. Wobei Laurent Extremitäten schon exorbitant und monströs sind und gummiartig erscheinen, nimmst du jetzt Kunststoff, quietschegelben, orangen Kunststoff und setzt eine irre Perücke obendrauf. Ist das respektlos oder humorvoll?
1: Es ist humorvoll, es ist eine Verneigung gleichzeitig. Also ich schätze Laurent wahnsinnig. Ich bin ihm begegnet im MAH in Genf. Das ist unglaublich, welche Körper er geschaffen hat, genauso wie Henry Moore. Und gleichzeitig vereinnahme ich das. Ich mache es zu einem Teil von mir. Also oft, wie gesagt, meine Skulpturen sind auch Referenzen. Ich verschiebe Dinge, ich transformiere sie ins Jetzt. Am Weg zu meiner Version habe ich noch Stopp gemacht in den 70er Jahren. Deshalb hat die Skulptur eine sehr intensive Farbe und am Kopf ist ein Glucksgong. Ich bin damit aufgewachsen, das waren diese Zottelplüschwesen, die es überall gab. Und die haben große Augen gehabt und sind dann irgendwann sehr ranzig und staubig geworden. Also ich vermische das Kinderspielzeug mit der Kunstgeschichte.
0: Also geht es um lustvolles Aneignen.
1: Ja, lustvolles Aneignen und auch zu zeigen. Also ich bin ja der Meinung, wir erfinden nichts Neues, es kommen die Dinge zusammen und wir machen dann etwas draus. Aber da ist so viel schon in der Geschichte um uns herum, dass mich auch der Tod des Autors, der Autorin immer wieder interessiert hat. Und wie geht man damit um, wenn man jetzt selbst eine Person ist, die im Zentrum Kreativität hat und Produktion?

0: Du hast zuletzt die Maria Magdalena von Gregor Ehrhardt verarbeitet, die du wahrscheinlich in Paris während deiner Ausstellung im Louvre kennengelernt hast. Wir haben auch einen kleinen Ehrhardt, nämlich ein Christuskind von Ehrhardt Vater in der Sammlung, das ihr dann in der Abteilung Flower of Romance integriert. Deine Maria Magdalena aus Bronze ist aber nur noch eine halbe Skulptur. Sie ist tatsächlich halbiert. Ihr fehlt das ganze Vorderteil. Dadurch ist sie erstaunlich geschlechtsneutral.
1: Ich habe sie in meiner Recherche im Internet, ist sie mir begegnet und interessanterweise immer die Rückenansicht. Und immer wieder ist sie aufgetaucht, über Wochen und Monate. Ich habe gar nicht gewusst, wie sie von vorn aussieht. Und irgendwann habe ich das Rätsel gelöst und habe mir dann gedacht, ich habe aber so ein fetischistisches Interesse an ihrem Haar, ihren Beinen, dass ich jetzt ein Doppelgänger-Skulptur gemacht habe, weil die Ausstellung Paris hat Doppelgänger geheißen, und habe die Vorderansicht entfernt, so wie ich das wahrgenommen habe oder so wie sie mir begegnet ist über all die Wochen.
0: Aber ist es nicht brutal, die Skulptur so abzuschneiden?
1: Ja, durchaus. Aber Fetischismus hat auch was Brutales eigentlich. Also manche Menschen haben einen Fokus auf Knöpfe oder auf ein Material.
0: Das Überflüssige, das dich nicht interessiert, hast du einfach weggelassen.
1: Mich hat immer interessiert, wie Fetischismus entsteht. Und da gibt es ja auch, Fetischismus wurde bekämpft als etwas, was nicht intellektuell ist. Dabei, ja, ist ja das Intellektuelle selbst ein Fetischismus geworden. Die Idee, dass jetzt etwas so von einem Besitzer greift, was man gar nicht verstehen kann.
0: Die halbe Maria Magdalena kombiniert ihr mit einem riesigen Daumen von César und mit den Schuhen von Marina Abramović, in die man sich stellen soll. Hier geht es also im engsten Raum um Füße, Hände, Haare, Körper, die vorhanden sind oder auch nicht. Das ist ja keine zufällige inhaltliche Assoziation.
1: Ich nehme sehr oft den Körper auseinander in meinen skulpturalen Arbeiten und markiere damit auch einen Raum. Der Körper breitet sich im Raum aus und wird dann wieder zu einem Ganzen durch den Raum.
0: Du hast schon öfter gesagt, dass Josef Beuys für dich nicht unwichtig ist. Bei uns präsentierst du eine frühe Fotoarbeit mit dem Titel Fettecke. In Darmstadt, dem Ort von Block Beuys, geht es natürlich bei solch einem Titel sofort um Josef Beuys. Seine Fettecken waren ja ein sehr provokantes Mittel, um seine Idee der sozialen Plastik anschaulich zu machen. Deine Fettecke aber ist ein Foto von dir. Du liegst nackt in der Ecke unter einem Fenster zwischen einem Heizkörper und einer Tür. Wie kommt man so einer total ungenannten Haltung sich selbst gegenüber?
1: Aus einer Stärke heraus. Es ist doch für uns alle wichtig, meiner Meinung nach, ein gutes Leben zu führen und für uns da zu sein, ganz gleich wie wir sind. Ich habe ja Bildhauerei, textuelle Bildhauerei bei Heimut Zobernick studiert und Modedesign bei Ralph Simons. Und in beiden Studien haben etwas mit Körper gemein. Und mein Körper entspricht nicht einer Norm. Für mich war dann ein entscheidender Moment, als ich in die Sauna gegangen bin und gemerkt habe, wie großartig der Körper sein dürfen, wie sie sind. Und ich glaube, Witze über sich selbst zu machen zu können, halte ich für wichtig. Also da wäre jetzt wieder der Trickster und der Harlekin drin, der auch unerbittlich zu sich selbst ist. Ich bin sehr berührt von Beuys. Ich habe mir sehr viele Dokumentationen angesehen, Hörbücher gehört. Also das ist ja die soziale Plastik, so wie er sich engagiert hat. Er hat gemeint, man muss sich verschleißen, verbrennen als Künstler. Der berührt mich zutiefst. Auch also ein durchaus pädagogischer Moment ist mir ganz wichtig. Und es ist eine große Ehre, genau in diesem Museum auch auszustellen und die Arbeit zeigen zu dürfen.
0: Ihr habt beide Mode studiert. Ist das das Verbindende? Habt ihr euch darüber kennengelernt?
1: Nein, wir haben uns in der Techno-Szene kennengelernt, also über Musik, und haben dann beide Mode studiert, gemeinsam. Ich fand bei Mode immer spannend, wie man etwas fest und steif behaupten kann im Herbst, das ist die Farbe, und im Frühjahr eine andere. Aber mit einer Ernsthaftigkeit, wo ich mir gedacht habe, wow, Das ist aber interessant. Ich meine, ich bin ja groß geworden in den 80er Jahren mit einer Populärkultur, die sehr divers war, die man jetzt im Nachhinein auch als Genderbender definiert. Und für mich war das ein Moment, wo so sichtbar wird, wie breit unser Radius eigentlich sein könnte, also eigentlich im Positiven. Diese Fähigkeit zur Transformation ein Leben lang.
0: Bei der Fettdecke zeigst du dich nackt. Außerdem hast du dich in Fotoaktionen als Kunstzitat inszeniert. Du hast dir Piet Mondrian oder René Magritte als Bodypainting anverleibt. Ist das körpergewordene Vereinnahmung dieser Künstler oder ist es Phantom?
1: Es ist die körpergewordene Vereinnahmung. Es ist ein lebendes Gemälde. Die Bilder wurden damals von Ashley Hanschall auf mich gemalt mit Acryl. Ich habe das gar nicht so als Bodypainting gesehen, sondern wirklich als lebendes Bild und wiederum die Methode angewendet. Also ich verwende da ja nur die Vornamen der Künstler, sind auch nur männliche. Das ist dann Pete oder das ist Pablo. Wenn man jetzt denkt, bei den Biopics in Hollywood, oft, wenn es um Künstlerinnen geht, gab es nur den Vornamen. Das ist die Frida versus Pollock. Und gleichzeitig habe ich natürlich Positionen ausgewählt, die ich spannend fand und die sehr zentral sind für die Schreibung der westlichen Kunstgeschichte.
0: War diese Körperaneignung der Kunstgeschichte die Vorstufe zu deinen eigenen Skulpturen?
1: Die Anfänge waren, habe ich sehr stark mit Performance für die Kamera gearbeitet oder auch Performances gemacht und ich bin dann weggekommen und habe mich Richtung Installation und Skulptur entwickelt.
0: Entstanden ist dadurch eine fast wundersame Ausstellung, in der es sehr, sehr viel zu entdecken gibt. Herzlichen Dank.
1: Vielen Dank für die Einladung zu diesem sehr, sehr spannenden Projekt. Und ja, wir freuen uns sehr auf die Eröffnung.
0: Danke, dass ihr dabei wart. Wir verabschieden uns für heute und laden euch ein, beim nächsten Mal wieder einzuschalten. 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

Hallo und herzlich willkommen auf Radio Darmstadt. Mein Name ist Jonathan Kurz und ihr hört die Sendung Irgendwas mit Musik. Wir sind auf der 103,4, es ist 21 Uhr und wir werden uns 2 Stunden, wie zu erwarten, mit Musik beschäftigen. Heute unser Thema Donovan, ein Künstler, der die 60er und 70er Jahre geprägt hat. Besonders bedeutend war er Ende der 60er Jahre. Dort kennt man viele Lieder, die er rausgebracht hat, und seine musikalische Karriere ging vor exakt 60 Jahren los, 1965. Ganz bekannte Lieder sind aus diesem Jahr Catch the Wind, Universal Soldier oder auch Donna Donna. Aber ich habe zum Beginn der Sendung 2 Lieder mitgebracht aus dem Jahr 67 und 68. Beide sehr bekannt und ich mag beide sehr gerne. Fangen wir an mit Mellow Yellow und danach, meiner Meinung nach, sein bestes Lied, Hurdy Gurdy Man.

Hurdy Gurdy Man, meiner Meinung nach das beste Lied von Donovan. Wir wollten mal schauen, wie seine Karriere so angefangen hat. Er wurde 1946 in Glasgow geboren, das heißt in Schottland, das heißt wieder einer der großen Sänger, der aus Großbritannien kommt zu dieser Zeit. Für ihn ging es Anfang der 60er Jahre los. 1964, gegen Ende des Jahres, hat er einen Plattenvertrag bekommen bei Pye Records. Vorher war Donovan schon in Großbritannien unterwegs und war in den British Folk Kreisen auch schon recht bekannt. 1964 gab es die ersten Demo-Tapes. 2004 wurden diese auch der Öffentlichkeit zugänglich gemacht. Dort merkt man noch sehr stark den Einfluss von Bob Dylan und Woody Guthrie. Und es war auch so. Die britische Presse hat damals geschrieben, die britische Antwort zu Bob Dylan. Gut, nachdem er dann da so seine Erfolge hatte, hat er die erste Single aufgenommen, und zwar Catch the Wind. Diese kam ein bisschen vorm Album raus und es war noch eine andere Version auf der Single. Und diese ist aber auch sofort zum Erfolg geworden. Das Re-Recording kam dann mit im März 1965. Aber fangen wir doch mal mit dem Album an. Das Album ist am 14. Mai 1965 in UK rausgekommen und im June 1965 dann in den US. Aufgenommen wurde es im Februar und März 1965 in London. Das Album ist plus eine halbe Stunde. Hören wir doch mal uns das allererste Lied von dem Album an.

Und in diesem Lied wird schon relativ klar, in welche Richtung es geht. Wir haben die Gitarre und wir haben die Mundharmonika. Die Instrumente, die in diesem Album definitiv am brisantesten sind. Später, wie im Hör die Gurdy Man, hat Donovan dann noch rumexperimentiert, hat Schlagzeug und andere Instrumente dazugenommen. In diesem hier aber hat man nicht so viel. Ein Bass ist noch dabei, aber sonst ist es wirklich hauptsächlich Gitarre und diese Mundharmonika. Wie ich eben sagte, der Einfluss von Bob Dylan ist noch relativ groß. Hören wir doch mal auf das zweite Lied. Das zweite Lied ist definitiv das bekannteste von dem Album. Hier kommt der Erfolg des Jahres 1965. Genau vor 60 Jahren war dieses Lied ziemlich in aller Munde. Catch the Wind, Donovan.

Ich finde, diese Musik eignet sich klasse, um sie im Sommer zu hören. Während ihr diese Sendung hört, bin ich auch noch im Sommerurlaub. Erst im Hunsrück und danach in Italien. Und ich finde, da passt diese Musik einfach wunderbar dazu. Hören wir doch einfach weiter auf dem Album. Es kommen jetzt 3 Lieder, Remember the Elmo, danach kommt ein Lied, das heißt Cutting Out, und dann kommt ein Lied, das heißt Car, Car. Und das Lied, das allererste, ist eine Fremdkomposition. Jen Bowers hat es geschrieben, ein texanischer Folksinger, und viele von den Songs wurden vom Kingston Trio aufgenommen. Das ist ja vielen auch ein Begriff. Und das 5. Lied, Car Car, wurde von seinem Vorbild aufgenommen, Woody Guthrie. Cutting Out, das Lied in der Mitte, ist allerdings von Donovan. Hier kommen die 3 Lieder am Stück.

Und damit haben wir schon fast die A-Seite beendet. Nun das nächste Lied, da rede ich gar nicht lang, es geht auch nur eine Minute 50. Ein traditionelles Lied, Keep on Truckin', was Donovan aber neu arrangiert hat. Und danach hören wir uns für die Seite 2 dieser wunderbaren Schallplatte.

So viel zu der A-Seite von der Schallplatte. Aber drehen wir mal um. Was ist denn auf der anderen Seite drauf? Es fällt auf, auch wieder 6 Lieder wie auf der ersten Seite. Aber auch nur in dieser Pressung. Denn es gab einige Wiederveröffentlichungen. Und zwar gab es dann 1968 nochmal eine Pressung, auf der Kaka und Donna Donna fehlen. Wahrscheinlich, weil sie nicht von Donovan geschrieben worden sind. Aber das weiß man heutzutage nicht mehr so richtig. 1996 gab es dann eine CD und da sind dann noch einige Bonustracks drauf. Dasselbe dann auch nochmal 2002. Dort gab es dann auch nochmal Bonustracks auf einer CD. Dort ist auch eine Liedversion dabei von manchen Liedern, insbesondere Colors, die auf einer französischen EP, die 1965 rausgekommen ist, drauf waren. Aber diese EP fehlt mir leider, weshalb ich diese Version von dort aus nicht spielen kann. Aber wir haben das Album vorliegen, was 1965 als erstes rausgekommen ist. Wie ich sagte, es heißt What's Been Did and What's Been Did Hit. Und 1965 gab es ja 2 Alben. Das nächste ist Fairy Tale. Aber dazu kommen wir später. Wir bleiben erstmal noch bei What's Been Did and What's Been Hit. Ein ziemlich langer Name. Und wir hören auf die B-Seite. Dort geht's los mit dem Gold Watch Blues und mit dem Lied, das sich da nennt To Sing For You. Das erste von beiden Liedern ist nicht von Donovan, sondern von Michael Softley geschrieben. Auch ein englischer Singer-Songwriter und Gitarrist. Und auch bekannt für gewisse Kompositionen, die für Donovan und auch für andere Künstler als Vorlage gehabt hat. Und To Sing For You ist dann wieder von Donovan.

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Und ich habe einen kleinen Hinweis, denn ich sprach vorhin über eine französische EP von Donovan. In meiner Sammlung befindet sich diese nicht. Aber wer diese EP garantiert hat, da er unser Experte hier für französische Musik ist, ist Andreas Kannengießer. 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Aber zurück zu Donovan. Noch ein bisschen zu dem Künstler. Donovan ist dann in dem Ende der 60er Jahre enorm erfolgreich geworden. 1966 ging Mellow Yellow in Platz Nummer 2 in den US-Charts, Hurdy-Gurdy Man war in Top 5 und noch viele weitere Erfolge konnte er vorweisen. Er gilt mittlerweile als sehr bekannter Musiker und ist auf einer Stufe gleichzusetzen mit John Baez, vielleicht auch den Beatles und noch vielen anderen, die später bekannt geworden sind. Was interessant ist, seine Background-Musiker sind später auch sehr bekannt geworden. Wir reden hier von John Bonham und Jimmy Page von Led Zeppelin. Aber dazu gibt's nachher mehr. Hören wir uns doch erstmal noch an, was noch sich so auf seinem Album verbirgt. Wir sind nämlich noch nicht durch. Hier kommen nochmal 2 weitere Lieder von dem Album, das wir gerade hören. You're Gonna Need Somebody on Your Bond, ein traditionelles Lied von Donovan arrangiert. Und dann noch Tangerine Puppet, auch eben eine Donovan-Komposition.

Noch zwei Lieder und dann war's das schon mit dem ersten Album von Donovan. Und dann kommen wir zum zweiten des Jahres 1965, vor genau 60 Jahren. Aber das heißt nicht, dass wir die letzten beiden Lieder schnell überspringen, denn diese sind richtig gut. Das vorletzte, was wir jetzt hören, ist eins der bekannteren von Donovan. Das heißt Donna Donna. Und es ist Mitte der 50er in Englisch erst rausgekommen. Vorher ist es 1941 auf Jiddisch rausgekommen. Die Sprache, die hauptsächlich von Juden bzw. für die jüdischen Bücher verwendet wird. Das Lied hat viele, viele bekannte Versionen und hat auch viele, viele Textübersetzungen. Und Donovan hat es interpretiert und es ist sehr bekannt geworden. Ebenfalls gibt es das Lied auch auf Französisch von Claude François, aber da wir alle wissen, dass mein Französisch von der Schule doch nicht so gut ist, lassen wir dieses hier lieber aus. Hören wir doch bei Donovan die Version, die auch weltbekannt ist in seiner Version. Erst gibt es Donna Donna und danach noch Ramblin' Boy, ein Lied, was er selber geschrieben hat. Und dann haben wir das erste Album von ihm, was er je rausbrachte, im Übrigen 1965 sein Debütalbum, welches sich dadurch nennt What's Been Did and What's Been Hit, haben wir dann durch.

Und das war es auch schon mit dem ersten Album von Donovan aus dem Jahr 1965, sein Debütalbum, was auch direkt erfolgreich geworden ist. In diesem Jahr gab es dann auch noch ein zweites Album. Es hieß Fairy Tale und wurde am 22. Oktober 1965 veröffentlicht und im November dann in den USA. Aufgenommen wurde es im September 1965 auch wieder bei Pear Music in London, wie das Album zuvor. Es ist 35 Minuten lang und wurde wieder von Peter Eden produziert, der ja auch schon das erste Album produzierte. Was ganz interessant ist, ist die Entwicklung der musikalischen Stile, die Donovan vertreten hat. Er hat sich immer mehr Richtung British Folk entwickelt, ein bisschen weg von Bob Dylan. Man kann mittlerweile einen Unterschied hören. Wir hören uns jetzt mal das erste Lied an. Und das erste Lied heißt Colors, auch eine Donovan-Komposition.

Das war das erste Lied von der UK-Pressung von dem Fairytale-Album von Donovan. Was ganz interessant ist, in den USA war die Tracklist ein bisschen anders. Es war an sich fast die exakt gleiche Tracklist, bloß das Lied, was wir eben hörten, wurde ein bisschen verschoben. Und zwar war dieses Lied nicht mehr am Anfang, sondern ist auf den vierten Platz gerutscht. Und am Anfang war ein Lied von Donovan, was heute sehr bekannt ist. In UK kam es als Single raus und war nicht mit auf dem Album. Dafür war in der UK-Version Do Deed I Do mit drauf. Aber ich finde, das Lied von der US-Version ist so wichtig für Donovan, dass wir es hier einfach mal reinschieben sollten. Praktisch auch an die erste Stelle. Es kommt ja bloß auf die Pressung an. Es handelt sich hierbei um das Lied Universal Soldier. Ein Lied, was von einer Singer-Songwriterin geschrieben worden ist am Anfang der 60er Jahre. 1963 hat es The Highwayman mal gesungen und später dann Buffet Saint-Marie und das war dann 1964. Donovan hat es dann 1965 gecovert und es ist total durch die Decke gegangen. Es gibt insgesamt 6 Abschnitte von diesem Lied und Donovan hat es dann leicht verändert. Am 15. August 1965 war es dann soweit, 2 Minuten 16 geht das Lied und es wurde in 100 verschiedenen Versionen dann veröffentlicht. Und die originale Writerin, Saint-Marie, war sehr, sehr glücklich, dass diese Version von Donovan so bekannt geworden ist, da ihr die Nachricht von dem Lied wichtig war. Also auf der US-Version auf erster Stelle, auf der UK-Version nicht vorhanden. Hier kommt Universal Soldier von Donovan, ein unglaublich bekanntes Lied.

Der Universal Soldier, eins von Donovans bekanntesten Liedern. Nun gibt es drei Lieder am Stück. Und zwar als erstes To Try for the Sun, eine Komposition von Donovan. Und danach noch eine Donovan-Komposition, Sunny Gooch Street. Und danach eine Coverversion vom selbigen, und zwar aus dem Jahre 1966 von Maureen Faithfull, die ja leider letztes Jahr verstorben ist.

Und damit zurück zu Donovan. Das Lied, was wir eben hörten, wurde von einem der drei großen wöchentlich erscheinenden Musikmagazine der USA gelobt. Und zwar hieß es damals Record World, und Record World hat, bis es eingestellt wurde 1982, über 35 Jahre lang über Musik berichtet und hat es als ein sehr gutes Lied beschrieben, mit einem ruhigen, simplen Melodie, aber poetischen Bildern. So viel dazu. Was ich noch erwähnen wollte bei diesem Album, ist, dass es einen sehr, sehr interessanten Hintergrund hat. Und zwar, wer dort mit Instrumente gespielt hat. Und zwar waren bei diesem Album schon erste Größen mit im Hintergrund als Background-Musiker tätig, die später dann richtig bekannt geworden sind. Von wem spreche ich hier? Ich spreche von Mitgliedern, die später dann bei Led Zeppelin dabei waren. John Bonham, Jimmy Page und John Paul Jones haben bei Donovan zu dieser Zeit so langsam angefangen mitzuspielen. Diese haben auch beispielsweise bei Shirley Bassey beim Goldfinger Soundtrack mitgespielt und haben sich dann dort kennengelernt. Aus dieser Kombination und aus teils noch Restbeständen der Jeff Beck Group ist dann später Led Zeppelin entstanden. Somit hat Donovans Musik zu dieser Zeit Mitglieder zusammengebracht und einen Grundstein für unglaublichen Erfolg gelegt. Wer sich dafür mehr interessiert, dem kann ich die Led Zeppelin-Dokumentation, die vor kurzem im Kino lief, sehr ans Herz legen, da diese sich nicht nur mit Led Zeppelin als Band beschäftigt, sondern auch mit der Zeit, bevor Led Zeppelin sich als Band gefunden hat und wie diese die Musik geprägt hat und wo sie überall auch mitgespielt haben. Ein sehr interessantes Thema, wie ich selber finde. Aber zurück zum Fairy Tale Album. Wir haben jetzt die ersten paar Lieder von der europäischen Pressung gehört und wir machen gerade weiter mit zwei Fremdkompositionen. Und zwar Oh Did I Do und Circus of Sorrow. 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

Wieder zwei sehr schöne Lieder von diesem Album. Aber machen wir doch direkt weiter. Fairy Tale, ihr hört die 103,4 Radio Darmstadt. Es ist 22.13 Uhr. Somit haben wir noch eine knappe Dreiviertelstunde Zeit, uns mit Fairy Tale von Donovan zu beschäftigen. Wir haben eben das fünfte Lied der A-Seite gehört. Ich würde sagen, wir machen die A-Seite jetzt fertig. Es sind nämlich wieder 6 Lieder pro Seite auf der UK, wie auch auf der US-Pressung. Man muss dazu sagen, es gab mehrere CD-Wiederveröffentlichungen. 1996 gab es eine, dort waren nochmal 7 Lieder mehr drauf. Und 2002 dann auch und auch wieder mit Bonusliedern. Aber das ist alles ziemlich kompliziert, was dort wohin gehört. Somit halten wir uns an die Original-UK-Europa-Pressung von 1965. Und wir hören jetzt, das ist das letzte Lied der A-Seite, The Summer Day Reflection Song. Danach gibt es die ersten beiden Lieder der B-Seite, Candyman und Jersey Tuesday. Beides Lieder, die von Donovan auch nicht ganz unbekannt sind.

Das erste Lied, finde ich, passt ganz gut. Der Summer Day Reflection Song. Es ist Sommer, es ist einfach nur warm, man will am liebsten raus. Für die, die aber daheim bleiben, habe ich eine Empfehlung. 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Aber wir bleiben erstmal noch auf meiner Musikschiene. Irgendwas mit Musik. Wir sind bei Donovan und haben gerade zwei Lieder gehört. Machen wir doch direkt nochmal weiter mit zwei Liedern. Als erstes werden wir jetzt hören Plighted Forgiveness Plea und danach The Ballad of a Crystal Man. Beide von Donovan.

Und wir nähern uns dem Endspurt dieses Albums. Wir haben nur noch 2 Lieder. Zeit nochmal ein bisschen darüber zu reden, was Donovan denn noch so gemacht hat. Wir können uns gleich die beiden Lieder anhören und werden uns danach noch ein bisschen mit seinem weiteren Werk beschäftigen. Aber noch ein bisschen was über Donovan selber. Donovan ist selber vierfacher Vater. Er ist jetzt schon ziemlich lange verheiratet und zwar seit Ende der 60er Jahre und hat aus dieser Ehe 2 Kinder und aus einer Beziehung davor hat er auch 2 Kinder. Was ganz interessant ist, ist, dass Donovan mit den Beatles unterwegs war. Und zwar waren die Beatles, wie viele wissen, Ende der 60er Jahre in Indien, um beim Maharishi einen Meditationskurs zu machen. Und Donovan war auch dabei. Und in dieser Zeit hat er auch viele interessante Musik aufgenommen und hat interessante Texte geschrieben. Später dann hat er sich aus der Musik ein bisschen zurückgezogen. Dann in den 70er Jahren wurde es immer weniger. Aber es gab trotzdem hier und da nochmal Musik. Er hat erst vor kurzem wieder Musik rausgebracht und plant auch nochmal eine Tour. Ich hoffe, dass ich auf das Konzert hingehen kann. Was ganz interessant ist, ist, dass Donovan jetzt schon viele Jahre am gleichen Ort lebt und immer noch in seiner Heimat Großbritannien lebt. Leider ist Donovan auch krank, er ist mit COPD erkrankt, vor kurzem wurde dies bekannt, aber bisher kann er mit der Krankheit noch gut leben, was uns ja zeigt, dadurch, dass er Konzerte geben will. Er ist auch sozial in viele interessante Richtungen unterwegs und hilft auch sozial benachteiligten Kindern und macht dort vieles möglich. Aber gut, noch zum Fairytale-Album. Die letzten beiden Lieder heißen The Little Finn Soldier und The Ballad of Jalandin.

So, zu guter Letzt, bevor wir auf Donovans weitere musikalische Arbeit eingehen, habe ich noch eine kleine Kuriosität mitgebracht aus dem Jahre 1977. Und zwar ist Andreas ja immer doch stark hinterher, dass ich auch mal was Französisches sende, auch wenn das nach 6 Jahren traumatischem Schulunterricht im Fach Französisch doch für mich nicht so einfach ist. Hier kommt etwas Französisches, was auch was mit Donovan zu tun hat. Und zwar gibt es ein Lied, das heißt Rock Collection von Laurent Voulzy. Und er hat es als 11-minütiges Lied herausgebracht. Da gibt es auch noch längere Versionen von. Aber das Lied kommt 1977 und reflektiert französischsprachig einfach Erinnerungen, die Erwachsene an ihre Jugend in den 60er Jahren haben. Und in diesem Lied kommen ziemlich viele englischsprachige Lieder auf, die dann einfach ineinander gespielt werden. Unter anderem Mellow Yellow von Donovan. Und ich habe aus diesem 11-minütigen Drum ein paar Minuten rausgeschnitten und mal schauen, was ihr noch außer Mellow Yellow in diesem Stück Musik entdecken könnt.

Und das war eine Mitinterpretation von Mellow Yellow und zwar von Laurent Voulzy aus dem Jahre 1977. Wer noch hingehört hat, hat auch die Bee Gees, Bob Dylan und Mamas and Papas wahrnehmen können. Auf der langen Version, die dann über 20 Minuten geht, sind es auch noch viel mehr Lieder. 2008 gab es auch noch eine Studioversion, die auch über eine Viertelstunde geht. Da konnte man auch noch mehr entdecken. Es erinnert ein bisschen an die Stars on 45 und diese halt auf Französisch. Was hat Donovan denn aber nun uns noch so an Musik gegeben? Ja, in den Jahren danach kamen noch viele, viele bekannte Sachen. Wir haben jetzt von 1965 alles gehört. 1966 kamen noch Sunshine, Superman und Season of the Witch heraus. 1967 dann Mellow Yellow, kennt man auch. 1968 dann Jennifer Juniper und Hurdy Gurdy Man, Atlantis und viele weitere Lieder. Ich würde sagen, bis zum Ende der Sendung machen wir noch einen kleinen Querschnitt aus dieser Musik. Ich bedanke mich herzlich fürs Zuhören und würde mich freuen, wenn wir uns in 2 Wochen hier auf Radio Darmstadt der 103,4 wieder freitags am 25.07. um 21 Uhr wieder hören. Und da bringe ich dann wieder andere Musik mit. Somit vielen Dank fürs Zuhören. Bleiben Sie doch noch einige Minuten hier dran, um noch die restlichen Lieder von Donovan und auch das nachfolgende Programm kurz vor Mitternacht noch zu hören. Wenn Sie schon nicht so lange auf Musik warten müssen, die auch in meiner Senderschiene gespielt werden könnte, wie alte deutsche Schlager, schalten Sie doch am 13., also diesen Sonntag, mal das Radio ein um 15 Uhr. Dort gibt es Michis Schlagerbistro, moderiert von Andreas Kannengießer, mit Musik, die auch durchaus hier gespielt werden könnte. Somit verabschiede ich mich und sage bis in 2 Wochen und viel Spaß noch mit den restlichen Liedern von Donovan.

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0: Herzlich willkommen bei Darmstadt Interkulturell, der monatlichen Sendung bei Radio Darmstadt, zu Themen aus Religionen, Kulturen, Migration und Zusammenleben an jedem zweiten Donnerstag im Monat. Am Mikrofon begrüßt Sie Johannes Borghetto. Liebe Hörerinnen und Hörer, heute tauchen wir mal ganz tief in religiöse Gefilde ein. Ende Januar fand eine Veranstaltung statt, zu der Pax Christi, die internationale katholische Friedensbewegung, das evangelische Dekanat Darmstadt, die katholische Hochschulgemeinde Darmstadt und die katholische Betriebsseelsorge Südhessen eingeladen hatten. Es sollte um das Thema Christentum und Rechtsextremismus gehen, mit dem Titel »Unterscheidet die Geister«. Vortragender war Günther Hameling. Er ist tätig in einer Kommission Rechtsextremismus und Christentum der Pax Christi-Bewegung. Und die Veranstaltung fand bewusst im Vorfeld der Kommunalwahl in Hessen statt. »Unterscheidet die Geister«. Das ist manchmal recht schwer, wenn sich Extremisten etwa an christlichem Gedankengut bedienen und Texte aus den Schriften der Bibel völlig aus dem Zusammenhang gerissen verwenden. Weil es uns wichtig ist, wollen wir den gesamten Vortrag dokumentieren und somit bleibt nicht viel Zeit für musikalische Einlagen.
1: Ja, schönen guten Abend und herzlich willkommen auch meinerseits. Ich hoffe, ich bin da hinten auch zu verstehen. Wenn es zu laut ist, sagen Sie Bescheid, gell? Ja, ich bin ja hier im Bistum Mainz und ich habe von Ingrid gehört, dass auch der DGB breit Werbung gemacht hat. Und deswegen habe ich gedacht, das verrate ich gleich erst im übernächsten Satz. Mhm. Ich fange mal anders an als sonst. Alice Weidel behauptet gern und immer wieder, dass die AfD die einzige noch wirklich demokratische und einzige noch wirklich christliche Partei in Deutschland sei. Und da ich hier im Bistum Mainz bin, habe ich mir mal einen Satz von Wilhelm Emanuel Freiherr von Ketteler, dem Mainzer Sozialbischof des 19. Jahrhunderts, herausgesucht. Und er hat gesagt: Wir wünschen uns wahrhaft nicht solche Könige wieder, die sich die Allerchristlichsten nennen und als solche gepriesen werden wollen. Die Kirche und die Religion aber nur benutzen, um sie zu Werkzeugen ihrer Politik zu machen. Ich finde, das ist ein guter Satz. Mein Name ist Günter Hameling, das haben Sie schon gehört. Ich bin Theologe und Krankenpfleger und Mitglied der Arbeitsgruppe Kirche, Demokratie und Rechtsextremismus im Pax Christi Regionalverband Rhein-Main. Und dann komme ich gleich zu dem Experten. Also ich bin in dem Sinne kein Experte. Das, was ich Ihnen heute präsentiere, das stammt alles aus allgemein zugänglichen Quellen und sind jetzt nicht irgendwelche Spezialrecherchen, bis vielleicht ein bisschen von Korrektiv. Aber es steht alles zur Verfügung. Es steht in Papierform zur Verfügung. Ich habe Ihnen das ein bisschen aufgebaut und im Netz können Sie sich zu diesem Thema dumm und dusselig gucken. Ich werde viel zitieren. Anders geht das nicht. Deswegen muss ich auch viel ablesen. Ich fange mal an mit zwei Zitaten aus der deutschen Geistes- und Philosophiegeschichte. Das erste Zitat ist von Johann Wolfgang Goethe. Denn eben wo Begriffe fehlen, da stellt ein Wort zur rechten Zeit sich ein. Mit Worten lässt sich trefflich streiten, mit Worten ein System bereiten. Und es können auch Worte aus dem einen System, in unserem Fall Kirche, Glaube und so weiter, in ein anderes System transferiert werden. Das zweite Zitat in diesem Sinne ist von Ludwig Wittgenstein. Die Bedeutung eines Wortes ist sein Gebrauch in einem Satz. Die Philosophie ist ein Kampf gegen die Verhexung unseres Verstandes durch die Mittel der Sprache. Dann gucken immer alle und staunen. Meine Güte, jetzt kommt er auch noch mit Wittgenstein. Die Bedeutung eines Wortes ist sein Gebrauch in einem Satz. Ich war vor längerer Zeit bei uns auf der Raiffeisenbank in Idstein und fand folgende Werbung. Banking for Future, nachhaltig investieren für künftige Generationen. Das heißt, hier sind zumindest drei Termini, nämlich for future, nachhaltig und künftige Generationen aus dem allgemein üblichen ökologischen Sprachspiel ins Sprachspiel der Bankenwerbung überführt worden. Ich habe mich da jetzt nicht drum gekümmert, ob es tatsächlich um grüne Anlagenformen geht, aber das ist einfach nur mal so ein Beispiel für das, was die rechte Theologie, sage ich mal, oder die Ultrakonservative und auch die politisch Rechten mit christlichen Begriffen machen. Und ich möchte Ihnen in einem ersten Schritt einen Überblick geben über die geschichtliche Tiefe und die internationale Breite und systematische Verknüpfung von christlichen und rechten Begriffen. Im zweiten Schritt geht es dann um die Unterscheidung der Geister mit Paulus und Ignatius von Loyola. Und dann in einem dritten Schritt, denke ich, kommen wir miteinander ins Gespräch. Ich beginne mal den Überblick mit einigen Zitaten aus dem, jetzt kommt was ganz Langes, aus dem Manifest der studentischen Aktion der Deutschen Gesellschaft zum Schutz von Tradition, Familie und Privateigentum. Der deutsche Ableger einer brasilianischen und dann internationalen Gründung, die in den 60er, 70er Jahren in Brasilien vor allen Dingen gegen die Theologie der Befreiung gegründet worden ist. Und die haben eine Aktion zur Bundestagswahl 2025 gemacht. Jetzt zitiere ich: Jede Lösung, die die grundlegende Notwendigkeit ignoriert, dass Deutschland zu seinen christlichen Wurzeln und Prinzipien zurückkehren muss, die es von Karl dem Großen bis heute geprägt haben, ist zum Scheitern verurteilt. Die Geschichte beweist, dass Deutschland seine wahre Größe erreichte, als es sich seiner christlichen Mission bewusst war, ein Leuchtturm des Lichts und der Zivilisation für die Welt. Vor diesem Hintergrund fordern wir: Erstens, das Ende der illegalen und massenhaften Einwanderung. Stoppen wir die Zerstörung unserer Kultur und Zivilisation durch antichristliche Gruppen. Messerattacken und Gewaltepisoden sind keine Einzelfälle, sondern Ausdruck vieler Migranten gegen unsere christlichen Werte. Zweitens, fordern wir den Schutz des Lebens von der Empfängnis bis zum natürlichen Tod. Stoppen wir den Massenmord unschuldiger Kinder im Mutterleib. Drittens, schützen Sie die Unschuld unserer Kinder. Keine Gender-Indoktrination in Schulen und Kitas. Lehrpläne mehrerer Bundesländer enthalten in unterschiedlichem Ausmaß Elemente dieser verrückten Gender-Ideologie in Sprache und Wirklichkeit. Viertens, verteidigen wir die traditionelle Familie als Grundlage unserer Gesellschaft, um die christlichen Werte und Wurzeln Deutschlands wieder zu betonen. Kinder stammen von einem Vater und einer Mutter ab. Versuche, dieses natürliche Abstammungsrecht zu reformieren, müssen entschieden zurückgewiesen werden. Fünftens, Schluss mit dem grünen Ruin, Schluss mit dem Klimawahnsinn. Die radikale Klimapolitik der Bevölkerungskontrolle und des Degrowth zerstört nicht nur die Wirtschaft und die Entwicklung, sondern zeigt auch die Abkehr von den christlichen Wurzeln zugunsten neuer ideologischer Klimagötzen. Zitat Ende. Nun mag Ihnen das ein bisschen so vorkommen wie so ein rechtschristlich-völkisch-nationales Sektierertum, dem, wie Beatrix von Storch ja mal gesagt hat, die Maus ausgerutscht ist. Aber es ist leider nicht so. So sektiererisch ist es gar nicht mehr. Deswegen komme ich jetzt zu einer internationalen Strömung, und das ist die Conservative Political Action Konferenz. Konferenz der konservativen politischen Aktion. Auch eine amerikanische Gründung, mittlerweile auch international, und Europa findet sie seit einigen Jahren auf Einladung Viktor Orbáns in Ungarn statt. Gott, Familie und Heimat als Fundamente unserer Zivilisation sind immer wiederkehrende Themen. Jetzt zitiere ich aus der Eröffnungsrede von Viktor Orbán 2023. Die jüdisch-christliche Tradition lehrt uns, dass Gott die Menschen in Nationen geteilt hat und jeder Nation auch noch einen Schutzengel zugesichert hat. Meine Freunde, das Ideal der Nation ist unser besonderes westliches Erbe. Dies haben auch die Ungarn erkannt, deshalb haben sie einen Blutschwur geschworen, deshalb haben sie sich zur Nation organisiert. Das Wesen der illegalen Migration ist die Zerstörung der nationalen Gemeinschaft. Das Gleiche ist auch das Ziel der Vogue-Bewegung und der Gender-Propaganda. Die gute Nachricht ist, dass hier in Ungarn die Reconquista begonnen hat. Es ist eine gute Nachricht für alle, dass man nicht länger das Gegenmittel gegen das progressive Virus suchen muss. Es ist hier in Ungarn. No migration, no gender, no war. Dazu wünsche ich uns allen die Unterstützung des lieben Gottes und beständige Arbeit. Und may the force be with you. Zitat Ende. So, das wird noch schlimmer. Wir gehen nämlich jetzt mal von Ungarn in die USA. Sie haben das wahrscheinlich mitbekommen, dass ein Großteil dessen, was Donald Trump aktuell so veranstaltet, vor allen Dingen in der Denkfabrik der Heritage Foundation entstanden ist, die diese Agenda 2025 formuliert haben. Als Blaupause für Trumps Innen- und Außenpolitik. Da gibt es einen Russell Ward, maßgeblicher Mitschreiber dieser Agenda. Und er sagt, wir sind Christen und zugleich Nationalisten. Wir glauben, dass wir eine christliche Nation haben. Christlicher Nationalismus wäre wahrscheinlich die exakte Beschreibung meiner Überzeugung. Darüber sollen sich alle einig sein, selbst wenn sie Religionsfreiheit genießen. Muslime haben nicht einfach nur eine mangelhafte Theologie. Sie kennen Gott nicht, weil sie Jesus Christus, seinen Sohn, abgelehnt haben und sind verdammt. Russell Ward ist bekennender Katholik. Lassen Sie jetzt mal die neue Rechte in Frankreich weg. Und in Italien werden wir uns auch nicht weiter aufhalten. Aber wir gehen jetzt von Amerika nach Russland. Im internationalen Kontext. Denkfabriken rund um den russischen Philosophen und Putin-Vordenker Alexander Dugin, der eine vierte politische Theorie geschrieben hat, und dort propagiert er die Allianz von Thron und Altar, also von Putinismus und russischer Orthodoxie. Zitat: Die Wiederzuwendung zu traditionellen Glaubensformen, der Orthodoxie als Seele des russischen Volkes, ist der entschlossen zu beschreitende Weg in die Zukunft. Vereint mit dem Nationalbolschewismus und dem Eurasismus bestimmen wir als unser primäres Angriffsziel den westlichen Postmodernismus. Diese morbide Vermischung der Gesellschaft, des Spektakels und der Konsumkultur. Die vierte politische Theorie ist ein Kreuzzug gegen die Postmoderne. Die postindustrielle Gesellschaft, das liberale Gedankengut in Familien- und Geschlechterfragen sowie deren Scheusale, Monster, Transvestiten und Entartete. Und gegen die Globalisierung und die Ideologie der universellen Menschheit. Es geht um Sein oder Nichtsein Russlands. 2024, Zitat Ende, 2024 sagte Patriarch Kyrill zu Putin, Zitat: Gott helfe Ihnen, den Dienst, den Gott selbst Ihnen anvertraut hat, mit Liebe zum Vaterland und Mut fortzusetzen. Es ist eine große Gnade Gottes, dass das Oberhaupt des russischen Staates ein orthodoxer Mann ist, der sich seines Glaubens nicht schämt. Zitat Ende. Diese sozusagen Erwählungsfloskeln, also von Gott erwählt zu sein, die finden Sie aber natürlich auch bei amerikanischen Fernsehpredigern und Ähnlichen. Ja, da gibt es zum Beispiel einen Lance Wallnau, das lese ich jetzt doch noch mal kurz vor. Donald Trump ist Gottes Chaoskandidat, für einen speziellen Zweck vom Allmächtigen gesalbt. Also das ist schon Interessant. Und ich mache ja mal eine erste theologische Zwischenbemerkung. Mein Professor für Fundamentaltheologie und Dogmatik in St. Georgen in Frankfurt, Peter Knauer, SJ, mittlerweile schon länger verstorben, der hat gesagt, der christliche Glaube sei die Erlösung von der Angst um sich selbst. Und wenn Sie hingehört haben, dann ist im Grunde genommen diese Alexander Dugin-Theologie und auch die anderen vorgenannten sind für meine Begriffe getrieben von der Angst. Sie sind überhaupt nicht erlöst, sie sind getrieben von der Angst um die russische Seele, um das Volk, um sich selbst. Das wäre schon mal so ein erster wichtiger Punkt. Ich kann auch noch Alfred Delp zitieren: Die Religion des Christen relativiert jede andere Bindung an Volk, Nation, Rasse, Führer und welche Götzen auch immer. Dafür ist Alfred Delp von den Nazis hingerichtet worden, für diese Aussage. Damit kommen wir jetzt nach Deutschland. In einem ähnlichen Tenor formuliert Björn Höcke: Das deutsche Volk ist durch Geburtenrückgang und Masseneinwanderung in seiner Existenz elementar bedroht. Auch hier wieder diese Bedrohungsvorstellung. Ja, das gleiche Muster wie bei Alexander Dugin. Elementare Existenzbedrohung. Und es gibt natürlich auch intellektuelle und personelle Verbindungen zwischen der AfD und der Denkfabrik Alexander Dugins. Und das wird vor allen Dingen promoviert über das Deutsche Zentrum für Eurasische Studien in Berlin. Also ich habe mich dessen enthalten, jetzt wie bei der, die kennen Sie wahrscheinlich, wie bei der Anstalt im ZDF, hier so Falldiagramme zu malen. Da würden also ganz interessante Sachen dann deutlich werden. Ja, von Björn Höcke zu den Christfluencerinnen, die sich so im Internet und auf den Social-Media-Kanälen tummeln. Sie sind geschäftstüchtig, fromm, erzkonservativ und knüpfen teils enge Verbindungen zu rechtspopulistischen Akteuren, titelte der Deutschlandfunk. Einer dieser Christfluencer, der Herr Jäger, machte ein Interview mit Alice Weidel und resümiert, das kann man auch auf YouTube nachschauen: Frau Weidel, viele Christen stehen hinter Ihnen und wünschen Ihnen einen großen Wahlerfolg. Dann wäre auch noch zu nennen die Gruppe der Christen in der AfD. Das ist eine organisierte Gruppe innerhalb der AfD. Da muss man allerdings wissen, es gibt sogar eine organisierte Gruppe der Juden in der AfD. Und es gibt auch eine organisierte Gruppe der Migranten in der AfD. Dann bleiben wir mal in Deutschland. Zu nennen wäre weiter die Zeitschrift Junge Freiheit. Auflage ca. 30.000 Exemplare. Und als ihre Grundwerte nennt die Junge Freiheit Nation, Freiheitlichkeit, Konservatismus, Christentum. Die Suche nach Transzendenz muss den Rationalismus ablösen, der zu einer sinnentleerten, abgestorbenen Gesellschaft geführt hat. Und deswegen

Nationalen Volkspartei der damaligen Zeit zu verorten und bei der konservativen Revolution. Eine philosophische Strömung in Deutschland in den 20er Jahren, allerdings schon zurückgehend bis in die 1890er Jahre. Und dafür stehen Namen wie Carl Schmitt, Arthur Müller-Vandenbroucck, Oswald Spengler, haben Sie sicher schon mal gehört, der Untergang des Abendlandes, Ernst Jünger und Edgar Julius Jung. Ihnen ging es gegen den Ungeist der Moderne, gegen universelle Menschenrechte, den Universalismus überhaupt, den Egalitarismus, den Kosmopolitismus und den Globalismus. Und natürlich gegen die Weimarer Demokratie als Teil dieser ganzen Ismen. Und damit Sie die Verbindung zu heute ein bisschen nachvollziehen können, zitiere ich jetzt mal Edgar Julius Jung. Und er sagt, konservative Revolution nennen wir die Wiedereinsetzung all jener elementaren Gesetze und Werte, ohne welche der Mensch den Zusammenhang mit der Natur und Gott verliert und keine wahre Ordnung aufbauen kann. An die Stelle der Gleichheit tritt die innere Wertigkeit. An die Stelle der sozialen Gesinnung der gerechte Einbau in die gestufte Gesellschaft. An die Stelle der mechanistischen Wahl das organische Führerwachstum. An die Stelle des bürokratischen Zwangs die innere Verantwortung echter Selbstverwaltung. Und an die Stelle des Massenglücks das Recht der Volksgemeinschaft. Also ich denke, wenn Sie diesen Text vor 100 Jahren hören, dann können Sie auch Verknüpfungen herstellen zu dem, was ich vorher zitiert habe und auch dem, was Sie ringsum hören. Jetzt komme ich zu einem Spezialthema. Mein Lieblingsthema eigentlich ist die politische Theologie des amerikanischen Vizepräsidenten J.D. Vance. Und ich möchte dem, was ich dazu sage, einen Satz des Ignatius von Antiochien aus dem 2. Jahrhundert nach Christus voranstellen. Ignatius sagt, lernt sie kennen, die Sonderlehren aufstellen über die Gnade Jesu Christi, die zu uns gekommen ist, wie sehr sie dem Willen Gottes entgegen sind. Um die Nächstenliebe kümmern sie sich nicht, nicht um die Witwe, nicht um die Waise, nicht um den Bedrängten, nicht um den Gefangenen und nicht um die Hungernden und Dürstenden und auch nicht um die Fremden. Also, Sie haben das mitbekommen, kurz nach dem Amtseintritt von Donald Trump hat er die Einstellung fast aller internationalen Hilfeleistungen verfügt. Und J.D. Vance hat das dann ja begründet mit einem angeblich alten christlichen Rezept, dem auf Augustinus und Thomas von Aquin zurückgehenden Ordo Amoris, der Ordnung der Liebe. Und Vance hat dann wörtlich gesagt, wir sollten zuerst unsere Familie lieben, dann unsere Nachbarn, dann unsere Gemeinschaft und dann unser Land. Und erst dann die Interessen der restlichen Welt vielleicht berücksichtigen. Und das solle man einfach mal nachlesen bei Thomas von Aquin. Gut, habe ich mir gedacht, dann lese ich das mal nach bei Thomas von Aquin. Ja, und dann habe ich festgestellt, was Thomas von Aquin da eigentlich schreibt. Erstens, über allem steht die Liebe zu Gott. Zweitens, dann folgt die Liebe zu sich selbst als Bemühen um ein gerechtes und moralisches Leben. Drittens, dann folgt die Liebe zu den Mitmenschen. Viertens, in der Tat, die Familie und die Freunde dürfen wir mehr lieben als die übrigen Menschen. Aber die familiäre Liebe darf nicht über die Gerechtigkeit und die Wahrheit gestellt werden. Und einem notleidenden Menschen soll man mehr Almosen geben als einer blutsverwandten Person. Ich denke, damit ist klar, was J.D. Vance von Thomas von Aquin verstanden hat und was nicht. Also die Ordnung der Liebe folgt bei Thomas gerade nicht dem
Kriterium dieser konzentrischen

0: blutsverwandten Zugehörigkeit oder volksverwandten Zugehörigkeit, sondern dem Kriterium der Not des anderen. So, das alles hier habe ich jetzt in Rot. Da verschone ich Sie jetzt mal ein bisschen mit. Können wir nachher vielleicht noch kommen? Nein, doch, das doch noch. Also, J.D. Vance hat ja auch sich ganz klar anti-islamisch positioniert. Und das Interessante ist, dass er dann für seinen falsch verstandenen Thomas von Aquin auf Thomas von Aquin rekurriert und Thomas von Aquin theologiegeschichtlich gar nicht zu denken ist ohne Aristoteles. Den Aristoteles kannte er aber nur, weil er im arabisch-muslimischen Bereich hat man die Aristoteles-Bücher alle gut aufbewahrt und sie wurden dann auch vor allen Dingen in Spanien von muslimischen Theologen kommentiert und Aristoteles und übersetzt und die Kommentare und die Übersetzungen sind dann auf Thomas von Aquin oder besser noch auf Albertus Magnus, ebenfalls Dominikaner Theologe in Köln, seinen Lehrer gekommen. Ja, und dann sage ich immer, ja, gehört der Islam zu Europa? Dann kann man nur sagen, theologisch auf jeden Fall, weil sonst ist die europäische Theologie seit Thomas von Aquin nicht denkbar. So, jetzt gehen wir mal weltweit viral. Die Gebets-App Hello. Also diese Gebets-App ist nach eigenen Angaben die erfolgreichste Gebets-App der Welt. Für 9,99 Euro im Monat gibt es täglich Gebete, Rosenkränze, Meditationen und was Sie sich vorstellen können. Da kann ja erstmal eigentlich nichts falsch dran sein. Daran vielleicht nicht, aber vielleicht dahinter. Weil nämlich 40 Millionen Dollar haben J.D. Vance und der PayPal- und Palantir-Mitbegründer Peter Thiel in die App investiert. Und der Ex-Fox-News-Moderator Tucker Carlson hat gesagt, diese App könnte die Welt vielleicht grundlegender verändern als jeder Politiker. Und wenn Peter Thiel nicht gerade in Gebets-Apps investiert, konzipiert und baut er Privatstädte für Superreiche und propagiert einen postdemokratischen Turbokapitalismus. Zitat: Ich glaube nicht mehr, dass Demokratie und Freiheit vereinbar sind. Denn die Demokratie ist die Tyrannei der Mehrheit. Noch ein Zitat: Die große Aufgabe der Libertären besteht darin, einen Weg zu finden, um der Politik in all ihren Formen zu entkommen und so die Freiheit des Einzelnen und seines Eigentums zu verwirklichen. Jetzt lese ich hier noch mal ein anderes Zitat vor. Peter Thiel. Nein, von Peter Thiel, also dem Finanzier dieser App. Ja. Was jetzt Thiels Meinung angeht zur Demokratie, zitiere ich Ihnen mal einen anderen Satz und sage Ihnen dann, von wem er ist. Die Demokratie ist eine große Pöbelbewegung, eine Erhebung der schlechten, ungebildeten, kranken, schwachen und feigen mitsamt ihrer jüdisch-christlichen Phrase vom Himmel auf Erden. Das war Friedrich Nietzsche. Also man sieht auch die Kanäle, ja. Also mir ist wichtig, dass ein bisschen deutlich wird, das sind fast Stoffwechselvorgänge. Ja? Da werden Begriffe aufgenommen, dann werden sie durchgekaut, dann werden sie fermentiert und dann kommt da hinterher ganz was anderes bei raus. Also für mich ist das immer ein wichtiges Bild, ja? Dass man jetzt eher mal sagen kann, oh, da ist dieser Begriff und den tue ich jetzt mal darüber. Nein, das wird verstoffwechselt. Und sozusagen in die eigene Genetik eingebaut. Ja, wie wenn Sie, weiß nicht, ob ich das sagen darf, aber wenn Sie ein Steak essen, dann wird dieses Steak im Körper umgebaut zu Eiweiß, zu körpereigenem Eiweiß. Und so funktioniert auch diese Übernahme von christlichen Begriffen in diese rechte politische Sprache. Nächstenliebe und Gerechtigkeit bezeichnet Peter Thiel als Hyperchristentum und er plädiert für einen vertikalen Blick nach oben und für einen unbedingten Transzendenzbezug. Und letztens hat er erst noch wieder gesagt, das Christentum eines Kaiser Konstantin sei ihm viel näher als das Christentum einer Mutter Teresa. Und Alice Weidel, jetzt komme ich wieder auf Alice Weidel zurück, kann sich Unternehmer wie Elon Musk und Peter Thiel auch sehr gut in einer Regierung oder als Regierungsberater vorstellen. So, ich möchte alles, was ich jetzt gesagt habe, möchte ich noch mal ein bisschen zusammenfassen. Was dort stattfindet, ist im Grunde genommen, das habe ich auch von meinem alten Sozialphilosophielehrer Johannes Heinrich in St. Georgen, der hat gesagt, Gesellschaft kann man im Grunde genommen in drei Reflexionsstufen oder Schichtungen sortieren. Das ist einmal die Kultur, das Recht, die Politik und die Ökonomie. Und die sind nicht getrennt voneinander, sondern haben ja immer miteinander zu tun. Unter Kultur, ich habe noch einen ganz kleinen Leit darüber geschrieben. Also unter Kultur ist jetzt nicht nur irgendwie Theater, Kino und sonst was zu verstehen, sondern die Menschenrechte. Also eher so etwas Metaphysisches, wenn man will. Ja? Die Menschenrechte, der Begriff der Menschenwürde und so weiter und so fort. Das würde nach Heinrichs in diesen Begriff der Leitkultur gehören. Dann kommt als nächstes das Recht. Unser Recht ist auf die Menschenwürde und die Menschenrechte verpflichtet. Daraus leitet sich dann die Politik ab und die Ökonomie. Sie können das Ganze jetzt natürlich auch mit Karl Marx von unten nach oben lesen, dass das Sein das Bewusstsein bestimmt. Aber ich glaube, es gilt beides. Also es gibt zwei Bewegungen. Es ist fast wie so eine Himmelsleiter. Die Engel steigen da auf und ab für diejenigen, die sich mit theologischen Bildern auskennen. Und auch da ist alles verflochten und es wird, Politik muss sich an das Recht halten, das Recht muss sich an übergeordnetes Recht wie Menschenrechte und Menschenwürde halten. Und was da stattfindet eigentlich in dieser jetzt mal theologischen Geschichte, ist, dass es ein Angriff gegen fast alles ist, sowohl gegen die Leitkulturen. Es geht ja nicht mehr darum, dass Menschenrechte verletzt werden. Es wird ja aus dieser Szene das Konzept der universellen Menschenrechte generell in Frage gestellt. Auch der Menschenwürdebegriff wird in Frage gestellt. Man will ein anderes Recht, man will zum Beispiel ein anderes Migrationsrecht, man will vor allen Dingen eine andere Politik, vielleicht sogar eine Politik, die sich dann gar nicht mehr an das Recht halten muss, sondern nur noch Maßnahmen ergreift. Donald Trump ist mittlerweile kein Normenstaat mehr, die USA, das ist ein Maßnahmenstaat. Es werden Maßnahmen getroffen, ja, die entweder gerade noch in das geltende Normensystem reinpassen oder aber das einfach sprengen und ignorieren. Ja. Man kann auch darüber sprechen, ob Dobrindts Grenzpolitik, ob das schon eine Maßnahmenpolitik ist oder ob das noch eine Normenpolitik ist. Ja. Die Gerichte sind ja schwer daran am Arbeiten. Und dann kommt noch mal die Ökonomie natürlich. Okay, das mal nur so als Zusammenfassung und dann kommen wir zur Unterscheidung der Geister. Das ist der zweite Teil.
1: 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Sie hören heute im Vorfeld der Kommunalwahlen in Hessen einen Vortrag, der speziell auf die Unterscheidung der Geister für diese Wahl ausgelegt ist, und zwar aus christlicher Sicht. Mehrere katholische Einrichtungen gemeinsam mit dem evangelischen Dekanat Darmstadt hatten zu einem Vortrag eingeladen mit dem Titel »Unterscheidet die Geister«. Vortragender war Günther Hameling von Pax Christi, der dort in einer entsprechenden Kommission mitarbeitet. Unterscheidet die Geister. Das heißt, lasst euch nicht von einem Vokabular blenden, das sich Rechtsextreme aus dem christlichen Gedankengut und seinen Texten schlicht klauen bzw. völlig aus dem Zusammenhang reißen und für falsche Ziele einsetzen. Jedenfalls für falsche Ziele im Sinne dieser Texte. Im ersten Teil hat sich Günter Hammeling mit solchen Texten und Zitaten und ihren Perversionen beschäftigt. Im zweiten Teil kommt er nun tatsächlich zu einer Unterscheidung der rechtsextremen und der christlichen Geister. Dazu zitiert er wiederum die verschiedensten christlichen Quellen. Bevor wir aber dazu kommen, wollen wir doch eine musikalische Pause einlegen. 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Sie hören heute im Vorfeld der Kommunalwahlen in Hessen einen Vortrag, der speziell auf die Unterscheidung der Geister für diese Wahl ausgelegt ist, und zwar aus christlicher Sicht. Mehrere katholische Einrichtungen gemeinsam mit dem evangelischen Dekanat Darmstadt hatten zu einem Vortrag eingeladen mit dem Titel »Unterscheidet die Geister«. Vortragender war Günter Hammeling von Pax Christi, der dort in einer entsprechenden Kommission mitarbeitet. Unterscheidet die Geister. Das heißt, lasst euch nicht von einem Vokabular blenden, das sich Rechtsextreme aus dem christlichen Gedankengut und seinen Texten schlicht klauen bzw. völlig aus dem Zusammenhang reißen und für falsche Ziele einsetzen. Jedenfalls für falsche Ziele im Sinne dieser Texte. Im ersten Teil hat sich Günter Hammeling mit solchen Texten und Zitaten und ihren Perversionen beschäftigt. Im zweiten Teil kommt er nun tatsächlich zu einer Unterscheidung der rechtsextremen und der christlichen Geister. Dazu zitiert er wiederum die verschiedensten christlichen Quellen. Bevor wir aber dazu kommen, wollen wir doch eine musikalische Pause einlegen.

0: Dann kommen wir zur Unterscheidung der Geister. Das ist der zweite Teil. Ich habe in anderen Veranstaltungen, habe ich jetzt an dieser Stelle ein kleines Bildchen herumgereicht, und zwar ein Heiligenbildchen. Und zwar das Heiligenbildchen vom heiligen Dionysius, wie er im Wallfahrtsort 14 Heiligen abgebildet ist. Und der heilige Dionysius ist ein frühchristlicher Märtyrer, der geköpft wurde und dann so dargestellt wird, dass er seinen Kopf in den Händen hält und hier sozusagen aufhört. So, und in 14 Heiligen wird er gepriesen als Schutzpatron für alle, die nicht mehr wissen, wo ihnen der Kopf steht. Und ich denke, nach dem, was Sie jetzt gerade gehört haben, wäre das ein angemessener Schutzpatron vielleicht auch für diesen Abend. Also wichtig ist zunächst mal, denke ich, nur Wissen kann Wissen beherrschen oder entgegentreten. Also es ist schon wichtig, sich mit diesen Dingen zu beschäftigen. Von der Literatur, die ich da hinten aufgebaut habe, ist die Hälfte sind alles Originaltexte. Sie finden dort auch ein Buch von Alexander Dugin, von Metropolit Hilarion, der Alexander Dugin und Kyrill sekundiert, in dem, was er schreibt. Es ist grauenhaft, ja. Ich fange jetzt aber mal für die Unterscheidung der Geister mit dem Apostel Paulus an. Und zwar aus dem Epheserbrief. Werdet stark durch die Kraft und Macht des Herrn. Zieht die Rüstung Gottes an, damit ihr den listigen Anschlägen des Teufels widerstehen könnt. Denn wir haben nicht gegen Menschen aus Fleisch und Blut zu kämpfen, sondern gegen die bösen Geister des himmlischen Bereichs. An dieser Stelle sage ich immer, Paulus hat nicht an Gespenster geglaubt. Er war ein aufgeklärter jüdischer Pharisäer. Die Geister des himmlischen Bereiches, das ist das zu seiner Zeit, das sind Ideologien. Das ist das, was wir heute vielleicht so Zeitgeist nennen. Ja, und der Wind des Zeitgeistes weht im Moment natürlich auch von rechts. Also es geht immer um Unterscheidung, diese Geister zu unterscheiden. Seid also standhaft. Gürtet euch mit der Wahrheit, zieht als Panzer die Gerechtigkeit an und als Schuhe die Bereitschaft für das Evangelium vom Frieden zu kämpfen. Vor allem greift zum Schild des Glaubens. Mit ihm könnt ihr alle feurigen Geschosse des Bösen auslöschen. Nehmt den Helm des Heils und das Schwert des Geistes, das ist das Wort Gottes. Das ist ja ziemlich militant, was Paulus da vertritt. Und ich zitiere das auch deshalb, weil ich jetzt des Öfteren schon gehört habe und auch davor gewarnt wurde, dass, ich sage das jetzt mal, wir Christen dazu neigen, sehr viel Verständnis für alles Mögliche zu haben, weil wir ja nicht mehr als so dogmatisch erscheinen wollen. Weil wir ja verständnisvoll und pastoral und so weiter und so fort sein wollen. Und immer die Leute da abholen wollen, wo sie gerade stehen. Da kann ich nur sagen, da wo bestimmte Leute stehen, da will ich gar nicht hin. Ja, das ist, ich weiß auch nicht, ob ich da noch jemanden abholen kann. Ja, das ist ja immer die Frage, gibt es jetzt so gestählte Parteigenossen dort oder in den USA bei den Republikanern? Das wird schwierig zu diskutieren. Und für sich selber dann aber ziemlich klar zu haben, wo kann man noch miteinander reden und wo geht es nicht mehr. Wo man ganz klar sagen muss, stopp, so nicht und das ist falsch. Ja. Also wenn die Deutsche Bischofskonferenz sagt, völkischer Nationalismus und Christentum sind unvereinbar, dann heißt das, völkischer Nationalismus ist eine Häresie. Es ist im theologischen Sprachgebrauch eine Irrlehre. Ja, soweit erstmal der Paulus. Und jetzt komme ich zu Ignatius von Loyola. Da muss ich ja, ich habe in St. Georgen, Jesuitenhochschule in Frankfurt studiert, muss ich natürlich zu Ignatius von Loyola kommen. Und er gibt einige Regeln für die Möglichkeit, die Geister zu unterscheiden. Und im Exerzitienbuch unter der Nummer 332 Da formuliert er, es ist dem bösen Engel eigen, in Gestalt eines Lichtengels zu erscheinen, um bei der frommen Seele einzutreten und bei sich selbst herauszugehen. Nämlich zunächst heilige und gute Gedanken in die Seele zu bringen und so dann allmählich bei sich herauszugehen, indem er die Seele zu seinen verborgenen Täuschungen und verkommenen Absichten zieht. Im Grunde genommen, es hat ja auch niemand etwas gegen Ordnung, gegen Heimat und alle diese Dinge. Wenn das als Einfallstor in die Seele benutzt wird, um mich dann ganz woanders hinzuziehen und da ein Kreuzchen zu machen, dann ist es natürlich schwierig. Und dann sagt Ignatius, wir müssen sehr die Folge der Gedanken beachten. Wenn Anfang, Mitte und Ende gut sind, sind die Gedanken vom guten Engel. Doch wenn es bei der Folge der Gedanken bei irgendetwas Bösem endet oder ablenkt oder verwirrt, dann ist es ein deutliches Zeichen, dass es vom bösen Geist kommt. Ich erinnere nochmal an die Folge der verwirrenden Gedanken über den Ordo Amoris bei J.D. Vance. Ich finde, das ist ein gutes Beispiel dafür. Dietrich Bonhoeffer hat etwas Ähnliches geschrieben. Die große Maskerade des Bösen hat alle ethischen Begriffe durcheinandergewirbelt. Zitat. Dass das Böse in der Gestalt des Lichts, der Wohltat, des geschichtlich Notwendigen, des sozial Gerechten, ist für den aus unserer tradierten ethischen Begriffswelt kommenden verwirrend. Für den Christen, der aus der Bibel lebt, ist es gerade die Bestätigung der abgründigen Bosheit des Bösen. Ich freue mich, dass ich jetzt Dietrich Bonhoeffer als Protestanten und Ignatius von Loyola, zumindest den Jesuitenorden in Deutschland als Gegenreformator, schön zusammengebunden habe. Ja, und was ich vorhin gesagt habe, also Ignatius von Loyola warnt selber davor, nicht zu sehr in Skrupel zu verfallen, sondern wirklich diese klare Haltung einzunehmen. Ja, also sich nicht selbst zu relativieren und nicht zu viel in Selbstkritik zu verfallen oder zu denken, naja, was ich so denke, ist das nicht doch naives Gutmenschentum, modernistische Ideologien oder sonst irgendwie, und dann ist man ständig in irgendwelchen Selbstzweifeln und Selbstreflexionen befasst und nicht in der Konfrontation. Letzten Endes läuft das alles auf die Frage hinaus, welches Gottesbild habe ich, welches Menschenbild habe ich und welches Kirchenbild habe ich. Ganz zum Schluss komme ich nochmal auf eine Vorbemerkung, die Ignatius von Loyola an den Anfang der geistlichen Übungen setzt. Und dort sagt er, jeder gute Christ muss bereitwilliger sein, die Aussage seines Nächsten zu retten, als sie zu verurteilen. Wenn er sie nicht retten kann, erkundige er sich, wie jener sie versteht. Und versteht jener sie schlecht, verbessere er ihn mit Liebe. Und wenn das nicht genügt, suche er alle angebrachten Mittel, damit jener, indem er sich gut versteht, sich rette. Also es ist so eine Stufung, ne? Also er sagt zuerst schon mal, ja, Verständnis, vielleicht sogar die Aussage retten. Wenn nicht, eindringlich nachfragen, wie meinst du das? Woher weißt du das? Und wenn das nicht genügt, suche man alle angebrachten Mittel, also auch vielleicht etwas konfrontativer, damit jener, indem er sich gut versteht, sich rette. Das ist eine Gratwanderung. Ja, also das, ich habe das schon erlebt, dass sozusagen die Reaktion auf Kritik meinerseits, dass dann die Frage kam, was willst du eigentlich? Willst du mich bekehren oder willst du mich therapieren? Das ist die Selbststilisierung als Opfer. Egal, ihr, sag ich mal, politisches Opfer oder religiöses Opfer, ne? Also ich bin ein Opfer des Zweiten Vatikanischen Konzils, weil ich nicht mehr in eine tridentinische Messe gehen darf oder soll oder nicht, ne? Also das ist, da gibt es so gewisse Traumata, man muss aufpassen mit dem Begriff, aber da gibt es Verletzungen und Verwundungen, sozioökonomischer Art, aber eben auch religiöser und spiritueller Art, wo Menschen sagen, ja, da ist mir wehgetan worden und ich will wieder dahin, wo man mir nicht wehtut. Wenn das so theologisch ist, also gibt noch andere so Trigger, also dass man so ein Fingerspitzengefühl entwickelt für diese Unterscheidung der Geister. Ist in dem, was da gesagt wird, steckt dahinter die berühmte Bona Voluntas oder die Intentio Recta, also steht da ein guter Wille dahinter? Ist es eine gut gerichtete Absicht? Oder man kann auch mit Bertolt Brecht die Geister unterscheiden. Er hat mal formuliert, wem nützt der Satz? Wem zu nützen gibt er vor? Zu was fordert er auf? Welche Praxis entspricht ihm? Was für Sätze hat er zur Folge? Welche Sätze stützen ihn? In welcher Lage wird er gesprochen? Von wem? Oder sogar mit einem Satz von Muhammad Ali. Er hat nämlich mal gesagt, nothing is wrong, but something ain't right. Ist nichts falsch, aber irgendetwas stimmt da nicht. Also sich ein Gefühl dafür zu bewahren. Ja, wenn ich Ihnen das jetzt so schön erklärt habe, muss ich es leider auch ein bisschen enttäuschen, weil nämlich vor einiger Zeit der AfD-Fraktionsvorsitzende im Landtag Sachsen-Anhalt, Hans-Thomas Tillschneider, die ignatianische Unterscheidung der Geister auch für seine Zwecke entdeckt hat. Er warf nämlich dem Vorsitzenden der Deutschen Bischofskonferenz vor, vom Teufel geschickt zu sein. Betzing hatte wiederholt, dass die AfD für Christen nicht wählbar sei, weil sie Spaltung sehe. Und daraufhin hat Tillschneider wörtlich gesagt, der Satan, also Betzing, verstellt sich als Engel des Lichts. Wer die klare Trennung zwischen Wahrheit und Irrtum, Licht und Dunkelheit, Rechtleitung und Irreführung als Spaltung kritisiert, ist kein Apostel Jesu Christi, sondern vom Teufel geschickt. Soweit Hans-Thomas Tillschneider. Ja, jetzt danke ich Ihnen für Ihre Geduld.
1: Und jetzt noch zwei Beiträge aus der Diskussion und danach ein Schlusswort von Richard Hartmann, Pax Christi, ehemals Theologieprofessor in Fulda.
0: Die Triggerthemen ist Lebensschutz. Weiteres Triggerthema ist sicher das traditionelle Familien- und Frauenbild. Ja, Gender. Egal, ob das jetzt sozusagen in Sprache oder in Praxis ist. Ja. Dann auch, was weiß ich, Ehe für alle. Das sind, das, also ich denke mit Migration, das weiß ich nicht. Aber das sind ja nicht so die klassischen Themen. Wo es noch ein Anknüpfungspunkt zum mit den guten Sachen reingehen und zum Bösen wieder rausgehen gibt. Ne? Also die Klima, ja, aber das sind ja auch das werfen Sie ja den Kirchen vor, also den organisierten Kirchen, ne? Dass die Kirchen im Grunde genommen den Glauben an Jesus Christus verloren hätten und stattdessen der Migrations- und Klimareligion frönen würden. Ja, das geht so weit, dass der Landesverband der Bayern, der AfD, programmatisch fordert, die Staatskirchenverträge aufzulösen, weil die Kirchen das ganze Geld ja nur für Migrationsarbeit verplempern und sich Klimaanlagen, also Photovoltaik aufs Dach machen lassen und zum Schluss dann auch noch das Kreuz abhängen und die Regenbogenfahne da draufsetzen. Ja. Also das sind wirklich solche Vorstellungen.
2: Mir scheint es notwendig zu sein, noch einmal genauer hinzuschauen, auch gerade was die Position der Christinnen und Christen anbelangt in unseren Gemeinden. Ich bin mir relativ sicher, je nachdem, ich habe natürlich lange Zeit auch in der Rhön gelebt und gearbeitet, dass wir auch unter der Gottesdienstgemeinde eine ganze Menge Leute haben, die eine Nähe auch zu dem Gedankengut jetzt nicht der extremen Rechten haben, aber doch der Rechten haben, wo es eine Spaltung gibt zwischen dem, was kirchliches Lehramt, was kirchliche Theologie und so eine Mehrheitsmeinung ist und das, was tatsächlich angenommen wird. Also für mich ist immer so einer der Punkte, an denen das am deutlichsten ist, dass ich den Eindruck habe, dass das Dekret des Konzils zur Religionsfreiheit bei den wenigsten vor Ort angekommen ist. Also in der Frage, dass man auch mit Menschen anderer Religion normal und vernünftig umgehen muss. Das ist so einer der Punkte. Und dann gibt es eine ganze Menge Engpunkte. Das heißt also, da haben wir ein differenziertes Bild auch in der Art und Weise, was da rezipiert wird. Und von daher auch die Gefahr, dass eine ganze Menge Dinge plötzlich schnell gesehen werden und anderes wird weggedrückt. Also ich wäre für ein sehr differenziertes Bild im Blick darauf, wie diese Rechtsextremisten rezipiert werden bei uns in Deutschland. Mhm.
1: Vielen Dank für Ihre Aufmerksamkeit, liebe Hörerinnen und Hörer. Das nächste Magazin Darmstadt Interkulturell bieten wir Ihnen wieder am nächsten zweiten Donnerstag im Monat. 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Melden Sie sich per E-Post in der Redaktion oder direkt bei mir, johannes@borghetto.tv. johannes@borghetto.tv. Ich verabschiede mich. Auf Wiederhören und tschüss.

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0: Das ist eben der Reiz, hier eine Musterunterbrechung zu machen. Das ist ja auch ganz zentral in meiner Arbeit, auch dorthin zu schauen, wo man keinen Fokus hat. Das ist mir passiert, dass mir aufgefallen ist, wie bereichernd Werke, Dinge, Themen sind, die einem fremd sind. Weil nur dann kann Transformation, Veränderung passieren.
1: Herzlich willkommen beim Grünen Sofa, dem Podcast des Hessischen Landesmuseums Darmstadt. Heute mit Jakob-Lena Knebel und Markus Pires-Martha. Mein Name ist Gabriele Mackert. Ich bin Kuratorin der Ausstellung Ich muss mich erstmal sammeln und führe heute durch 30 Minuten Begeisterung für Tiere, Körperformen, Märchen und Mode. Jakob-Lena Knebel und Markus Pires-Martha kreieren spektakuläre Installationen zwischen Kunst und Design. Mit viel Vergnügen verbinden sie dabei High and Low, Kritik und Humor. Liebe Jakob-Lena Knebel, lieber Markus Pires-Martha, wir haben euch eingeladen, aus dem Schatz der universalen Sammlungen des Museums eine Schau eurer Vorlieben zusammenzustellen. Nach welchen Kriterien seid ihr dabei vorgegangen?
0: Wenn wir mit Sammlungen arbeiten, ist das immer ein sehr persönlicher Zugang, mit dem wir an Sammlungen herangehen. Es geht darum, Dinge zu finden, die einem nah sind, aber auch Dinge zu finden, die einen herausfordern. Und aus dieser Mischung entstehen dann Sammlungsausstellungen, die oft mit Arbeiten von mir verschränkt werden.
2: Und natürlich wirklich durchs Depot zu gehen, ist fantastisch, weil man immer wieder neue Sachen entdeckt. Also es kommt total anders auch, Sachen online anzusehen oder dann wirklich durch die Depots auf Entdeckungsreise zu gehen, wo man neue Sachen findet oder Objekte findet, wo sofort eine Assoziationskette explodiert im Kopf, das könnte man so und so oder hat Verwandtschaften zu deinen Arbeiten.
1: Das heißt, es gab nicht von vornherein ein Thema. Aber ist es nicht so, dass man eigentlich immer nur sieht, was man schon kennt und weiß?
0: Ja, das ist eben der Reiz, hier eine Musterunterbrechung zu machen. Das ist ja auch ganz zentral in meiner Arbeit, auch dorthin zu schauen, wo man keinen Fokus hat. Das ist mir passiert durch die Momok-Ausstellung, dass mir aufgefallen ist, wie bereichernd Werke, Dinge, Themen sind, die einem fremd sind. Weil nur dann kann Transformation, Veränderung passieren. Beispiel ist zum Beispiel im Momok Henry Moore. Da habe ich mir gedacht, boah, so schwierig. Ich kann ihn nicht sehen. Ich konnte noch nicht sehen, wie großartig die Arbeit von Henry Moore ist und wie die dann zu einem großen Thema in meinen eigenen skulpturalen Arbeiten wurde. Aber das ist nur gegangen, indem ich mich mit einer Sammlung auseinandersetzen musste, durfte. Ja, im besten Fall entsteht dadurch ein Prozess, der einen auch immer ein Stück weit selbst mitverändert.
1: Ihr habt einen großen Vorteil. Ihr seid keine Wissenschaftlerinnen wie ich als Sammlungsleiterin. Was ist der Vorteil, nicht Expertin zu sein?
0: Vielleicht können wir dadurch leichter uns mit Besucherinnen identifizieren. Wir können mit anderen Methoden arbeiten. Das sind jetzt keine wissenschaftlichen, wie du sie anwendest, sondern da kommt zum Beispiel auch Humor zum Tragen. Und Humor ist ja eine sehr machtvolle Methode, um Dinge anders zu sehen. Das schüttelt einen, das stolpert man rein und das ist sehr anziehend. Also wir haben da Freiräume und dadurch auch vielleicht die Möglichkeit, dass man nochmal einen anderen Blick auf eine Sammlung wirft. Also es ist diese Vielstimmigkeit von Expertinnen, aber auch von Künstler, Künstlerinnen oder dann auch die Sichtweise von Besucherinnen reinzubringen.
1: Ihr versucht, museale Gelehrsamkeit zu vermeiden und ganz anders vorzugehen. Das, was du beschreibst, ist die Taktik eines Tricksters, der etwas nimmt und es durchmixt und dadurch provoziert. Ihr macht es nicht zum ersten Mal. Du hast schon das Mumok in Wien erwähnt. In Genf habt ihr während Corona das ganze Museum quasi auf links gedreht und viele Installationen in Säle eingebaut. Welche Techniken habt ihr dabei über die Jahre entwickelt?
0: Die entstehen in einem Dialog miteinander. Es ist ja zum ersten Mal, dass der Markus mit mir die Bühne betritt. Der war bisher im Hintergrund. Der Markus ist ganz zentral für die Arbeit von Ashley Ann Scheier und mir. Und er hat eine große Freude damit. Und das war für mich so ein Moment, wo ich mir gedacht habe, okay, gehen wir gemeinsam diesen Weg. Weil ich brauche zum Arbeiten ein Gegenüber, einen Dialog. Und so entstehen auch diese Trickster-Methoden. Den Trickster habe ich immer bewundert, bin dem auch nachgegangen, bis hin zum Harlekin, der eine ganz wichtige Rolle und Funktion in der Gesellschaft hat, indem er sehr ambivalent ist, also der ist nicht nur gut, das ist ein, wird als Heiler gesehen, aber auch ein bisschen ein Bösewicht, jemand, der einen herausfordert, vielleicht jetzt allzu große Sicherheiten noch einmal in Frage zu stellen. Ich denke, das ist wichtig. Ja, also diese Figur hat mich immer wieder angezogen. Was macht diese Figur gesellschaftlich, aber dann auch in einer Sammlung? Wie kann man da Dinge anders sehen, anders präsentieren, Dinge zusammenbringen, demokratisieren auch ein Stück weit? Also ganz besonders freuen wir uns ja über die Sammlung an Flaschen, die ihr habt. Das ist unglaublich. Und jetzt zu sagen, die Flasche hat ebenso eine wichtige Funktion wie ein Schlüsselwerk in der Kunstgeschichte, das reizt uns. Ja, so ein demokratisches Feld aufzumachen.
2: Wir beschäftigen uns natürlich auch immer mit der Architektur der Ausstellungen oder den Vorgaben. Also es gibt ja oft sehr strenge architektonische Vorgaben und auch die versuchen wir zu durchbrechen, so Stück für Stück.
0: Also uns war wichtig, die Fenster zu öffnen, das Innen mit dem Außen in Verbindung zu bringen. Dazu sind ja Fenster da. Wir sind da sehr stark im Display inspiriert von Lina Bombardi. Hat man jetzt auch zuletzt wieder bei der Biennale in Venedig gesehen, ihr legendäres Display. Nur bei uns ist es so, das nimmt mehr Raum ein. Da entstehen Collagen. Es gibt sehr viele Acrylglas-Displays im Museum und die haben wir alle gesammelt und noch welche hinzugefügt, um ein collagenartiges Setting zu schaffen. Das heißt, wichtig ist, dass Bilder im Raum schweben, aber auch mit Skulpturen in einen Dialog treten und dass so ein Bild entsteht, wo es nicht entstehen könnte, wenn das jetzt Wände wären, durch die man nicht hindurchblicken kann oder Podeste, die aus Holz sind zum Beispiel.
1: Die Podeste in der Ausstellung wurden extra verspiegelt. Diese vielen Spiegelflächen steigern diesen schwebenden Effekt, weil der Umraum in den Spiegeln noch verdoppelt wird. Denkt ihr die Ausstellung dabei als Labyrinth?
0: Das ist eine interessante Sichtweise, weil ja der Mosaikboden auch was Labyrinthisches hat, wenn man möchte.
1: Ihr verdeckt ihn?
0: Genau. Wir verdecken
2: das
0: ihn, ja, genau.
2: War aber auch eigentlich so eine Anfangsidee von mir, dass wir ganz stark mit diesen grafischen Linien im Raum und des Bodens arbeiten. Und das Projekt hat sich aber weiterentwickelt, insofern, dass wir jetzt genau diese Grafik verdecken oder abdecken und eine neue Wege schaffen dadurch. Und man kann natürlich auch um die Vitrinen herumgehen. Also es wird auch so eine Umkehr von vorne und hinten. Also es wird eigentlich, die Vitrinen sollen von allen Seiten betrachtet werden können.
1: Euer neuer Raum wird unseren Besucherinnen wie ein Bruch zur historischen Gesetztheit des Museums vorkommen. Ihr habt einen Laufsteg in leuchtendem Zitronell kreiert. Diese Signalfarbe kommt auch an verschiedenen Stellen, an Podesten und auf Hängewänden vor. Ihr geht also bewusst vom neutralen Hintergrund als Standard für heutige Kunst weg, sondern setzt auf Gegensätze.
0: Es ist natürlich so, dass wir jetzt keine Kuratorinnen sind, die aus der Kunstgeschichte kommen und wo es darum geht, den Arbeiten ihre Bühne zu geben, also das möglichst neutral zu präsentieren. Wir machen da schon künstlerische, gestalterische Eingriffe und verändern ein Stück weit, wie die Dinge und Werke präsentiert werden. Ganz wichtig ist, dass wir das nicht unbedingt jetzt mit jüngeren oder zeitgenössischen Positionen machen, das wäre auch nicht fair. Also da versuchen wir uns möglichst zurückzunehmen, wann auch immer das passiert, wie zum Beispiel bei den Deichtorhallen, wo wir Arbeiten auch von Studierenden gezeigt haben. Aber wir erlauben uns im Blick in die Kunst- und Designgeschichte schon gewisse Verschiebungen.

0: Ja, es passiert ja auch durch die Farbe oder durch die Laufstege so eine Verschiebung des Raumes. Also ich glaube, das ist eigentlich dann so, in der Entwicklung des Projektes hat sich das immer mehr zugespitzt, dass wir immer mehr abdecken oder dann, obwohl ich die Farbe gar nicht so provokativ sehe, aber dass sich das in eine Richtung entwickelt, dass wir den Raum unterwandern, also die Vorgaben des historischen Raumes.
1: Absolut. Der zitronengrüne Laufsteg geht ja sogar die Wand hoch. Der Raum wird dadurch gekrümmt und der Boden erobert die Wand. Die Dimensionen werden sozusagen auf den Kopf gestellt. Das wird durch die schwebenden Elemente und die vielen hohen Hängungen ja auch noch verstärkt.
2: Ja, wir lassen Bilder schweben, das heißt, in der Bewegung der Besucherinnen, wenn sie die Bilder sehen müssen, kriegt es fast was Performatives, weil man sieht die schwebenden Bilder nur, wenn man nach oben schaut. Und dadurch entsteht auch ein anderes Raumgefühl, weil wie oft schaut man nach oben? Es gibt ja eine Begrenzung. Und uns geht es ja darum, dass die Besucherinnen Teil der Ausstellung werden, dass das einen immersiven Moment hat, aber auch natürlich animiert wird durch die Bewegung im Raum. Und durch den Kippeffekt, der Teppich geht nach oben, eigentlich ist man gewohnt, am Teppich natürlich zu gehen und nicht die Wände hochzugehen. Und durch die Schwebebilder, ja, passiert ein Kippmoment.
1: Die Ausstellung beginnt mit zwei Fahrrädern. Das sieht so aus, als sei jemand zum Museum gekommen, hat seine Fahrräder abgestellt und ist in die Ausstellung gegangen. Paradoxerweise wartet dort eine Art Wohnzimmer mit Sofas, auf die man sich setzen kann. Die Wände aber sind ein Birkenwald. Man kommt also in einen surrealen Innenraum, der gleichzeitig ein Außen ist. Die Kunst ist in der Natur zu sehen. Der Anfang der Ausstellung ist also ein richtiger Wow-Effekt. Das ist aufsehenerregend, aber auch sehr verunsichernd.
2: Ich finde immer interessant den Rückblick in unser eigenes Leben, als wir noch Kinder waren und überall diese Wow-Effekte erlebt haben, weil alles so ungewöhnlich war. Also zum einen interessiert mich, solche Effekte wieder zu produzieren. Zum anderen ist es so, wenn wir in Ausstellungen kommen, dann suchen wir zuerst Dinge, die wir kennen. Das hat mich dazu gebracht, mit Interieur zu arbeiten. Also in den Sammlungsausstellungen kommen immer wieder Dinge vor, die wir aus unserem Alltag kennen. Ein Sofa, ein Bücherregal.

0: privaten Feld, sei es jetzt Porträts in der Kunstgeschichte, Interieurbilder und so weiter. Oder eine Universalsammlung, die sowieso auch Möbel und Alltagsgegenstände beinhaltet.
1: Es ist ja nicht nur so, dass man in die Ausstellung kommt und verwundert im Wald steht. Dort gibt es auch Skulpturen, die eigentlich Möbel sind. Die sind von Thomas Jelinek für IKEA designt worden, also Massenprodukte, aber mit sehr einprägsamer Formensprache. Daneben präsentierst du Regula, die verschmolzen ist mit ihrem namensgebenden Möbelteil. Da schauen nur zwei Hände raus und der getöpferte Kopf. Welche Transformationen sind hier im Gange?
0: Da steckt für mich der Gedanke dahinter, wie die Dinge, die Menschen, die Ereignisse, was auch immer uns umgibt, auf uns einwirken. Es ist dann ganz schwer trennbar, wer bin ich, wer ist dieses Ich überhaupt und wie verändern wir uns in der Auseinandersetzung? Wie werden wir zu einer Identität, die ganz viele Aspekte hat? Also eigentlich hat es auch was sehr Pädagogisches. Es gibt von mir auch Collagen, wo ich mich in Kinderbücher, in Bastelbücher hineinmontiere, weil ich als Künstlerin ist Vermittlung immer da, aber nicht für jeden Künstler, Künstlerin ist das so ein großes Thema. Aber im Grunde müssen wir unsere Arbeit vermitteln. Bei mir geht das so weit, dass ich sehr gern Führungen mache. Gerade euer Museum hat da auch eine ganz spezielle Person aus der Kunstgeschichte, nämlich Beuys, der ja auch mit seiner Idee der sozialen Plastik oder Vermittlung stark da war. Das ist für mich eine ganz besondere Figur, wenn es um Gesellschaft, Politik und Kunst geht. Und dann kommt wieder IKEA rein. IKEA nimmt ja eigentlich eine Idee auf, die künstlerische Avantgarden schon lange hatten, sei es Arts and Crafts oder die Sezession in Wien mit der Wiener Werkstätte. Man wollte viel mehr auf den Alltag der Menschen einwirken. Leider hat man es nicht so gut geschafft, weil die Sachen sehr hochpreislich waren. Aber IKEA hat das dann letztendlich schon umgesetzt. Aber wir haben uns jetzt für dieses Jelinek-Zimmer entschieden. Das triggert in mir so eine Atmosphäre der Pädagogik als ästhetische Atmosphäre, wie ich ein Kind war.
1: Wenn man um die Ecke geht, steht da zum Beispiel die Skulptur der riesigen Cordula. Sie steht so da, als wäre sie eine Schaufensterpuppe, die eine Uhr vorführt.
0: Ich habe mich damit auseinandergesetzt, weil ich arbeite zwar transmedial, aber mein Fokus ist doch Installation und Skulptur. Und da hat mich interessiert, wie der Körper in den unterschiedlichen Kontexten dargestellt wird. Einmal ist es Schaufensterpuppe, einmal ist es eine hochpreisige Sammlerpuppe, die aber an Spielzeug erinnert, oder es ist eine Skulptur im Kunstkontext. Oft ist das Entscheidungsmerkmal nicht nur der Kontext, sondern auch die Materialität. Und die Cordula ist inspiriert, also ich lege ja ganz offen, was mich inspiriert. Und das ist jetzt Henri Laurent und Modigliani bzw. Henry Moore in den Keramikköpfen. Und ja, sie führt eine absurd große Uhr vor. Sie ist eine ziemlich voluminöse Skulptur. Also das finde ich auch spannend. Jetzt dann noch einmal auch Körperbilder zu hinterfragen. Aber mit Humor und Sinnlichkeit und nicht mit Zeigefinger zu vermitteln.
2: Und natürlich spielt auch diese Idee des Ready-Mades immer wieder mit, also dass man eigentlich auch Dinge, die schon fertig sind, neu positioniert. Zum Beispiel, dass du das Jelinek-Regal umwandelst in eine eigene Skulptur oder dann so ein Ready-Made auf eine Skulptur montierst, wie diese große Wanduhr, die dann zur, unter Anführungszeichen, Armbanduhr wird.

0: Das Museum ist ein Gatekeeper. Wir bieten einen Schutzraum, damit die Dinge dort anders wirken. Die Sachen sind hier etwas anderes als bei euch in der Küche. Das führt mich dazu, dass ihr privat auch große Sammler seid. Wie würdet ihr euch da beschreiben? Seid ihr eher die Trüffelschweinchen oder systematische Kuratierer?
1: Das kommt darauf an, um welche Gegenstände es sich handelt. Also wie ich den Markus kennengelernt habe, war in unserem Fokus Vinyl. Und da wird er dann noch etwas dazu sagen. Da wird das Trüffelschweinchen gut passen. Ansonsten, ich recherchiere sehr viel, ich schaue mir Dinge sehr gern an. Und natürlich passiert dann ein Moment, da möchte ich die so nah wie möglich haben. Leider gefällt mir sehr viel. Also von Keramiken bis Lampen. Es hat angefangen mit Lampen. Da habe ich mir gedacht, ja, man braucht ja ein Licht. Das kann man irgendwie noch schön reden. Natürlich ist es übertrieben, so viel Licht und Lampen zu sammeln. Das eine oder andere Kunstwerk ist auch dabei. Vielleicht kommt da das Trüffelschweinchen auch in mir zum Vorschein. Es macht mir leider große Freude und das geht bis hinein zu einer fetischistischen Ebene. Also ich glaube, wenn ich eine Person anziehend finde und eine Lampe, da ist nicht mehr viel Unterschied. Das ist so dieser Moment, wo man denkt, wow, eine Person betritt den Raum, aber bei einer Lampe habe ich das auch schon erlebt.
2: Ja, also so, auch so der Schwerpunkt des Sammlers, ich bezeichne das auch immer gerne als Themenleben, also dass man sich zum Beispiel mit einem bestimmten Design oder von einer bestimmten Designepoche extrem angezogen fühlt oder so abgestoßen fühlt, dass es einen beginnt zu interessieren und man dann immer tiefer und tiefer gräbt und forscht und dann auch das Design oder die Kunstepoche wirklich kapiert oder wirklich auch nachrecherchiert und sich damit auseinandersetzt. Und ja, begonnen hat eigentlich wirklich alles mit so einem, würde ich mal sagen, mit Musik zu sammeln. Wirklich schon als Kind war ich fanatischer Fan einer schwedischen Popgruppe mit 4 Buchstaben. Und da hat eigentlich so meine Sammelleidenschaft begonnen und ist dann weitergegangen in verschiedenste Musikrichtungen. Ja, vielleicht ist es bei mir nicht so massiv wie bei dir, aber ich interessiere mich gerade in letzter Zeit extrem stark auch für verschiedenste Materialtechniken, wie Sachen verarbeitet werden, ganz spezielle Handwerkstechniken, weil ich gerade aus Brasilien auch komme. Also man findet immer wieder neue Sachen, die einen begeistern. Aber ich kaufe dann nicht 20 Stück, sondern ein ausgesuchtes Stück, das ganz speziell ist.
1: Das war jetzt ein Seitenhieb auf mich. Ich kaufe dann eher 20 Stück, das ist richtig.
0: Was machst du dann mit dem 20. Stück?
1: Puh, anschauen, wo platzieren, mir Räume vorstellen. Also eigentlich passiert das schon so ein installativer Moment im Privaten. Und da bin ich ja nicht allein, das teile ich mit vielen, nur ist es ihnen nicht bewusst. Ob jetzt irgendeine Tante Keramikfigürchen aufstellt oder irgendwer bis hin zu Jagdtrophäen. Also wir haben durchaus was Installatives in unserem Alltagsleben, also viele. Es gibt schon manchmal Minimalisten oder Minimalismus ist weit verbreitet, aber trotzdem finde ich, ist das auch verwandt. Dann sammelt man Konzentration und Leere.
0: Warum habt ihr der Ausstellung den Titel »Ich muss mich erst mal sammeln« gegeben?
1: Ja, das hat uns erheitert, weil es ein umgangssprachlich verbreitet ist, ich muss mich erst mal sammeln, ich muss mich konzentrieren, aber natürlich konzentrieren wir uns nicht bei der Ausstellung. Wir fächern auf, wollen vielschichtig sein. Aber dass es eben so einen umgangssprachlichen Spruch gibt, der mit Sammlung zu tun hat, fanden wir ganz gut als Teaser für die Ausstellung, vom Titel her schon.
0: Die Sammlung wird nicht nur in alle möglichen Richtungen aufgefächert, sondern auch zu inhaltlichen Inseln zusammengeführt. Die Bereiche haben sogar einzelne Titel. Es gibt Flower of Romance, in dem eines unserer prächtigen historischen Stillleben als Tapete vielen Gemälden die Bühne bereiten darf. Nicht nur hier geht es um Schichtung von Werken. Eine andere Insel ist tatsächlich als Labyrinth angelegt. Teilweise bleiben aber Regale leer und werden als Begrenzung benutzt, um die Besucherin auf Distanz zu den Objekten zu halten. Wie setzt ihr Displays ein?
1: Das Display ist ja ein sehr machtvolles Instrument, um ja auch Hierarchien zu produzieren. Wir lassen die Displays auch teilweise leer, um etwas Neues, eine Möglichkeit zu bieten oder zu zeigen, da muss nicht sein. Das ist eine leere Geste vielleicht. Die Vitrinen jetzt architektonisch zu benutzen und da was zu bauen, das fanden wir sehr interessant, weil ihr eben sehr viele habt. Also was das Spannende ist, wenn man Sammlungsausstellungen macht, man kann dann natürlich auch nicht frei agieren. Es gibt die Restaurierung, das ist ein extrem wichtiges Department in einem Museum, das Sammlungen hat oder eine Sammlung hat.
2: Ja, auch mit diesen Plex-Regalen, von denen war ich von Anfang an total fasziniert, weil sie auch ganz starke grafische Vorgaben wiedergegeben haben oder auch, wie sie positioniert werden, dann eigentlich auch, wenn sie leer sind, als Platz, fast wie eine Absperrung zu den aktuellen Kunstwerken sind, aber auch wieder fast dann die ausgestellten Exponate sezieren. Also sie machen eigentlich nochmal Linien durch die Exponate und durch diese Schichtung von Regalen sieht man die Kunstwerke auch wieder anders. Also es gibt eine gewisse Tiefe, sie stehen nicht im Vordergrund oder sie stehen dahinter und man sieht sie trotzdem und man geht rundherum und es gibt eigentlich immer wieder einen neuen Blick auf die Arbeiten.
0: In der Ausstellung sind ganz, ganz viele Tiere. Sie beginnt mit einem Hund, der eine Blindenführung durch Blockboys filmt. Ein anderer Hund begleitet einen neben dem Laufsteg. Wir haben Tiere in Form von Leuchtskulpturen, die in der Höhe hängen. Ein Riesenschwan schwebt über der Landschaft der Ausstellung. Es gibt Tiere als Präparate, die mit Mülleimern zu tun haben. Da geht es um Urbanität und Natur. Andererseits gibt es Eulen, denen ihr wertvollen Jugendstil-Schmuck verpasst habt. Wie ist euer Verhältnis zu Tieren? Was ist der Stellenwert der Tiere in der Ausstellung als wiederkehrendes Moment?
1: Ja, das sind die Körper, die einmal lebendig waren, in einem naturwissenschaftlichen Sinn, wie man Lebendigkeit definiert, und das sind sie jetzt nicht mehr. Es ist das erste Mal, dass wir die Möglichkeit haben, mit Tierpräparaten zu arbeiten. Das fanden wir sehr spannend, also gerade diese Sammlung zu besuchen. Wie wird da kategorisiert? Also wenn wir dann Laden sind mit lauter Kolibris, das ist schon unglaublich. Und gleichzeitig haben wir ein Artensterben, das gewaltig ist. Deshalb haben wir auch eine Inselurbanität und Tiere konzipiert und umgesetzt. Es hat auch für mich was Unheimliches, diese Tierpräparate. Also das schwingt etwas mit. Das hat für mich fast eine Horrorfilmebene, muss ich sagen.
0: Also ich finde, dass es etwas Märchenhaftes bekommt.
1: Märchen auch, aber Märchen sind ja auch unheimlich.
0: Ja, im Märchen sind die Tiere ja oft die Game Changer und sie haben besondere Fähigkeiten. Im Märchen spricht man mit den Tieren, als wäre das ganz normal.
1: Das ist sehr schön, dass du das sagst, ja. Das sind auch Entlastungsfantasien oder Momente, die die Fantasie triggern, inspirieren.
2: Und die Tiere werden auch immer wieder sowas wie stille Beobachter, also Tiere, die einen von oben betrachten oder überproportional groß sind, also werden auch so zu Beobachtern der Besucherinnen und wechseln auch ständig ihre Rolle. Sie sind vom Exponat zur Beobachterin, zum Beobachter, oder begleiten die Besucherinnen wie der Hund, der dann am Display steht, oder auch ganz am Anfang schon die Filmarbeit, die Führung durch das Museum.
1: Was ja interessant ist, dass der Präparator, die Präparatorin durchaus was Bildhauerisches mitbringen müssen, weil wir haben ja ganz viel darüber gesprochen, als wir einmal zu Besuch waren, um Werke aus der Sammlung uns anzusehen, zu recherchieren. Da gab es ja früher, es gibt so Präparate, die sind schief gegangen, aber die sind auch sehr interessant. Leider sind die rar oder Museen haben das nicht so gern, aber das ist, ich finde das sehr interessant. Zum Beispiel ein Löwe, der nur aus Erzählungen präpariert wurde, weil der Präparator noch gar nicht wusste. Er hat nie im Leben einen echten Löwen gesehen. Also wie stellen wir uns Dinge vor und was machen wir draus?
0: Aber du hast vorhin auch Henri Laurent erwähnt. Auch wir haben seine große Badende in der Sammlung. Und sie wird in der Ausstellung auf deine Version der Badenden treffen. Du hast Laurents Skulptur in Kunststoff nachgebildet und verformt. Wobei Laurent Extremitäten schon exorbitant und monströs sind und gummiartig erscheinen, nimmst du jetzt Kunststoff, quietschegelben, orangen Kunststoff und setzt eine irre Perücke obendrauf. Ist das respektlos oder humorvoll?
1: Es ist humorvoll, es ist eine Verneigung gleichzeitig. Also ich schätze Laurent wahnsinnig. Ich bin ihm begegnet im MAH in Genf. Das ist unglaublich, welche Körper er geschaffen hat, genauso wie Henry Moore. Und gleichzeitig vereinnahme ich das. Ich mache es zu einem Teil von mir. Also oft, wie gesagt, meine Skulpturen sind auch Referenzen. Ich verschiebe Dinge, ich transformiere sie ins Jetzt. Am Weg zu meiner Version habe ich noch Stopp gemacht in den 70er Jahren. Deshalb hat die Skulptur eine sehr intensive Farbe und am Kopf ist ein Glucksgong. Ich bin damit aufgewachsen, das waren diese Zottelblüschwesen, die es überall gab. Und die haben große Augen gehabt und sind dann irgendwann sehr ranzig und staubig geworden. Also ich vermische das Kinderspielzeug mit der Kunstgeschichte.
0: Also geht es um lustvolles Aneignen.
1: Ja, lustvolles Aneignen und auch zu zeigen. Also ich bin ja der Meinung, wir erfinden nichts Neues, es kommen die Dinge zusammen und wir machen dann etwas draus. Aber da ist so viel schon in der Geschichte um uns herum, dass mich auch der Tod des Autors, der Autorin immer wieder interessiert hat. Und wie geht man damit um, wenn man jetzt selbst eine Person ist, die im Zentrum Kreativität hat und Produktion?

0: Du hast zuletzt die Maria Magdalena von Gregor Erhardt verarbeitet, die du wahrscheinlich in Paris während deiner Ausstellung im Louvre kennengelernt hast. Wir haben auch einen kleinen Erhardt, nämlich ein Christuskind von Erhardt Vater in der Sammlung, das ihr dann in der Abteilung Flower of Romance integriert. Deine Maria Magdalena aus Bronze ist aber nur noch eine halbe Skulptur. Sie ist tatsächlich halbiert. Ihr fehlt das ganze Vorderteil. Dadurch ist sie erstaunlich geschlechtsneutral.
1: Ich habe sie in meiner Recherche im Internet, ist sie mir begegnet und interessanterweise immer die Rückenansicht. Und immer wieder ist sie aufgetaucht, über Wochen und Monate. Ich habe gar nicht gewusst, wie sie von vorn aussieht. Und irgendwann habe ich das Rätsel gelöst und habe mir dann gedacht, ich habe aber so ein fetischistisches Interesse an ihrem Haar, ihren Beinen, dass ich jetzt ein Doppelgänger-Skulptur gemacht habe, weil die Ausstellung in Paris hat Doppelgänger geheißen, und habe die Vorderansicht entfernt, so wie ich das wahrgenommen habe oder so wie sie mir begegnet ist über all die Wochen.
0: Aber ist es nicht brutal, die Skulptur so abzuschneiden?
1: Ja, durchaus. Aber Fetischismus hat auch was Brutales eigentlich. Also manche Menschen haben einen Fokus auf Knöpfe oder auf ein Material.
0: Das Überflüssige, das dich nicht interessiert, hast du einfach weggelassen.
1: Mich hat immer interessiert, wie Fetischismus entsteht. Und da gibt es ja auch, Fetischismus wurde bekämpft als etwas, was nicht intellektuell ist. Dabei, ja, ist ja das Intellektuelle selbst zu einem Fetischismus geworden. Die Idee, dass jetzt etwas so von einem Besitzer greift, was man gar nicht verstehen kann.
0: Die halbe Maria Magdalena kombiniert ihr mit einem riesigen Daumen von César und mit den Schuhen von Marina Abramović, in die man sich stellen soll. Hier geht es also im engsten Raum um Füße, Hände, Haare, Körper, die vorhanden sind oder auch nicht. Das ist ja keine zufällige inhaltliche Assoziation.
1: Ich nehme sehr oft den Körper auseinander in meinen skulpturalen Arbeiten und markiere damit auch einen Raum. Der Körper breitet sich im Raum aus und wird dann wieder zu einem Ganzen durch den Raum.
0: Du hast schon öfter gesagt, dass Joseph Beuys für dich nicht unwichtig ist. Bei uns präsentierst du eine frühe Fotoarbeit mit dem Titel Fettecke. In Darmstadt, dem Ort von Block Beuys, geht es natürlich bei solch einem Titel sofort um Joseph Beuys. Seine Fettecken waren ja ein sehr provokantes Mittel, um seine Idee der sozialen Plastik anschaulich zu machen. Deine Fettecke aber ist ein Foto von dir. Du liegst nackt in der Ecke unter einem Fenster zwischen einem Heizkörper und einer Tür. Wie kommt man so einer total ungenannten Haltung sich selbst gegenüber?
1: Aus einer Stärke heraus. Es ist doch für uns alle wichtig, meiner Meinung nach, ein gutes Leben zu führen und für uns da zu sein, ganz gleich wie wir sind. Ich habe ja Bildhauerei, textuelle Bildhauerei bei Heimo Zobernick studiert und Modedesign bei Ralph Simons. Und in beiden Studien haben etwas mit Körper gemein. Und mein Körper entspricht nicht einer Norm. Für mich war dann ein entscheidender Moment, als ich in die Sauna gegangen bin und gemerkt habe, wie großartig der Körper sein dürfen, wie sie sind. Und ich glaube, Witze über sich selbst zu machen zu können, halte ich für wichtig. Also da wäre jetzt wieder der Trickster und der Harlekin drin, der auch unerbittlich zu sich selbst ist. Ich bin sehr berührt von Beuys. Ich habe mir sehr viele Dokumentationen angesehen, Hörbücher gehört. Also das ist ja die soziale Plastik, so wie er sich engagiert hat. Er hat gemeint, man muss sich verschleißen, verbrennen als Künstler. Der berührt mich zutiefst. Auch also ein durchaus pädagogischer Moment ist mir ganz wichtig. Und es ist eine große Ehre, genau in diesem Museum auch auszustellen und die Arbeit zeigen zu dürfen.
0: Ihr habt beide Mode studiert. Ist das das Verbindende? Habt ihr euch darüber kennengelernt?
1: Nein, wir haben uns in der Techno-Szene kennengelernt, also über Musik, und haben dann beide Mode studiert, gemeinsam. Ich fand bei Mode immer spannend, wie man etwas fest und steif behaupten kann im Herbst Das ist die Farbe und im Frühjahr eine andere, aber mit einer Ernsthaftigkeit, wo ich mir gedacht habe, wow, das ist aber interessant. Ich meine, ich bin ja groß geworden in den 80er Jahren mit einer Populärkultur, die sehr divers war, die man jetzt im Nachhinein auch als Genderbender definiert. Und für mich war das ein Moment, wo so sichtbar wird, wie breit unser Radius eigentlich sein könnte, also eigentlich im Positiven. Diese Fähigkeit zur Transformation ein Leben lang.
0: Bei der Fettdecke zeigst du dich nackt. Außerdem hast du dich in Fotoaktionen als Kunstzitat inszeniert. Du hast dir Piet Mondrian oder René Magritte als Bodypainting anverleibt. Ist das körpergewordene Vereinnahmung dieser Künstler oder ist es Phantom?
1: Es ist die körpergewordene Vereinnahmung. Es ist ein lebendes Gemälde. Die Bilder wurden damals von Ashley Hanschall auf mich gemalt mit Acryl. Ich habe das gar nicht so als Bodypainting gesehen, sondern wirklich als lebendes Bild und wiederum die Methode angewendet. Also ich verwende da ja nur die Vornamen der Künstler, es sind auch nur männliche. Das ist dann Pete oder das ist Pablo. Wenn man jetzt denkt, bei den Biopics in Hollywood, oft, wenn es um Künstlerinnen geht, gab es nur den Vornamen. Das ist die Frida versus Pollock. Und gleichzeitig habe ich natürlich Positionen ausgewählt, die ich spannend fand und die sehr zentral sind für die Schreibung der westlichen Kunstgeschichte.
0: War diese Körperaneignung der Kunstgeschichte die Vorstufe zu deinen eigenen Skulpturen?
1: Die Anfänge waren, habe ich sehr stark mit Performance für die Kamera gearbeitet oder auch Performances gemacht und ich bin dann weggekommen und habe mich Richtung Installation und Skulptur entwickelt.
0: Entstanden ist dadurch eine fast wundersame Ausstellung, in der es sehr, sehr viel zu entdecken gibt. Herzlichen Dank.
1: Vielen Dank für die Einladung zu diesem sehr, sehr spannenden Projekt. Und ja, wir freuen uns sehr auf die Eröffnung.
0: Danke, dass ihr dabei wart. Wir verabschieden uns für heute und laden euch ein, beim nächsten Mal wieder einzuschalten. In der Zwischenzeit könnt ihr gerne in unseren vergangenen Podcast-Folgen auf Spotify oder iTunes reinhören. Dort warten spannende Gespräche mit faszinierenden Persönlichkeiten aus Kunst, Kultur und Natur auf euch. 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